0: Das dreitägige Bürgerfest zum Tag der Deutschen Einheit unter dem Motto Viele stärken ein Land fand in diesem Jahr in Bremen statt. Etwa 400.000 Besucher konnte man zählen, erwartet hatte man jedoch 50.000 mehr. Politischer Höhepunkt war die offizielle Einheitsfeier im Konzerthaus Glocke, bei dem Bundespräsident Steinmeier die Deutschen aufforderte, bei allen gegenwärtigen Herausforderungen nicht den Glücksmoment der deutschen Geschichte durch die Wiedererlangung der Einheit zu vergessen. Außerdem warnte Steinmeier vor extremistischen Kräften, die Freiheit, Demokratie und Einheit ins Wanken bringen könnten. Sachsen-Anhalt präsentierte sich auf der Ländermeile, auf dem Ostdeich entlang der Weser, vor allem als touristische Destination mit einem passenden Kulturprogramm und kulinarischen Angeboten aus unserem Bundesland. 4.000 Polizeikräfte aus ganz Deutschland sorgten für die Sicherheit der Veranstaltung, die bis auf kleinere Zwischenfälle sehr friedlich verlief. Die Ausrichtung der Einheitsfeier übernimmt übrigens immer das Bundesland, das turnusmäßig die Präsidentschaft im Bundesrat innehat. Im kommenden Jahr wird deswegen die Einheitsfeier Nordrhein-Westfalen ausgerichtet, und zwar in Düsseldorf. Und damit ein herzliches Willkommen zum MDV1-Direktmagazin am Montag. Heute mal mit einer weiteren Nachlese zum Tag der Deutschen Einheit. Denn auch in Halle und Magdeburg gab es entsprechende Feierlichkeiten, allerdings mit sehr unterschiedlichen Schwerpunkten.
1: Zum Tag der Deutschen Einheit hat im Magdeburger Rathaus der Tag der offenen Rathaustür stattgefunden, das inzwischen 32. Rathausfest. Im Ratssaal Otto von Guericke kamen Gastgeschenke der Stadt unter den Hammer. Versteigert wurden insgesamt 30 Gegenstände, die aus aller Welt nach Magdeburg gelangt sind. Darunter waren ganz unterschiedliche Erinnerungsstücke und Kuriositäten. Von einer geschnitzten Holzbuddha-Figur über chinesische Schriftrollen bis hin zu Bierkrügen, Kunstdrucken, einer MVB-Mütze und einer Wanduhr der ODEC. Auch Boxhandschuhe mit den Unterschriften von Regina Halmich und Robert Stieglitz waren dabei. Über rund anderthalb Stunden lieferten sich die Besucher im Ratssaal immer wieder spannende Bieterduelle, welche auch das Handballmaskottchen Hannibal nicht verpassen wollte. Dabei galt eine besondere Regel. Wer ein Gebot abgeben wollte, musste mindestens das Startgebot verdoppeln. Begann ein Gegenstand beispielsweise bei 10 Euro, konnte das nächste Gebot also erst bei 20 Euro liegen. Danach waren mindestens 30 Euro erforderlich. Wer wollte, konnte allerdings auch direkt einen höheren Betrag bieten. Dadurch entwickelten sich die Preise teilweise sehr unterschiedlich. Einige Gegenstände, die mit gerade einmal 2 Euro Startgebot ins Rennen gingen, wurden für mehr als 30 Euro verkauft. Andere schafften es dagegen nicht einmal über die Marke von 10 Euro. Den Höchstpreis erzielte schließlich der Holzbuddha. Für 135 Euro wechselte die Figur den Besitzer und stellte sogleich einen neuen Rekord bei dieser traditionellen Versteigerung auf. Auch bei den Käufern zeigte sich ein unterschiedliches Bild. Während manche nur bei wenigen Gegenständen mitboten, warfen andere bei fast jedem Artikel ein Gebot in den Raum. So kam es auch vor, dass einzelne Besucher am Ende gleich mit mehreren ersteigerten Gastgeschenken nach Hause gingen. Bezahlt wurde direkt vor Ort in bar. Dementsprechend mussten die Bieter auch immer im Blick behalten, wie viel Geld sie tatsächlich dabei hatten. Am Ende kamen so insgesamt 590 Euro zusammen. Das Geld wurde in diesem Jahr an das Maltesermobil gespendet, das wohnlose und bedürftige Menschen in Magdeburg unterstützt. In allem also ein Ergebnis, über das sich am Ende ein jeder freuen konnte.
0: Die Uni Magdeburg hat veröffentlicht, dass man mit dem Beginn des Herbstsemesters den Campus so umgestaltet hat, dass für die Erzeugung von Wärme und Kälte 91% weniger CO2-Emissionen anfallen werden als bisher. Dafür ersetzte man in den vergangenen 2 Jahren nicht nur alte Versorgungstechnik, sondern baute auch die Solarstromerzeugung auf dem Campusgelände umfassend aus. Außerdem legte man unterirdische Zisternen an, die in der Lage sind, bis zu 62 Kubikmeter Regenwasser zu speichern, mit dem man die Grünflächen des Campus bewässern kann. Grundlage der CO2-Einsparung ist vor allem der Anschluss des Unigeländes an das Magdeburger Fernwärmenetz sowie die Kopplung der Abwärme der Kälteanlagen mit der Heizung. An Solaranlagen wurden mittlerweile 1,5 Megawatt Peak installiert, wobei die Solarpaneele vor allem auf der Universitätsbibliothek über 2 Tennisplätzen und einigen Fakultätsgebäuden installiert wurden. Weiter sollen in der Zschokke-Straße Solar-Carports errichtet werden, die die Gesamtleistung auf perspektivisch etwa 2,5 Megawatt Peak erhöhen sollen. Für die Umsetzung des Energiekonzepts hatte die Uni 22,5 Milliarden Euro aus dem Landeshaushalt bekommen.

Singen, spielen, verbunden sein. Mit diesen Worten wurde am Samstag wieder auf den Halleschen Marktplatz geladen für das diesjährige Familienfest zum Tag der Deutschen Einheit, welches die Stadt in Kooperation mit dem kulturellen Themenjahr der Stiftung Gemeinsam für Halle, der Singschule Halle e.V. und dem Halleschen FC veranstaltete. Letzterer spielte bei den diesjährigen Feierlichkeiten eine besonders große Rolle, denn das Einheitsfest unterlag dem Motto »Gemeinsam am Ball bleiben«. Man wollte den Fußball als Integrationsmotor, Identitätsstifter und Symbol für gesellschaftlichen Zusammenhalt in den Vordergrund rücken, weshalb sich ein großer Teil des Festtagsprogramms um den beliebten Ballsport und dessen Fankultur drehte, mit Ausstellungen und Vorträgen zur Fußballgeschichte, Informationsständen zur Integrationsarbeit des HFC, Promi-Torwandschießen und vielem mehr. Für den musikalischen Auftakt sorgte die Con Big Band, denn auch mit dem gemeinsamen Singen und Musizieren wollte man ein Zeichen für Einheit und Zusammenhalt setzen.

0: Danach ergriff der Oberbürgermeister das Mikrofon, um das Einheitsfest offiziell zu eröffnen, passend zum Motto des Tages im Fußballtrikot. Denn er selbst als langjähriger HFC-Fan wollte ebenfalls einen Appell für ein friedliches Miteinander aussprechen. Und kaum etwas, so der OB, verbindet die Menschen über Grenzen, Unterschiede und Geschichte hinweg wie der Fußball.
1: Denn lassen Sie uns einmal ehrlich sein. Unsere Gesellschaft ist derzeit vielem ausgesetzt. Polarisierung, Verunsicherung, das Gefühl, dass uns mehr trennt als verbindet. In den sozialen Medien, in politischen Debatten, manchmal sogar im privaten Umfeld, wir erleben zunehmend Spaltung statt Brückenbau. Menschen sprechen nicht mehr miteinander, sondern aneinander vorbei. Das macht sicherlich vielen hier Sorgen und ebenso mir.
0: Und gerade deswegen sei es so wichtig, dem 3. Oktober weiterhin Bedeutung zu schenken, denn er liefert eine Erinnerung daran, dass Einheit möglich ist, sowie dass Verständigung stärker ist als Verachtung und gemeinsames Handeln mächtiger als gegenseitige Blockade, so die fortführenden Worte des Oberbürgermeisters. Abgerundet wurde der Tag durch eine Vielzahl an Mitmachangeboten von diversen Akteuren wie dem Stadtmuseum, wo große und kleine Besucher unter anderem Kerzen für das gemeinsame Singen am Abend basteln und dekorieren konnten, womit man den Tag der Deutschen Einheit in Halle dann feierlich ausklingen ließ.

0: Die Uni Magdeburg hat veröffentlicht, dass man mit dem Beginn des Herbstsemesters den Campus so umgestaltet hat, dass für die Erzeugung von Wärme und Kälte 91% weniger CO2-Emissionen anfallen werden als bisher. Dafür ersetzte man in den vergangenen 2 Jahren nicht nur alte Versorgungstechnik, sondern baute auch die Solarstromerzeugung auf dem Campusgelände umfassend aus. Außerdem legte man unterirdische Zisternen an, die in der Lage sind, bis zu 62 Kubikmeter Regenwasser zu speichern, mit dem man die Grünflächen des Campus bewässern kann. Grundlage der CO2-Einsparung ist vor allem der Anschluss des Unigeländes an das Magdeburger Fernwärmenetz sowie die Kopplung der Abwärme der Kälteanlagen mit der Heizung. An Solaranlagen wurden mittlerweile 1,5 Megawatt Peak installiert, wobei die Solarpaneele vor allem auf der Universitätsbibliothek, über 2 Tennisplätzen und einigen Fakultätsgebäuden installiert wurden. Weiter sollen in der Zschokkestraße Solar-Carports errichtet werden, die die Gesamtleistung auf perspektivisch etwa 2,5 Megawatt Peak erhöhen sollen. Für die Umsetzung des Energiekonzepts hatte die Uni 22,5 Milliarden Euro aus dem Landeshaushalt bekommen.
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0: Willkommen zurück. In der Handball-Bundesliga konnte der SCM am Sonntag sein nächstes Heimspiel gewinnen. Zu Gast war der HC Erlangen, den man 35:38 besiegte. Die Gäste konnten nur in der Anfangsphase bis zum 3:3 ein ausgeglichenes Spiel zeigen. Dann übernahm der SCM die Führung und gab sie bis zum Ende der Partie auch nicht mehr aus der Hand. Stellenweise betrug der Abstand 10 Tore, der sich im zweiten Spielverlauf aber etwas verringerte, was Trainer Wieger dann prompt monierte. Denn der Gegner bekomme leichte Tore geschenkt, wenn man den Ball weggebe. Es war der 4. Heimsieg in Folge, weshalb man wieder die Tabellenspitze übernehmen konnte, allerdings mit einem Spiel mehr als alle Verfolger. Bereits am Mittwoch steht die nächste Partie ins Haus, dann in der EHF Champions League und zwar gegen die polnische Mannschaft von Industria Kielce.
5: Anpfiff zum Spiel der zweiten Hauptrunde im FSA Landespokal Sachsen-Anhalt zwischen dem Sechsligisten der SG 1948 Reppichau, die Spieler des Verbandsligisten in Weiß, gegen den Titelverteidiger HFC. In der Regionalliga steht der HFC im Moment auf Tabellenplatz 3 und so ist das ein Spiel eines Underdogs gegen einen haushohen Favoriten. Die Sportgemeinschaft Reppichau hat das Heimspiel, aber der

0: eigene Platz in dem 500-Seelendorf ist für so eine Begegnung im Landespokal nicht geeignet. Deshalb hatte man sich für das Paul-Greifzu-Stadion in Dessau entschieden und insgesamt 2800 Fans waren gekommen, um sich das Spiel anzusehen. Das bedeutet eben aber auch, dass das ganze Dorf Reppichau seiner Mannschaft im Stadion den Rücken stärkte. Sie sehen hier Bilder vom Spiel, die eine automatische Kamera aufgezeichnet hat und die uns freundlicherweise das Trainerteam der SG Reppichau zur Verfügung gestellt hat. Bis zur 12. Minute hielt die Verteidigung der Gastgeber, dann nutzte der Hallenser Sofian Banyamina die enge Situation vor dem Tor und staubte nach einem geblockten Schuss zur HFC-Führung ab. Erst 20 Minuten später sahen die Zuschauer Stendi Ratifo im Angriff. Der Hallenser erhöht mit einem sehenswerten Distanzschuss aus 20 Metern unter die Latte zum 0:2. Das ist dann auch der Halbzeitstand und der Beweis dafür, dass sich die Mannschaft aus Reppichau so teuer wie möglich verkaufen wollte. Wie schwierig das gegen die erfahrenen Spieler des HFC ist, bewies noch einmal Stanley Ratifo, der direkt nach dem Wiederanpfiff zur zweiten Halbzeit eine Vorlage von Robert Berger zum 0:3 nutzte. Das ist die Szene, in der das vierte Tor für die Hallenser fällt. Niklas Landgraf trifft nach einer unsicheren Kopfballabwehr. Reppichau wechselt den Torwart aus, aber der kann gegen den geschickt vorgehenden Julian Damelang auch nichts ausrichten. Jetzt steht es 0:5. Das macht aber gar nichts, denn die Zuschauer auf der Heimtribüne haben eine Verbandsliga-Mannschaft gesehen, die mit viel Freude am Spiel es so gut gemacht hat, wie es bei so einem Klassenunterschied nur möglich ist. Da macht das Tor, das Lukas Ehrlich noch in der 90. Minute erzielt, auch keinen Unterschied. Endstand 0:6. Die SG Reppichau kann mit erhobenem Kopf nach Hause fahren und der HFC muss am 14. November in Magdeburg gegen die SV Fortuna antreten. Und auch das ist wieder eine Begegnung eines Regionalligisten gegen eine Mannschaft aus der Verbandsliga.
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2: Die MDF1 Wettervorhersage für den 5. und 6. Oktober. In der Nacht zum Dienstag ist der Himmel klar oder nur sehr leicht bewölkt. Es ist trocken, aber örtlich kann sich Nebel bilden. Die Nachttemperaturen gehen auf 11 bis 9 Grad zurück. Der Wind weht leicht und weiter aus südwestlicher Richtung. Am Dienstag geht es mit einer lockeren Bewölkung in den Tag. Später ist es eher wechselnd wolkig und die Sonne scheint nur noch zeitweise. Die Niederschlagswahrscheinlichkeit ist gering. Die Temperaturen erreichen Höchstwerte zwischen 18 und 20 Grad. Der Wind weht leicht aus westlichen Richtungen. Die weiteren Aussichten bis zum Freitag. Nachdem die Woche mit ruhigem und mildem Herbstwetter begann, bringt ein Tiefdruckgebiet ab Donnerstag deutlich mehr Wolken, Regen und kühlere Luft heran. In den Nächten sinkt das Quecksilber unter die 10-Grad-Marke.
3: Die Fachgruppe Mineralogie und Geologie des Kultur- und Heimatvereins wird ab morgen ihre Schätze in Form einer Fotoausstellung zeigen. Unter der Überschrift Fundort Mineralienbörse laden die Sammler zur Vernissage um 17 Uhr in die Stadtbibliothek ein. Die Ausstellung ist dann bis zum 2. November im Lesecafé Eselsohr zu sehen. Am gleichen Ort, nur 2,5 Stunden später, beginnt eine Podiumsdiskussion zum Thema Allmacht der Algorithmen. Es geht um Machtverschiebungen im digitalen Zeitalter, den großen Einfluss großer Plattformen auf öffentliche Diskurse und die Frage, ob dadurch ein schleichender Verlust demokratischer Mitbestimmung einhergeht. Das Podium ist dazu prominent besetzt mit verschiedenen Fachleuten, die vom Chefredakteur

des Wirtschaftsmagazins Aspekt befragt werden. Der Eintritt ist frei und um 19.30 Uhr wird es beginnen. Um 18 Uhr beginnt zum ersten Mal, wie immer, die Erstausstrahlung unseres Direktmagazins für Magdeburg und danach für Halle. So wie jetzt auch gleich. Ich hoffe, die sind dann wieder mit dabei. Bis dann, auf Wiederfernsehen und bleiben Sie gesund.

0: Sind Sie bereit?
1: Es ist Krieg. Seit 2 Tagen.
2: Einatmen bitte. Wir sind gesund. Sehr gesund.
3: Herzlichen Glückwunsch. Sie sind körperlich fit und wehrtauglich.
4: Die neue Besetzung des Bundesverfassungsgerichtes.
3: Sie dürfen hier unterschreiben.
5: Ich habe das Sorgerecht für meine Schwester.
6: Stimmt es, dass die Raketen immer zuerst in die Stadt fliegen?
7: Warum habt ihr es zugelassen, dass die Faschisten gewählt wurden? Wir erheben heute unsere Stimme. Gegen diese Regierung und gegen ihren Krieg, den wir nicht wollen!
3: Sie sind verpflichtet, der Rekrutierung umgehend beizukommen.

0: Halten Sie auf Abstand!
1: Seit der Krise will keiner mehr über die Grenze. Wir bauen den Zaun, habt ihr gesehen. Für alle Fälle.
2: Jahrzehntelanger Wohlstand und Glück.
3: I need help.
2: Aber irgendjemand bezahlt dafür.
4: Hey.
5: Da liegt jemand!
4: Da!
6: Leonie! Leonie!
7: Kaffee.
8: Und Wein.
9: 100% Robusta.
10: Schmeckt ein bisschen lasch.
11: Harry, kommst du bitte mal?
10: Ist heute gekommen.
12: Einfach eine Einladung und zack. Übrigens, ich heirate. Wir kennen den nicht mal.
13: Siehst du unsere Tochter, Harry?
12: Warum muss sie eigentlich ständig heiraten? Wie spießig ist das denn?
13: Ja, wir haben doch auch geheiratet.
12: Ja, einmal, damals. Aus Liebe.
13: Liebe?
12: Ach, jetzt war es nicht mal mehr Liebe.
13: Ja, darüber diskutiere ich nach 40 Jahren nun wirklich nicht mehr mit dir.
11: Ich freue mich richtig auf die Hochzeit.
14: Man kann sich auch alles schönreden.
11: Du fährst doch mit, oder?
14: Nein!
11: Du liest nicht, du interessierst dich nicht, du verblödest langsam.
12: Ich lese jeden Tag Zeitung.
11: Ja, den Sport.
12: Sag mal, wenn du nicht zu Hause bist und ich habe eine Meinung, habe ich dann immer noch Unrecht?
11: Man wird alt, müde, langweilig.
15: Ich will aber nicht müde, alt und langweilig werden.
11: Bist du auch nicht?
10: Noch nicht.
13: Weißt du, was sie gesagt hat, als sie ausgezogen ist? Dass ich mich immer nur für mich interessiert habe.
12: Das ist doch Quatsch. Sie ist unsere Tochter und wir fahren da zusammen hin. Komm.
13: Wir tanzen.
11: Auf uns.
12: Meine Lore. Dein Harry.
16: Schau mal, hatten wir lange nicht. Schön mit Rahmsoß.
13: Davon bekomme ich Blähung. Leg wieder weg.

0: Salzburg?
1: Wie Salzburg?
0: Du Salzburg?
1: Ja, ja.
0: Ja? Ja.

0: Meinst du nach Wien?
1: Ja.
0: Echt? Dankeschön.
2: Hast du Kinder?
3: Ja. Ich würde gern beim Großvater einsteigen.
4: Mhm. So what's your plan after you park the car?
3: I don't know really. I haven't been thinking about that too much.
5: Aber wie oft fährst du zu ihm?
6: Nothing too often.

0: Es sind nur wir drei. Sie vermissen ihre Mom. Ihr zwei wart heute wirklich sehr stark.
1: Wie geht's dir?
2: Ich kann mir nicht vorstellen, wie sie sich fühlen.
3: Bist du tot?
4: Willst du vielleicht reden?
5: Wurscht für mich?
0: Was?
5: Lass mich! Ich war zuerst hier!
6: Ah, da ist er. Der traurige Dad.
7: Dad hat Geschichten erzählt. Sie haben sich verändert, als Dad sich verändert hat.
8: Ohne Frau. Vollkommen hoffnungslos und wütend.
6: Du bist so ein Klischee. Englischer Witwer. Und so ließ der König zu, dass sein Königreich zugrunde ging. Und er ließ seine beiden Söhne im Stich.
5: Ich hab ihn gehört.
6: Hallo, Jungs.
4: Es ist nicht real.
8: Braucht er dir einen Knuddler?
4: Du bist nicht echt!
6: Was für ein scheußliches Gedudel. Guardianleser, Bartstreichler, Bauernmarkt. Schießschatten, Scheiß!
4: Ja.
6: Ich werde erst gehen, wenn du mich nicht mehr brauchst.
4: Wir sollten uns klar werden über den Unterschied zwischen Trauer und Verzweiflung.
7: Manchmal hatten wir das Gefühl, er wäre wieder unser Dad.
6: Na also. Diese Jungs brauchen Pfeil und Bogen.
5: Erklär den Kragen!
6: Sie brauchen Geschichten, sie brauchen Mythen, sie brauchen Chaos.
4: Tu dein Schlimmstes.
6: Nein, ich habe vor, mein Bestes zu tun.

0: glaube, das Leben hat noch was mit mir vor, weißt du? Es war ein schwieriges Jahr. Heute Abend wird die Welt den echten Mike Tyler sehen.
1: So viel Applaus wie lange nicht.
2: Das sind Terroristen.
0: Was?
2: Terroristen.
3: Die Welt wird in 2 Tagen untergehen.
4: Der Berg des Feuers leitet mich. Er ist ausgehungert und bekommt er bis zum nächsten Blutmond kein Opfer, verschlingt er uns alle. Begrüßt den Helden.
0: Namaste.
4: Nur du kannst die Welt retten.
0: Ich denke, du irrst dich.
5: Die Welt wird von beispielloser, nie dagewesener Finsternis erfasst werden.
6: Nicht zu fassen, dass ich neben einem Golden Globe-Verlierer abtreten soll.
0: Ich denke, das ist genau das, wonach ich gesucht habe.
4: Ihr seid vom Vulkan auserwählt worden.
7: Gib mir den Heldenblick.
1: Hast du's?
0: Ja.
1: Kein Text, die Bilder sprechen für sich.

Das dreitägige Bürgerfest zum Tag der deutschen Einheit unter dem Motto Viele stärken ein Land fand in diesem Jahr in Bremen statt. Etwa 400.000 Besucher konnte man zählen, erwartet hatte man jedoch 50.000 mehr. Politischer Höhepunkt war die offizielle Einheitsfeier im Konzerthaus Glocke, bei dem Bundespräsident Steinmeier die Deutschen aufforderte, bei allen gegenwärtigen Herausforderungen nicht den Glücksmoment der deutschen Geschichte durch die Wiedererlangung der Einheit zu vergessen. Außerdem warnte Steinmeier vor extremistischen Kräften, die Freiheit, Demokratie und Einheit ins Wanken bringen könnten. Sachsen-Anhalt präsentierte sich auf der Ländermeile, auf dem Ostdeich entlang der Weser, vor allem als touristische Destination mit einem passenden Kulturprogramm und kulinarischen Angeboten aus unserem Bundesland. 4.000 Polizeikräfte aus ganz Deutschland sorgten für die Sicherheit der Veranstaltung, die bis auf kleinere Zwischenfälle sehr friedlich verlief. Die Ausrichtung der Einheitsfeier übernimmt übrigens immer das Bundesland, das turnusmäßig die Präsidentschaft im Bundesrat innehat. Im kommenden Jahr wird deswegen die Einheitsfeier Nordrhein-Westfalen ausgerichtet, und zwar in Düsseldorf. Und damit ein herzliches Willkommen zum MDV1-Direktmagazin am Montag. Heute mal mit einer weiteren Nachlese zum Tag der Deutschen Einheit. Denn auch in Halle und Magdeburg gab es entsprechende Feierlichkeiten, allerdings mit sehr unterschiedlichen Schwerpunkten.

Singen, spielen, verbunden sein. Mit diesen Worten wurde am Samstag wieder auf den Halleschen Marktplatz geladen für das diesjährige Familienfest zum Tag der Deutschen Einheit, welches die Stadt in Kooperation mit dem kulturellen Themenjahr der Stiftung Gemeinsam für Halle, der Singschule Halle e.V. und dem Halleschen FC veranstaltete. Letzterer spielte bei den diesjährigen Feierlichkeiten eine besonders große Rolle, denn das Einheitsfest unterlag dem Motto »Gemeinsam am Ball bleiben«. Man wollte den Fußball als Integrationsmotor, Identitätsstifter und Symbol für gesellschaftlichen Zusammenhalt in den Vordergrund rücken, weshalb sich ein großer Teil des Festtagsprogramms um den beliebten Ballsport und dessen Fankultur drehte, mit Ausstellungen und Vorträgen zur Fußballgeschichte, Informationsständen zur Integrationsarbeit des HFC, Promi-Torwandschießen und vielem mehr. Für den musikalischen Auftakt sorgte die Con Big Band, denn auch mit dem gemeinsamen Singen und Musizieren wollte man ein Zeichen für Einheit und Zusammenhalt setzen.

0: Danach ergriff der Oberbürgermeister das Mikrofon, um das Einheitsfest offiziell zu eröffnen, passend zum Motto des Tages im Fußballtrikot. Denn er selbst als langjähriger HFC-Fan wollte ebenfalls einen Appell für ein friedliches Miteinander aussprechen. Und kaum etwas, so der OB, verbindet die Menschen über Grenzen, Unterschiede und Geschichte hinweg wie der Fußball.
1: Denn lassen Sie uns einmal ehrlich sein. Unsere Gesellschaft ist derzeit vielem ausgesetzt. Polarisierung, Verunsicherung, das Gefühl, dass uns mehr trennt als verbindet. In den sozialen Medien, in politischen Debatten, manchmal sogar im privaten Umfeld, wir erleben zunehmend Spaltung statt Brückenbau. Menschen sprechen nicht mehr miteinander, sondern aneinander vorbei. Das macht sicherlich vielen hier Sorgen und ebenso mir.
0: Und gerade deswegen sei es so wichtig, dem 3. Oktober weiterhin Bedeutung zu schenken. Denn er liefert eine Erinnerung daran, dass Einheit möglich ist, sowie dass Verständigung stärker ist als Verachtung und gemeinsames Handeln mächtiger als gegenseitige Blockade, so die fortführenden Worte des Oberbürgermeisters. Abgerundet wurde der Tag durch eine Vielzahl an Mitmachangeboten von diversen Akteuren wie dem Stadtmuseum, wo große und kleine Besucher unter anderem Kerzen für das gemeinsame Singen am Abend basteln und dekorieren konnten, womit man den Tag der Deutschen Einheit in Halle dann feierlich ausklingen ließ.

0: Die Stadt Halle plant eine weitere Verkehrsberuhigung für die kleine Ulrichstraße. Einerseits will man die Aufenthaltsqualität erhöhen, andererseits sollen damit sogenannte Show- und Poserfahrten verhindert werden. Erreichen will man das durch bauliche Durchfahrtssperren, wie zum Beispiel versenkbare Poller. Von den Maßnahmen betroffen werden nicht nur 25 anliegende Unternehmen sein, sondern auch die Anwohner des betrachteten Bereichs. Diese werden direkt durch die Stadtverwaltung zur Stellungnahme gebeten, aber auch zufällig ausgewählte Passanten sollen einbezogen werden. Außerdem wird es eine Online-Befragung geben, um zwischen den zwei zur Auswahl gestellten Varianten auszuwählen, die sich im Wesentlichen durch die Lage der ersten Sperrbarriere unterscheiden, wobei im Fall der ersten Barriere bereits am Moritzburgring deutlich mehr Pkw-Stellplätze wegfallen würden. Wer sich an der Online-Befragung beteiligen möchte, der nutzt den eingeblendeten QR-Code, der zum Beteiligungsportal verlinkt ist. Die Online-Befragung selbst ist bis zum 31. Oktober verfügbar.
1: Zum Tag der Deutschen Einheit hat im Magdeburger Rathaus der Tag der offenen Rathaustür stattgefunden, das inzwischen 32. Rathausfest. Im Ratssaal Otto von Guericke kamen Gastgeschenke der Stadt unter den Hammer. Versteigert wurden insgesamt 30 Gegenstände, die aus aller Welt nach Magdeburg gelangt sind. Darunter waren ganz unterschiedliche Erinnerungsstücke und Kuriositäten. Von einer geschnitzten Holzbuddha-Figur über chinesische Schriftrollen bis hin zu Bierkrügen, Kunstdrucken, einer MVB-Mütze und einer Wanduhr der ODEC. Auch Boxhandschuhe mit den Unterschriften von Regina Halmich und Robert Stieglitz waren dabei. Über rund anderthalb Stunden lieferten sich die Besucher im Ratssaal immer wieder spannende Bieterduelle, welche auch das Handballmaskottchen Hannibal nicht verpassen wollte. Dabei galt eine besondere Regel. Wer ein Gebot abgeben wollte, musste mindestens das Startgebot verdoppeln. Begann ein Gegenstand beispielsweise bei 10 Euro, konnte das nächste Gebot also erst bei 20 Euro liegen. Danach waren mindestens 30 Euro erforderlich. Wer wollte, konnte allerdings auch direkt einen höheren Betrag bieten. Dadurch entwickelten sich die Preise teilweise sehr unterschiedlich. Einige Gegenstände, die mit gerade einmal 2 Euro Startgebot ins Rennen gingen, wurden für mehr als 30 Euro verkauft. Andere schafften es dagegen nicht einmal über die Marke von 10 Euro. Den Höchstpreis erzielte schließlich der Holzbuddha. Für 135 Euro wechselte die Figur den Besitzer und stellte sogleich einen neuen Rekord bei dieser traditionellen Versteigerung auf. Auch bei den Käufern zeigte sich ein unterschiedliches Bild. Während manche nur bei wenigen Gegenständen mitboten, warfen andere bei fast jedem Artikel ein Gebot in den Raum. So kam es auch vor, dass einzelne Besucher am Ende gleich mit mehreren ersteigerten Gastgeschenken nach Hause gingen. Bezahlt wurde direkt vor Ort in bar. Dementsprechend mussten die Bieter auch immer im Blick behalten, wie viel Geld sie tatsächlich dabei hatten. Am Ende kamen so insgesamt 590 Euro zusammen. Das Geld wurde in diesem Jahr an das Malteser-Mobil gespendet, das wohnlose und bedürftige Menschen in Magdeburg unterstützt. In allem also ein Ergebnis, über das sich am Ende ein jeder freuen konnte.
0: Die Fahrkartenautomaten in den Bussen und Bahnen der HAVAG werden ab sofort schrittweise ausgebaut. Der Grund ist die nur noch geringe Nutzung dieser Einrichtungen, denn die Fahrgäste nutzen mittlerweile vorwiegend die MoveMix-App auf dem Handy oder das neue Wallet-Ticket. Der Abbau erfolgt schrittweise und falls im Januar noch Automaten vorhanden sein sollten, dann werden diese spätestens dann abgeschaltet. Wer dann immer noch ohne Handy seinen Fahrschein kaufen will, der ist dann auf die Geräte an den Haltestellen angewiesen. Den Verkauf bei den Vertriebspartnern der HAVAG oder deren Servicestellen. Für Gelegenheitsbenutzer oder Ortsfremde bleibt auch das Wallet-Ticket, bei dem man einen QR-Code an der Haltestelle abscannt und der bezahlte Fahrschein dann digital auf dem Handy gespeichert wird. Die Reklame.
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4: Willkommen zurück. Der Bund der Steuerzahler kritisiert das Zukunftszentrum für deutsche Einheit und europäische Transformation als zu teuer und moniert schon jetzt gravierende Fehler bei der Bezifferung der Baukosten und den zukünftigen Kosten für Personal und Unterhalt. Auch die Besucherprognosen seien viel zu optimistisch formuliert. Schon jetzt würden die Baukosten 77 Millionen Euro über den ursprünglich geplanten 200 Millionen Euro liegen. Bei den Personalkosten kritisiert der Bund der Steuerzahler, dass bereits jetzt 30 Stellen bewilligt wurden, obwohl das Zukunftszentrum erst im Jahr 2032 fertig sein soll. So kostet der Unterhalt bereits jetzt allein für das Jahr 2026 etwa 7,5 Millionen Euro. Und das wäre erst der Anfang. Schlussendlich gäbe es eine deutliche Diskrepanz zwischen den Besucherzahlen, die vom Bund avisiert wurden, und denen, von denen das Land Sachsen-Anhalt ausgeht. Erwartet der Bund bis zu 1 Million Besucher in einem Jahr, ginge das Land von nicht einmal der Hälfte aus. Die Kritik am Zukunftszentrum wurde im aktuellen Schwarzbuch des Bundes der Steuerzahler veröffentlicht. Man sprach in dem Zusammenhang von einem Mahnmal haushalterischer Unvernunft.
5: Anpfiff zum Spiel der zweiten Hauptrunde im FSA Landespokal Sachsen-Anhalt zwischen dem Sechsligisten der SG 1948 Reppichau, die Spieler des Verbandsligisten in Weiß, gegen den Titelverteidiger HFC. In der Regionalliga steht der HFC im Moment auf Tabellenplatz 3 und so ist das ein Spiel eines Underdogs gegen einen haushohen Favoriten. Die Sportgemeinschaft Reppichau hat das Heimspiel, aber der eigene Platz in dem 500-Seelendorf ist für so eine Begegnung im Landespokal nicht geeignet. Deshalb hatte man sich für das Paul-Greif-Zu-Stadion in Dessau entschieden und insgesamt 2800 Fans waren gekommen, um sich das Spiel anzusehen. Das bedeutet eben aber auch, dass das ganze Dorf Reppichau seiner Mannschaft im Stadion den Rücken stärkte. Sie sehen hier Bilder vom Spiel, die eine automatische Kamera aufgezeichnet hat und die uns freundlicherweise das Trainerteam der SG Reppichau zur Verfügung gestellt hat. Bis zur 12. Minute hielt die Verteidigung der Gastgeber, dann nutzte der Hallenser Sufjan Banyamina die enge Situation vor dem Tor und staubte nach einem geblockten Schuss zur HFC-Führung ab. Musik Erst 20 Minuten später sahen die Zuschauer Stanley Ratifo im Angriff. Der Hallenser erhöht mit einem sehenswerten Distanzschuss aus 20 Metern unter die Latte zum 0:2. Das ist dann auch der Halbzeitstand und der Beweis dafür, dass sich die Mannschaft aus Reppichau so teuer wie möglich verkaufen wollte. Wie schwierig das gegen die erfahrenen Spieler des HFC ist, bewies noch einmal Stanley Ratifo, der direkt nach dem Wiederanpfiff zur zweiten Halbzeit eine Vorlage von Robert Berger zum 0:3 nutzte. Das ist die Szene, in der das vierte Tor für die Hallenser fällt. Niklas Landgraf trifft nach einer unsicheren Kopfballabwehr. Reppichau wechselt den Torwart aus, aber der kann gegen den geschickt vorgehenden Julian Damelang auch nichts ausrichten. Jetzt steht es 0:5. Das macht aber gar nichts, denn die Zuschauer auf der Heimtribüne haben eine Verbandsliga-Mannschaft gesehen, die mit viel Freude am Spiel es so gut gemacht hat, wie es bei so einem Klassenunterschied nur möglich ist. Da macht das Tor, das Lukas Ehrlich noch in der 90. Minute erzielt, auch keinen Unterschied. Endstand 0:6. Die SG Reppichau kann mit erhobenem Kopf nach Hause fahren und der HFC muss am 14. November in Magdeburg gegen die SV Fortuna antreten. Und auch das ist wieder eine Begegnung eines Regionalligisten gegen eine Mannschaft aus der Verbandsliga.
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7: Die MDF1 Wettervorhersage für den 5. und 6. Oktober. In der Nacht zum Dienstag ist der Himmel klar oder nur sehr leicht bewölkt. Es ist trocken, aber örtlich kann sich Nebel bilden. Die Nachttemperaturen gehen auf 11 bis 9 Grad zurück. Der Wind weht leicht und weiter aus südwestlicher Richtung. Am Dienstag geht es mit einer lockeren Bewölkung in den Tag. Später ist es eher wechselnd wolkig und die Sonne scheint nur noch zeitweise. Die Niederschlagswahrscheinlichkeit ist gering. Die Temperaturen erreichen Höchstwerte zwischen 18 und 20 Grad. Der Wind weht leicht aus westlichen Richtungen. Die weiteren Aussichten bis zum Freitag. Nachdem die Woche mit ruhigem und mildem Herbstwetter begann, bringt ein Tiefdruckgebiet ab Donnerstag deutlich mehr Wolken, Regen und kühlere Luft heran. In den Nächten sinkt das Quecksilber unter die 10-Grad-Marke.
4: Hurra, ich lebe ja, ist ein Bühnenabend mit Serafina Kalze überschrieben. Es wird eine Mischung aus Lesung und Live-Musik werden. Ein Abend zum Lachen, Nachdenken und Innehalten. Grundlage ist dabei ihr Buch »Das Leben ist zu kurz für ein langes Gesicht«, in dem sie über die Pflegezeit für ihren Vater reflektiert. Der Bühnenabend im Kapitol wird um 19 Uhr beginnen und der Eintritt ist frei. Man bittet jedoch um Spenden für das Heinrich-Pehrer-Hospiz. Um 18.30 Uhr beginnt zum ersten Mal, wie immer, die Erstausstrahlung unseres Direktmagazins für Halle und danach für Magdeburg. So wird es auch gleich. Ich hoffe, Sie sind dann wieder mit dabei. Bis dahin auf Wiederfernsehen und bleiben Sie gesund.

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11: Harry, kommst du bitte mal?
10: Ist heute gekommen.
12: Einfach eine Einladung und zack. Übrigens, ich heirate. Wir kennen den nicht mal.
13: Siehst du unsere Tochter, Harry?
12: Warum muss sie eigentlich ständig heiraten? Wie spießig ist das denn?
13: Ja, wir haben doch auch geheiratet.
12: Ja, einmal, damals. Aus Liebe.
13: Liebe?
12: Ach, jetzt war es nicht mal mehr Liebe.
13: Ja, darüber diskutiere ich nach 40 Jahren nun wirklich nicht mehr mit dir.
11: Freue mich richtig auf die Hochzeit.
14: Man kann sich auch alles schönreden.
11: Du fährst doch mit, oder?
14: Nein!
11: Du liest nicht, du interessierst dich nicht, du verblödest langsam.
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11: Ja, den Sport.
12: Sag mal, wenn du nicht zu Hause bist und ich habe eine Meinung, habe ich dann immer noch Unrecht?
11: Man wird alt, müde, langweilig.
2: Ich will aber nicht müde, alt und langweilig werden.
11: Bist du auch nicht?
10: Noch nicht.
13: Weißt du, was sie gesagt hat, als sie ausgezogen ist? Dass ich mich immer nur für mich interessiert habe.
12: Das ist doch Quatsch. Sie ist unsere Tochter und wir fahren da zusammen hin.

0: verloren. 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

0: Du bist so ein Klischee. 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

0: Ich glaube, das Leben hat noch was mit mir vor, weißt du? Es war ein schwieriges Jahr. Heute Abend wird die Welt den echten Mike Tyler sehen.
1: So viel Applaus wie lange nicht.
2: Das sind Terroristen.
3: Was?
2: Terroristen.
4: Die Welt wird in 2 Tagen untergehen.
5: 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Er ist ausgehungert und bekommt er bis zum nächsten Blutmond kein Opfer, verschlingt er uns alle. Begrüßt den Helden.
1: Namaste.
5: Nur du kannst die Welt retten.
0: Ich denke, du irrst dich.
6: Die Welt wird von beispielloser, nie dagewesener Finsternis erfasst werden.
7: Nicht zu fassen, dass ich neben einem Golden Globe-Verlierer abtreten soll.
0: Ich denke, das ist genau das, wonach ich gesucht habe.
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0: Das dreitägige Bürgerfest zum Tag der deutschen Einheit unter dem Motto Viele stärken ein Land fand in diesem Jahr in Bremen statt. Etwa 400.000 Besucher konnte man zählen, erwartet hatte man jedoch 50.000 mehr. Politischer Höhepunkt war die offizielle Einheitsfeier im Konzerthaus Glocke, bei dem Bundespräsident Steinmeier die Deutschen aufforderte, bei allen gegenwärtigen Herausforderungen nicht den Glücksmoment der deutschen Geschichte durch die Wiedererlangung der Einheit zu vergessen. Außerdem warnte Steinmeier vor extremistischen Kräften, die Freiheit, Demokratie und Einheit ins Wanken bringen könnten. Sachsen-Anhalt präsentierte sich auf der Ländermeile, auf dem Ostdeich entlang der Weser, vor allem als touristische Destination mit einem passenden Kulturprogramm und kulinarischen Angeboten aus unserem Bundesland. 4.000 Polizeikräfte aus ganz Deutschland sorgten für die Sicherheit der Veranstaltung, die bis auf kleinere Zwischenfälle sehr friedlich verlief. Die Ausrichtung der Einheitsfeier übernimmt übrigens immer das Bundesland, das turnusmäßig die Präsidentschaft im Bundesrat innehat. Im kommenden Jahr wird deswegen die Einheitsfeier Nordrhein-Westfalen ausgerichtet, und zwar in Düsseldorf. Und damit ein herzliches Willkommen zum MDV1-Direktmagazin am Montag. Heute mal mit einer weiteren Nachlese zum Tag der Deutschen Einheit, denn auch in Halle und Magdeburg gab es entsprechende Feierlichkeiten, allerdings mit sehr unterschiedlichen Schwerpunkten.
1: Zum Tag der Deutschen Einheit hat im Magdeburger Rathaus der Tag der offenen Rathaustür stattgefunden, das inzwischen 32. Rathausfest. Im Ratssaal Otto von Guericke kamen Gastgeschenke der Stadt unter den Hammer. Versteigert wurden insgesamt 30 Gegenstände, die aus aller Welt nach Magdeburg gelangt sind. Darunter waren ganz unterschiedliche Erinnerungsstücke und Kuriositäten. Von einer geschnitzten Holzbuddha-Figur über chinesische Schriftrollen bis hin zu Bierkrügen, Kunstdrucken, einer MVB-Mütze und einer Wanduhr der ODEC. Auch Boxhandschuhe mit den Unterschriften von Regina Halmich und Robert Stieglitz waren dabei. Über rund anderthalb Stunden lieferten sich die Besucher am Ratssaal immer wieder spannende Bieterduelle, welche auch das Handballmaskottchen Hannibal nicht verpassen wollte. Dabei galt eine besondere Regel. Wer ein Gebot abgeben wollte, musste mindestens das Startgebot verdoppeln. Begann ein Gegenstand beispielsweise bei 10 Euro, konnte das nächste Gebot also erst bei 20 Euro liegen. Danach waren mindestens 30 Euro erforderlich. Wer wollte, konnte allerdings auch direkt einen höheren Betrag bieten. Dadurch entwickelten sich die Preise teilweise sehr unterschiedlich. Einige Gegenstände, die mit gerade einmal 2 Euro Startgebot ins Rennen gingen, wurden für mehr als 30 Euro verkauft. Andere schafften es dagegen nicht einmal über die Marke von 10 Euro. Den Höchstpreis erzielte schließlich der Holzbuddha. Für 135 Euro wechselte die Figur den Besitzer und stellte sogleich einen neuen Rekord bei dieser traditionellen Versteigerung auf. Auch bei den Käufern zeigte sich ein unterschiedliches Bild. Während manche nur bei wenigen Gegenständen mitboten, warfen andere bei fast jedem Artikel ein Gebot in den Raum. So kam es auch vor, dass einzelne Besucher am Ende gleich mit mehreren ersteigerten Gastgeschenken nach Hause gingen. Bezahlt wurde direkt vor Ort in bar. Dementsprechend mussten die Bieter auch immer im Blick behalten, wie viel Geld sie tatsächlich dabei hatten. Am Ende kamen so insgesamt 590 Euro zusammen. Das Geld wurde in diesem Jahr an das Maltesermobil gespendet, das wohnlose und bedürftige Menschen in Magdeburg unterstützt. In allem also ein Ergebnis, über das sich am Ende ein jeder freuen konnte.
0: Die Uni Magdeburg hat veröffentlicht, dass man mit dem Beginn des Herbstsemesters den Campus so umgestaltet hat, dass für die Erzeugung von Wärme und Kälte 91% weniger CO2-Emissionen anfallen werden als bisher. Dafür ersetzte man in den vergangenen 2 Jahren nicht nur alte Versorgungstechnik, sondern baute auch die Solarstromerzeugung auf dem Campusgelände umfassend aus. Außerdem legte man unterirdische Zisternen an, die in der Lage sind, bis zu 62 Kubikmeter Regenwasser zu speichern, mit dem man die Grünflächen des Campus bewässern kann. Grundlage der CO2-Einsparung ist vor allem der Anschluss des Unigeländes an das Magdeburger Fernwärmenetz sowie die Kopplung der Abwärme der Kälteanlagen mit der Heizung.

An Solaranlagen wurden mittlerweile 1,5 Megawatt Peak installiert, wobei die Solarpaneele vor allem auf der Universitätsbibliothek, über zwei Tennisplätzen und einigen Fakultätsgebäuden installiert wurden. Weiter sollen in der Zschokke-Straße Solar-Carports errichtet werden, die die Gesamtleistung auf perspektivisch etwa 2,5 Megawatt Peak erhöhen sollen. Für die Umsetzung des Energiekonzepts hatte die Uni 22,5 Milliarden Euro aus dem Landeshaushalt bekommen.

Singen, spielen, verbunden sein. Mit diesen Worten wurde am Samstag wieder auf den Halleschen Marktplatz geladen für das diesjährige Familienfest zum Tag der Deutschen Einheit, welches die Stadt in Kooperation mit dem kulturellen Themenjahr der Stiftung Gemeinsam für Halle, der Singschule Halle e.V. und dem Halleschen FC veranstaltete. Letzterer spielte bei den diesjährigen Feierlichkeiten eine besonders große Rolle, denn das Einheitsfest unterlag dem Motto »Gemeinsam am Ball bleiben«. Man wollte den Fußball als Integrationsmotor, Identitätsstifter und Symbol für gesellschaftlichen Zusammenhalt in den Vordergrund rücken, weshalb sich ein großer Teil des Festtagsprogramms um den beliebten Ballsport und dessen Fankultur drehte, mit Ausstellungen und Vorträgen zur Fußballgeschichte, Informationsständen zur Integrationsarbeit des HFC, Promi-Torwandschießen und vielem mehr. Für den musikalischen Auftakt sorgte die Con Big Band, denn auch mit dem gemeinsamen Singen und Musizieren wollte man ein Zeichen für Einheit und Zusammenhalt setzen.

0: Danach ergriff der Oberbürgermeister das Mikrofon, um das Einheitsfest offiziell zu eröffnen, passend zum Motto des Tages im Fußballtrikot. Denn er selbst als langjähriger HFC-Fan wollte ebenfalls einen Appell für ein friedliches Miteinander aussprechen. Und kaum etwas, so der OB, verbindet die Menschen über Grenzen, Unterschiede und Geschichte hinweg wie der Fußball.
1: Denn lassen Sie uns einmal ehrlich sein. Unsere Gesellschaft ist derzeit vielem ausgesetzt. Polarisierung, Verunsicherung, das Gefühl, dass uns mehr trennt als verbindet. In den sozialen Medien, in politischen Debatten, manchmal sogar im privaten Umfeld, wir erleben zunehmend Spaltung statt Brückenbau. Menschen sprechen nicht mehr miteinander, sondern aneinander vorbei. Das macht sicherlich vielen hier Sorgen und ebenso mir.
0: Und gerade deswegen sei es so wichtig, dem 3. Oktober weiterhin Bedeutung zu schenken, denn er liefert eine Erinnerung daran, dass Einheit möglich ist, sowie dass Verständigung stärker ist als Verachtung und gemeinsames Handeln mächtiger als gegenseitige Blockade, so die fortführenden Worte des Oberbürgermeisters. Abgerundet wurde der Tag durch eine Vielzahl an Mitmachangeboten von diversen Akteuren wie dem Stadtmuseum, wo große und kleine Besucher unter anderem Kerzen für das gemeinsame Singen am Abend basteln und dekorieren konnten, womit man den Tag der Deutschen Einheit in Halle dann feierlich ausklingen ließ.

0: Die Uni Magdeburg hat veröffentlicht, dass man mit dem Beginn des Herbstsemesters den Campus so umgestaltet hat, dass für die Erzeugung von Wärme und Kälte 91% weniger CO2-Emissionen anfallen werden als bisher. Dafür ersetzte man in den vergangenen 2 Jahren nicht nur alte Versorgungstechnik, sondern baute auch die Solarstromerzeugung auf dem Campusgelände umfassend aus. Außerdem legte man unterirdische Zisternen an, die in der Lage sind, bis zu 62 Kubikmeter Regenwasser zu speichern, mit dem man die Grünflächen des Campus bewässern kann. Grundlage der CO2-Einsparung ist vor allem der Anschluss des Unigeländes an das Magdeburger Fernwärmenetz sowie die Kopplung der Abwärme der Kälteanlagen mit der Heizung. An Solaranlagen wurden mittlerweile 1,5 Megawatt Peak installiert, wobei die Solarpaneele vor allem auf der Universitätsbibliothek, über 2 Tennisplätzen und einigen Fakultätsgebäuden installiert wurden. Weiter sollen in der Zschokkestraße Solar-Carports errichtet werden, die die Gesamtleistung auf perspektivisch etwa 2,5 Megawatt Peak erhöhen sollen. Für die Umsetzung des Energiekonzepts hatte die Uni 22,5 Milliarden Euro aus dem Landeshaushalt bekommen.
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0: Willkommen zurück. In der Handball-Bundesliga konnte der SCM am Sonntag sein nächstes Heimspiel gewinnen. Zu Gast war der HC Erlangen, den man 35:38 besiegte. Die Gäste konnten nur in der Anfangsphase bis zum 3:3 ein ausgeglichenes Spiel zeigen. Dann übernahm der SCM die Führung und gab sie bis zum Ende der Partie auch nicht mehr aus der Hand. Stellenweise betrug der Abstand 10 Tore, der sich im zweiten Spielverlauf aber etwas verringerte, was Trainer Wiegert dann prompt monierte. Denn der Gegner bekomme leichte Tore geschenkt, wenn man den Ball weggebe. Es war der 4. Heimsieg in Folge, weshalb man wieder die Tabellenspitze übernehmen konnte, allerdings mit einem Spiel mehr als alle Verfolger. Bereits am Mittwoch steht die nächste Partie ins Haus, dann in der EHF Champions League und zwar gegen die polnische Mannschaft von Industria Kielce.
5: Anpfiff zum Spiel der zweiten Hauptrunde im FSA Landespokal Sachsen-Anhalt zwischen dem Sechsligisten der SG 1948 Reppichau, die Spieler des Verbandsligisten in Weiß, gegen den Titelverteidiger HFC. In der Regionalliga steht der HFC im Moment auf Tabellenplatz 3 und so ist das ein Spiel eines Underdogs gegen einen haushohen Favoriten. Die Sportgemeinschaft Reppichau hat das Heimspiel, aber der eigene Platz in dem 500-Seelendorf ist für so eine Begegnung im Landespokal nicht geeignet. Deshalb hatte man sich für das Paul-Greifzu-Stadion in Dessau entschieden und insgesamt 2800 Fans waren gekommen, um sich das Spiel anzusehen. Das bedeutet eben aber auch, dass das ganze Dorf Reppichau seiner Mannschaft im Stadion den Rücken stärkte. Sie sehen hier Bilder vom Spiel, die eine automatische Kamera aufgezeichnet hat und die uns freundlicherweise das Trainerteam der SG Reppichau zur Verfügung gestellt hat. Bis zur 12. Minute hielt die Verteidigung der Gastgeber, dann nutzte der Hallenser Sofian Banyamina die enge Situation vor dem Tor und staubte nach einem geblockten Schuss zur HFC-Führung ab. Erst 20 Minuten später sahen die Zuschauer Stendi Ratifo im Angriff. Der Hallenser erhöht mit einem sehenswerten Distanzschuss aus 20 Metern unter die Latte zum 0:2. Das ist dann auch der Halbzeitstand und der Beweis dafür, dass sich die Mannschaft aus Reppichau so teuer wie möglich verkaufen wollte. Wie schwierig das gegen die erfahrenen Spieler des HFC ist, bewies noch einmal Stanley Ratifo, der direkt nach dem Wiederanpfiff zur zweiten Halbzeit eine Vorlage von Robert Berger zum 0:3 nutzte. Das ist die Szene, in der das vierte Tor für die Hallenser fällt. Niklas Landgraf trifft nach einer unsicheren Kopfballabwehr. Reppichau wechselt den Torwart aus, aber der kann gegen den geschickt vorgehenden Julian Damelang auch nichts ausrichten. Jetzt steht es 0:5. Das macht aber gar nichts, denn die Zuschauer auf der Heimtribüne haben eine Verbandsligamannschaft gesehen, die mit viel Freude am Spiel es so gut gemacht hat, wie es bei so einem Klassenunterschied nur möglich ist. Da macht das Tor, das Lukas Ehrlich noch in der 90. Minute erzielt, auch keinen Unterschied. Endstand 0:6. Die SG Reppichau kann mit erhobenem Kopf nach Hause fahren und der HFC muss am 14. November in Magdeburg gegen die SV Fortuna antreten. Und auch das ist wieder eine Begegnung eines Regionalligisten gegen eine Mannschaft aus der Verbandsliga.
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7: Die MDF1 Wettervorhersage für den 5. und 6. Oktober. In der Nacht zum Dienstag ist der Himmel klar oder nur sehr leicht bewölkt. Es ist trocken, aber örtlich kann sich Nebel bilden. Die Nachttemperaturen gehen auf 11 bis 9 Grad zurück. Der Wind weht leicht und weiter aus südwestlicher Richtung. Am Dienstag geht es mit einer lockeren Bewölkung in den Tag. Später ist es eher wechselnd wolkig und die Sonne scheint nur noch zeitweise. Die Niederschlagswahrscheinlichkeit ist gering. Die Temperaturen erreichen Höchstwerte zwischen 18 und 20 Grad. Der Wind weht leicht aus westlichen Richtungen. Die weiteren Aussichten bis zum Freitag. Nachdem die Woche mit ruhigem und mildem Herbstwetter begann, bringt ein Tiefdruckgebiet ab Donnerstag deutlich mehr Wolken, Regen und kühlere Luft heran. In den Nächten sinkt das Quecksilber unter die 10-Grad-Marke.
0: Die Fachgruppe Mineralogie und Geologie des Kultur- und Heimatvereins wird ab morgen ihre Schätze in Form einer Fotoausstellung zeigen. Unter der Überschrift Fundort Mineralienbörse laden die Sammler zur Vernissage um 17 Uhr in die Stadtbibliothek ein. Die Ausstellung ist dann bis zum 2. November im Lesecafé Eselsohr zu sehen. Am gleichen Ort, nur 2,5 Stunden später, beginnt eine Podiumsdiskussion zum Thema Allmacht der Algorithmen. Es geht um Machtverschiebungen im digitalen Zeitalter, den großen Einfluss großer Plattformen auf öffentliche Diskurse und die Frage, ob dadurch ein schleichender Verlust demokratischer Mitbestimmung einhergeht. Das Podium ist dazu prominent besetzt mit verschiedenen Fachleuten, die vom Chefredakteur des Wirtschaftsmagazins Aspekt befragt werden. Der Eintritt ist frei und um 19.30 Uhr wird es beginnen. Um 18 Uhr beginnt zum ersten Mal, wie immer, die Erstausstrahlung unseres Direktmagazins für Magdeburg und danach für Halle. So wird es auch gleich. Ich hoffe, die sind dann wieder mit dabei. Bis dann, auf Wiederfernsehen und bleiben Sie gesund.

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9: 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Wir kennen den nicht mal.
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9: Warum muss sie eigentlich ständig heiraten? Wie spießig ist das denn?
10: Ja, wir haben doch auch geheiratet.
9: Ja, einmal. Damals. Aus Liebe.
10: Liebe?
9: Ach, jetzt war es nicht mal mehr Liebe.
10: Ja, darüber diskutiere ich nach 40 Jahren nun wirklich nicht mehr mit dir.
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13: Ich will aber nicht müde, alt und langweilig werden.
12: Bist du auch nicht?
8: Noch nicht.
10: Weißt du, was sie gesagt hat, als sie ausgezogen ist? Dass ich mich immer nur für mich interessiert habe.
9: Das ist doch Quatsch. 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
12: Auf uns.
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10: 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Leg wieder weg.

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6: Na also! Diese Jungs brauchen Pfeil und Bogen.
5: Erklär den Kragen!
6: Sie brauchen Geschichten, sie brauchen Mythen, sie brauchen Chaos!
4: Tu dein Schlimmstes.
6: Nein, ich habe vor, mein Bestes zu tun.

0: Ich glaube, das Leben hat noch was mit mir vor, weißt du. Es war ein schwieriges Jahr. Heute Abend wird die Welt den echten Mike Tyler sehen.
1: So viel Applaus wie lange nicht.
2: Das sind Terroristen.
0: Was?
2: Terroristen.
3: Die Welt wird in 2 Tagen untergehen.
4: Der Berg des Feuers leitet mich. Er ist ausgehungert und bekommt er bis zum nächsten Blutmond kein Opfer, verschlingt er uns alle. Begrüßt den Helden.
1: Namaste.
4: Nur du kannst die Welt retten.
0: Ich denke, du irrst dich.
5: Die Welt wird von beispielloser, nie dagewesener Finsternis erfasst werden.
6: Nicht zu fassen, dass ich neben einem Golden Globe-Verlierer abtreten soll.
0: Ich denke, das ist genau das, wonach ich gesucht habe.
4: Ihr seid vom Vulkan auserwählt worden.
7: Gib mir den Heldenblick.
1: Hast du's?
8: Ja.
1: Kein Text, die Bilder sprechen für sich.

Das dreitägige Bürgerfest zum Tag der deutschen Einheit unter dem Motto "Viele stärken ein Land" fand in diesem Jahr in Bremen statt. Etwa 400.000 Besucher konnte man zählen, erwartet hatte man jedoch 50.000 mehr. Politischer Höhepunkt war die offizielle Einheitsfeier im Konzerthaus Glocke, bei dem Bundespräsident Steinmeier die Deutschen aufforderte, bei allen gegenwärtigen Herausforderungen nicht den Glücksmoment der deutschen Geschichte durch die Wiedererlangung der Einheit zu vergessen. Außerdem warnte Steinmeier vor extremistischen Kräften, die Freiheit, Demokratie und Einheit ins Wanken bringen könnten. Sachsen-Anhalt präsentierte sich auf der Ländermeile, auf dem Ostdeich entlang der Weser, vor allem als touristische Destination mit einem passenden Kulturprogramm und kulinarischen Angeboten aus unserem Bundesland. 4.000 Polizeikräfte aus ganz Deutschland sorgten für die Sicherheit der Veranstaltung, die bis auf kleinere Zwischenfälle sehr friedlich verlief. Die Ausrichtung der Einheitsfeier übernimmt übrigens immer das Bundesland, das turnusmäßig die Präsidentschaft im Bundesrat innehat. Im kommenden Jahr wird deswegen die Einheitsfeier Nordrhein-Westfalen ausgerichtet, und zwar in Düsseldorf. Und damit ein herzliches Willkommen zum MDV1 Direktmagazin am Montag. Heute mal mit einer weiteren Nachlese zum Tag der Deutschen Einheit, denn auch in Halle und Magdeburg gab es entsprechende Feierlichkeiten, allerdings mit sehr unterschiedlichen Schwerpunkten.

Singen, spielen, verbunden sein. Mit diesen Worten wurde am Samstag wieder auf den Halleschen Marktplatz geladen für das diesjährige Familienfest zum Tag der Deutschen Einheit, welches die Stadt in Kooperation mit dem kulturellen Themenjahr der Stiftung Gemeinsam für Halle, der Singschule Halle e.V. und dem Halleschen FC veranstaltete. Letzterer spielte bei den diesjährigen Feierlichkeiten eine besonders große Rolle, denn das Einheitsfest unterlag dem Motto »Gemeinsam am Ball bleiben«. Man wollte den Fußball als Integrationsmotor, Identitätsstifter und Symbol für gesellschaftlichen Zusammenhalt in den Vordergrund rücken, weshalb sich ein großer Teil des Festtagsprogramms um den beliebten Ballsport und dessen Fankultur drehte, mit Ausstellungen und Vorträgen zur Fußballgeschichte, Informationsständen zur Integrationsarbeit des HFC, Promi-Torwandschießen und vielem mehr. Für den musikalischen Auftakt sorgte die Con Big Band, denn auch mit dem gemeinsamen Singen und Musizieren wollte man ein Zeichen für Einheit und Zusammenhalt setzen.

0: Danach ergriff der Oberbürgermeister das Mikrofon, um das Einheitsfest offiziell zu eröffnen, passend zum Motto des Tages im Fußballtrikot. Denn er selbst als langjähriger HFC-Fan wollte ebenfalls einen Appell für ein friedliches Miteinander aussprechen. Und kaum etwas, so der OB, verbindet die Menschen über Grenzen, Unterschiede und Geschichte hinweg wie der Fußball.
1: Denn lassen Sie uns einmal ehrlich sein. Unsere Gesellschaft ist derzeit vielem ausgesetzt. Polarisierung, Verunsicherung, das Gefühl, das uns mehr trennt als verbindet. In den sozialen Medien, in politischen Debatten, manchmal sogar im privaten Umfeld, wir erleben zunehmend Spaltung statt Rückenbau. Menschen sprechen nicht mehr miteinander, sondern aneinander vorbei. Das macht sicherlich vielen hier Sorgen und ebenso mir.
0: Und gerade deswegen sei es so wichtig, dem 3. Oktober weiterhin Bedeutung zu schenken, denn er liefert eine Erinnerung daran, dass Einheit möglich ist, sowie dass Verständigung stärker ist als Verachtung und gemeinsames Handeln mächtiger als gegenseitige Blockade, so die fortführenden Worte des Oberbürgermeisters. Abgerundet wurde der Tag durch eine Vielzahl an Mitmachangeboten von diversen Akteuren wie dem Stadtmuseum, wo große und kleine Besucher unter anderem Kerzen für das gemeinsame Singen am Abend basteln und dekorieren konnten, womit man den Tag der Deutschen Einheit in Halle dann feierlich ausklingen ließ.

0: Name gebeten, aber auch zufällig ausgewählte Passanten sollen einbezogen werden. Außerdem wird es eine Online-Befragung geben, um zwischen den zwei zur Auswahl gestellten Varianten auszuwählen, die sich im Wesentlichen durch die Lage der ersten Sperrbarriere unterscheiden, wobei im Fall der ersten Barriere bereits am Moritzburgring deutlich mehr Pkw-Stellplätze wegfallen würden. Wer sich an der Online-Befragung beteiligen möchte, der nutzt den eingeblendeten QR-Code, der zum Beteiligungsportal verlinkt ist. Die Online-Befragung selbst ist bis zum 31. Oktober verfügbar.
1: Zum Tag der Deutschen Einheit hat im Magdeburger Rathaus der Tag der offenen Rathaustür stattgefunden, das inzwischen 32. Rathausfest. Im Ratssaal Otto von Guericke kamen Gastgeschenke der Stadt unter den Hammer. Versteigert wurden insgesamt 30 Gegenstände, die aus aller Welt nach Magdeburg gelangt sind. Darunter waren ganz unterschiedliche Erinnerungsstücke und Kuriositäten. Von einer geschnitzten Holzbuddha-Figur über chinesische Schriftrollen bis hin zu Bierkrügen, Kunstdrucken, einer MVB-Mütze und einer Wanduhr der ODEC. Auch Boxhandschuhe mit den Unterschriften von Regina Halmich und Robert Stieglitz waren dabei. Über rund anderthalb Stunden lieferten sich die Besucher im Ratssaal immer wieder spannende Bieterduelle, welche auch das Handballmaskottchen Hannibal nicht verpassen wollte. Dabei galt eine besondere Regel. Wer ein Gebot abgeben wollte, musste mindestens das Startgebot verdoppeln. Begann ein Gegenstand beispielsweise bei 10 Euro, konnte das nächste Gebot also erst bei 20 Euro liegen. Danach waren mindestens 30 Euro erforderlich. Wer wollte, konnte allerdings auch direkt einen höheren Betrag bieten. Dadurch entwickelten sich die Preise teilweise sehr unterschiedlich. Einige Gegenstände, die mit gerade einmal 2 Euro Startgebot ins Rennen gingen, wurden für mehr als 30 Euro verkauft. Andere schafften es dagegen nicht einmal über die Marke von 10 Euro. Den Höchstpreis erzielte schließlich der Holzbuddha. Für 135 Euro wechselte die Figur den Besitzer und stellte sogleich einen neuen Rekord bei dieser traditionellen Versteigerung auf. Auch bei den Käufern zeigte sich ein unterschiedliches Bild. Während manche nur bei wenigen Gegenständen mitboten, warfen andere bei fast jedem Artikel ein Gebot in den Raum. So kam es auch vor, dass einzelne Besucher am Ende gleich mit mehreren ersteigerten Gastgeschenken nach Hause gingen. Bezahlt wurde direkt vor Ort in bar. Dementsprechend mussten die Bieter auch immer im Blick behalten, wie viel Geld sie tatsächlich dabei hatten. Am Ende kamen so insgesamt 590 Euro zusammen. Das Geld wurde in diesem Jahr an das Malteser-Mobil gespendet, das wohnlose und bedürftige Menschen in Magdeburg unterstützt. In allem also ein Ergebnis, über das sich am Ende ein jeder freuen konnte.
0: Die Fahrkartenautomaten in den Bussen und Bahnen der HAVAG werden ab sofort schrittweise ausgebaut. Der Grund ist die nur noch geringe Nutzung dieser Einrichtungen, denn die Fahrgäste nutzen mittlerweile vorwiegend die MoveMix-App auf dem Handy oder das neue Wallet-Ticket. Der Abbau erfolgt schrittweise und falls im Januar noch Automaten vorhanden sein sollten, dann werden diese spätestens dann abgeschaltet. Wer dann immer noch ohne Handy seinen Fahrschein kaufen will, der ist dann auf die Geräte an den Haltestellen angewiesen. Den Verkauf bei den Vertriebspartnern der HAVAG oder deren Servicestellen. Für Gelegenheitsbenutzer oder Ortsfremde bleibt auch das Wallet-Ticket, bei dem man einen QR-Code an der Haltestelle abscannt und der bezahlte Fahrschein dann digital auf dem Handy gespeichert wird. Die Reklame.
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3: Willkommen zurück. Der Bund der Steuerzahler kritisiert das Zukunftszentrum für deutsche Einheit und europäische Transformation als zu teuer und moniert schon jetzt gravierende Fehler bei der Bezifferung der Baukosten und den zukünftigen Kosten für Personal und Unterhalt. Auch die Besucherprognosen seien viel zu optimistisch formuliert. Schon jetzt würden die Baukosten 77 Millionen Euro über den ursprünglich geplanten 200 Millionen Euro liegen. Bei den Personalkosten kritisiert der Bund der Steuerzahler, dass bereits jetzt 30 Stellen bewilligt wurden, obwohl das Zukunftszentrum erst im Jahr 2032 fertig sein soll. So kostet der Unterhalt bereits jetzt allein für das Jahr 2026 etwa 7,5 Millionen Euro. Und das wäre erst der Anfang. Schlussendlich gäbe es eine deutliche Diskrepanz zwischen den Besucherzahlen, die vom Bund avisiert wurden, und denen, die von denen das Land Sachsen-Anhalt ausgeht. Erwartete der Bund bis zu 1 Million Besucher in einem Jahr, ginge das Land von nicht einmal der Hälfte aus. Die Kritik am Zukunftszentrum wurde im aktuellen Schwarzbuch des Bundes der Steuerzahler veröffentlicht. Man sprach in dem Zusammenhang von einem Mahnmal haushalterischer Unvernunft.
4: Anpfiff zum Spiel der zweiten Hauptrunde im FSA Landespokal Sachsen-Anhalt zwischen dem Sechsligisten der SG 1948 Reppichau, die Spieler des Verbandsligisten in Weiß, gegen den Titelverteidiger HFC. In der Regionalliga steht der HFC im Moment auf Tabellenplatz 3 und so ist das ein Spiel eines Underdogs gegen einen haushohen Favoriten. Die Sportgemeinschaft Reppichau hat das Heimspiel, aber der eigene Platz in dem 500-Seelendorf ist für so eine Begegnung im Landespokal nicht geeignet. Deshalb hatte man sich für das Paul-Greif-Zu-Stadion in Dessau entschieden und insgesamt 2800 Fans waren gekommen, um sich das Spiel anzusehen. Das bedeutet eben aber auch, dass das ganze Dorf Reppichau seiner Mannschaft im Stadion den Rücken stärkte. Sie sehen hier Bilder vom Spiel, die eine automatische Kamera aufgezeichnet hat und die uns freundlicherweise das Trainerteam der SG Reppichau zur Verfügung gestellt hat. Bis zur 12. Minute hielt die Verteidigung der Gastgeber, dann nutzte der Hallenser Sufjan Banyamina die enge Situation vor dem Tor und staubte nach einem geblockten Schuss zur HFC-Führung ab. Erst 20 Minuten später sahen die Zuschauer Stendi Ratifo im Angriff. Der Hallenser erhöht mit einem sehenswerten Distanzschuss aus 20 Metern unter die Latte zum 0:2. Das ist dann auch der Halbzeitstand und der Beweis dafür, dass sich die Mannschaft aus Reppichau so teuer wie möglich verkaufen wollte. Wie schwierig das gegen die erfahrenen Spieler des HFC ist, bewies noch einmal Stanley Ratifo, der direkt nach dem Wiederanpfiff zur zweiten Halbzeit eine Vorlage von Robert Berger zum 0:3 nutzte. Das ist die Szene, in der das vierte

0: Tor für die Hallenser fällt. Niklas Landgraf trifft nach einer unsicheren Kopfballabwehr. Reppichau wechselt den Torwart aus, aber der kann gegen den geschickt vorgehenden Julian Damelang auch nichts ausrichten. Jetzt steht es 0:5. Das macht aber gar nichts, denn die Zuschauer auf der Heimtribüne haben eine Verbandsliga-Mannschaft gesehen, die mit viel Freude am Spiel es so gut gemacht hat, wie es bei so einem Klassenunterschied nur möglich ist. Da macht das Tor, das Lukas Ehrlich noch in der 90. Minute erzielt, auch keinen Unterschied. Endstand 0:6. Die SG Reppichau kann mit erhobenem Kopf nach Hause fahren und der HFC muss am 14. November in Magdeburg gegen die SV Fortuna antreten. Und auch das ist wieder eine Begegnung eines Regionalligisten gegen eine Mannschaft aus der Verbandsliga.
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2: Die MDF1 Wettervorhersage für den 5. und 6. Oktober. In der Nacht zum Dienstag ist der Himmel klar oder nur sehr leicht bewölkt. Es ist trocken, aber örtlich kann sich Nebel bilden. Die Nachttemperaturen gehen auf 11 bis 9 Grad zurück. Der Wind weht leicht und weiter aus südwestlicher Richtung. Am Dienstag geht es mit einer lockeren Bewölkung in den Tag. Später ist es eher wechselnd wolkig und die Sonne scheint nur noch zeitweise. Die Niederschlagswahrscheinlichkeit ist gering. Die Temperaturen erreichen Höchstwerte zwischen 18 und 20 Grad. Der Wind weht leicht aus westlichen Richtungen. Die weiteren Aussichten bis zum Freitag. Nachdem die Woche mit ruhigem und mildem Herbstwetter begann, bringt ein Tiefdruckgebiet ab Donnerstag deutlich mehr Wolken, Regen und kühlere Luft heran. In den Nächten sinkt das Quecksilber unter die 10-Grad-Marke.
3: Hurra, ich lebe ja, ist ein Bühnenabend mit Serafina Kalze überschrieben. Es wird eine Mischung aus Lesung und Live-Musik werden. Ein Abend zum Lachen, Nachdenken und Innehalten. Grundlage ist dabei ihr Buch »Das Leben ist zu kurz für ein langes Gesicht«, in dem sie über die Pflegezeit für ihren Vater reflektiert. Der Bühnenabend im Kapitol wird um 19 Uhr beginnen und der Eintritt ist frei. Man bittet jedoch um Spenden für das Heinrich-Pehrer-Hospiz. Um 18.30 Uhr beginnt zum ersten Mal, wie immer, die Erstausstrahlung unseres Direktmagazins für Halle und danach für Magdeburg. So geht's auch gleich. Ich hoffe, Sie sind dann wieder mit dabei. Bis dahin auf Wiederfernsehen und bleiben Sie gesund.

0: Sind Sie bereit?
1: Es ist Krieg. Seit 2 Tagen.
2: Einatmen bitte. Wir sind gesund. Sehr gesund.
3: Herzlichen Glückwunsch. Sie sind körperlich fit und wehrtauglich.
4: Die neue Besetzung des Bundesverfassungsgerichtes.
3: Sie dürfen hier unterschreiben.
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6: Stimmt es, dass die Raketenmatze aus in die Stadt fliegen?
7: Warum habt ihr es zugelassen, dass die Faschisten gewählt wurden? Wir erheben heute unsere Stimme. Gegen diese Regierung und gegen ihren Krieg, den wir nicht wollen!
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0: wir auf Abstand!
1: Seit der Krise will keiner mehr über die Grenze. Wir bauen den Zaun, habt ihr gesehen, für alle Fälle.
2: Jahrzehntelanger Wohlstand und Glück.
3: I need help.
2: Aber irgendjemand bezahlt dafür.
4: Hey.
5: Vater, nicht jemand!
4: Ja.

0: Kaffee.
1: Und nein.
2: 100% robuster.
3: Schmeckt ein bisschen lasch.
1: Harry, kommst du bitte mal?
3: Ist weit gekommen.
4: Einfach eine Einladung und zack. Übrigens, ich heirate. Wir kennen den nicht mal.
3: Siehst du unsere Tochter, Harry?
4: Warum muss sie eigentlich ständig heiraten? Wie spießig ist das denn?
3: Ja, wir haben doch auch geheiratet.
4: Ja, einmal, damals. Aus Liebe.
3: Liebe?
4: Ach, jetzt weiß ich nicht mal mehr. Liebe.
3: Ja, darüber diskutiere ich nach 40 Jahren nun wirklich nicht mehr mit dir.
1: Ich freue mich richtig auf die Hochzeit.
0: Man kann sich auch alles schön reden.
1: Du fährst doch mit, oder?
0: Nein.
1: Du liest nicht, du interessierst dich nicht, du verblödest langsam.
4: Ich lese jeden Tag Zeitung.
1: Den Sport.
4: Sag mal, wenn du nicht zu Hause bist und ich habe eine Meinung, habe ich dann immer noch Unrecht?
1: Man wird alt, müde, langweilig.
2: Ich will aber nicht müde, alt und langweilig werden.
1: Bist du auch nicht?
3: Noch nicht. Weißt du, was sie gesagt hat, als sie ausgezogen ist? Dass ich mich immer nur für mich interessiert habe.
2: Das ist doch Quatsch. Sie ist unsere Tochter und wir fahren da zusammen.

0: von uns? Meine Lore. Dein Harry.
1: Schau mal, hatten wir lange nicht schön mit Rahmsoße.
2: Davon bekomme ich Blähung. Leg wieder weg.

0: Salzburg?
1: Wie Salzburg?
0: Du Salzburg?
1: Ja, ja.
0: Ja? Ja.

0: Meinst du nach Wien?
1: Ja.
0: Echt?
1: Dankeschön.
2: Hast du Kinder?
3: Ja. Ich würde gern beim Großvater einsteigen.
4: Mhm. So, what's your plan after you park the car?
3: I don't know, really. I haven't been thinking about that too much.
5: Aber wie oft fährst du zu ihm?
3: Viel zu oft.

0: Es sind nur wir drei. Sie vermissen Ihre Mom. Ihr zwei wart heute wirklich sehr stark.
1: Wie geht's dir?
2: Ich kann mir nicht vorstellen, wie Sie sich fühlen.
3: Bist du tot?
4: Willst du vielleicht reden?
5: Wurscht für mich?
0: Was?
5: Lass mich! Ich war zuerst hier!
6: Ah, da ist er. Der traurige Dad.
7: Dad hat Geschichten erzählt. Sie haben sich verändert, als Dad sich verändert hat.
8: Ohne Frau, vollkommen hoffnungslos und wütend.
6: Du bist so ein Klischee. Englischer Witwer. Und so ließ der König zu, dass sein Königreich zugrunde ging. Und er ließ seine beiden Söhne im Stich.
5: Ich hab ihn gehört.
6: Hallo, Jungs.
4: Das ist nicht real.
8: Braucht er dir einen Knoblauch?
4: Du bist nicht echt!
6: Was für ein scheußliches Gedudel. Guardianleser, Bartstreichler, Bauernmarkt. Schießschattenscheiß!
4: Ja.
6: Ich werde erst gehen, wenn du mich nicht mehr brauchst.

0: Wir sollten uns klar werden über den Unterschied zwischen Trauer und Verzweiflung.
1: Manchmal hatten wir das Gefühl, er wäre wieder unser Dad.
2: Na also.
3: Diese Jungs brauchen Pfeil und Bogen.
4: Erklär den Kragen!
3: Sie brauchen Geschichten, sie brauchen Mythen, sie brauchen Chaos.
5: Tu dein Schlimmstes.
2: Nein, ich habe vor, mein Bestes zu tun.

0: Ich glaube, das Leben hat noch was mit mir vor, weißt du? 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Heute Abend wird die Welt den echten Mike Tyler sehen.
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2: Das sind Terroristen.
3: Was?
2: Terroristen.
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5: Der Berg des Feuers leitet mich. Er ist ausgehungert und bekommt er bis zum nächsten Blutmond kein Opfer, verschlingt er uns alle. 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
0: Namaste.
5: Nur du kannst die Welt retten.
0: Ich denke, du irrst dich.
6: Die Welt wird von beispielloser, nie dagewesener Finsternis erfasst werden.
2: Nicht zu fassen, dass ich neben einem Golden Globe-Verlierer abtreten soll.
0: Ich denke, das ist genau das, wonach ich gesucht habe.
5: Ihr seid vom Vulkan auserwählt worden.
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1: Hast du's?
0: Ja.
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Das dreitägige Bürgerfest zum Tag der deutschen Einheit unter dem Motto Viele stärken ein Land fand in diesem Jahr in Bremen statt. Etwa 400.000 Besucher konnte man zählen, erwartet hatte man jedoch 50.000 mehr. Politischer Höhepunkt war die offizielle Einheitsfeier im Konzerthaus Glocke, bei dem Bundespräsident Steinmeier die Deutschen aufforderte, bei allen gegenwärtigen Herausforderungen nicht den Glücksmoment der deutschen Geschichte durch die Wiedererlangung der Einheit zu vergessen. Außerdem warnte Steinmeier vor extremistischen Kräften, die Freiheit, Demokratie und Einheit ins Wanken bringen könnten. Sachsen-Anhalt präsentierte sich auf der Ländermeile, auf dem Ostdeich entlang der Weser, vor allem als Tourismus.

0: Touristische Destination mit einem passenden Kulturprogramm und kulinarischen Angeboten aus unserem Bundesland. 4000 Polizeikräfte aus ganz Deutschland sorgten für die Sicherheit der Veranstaltung, die bis auf kleinere Zwischenfälle sehr friedlich verlief. Die Ausrichtung der Einheitsfeier übernimmt übrigens immer das Bundesland, das turnusmäßig die Präsidentschaft im Bundesrat innehat. Im kommenden Jahr wird deswegen die Einheitsfeier Nordrhein-Westfalen ausgerichtet, und zwar in Düsseldorf. Und damit ein herzliches Willkommen zum MdV1-Direktmagazin am Montag. Heute mal mit einer weiteren Nachlese zum Tag der Deutschen Einheit, denn auch in Halle und Magdeburg gab es entsprechende Feierlichkeiten, allerdings mit sehr unterschiedlichen Schwerpunkten.
1: Zum Tag der Deutschen Einheit hat im Magdeburger Rathaus der Tag der offenen Rathaustür stattgefunden, das inzwischen 32. Rathausfest. Im Ratssaal Otto von Guericke kamen Gastgeschenke der Stadt unter den Hammer. Versteigert wurden insgesamt 30 Gegenstände, die aus aller Welt nach Magdeburg gelangt sind. Darunter waren ganz unterschiedliche Erinnerungsstücke und Kuriositäten. Von einer geschnitzten Holzbuddha-Figur über chinesische Schriftrollen bis hin zu Bierkrügen, Kunstdrucken, einer MVB-Mütze und einer Wanduhr der ODEC. Auch Boxhandschuhe mit den Unterschriften von Regina Halmich und Robert Stieglitz waren dabei. Über rund 1,5 Stunden lieferten sich die Besucher im Ratssaal immer wieder spannende Bieterduelle, welche auch das Handballmaskottchen Hannibal nicht verpassen wollte. Dabei galt eine besondere Regel: Wer ein Gebot abgeben wollte, musste mindestens das Startgebot verdoppeln. Begann ein Gegenstand beispielsweise bei 10 Euro, konnte das nächste Gebot also erst bei 20 Euro liegen. Danach waren mindestens 30 Euro erforderlich. Wer wollte, konnte allerdings auch direkt einen höheren Betrag bieten. Dadurch entwickelten sich die Preise teilweise sehr unterschiedlich. Einige Gegenstände, die mit gerade einmal 2 Euro Startgebot ins Rennen gingen, wurden für mehr als 30 Euro verkauft. Andere schafften es dagegen nicht einmal über die Marke von 10 Euro. Den Höchstpreis erzielte schließlich der Holzbuddha. Für 135 Euro wechselte die Figur den Besitzer und stellte sogleich einen neuen Rekord bei dieser traditionellen Versteigerung auf. Auch bei den Käufern zeigte sich ein unterschiedliches Bild. Während manche nur bei wenigen Gegenständen mitboten, warfen andere bei fast jedem Artikel ein Gebot in den Raum. So kam es auch vor, dass einzelne Besucher am Ende gleich mit mehreren ersteigerten Gastgeschenken nach Hause gingen. Bezahlt wurde direkt vor Ort in bar. Dementsprechend mussten die Bieter auch immer im Blick behalten, wie viel Geld sie tatsächlich dabei hatten. Am Ende kamen so insgesamt 590 Euro zusammen. Das Geld wurde in diesem Jahr an das Malteser-Mobil gespendet, das wohnlose und bedürftige Menschen in Magdeburg unterstützt. In allem also ein Ergebnis, über das sich am Ende ein jeder freuen konnte.
0: Die Uni Magdeburg hat veröffentlicht, dass man mit dem Beginn des Herbstsemesters den Campus so umgestaltet hat, dass für die Erzeugung von Wärme und Kälte 91% weniger CO2-Emissionen anfallen werden als bisher. Dafür ersetzte man in den vergangenen 2 Jahren nicht nur alte Versorgungstechnik, sondern baute auch die Solarstromerzeugung auf dem Campusgelände umfassend aus. Außerdem legte man unterirdische Zisternen an, die in der Lage sind, bis zu 62 Kubikmeter Regenwasser zu speichern, mit dem man die Grünflächen des Campus bewässern kann. Grundlage der CO2-Einsparung ist vor allem der Anschluss des Unigeländes an das Magdeburger Fernwärmenetz sowie die Kopplung der Abwärme der Kälteanlagen mit der Heizung. An Solaranlagen wurden mittlerweile 1,5 Megawatt Peak installiert, wobei die Solarpaneele vor allem auf der Universitätsbibliothek über 2 Tennisplätzen und einigen Fakultätsgebäuden installiert wurden. Weiter sollen in der Zschokke-Straße Solar-Carports errichtet werden, die die Gesamtleistung auf perspektivisch etwa 2,5 Megawatt Peak erhöhen sollen. Für die Umsetzung des Energiekonzepts hatte die Uni 22,5 Milliarden Euro aus dem Landeshaushalt bekommen.

Singen, Spielen, verbunden sein. Mit diesen Worten wurde am Samstag wieder auf den Halleschen Marktplatz geladen für das diesjährige Familienfest zum Tag der Deutschen Einheit, welches die Stadt in Kooperation mit dem kulturellen Themenjahr der Stiftung Gemeinsam für Halle, der Singschule Halle e.V. und dem Halleschen FC veranstaltete. Letzterer spielte bei den diesjährigen Feierlichkeiten eine besonders große Rolle, denn das Einheitsfest unterlag dem Motto »Gemeinsam am Ball bleiben«. Man wollte den Fußball als Integrationsmotor, Identitätsstifter und Symbol

für gesellschaftlichen Zusammenhalt in den Vordergrund rücken, weshalb sich ein großer Teil des Festtagsprogramms um den beliebten Ballsport und dessen Fankultur drehte, mit Ausstellungen und Vorträgen zur Fußballgeschichte, Informationsständen zur Integrationsarbeit des HFC, Promi-Torwandschießen und vielem mehr. Für den musikalischen Auftakt sorgte die Con Big Band, denn auch mit dem gemeinsamen Singen und Musizieren wollte man ein Zeichen für Einheit und Zusammenhalt setzen.

0: Danach ergriff der Oberbürgermeister das Mikrofon, um das Einheitsfest offiziell zu eröffnen, passend zum Motto des Tages im Fußballtrikot. Denn er selbst als langjähriger HFC-Fan wollte ebenfalls einen Appell für ein friedliches Miteinander aussprechen. Und kaum etwas, so der OB, verbindet die Menschen über Grenzen, Unterschiede und Geschichte hinweg wie der Fußball.
1: Denn lassen Sie uns einmal ehrlich sein. Unsere Gesellschaft ist derzeit vielem ausgesetzt. Polarisierung, Verunsicherung, das Gefühl, dass uns mehr trennt als verbindet. In den sozialen Medien, in politischen Debatten, manchmal sogar im privaten Umfeld, wir erleben zunehmend Spaltung statt Rückenbau. Menschen sprechen nicht mehr miteinander, sondern aneinander vorbei. Das macht sicherlich vielen hier Sorgen und ebenso mir.
0: Und gerade deswegen sei es so wichtig, dem 3. Oktober weiterhin Bedeutung zu schenken, denn er liefert eine Erinnerung daran, dass Einheit möglich ist, sowie dass Verständigung stärker ist als Verachtung und gemeinsames Handeln mächtiger als gegenseitige Blockade, so die fortführenden Worte des Oberbürgermeisters. Abgerundet wurde der Tag durch eine Vielzahl an Mitmachangeboten von diversen Akteuren wie dem Stadtmuseum, wo große und kleine Besucher unter anderem Kerzen für das gemeinsame Singen am Abend basteln und dekorieren konnten, womit man den Tag der Deutschen Einheit in Halle dann feierlich ausklingen ließ.

0: Die Uni Magdeburg hat veröffentlicht, dass man mit dem Beginn des Herbstsemesters den Campus so umgestaltet hat, dass für die Erzeugung von Wärme und Kälte 91% weniger CO2-Emissionen anfallen werden als bisher. Dafür ersetzte man in den vergangenen 2 Jahren nicht nur alte Versorgungstechnik, sondern baute auch die Solarstromerzeugung auf dem Campusgelände umfassend aus. Außerdem legte man unterirdische Zisternen an, die in der Lage sind, bis zu 62 Kubikmeter Regenwasser zu speichern, mit dem man die Grünflächen des Campus bewässern kann. Grundlage der CO2-Einsparung ist vor allem der Anschluss des Unigeländes an das Magdeburger Fernwärmenetz sowie die Kopplung der Abwärme der Kälteanlagen mit der Heizung. An Solaranlagen wurden mittlerweile 1,5 Megawatt Peak installiert, wobei die Solarpaneele vor allem auf der Universitätsbibliothek, über 2 Tennisplätzen und einigen Fakultätsgebäuden installiert wurden. Weiter sollen in der Zschokkestraße Solar-Carports errichtet werden, die die Gesamtleistung auf perspektivisch etwa 2,5 Megawatt Peak erhöhen sollen. Für die Umsetzung des Energiekonzepts hatte die Uni 22,5 Milliarden Euro aus dem Landeshaushalt bekommen.
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4: Willkommen zurück. In der Handball-Bundesliga konnte der SCM am Sonntag sein nächstes Heimspiel gewinnen. Zu Gast war der HC Erlangen, den man 35-38 besiegte. Die Gäste konnten nur in der Anfangsphase bis zum 3:3 ein ausgeglichenes Spiel zeigen. Dann übernahm der SCM die Führung und gab sie bis zum Ende der Partie auch nicht mehr aus der Hand. Stellenweise betrug der Abstand 10 Tore, der sich im zweiten Spielverlauf aber etwas verringerte, was Trainer Wieger dann prompt monierte. Denn der Gegner bekomme leichte Tore geschenkt, wenn man den Ball weggebe. Es war der vierte Heimsieg in Folge, weshalb man wieder die Tabellenspitze übernehmen konnte, allerdings mit einem Spiel mehr als alle Verfolger. Bereits am Mittwoch steht die nächste Partie ins Haus, dann in der EHF Champions League und zwar gegen die polnische Mannschaft von Industria Kielce.
5: Anpfiff zum Spiel der zweiten Hauptrunde im FSA Landespokal Sachsen-Anhalt zwischen dem Sechsligisten der SG 1948 Reppichau, die Spieler des Verbandsligisten in Weiß, gegen den Titelverteidiger HFC. In der Regionalliga steht der HFC im Moment auf Tabellenplatz 3 und so ist das ein Spiel eines Underdogs gegen einen haushohen Favoriten. Die Sportgemeinschaft Reppichau hat das Heimspiel, aber der eigene Platz in dem 500-Seelendorf ist für so eine Begegnung im Landespokal nicht geeignet. Deshalb hatte man sich für das Paul-Greifzu-Stadion in Dessau entschieden und insgesamt 2800 Fans waren gekommen, um sich das Spiel anzusehen. Das bedeutet eben aber auch, dass das ganze Dorf Reppichau seiner Mannschaft im Stadion den Rücken stärkte. Sie sehen hier Bilder vom Spiel, die eine automatische Kamera aufgezeichnet hat und die uns freundlicherweise das Trainerteam der SG Reppichau zur Verfügung gestellt hat. Bis zur 12. Minute hielt die Verteidigung der Gastgeber, dann nutzte der Hallenser Sofian Banjamina die enge Situation vor dem Tor und staubte nach einem geblockten Schuss zur HFC-Führung ab. Erst 20 Minuten später sahen die Zuschauer Stendi Ratifo im Angriff. Der Hallenser erhöht mit einem sehenswerten Distanzschuss aus 20 Metern unter die Latte zum 0:2. Das ist dann auch der Halbzeitstand und der Beweis dafür, dass sich die Mannschaft aus Reppichau so teuer wie möglich verkaufen wollte. Wie schwierig das gegen die erfahrenen Spieler des HFC ist, bewies noch einmal Stanley Ratifo, der direkt nach dem Wiederanpfiff zur zweiten Halbzeit eine Vorlage von Robert Berger zum 0:3 nutzte. Das ist die Szene, in der das vierte Tor für die Hallenser fällt. Niklas Landgraf trifft nach einer unsicheren Kopfballabwehr. Reppichau wechselt den Torwart aus, aber der kann gegen den geschickt vorgehenden Julian Damelang auch nichts ausrichten. Jetzt steht es 0:5. Das macht aber gar nichts, denn die Zuschauer auf der Heimtribüne haben eine Verbandsliga-Mannschaft gesehen, die mit viel Freude am Spiel es so gut gemacht hat, wie es bei so einem Klassenunterschied nur möglich ist. Da macht das Tor, das Lukas Ehrlich noch in der 90. Minute erzielt, auch keinen Unterschied. Endstand 0:6. Die SG Reppichau kann mit erhobenem Kopf nach Hause fahren und der HFC muss am 14. November in Magdeburg gegen die SV Fortuna antreten. Und auch das ist wieder eine Begegnung eines Regionalligisten gegen eine Mannschaft aus der Verbandsliga.
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7: Die MDF1-Wettervorhersage für den 5. und 6. Oktober. In der Nacht zum Dienstag ist der Himmel klar oder nur sehr leicht bewölkt. Es ist trocken, aber örtlich kann sich Nebel bilden. Die Nachttemperaturen gehen auf 11 bis 9 Grad zurück. Der Wind weht leicht und weiter aus südwestlicher Richtung. Am Dienstag geht es mit einer lockeren Bewölkung in den Tag. Später ist es eher wechselnd wolkig und die Sonne scheint nur noch zeitweise. Die Niederschlagswahrscheinlichkeit ist gering. Die Temperaturen erreichen Höchstwerte zwischen 18 und 20 Grad. Der Wind weht leicht aus westlichen Richtungen. Die weiteren Aussichten bis zum Freitag. Nachdem die Woche mit ruhigem und mildem Herbstwetter begann, bringt ein Tiefdruckgebiet ab Donnerstag deutlich mehr Wolken, Regen und kühlere Luft heran. In den Nächten sinkt das Quecksilber unter die 10-Grad-Marke.
4: Die Fachgruppe Mineralogie und Geologie des Kultur- und Heimatvereins wird ab morgen ihre Schätze in Form einer Fotoausstellung zeigen. Unter der Überschrift Fundort Mineralienbörse laden die Sammler zur Vernissage um 17 Uhr in die Stadtbibliothek ein. Die Ausstellung ist dann bis zum 2. November im Lesecafé Eselsohr zu sehen. Am gleichen Ort, nur 2,5 Stunden später, beginnt eine Podiumsdiskussion zum Thema Allmacht der Algorithmen. Es geht um Machtverschiebungen im digitalen Zeitalter, den großen Einfluss großer Plattformen auf öffentliche Diskurse und die Frage, ob dadurch ein schleichender Verlust demokratischer Mitbestimmung einhergeht. Das Podium ist dazu prominent besetzt mit verschiedenen Fachleuten, die vom Chefredakteur des Wirtschaftsmagazins Aspekt befragt werden. Der Eintritt ist frei und um 19.30 Uhr wird es beginnen. Um 18 Uhr beginnt zum ersten Mal, wie immer, die Erstausstrahlung unseres Direktmagazins für Magdeburg und danach für Halle. So wie jetzt auch gleich. Ich hoffe, Sie sind dann wieder mit dabei. Bis dann, auf Wiederfernsehen und bleiben Sie gesund.

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11: 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Übrigens, ich heirate. Wir kennen den nicht mal.
12: Siehst du unsere Tochter, Harry?
11: Warum muss sie eigentlich ständig heiraten? Wie spießig ist das denn?
12: Na, wir haben doch auch geheiratet.
11: Ja, einmal. Damals. Aus Liebe.
12: Liebe?
11: Ach, jetzt war es nicht mal mehr Liebe.
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10: Du fährst doch mit, oder?
13: Nein.
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10: Noch nicht.
12: Weißt du, was sie gesagt hat, als sie ausgezogen ist? 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
11: Das ist doch Quatsch.
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0: uns.
1: 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Dein Harry.
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3: 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Leg wieder weg.

0: Salzburg?
1: Wie Salzburg?
0: Du Salzburg?
1: Ja, ja.
0: Ja? Ja.
2: 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Eigentlich.
1: Das ist toll.

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0: Ich glaube, das Leben hat noch was mit mir vor, weißt du. Es war ein schwieriges Jahr. Heute Abend wird die Welt den echten Mike Tyler sehen.
1: So viel Applaus wie lange nicht.
2: Das sind Terroristen.
0: Was?
2: Terroristen.
3: Die Welt wird in 2 Tagen untergehen.
4: Der Berg des Feuers leitet mich. Er ist ausgehungert und bekommt er bis zum nächsten Blutmond kein Opfer, verschlingt er uns alle. Begrüßt den Helden.
1: Namaste.
4: Nur du kannst die Welt retten.
0: Ich denke, du irrst dich.
5: Die Welt wird von beispielloser, nie dagewesener Finsternis erfasst werden.
6: Nicht zu fassen, dass ich neben einem Golden Globe-Verlierer abtreten soll.
0: Ich denke, das ist genau das, wonach ich gesucht habe.
4: Ihr seid vom Vulkan auserwählt worden.
7: Gib mir den Heldenblick.
1: Hast du's?
8: Ja.
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Das dreitägige Bürgerfest zum Tag der deutschen Einheit unter dem Motto Viele stärken ein Land fand in diesem Jahr in Bremen statt. Etwa 400.000 Besucher konnte man zählen, erwartet hatte man jedoch 50.000 mehr. Politischer Höhepunkt war die offizielle Einheitsfeier im Konzerthaus Glocke, bei dem Bundespräsident Steinmeier die Deutschen aufforderte, bei allen gegenwärtigen Herausforderungen nicht den Glücksmoment der deutschen Geschichte durch die Wiedererlangung der Einheit zu vergessen. Außerdem warnte Steinmeier vor extremistischen Kräften, die Freiheit, Demokratie und Einheit ins Wanken bringen könnten. Sachsen-Anhalt präsentierte sich auf der Ländermeile, auf dem Ostdeich entlang der Weser, vor allem als touristische Destination mit einem passenden Kulturprogramm und kulinarischen Angeboten aus unserem Bundesland. 4.000 Polizeikräfte aus ganz Deutschland sorgten für die Sicherheit der Veranstaltung, die bis auf kleinere Zwischenfälle sehr friedlich verlief. Die Ausrichtung der Einheitsfeier übernimmt übrigens immer das Bundesland, das turnusmäßig die Präsidentschaft im Bundesrat innehat. Im kommenden Jahr wird deswegen die Einheitsfeier Nordrhein-Westfalen ausgerichtet, und zwar in Düsseldorf. Und damit ein herzliches Willkommen zum MDV1 Direktmagazin am Montag. Heute mal mit einer weiteren Nachlese zum Tag der Deutschen Einheit. Denn auch in Halle und Magdeburg gab es entsprechende Feierlichkeiten, allerdings mit sehr unterschiedlichen Schwerpunkten.

Singen, spielen, verbunden sein. Mit diesen Worten wurde am Samstag wieder auf den Halleschen Marktplatz geladen für das diesjährige Familienfest zum Tag der Deutschen Einheit, welches die Stadt in Kooperation mit dem kulturellen Themenjahr der Stiftung Gemeinsam für Halle, der Singschule Halle e.V. und dem Halleschen FC veranstaltete. Letzterer spielte bei den diesjährigen Feierlichkeiten eine besonders große Rolle, denn das Einheitsfest unterlag dem Motto »Gemeinsam am Ball bleiben«. Man wollte den Fußball als Integrationsmotor, Identitätsstifter und Symbol für gesellschaftlichen Zusammenhalt in den Vordergrund rücken, weshalb sich ein großer Teil des Festtagsprogramms um den beliebten Ballsport und dessen Fankultur drehte, mit Ausstellungen und Vorträgen zur Fußballgeschichte, Informationsständen zur Integrationsarbeit des HFC, Promi-Torwandschießen und vielem mehr. Für den musikalischen Auftakt sorgte die Con Big Band, denn auch mit dem gemeinsamen Singen und Musizieren wollte man ein Zeichen für Einheit und Zusammenhalt setzen.

0: Danach ergriff der Oberbürgermeister das Mikrofon, um das Einheitsfest offiziell zu eröffnen, passend zum Motto des Tages im Fußballtrikot. Denn er selbst als langjähriger HFC-Fan wollte ebenfalls einen Appell für ein friedliches Miteinander aussprechen. Und kaum etwas, so der OB, verbindet die Menschen über Grenzen, Unterschiede und Geschichte hinweg wie der Fußball.
1: Denn lassen Sie uns einmal ehrlich sein. Unsere Gesellschaft ist derzeit vielem ausgesetzt. Polarisierung, Verunsicherung, das Gefühl, dass uns mehr trennt als verbindet. In den sozialen Medien, in politischen Debatten, manchmal sogar im privaten Umfeld, wir erleben zunehmend Spaltung statt Brückenbau. Menschen sprechen nicht mehr miteinander, sondern aneinander vorbei. Das macht sicherlich vielen hier Sorgen und ebenso mir.
0: Und gerade deswegen sei es so wichtig, dem 3. Oktober weiterhin Bedeutung zu schenken, denn er liefert eine Erinnerung daran, dass Einheit möglich ist, sowie dass Verständigung stärker ist als Verachtung und gemeinsames Handeln mächtiger als gegenseitige Blockade, so die fortführenden Worte des Oberbürgermeisters. Abgerundet wurde der Tag durch eine Vielzahl an Mitmachangeboten von diversen Akteuren wie dem Stadtmuseum, wo große und kleine Besucher unter anderem Kerzen für das gemeinsame Singen am Abend basteln und dekorieren konnten, womit man den Tag der Deutschen Einheit in Halle dann feierlich ausklingen ließ.

Die Stadt Halle plant eine weitere Verkehrsberuhigung für die kleine Ulrichstraße. Einerseits will man die Aufenthaltsqualität erhöhen, andererseits sollen damit sogenannte Show- und Poserfahrten verhindert werden. Erreichen will man das durch bauliche Durchfahrtssperren, wie zum Beispiel versenkbare Poller. Von den Maßnahmen betroffen werden nicht nur 25 anliegende Unternehmen sein, sondern auch die Anwohner des betrachteten Bereichs. Diese werden direkt durch die Stadtverwaltung zur Stellungnahme

0: Das inzwischen 32. Rathausfest. Im Ratssaal Otto von Guericke kamen Gastgeschenke der Stadt unter den Hammer. Versteigert wurden insgesamt 30 Gegenstände, die aus aller Welt nach Magdeburg gelangt sind. Darunter waren ganz unterschiedliche Erinnerungsstücke und Kuriositäten. Von einer geschnitzten Holzbuddha-Figur über chinesische Schriftrollen bis hin zu Bierkrügen, Kunstdrucken, einer MVB-Mütze und einer Wanduhr der ODEC. Auch Boxhandschuhe mit den Unterschriften von Regina Halmich und Robert Stieglitz waren dabei. Über rund anderthalb Stunden lieferten sich die Besucher im Ratssaal immer wieder spannende Bieterduelle, welche auch das Handballmaskottchen Hannibal nicht verpassen wollte. Dabei galt eine besondere Regel. Wer ein Gebot abgeben wollte, musste mindestens das Startgebot verdoppeln. Begann ein Gegenstand beispielsweise bei 10 Euro, konnte das nächste Gebot also erst bei 20 Euro liegen. Danach waren mindestens 30 Euro erforderlich. Wer wollte, konnte allerdings auch direkt einen höheren Betrag bieten. Dadurch entwickelten sich die Preise teilweise sehr unterschiedlich. Einige Gegenstände, die mit gerade einmal 2 Euro Startgebot ins Rennen gingen, wurden für mehr als 30 Euro verkauft. Andere schafften es dagegen nicht einmal über die Marke von 10 Euro. Den Höchstpreis erzielte schließlich der Holzbuddha. Für 135 Euro wechselte die Figur den Besitzer und stellte sogleich einen neuen Rekord bei dieser traditionellen Versteigerung auf. Auch bei den Käufern zeigte sich ein unterschiedliches Bild. Während manche nur bei wenigen Gegenständen mitboten, warfen andere bei fast jedem Artikel ein Gebot in den Raum. So kam es auch vor, dass einzelne Besucher am Ende gleich mit mehreren ersteigerten Gastgeschenken nach Hause gingen. Bezahlt wurde direkt vor Ort in bar. Dementsprechend mussten die Bieter auch immer im Blick behalten, wie viel Geld sie tatsächlich dabei hatten. Am Ende kamen so insgesamt 590 Euro zusammen. Das Geld wurde in diesem Jahr an das Maltesermobil gespendet, das wohnlose und bedürftige Menschen in Magdeburg unterstützt. In allem also ein Ergebnis, über das sich am Ende ein jeder freuen konnte.
1: Die Fahrkartenautomaten in den Bussen und Bahnen der HAVAG werden ab sofort schrittweise ausgebaut. Der Grund ist die nur noch geringe Nutzung dieser Einrichtungen, denn die Fahrgäste nutzen mittlerweile vorwiegend die MoveMix-App auf dem Handy oder das neue Wallet-Ticket. Der Abbau erfolgt schrittweise und falls im Januar noch Automaten vorhanden sein sollten, dann werden diese spätestens dann abgeschaltet. Wer dann immer noch ohne Handy seinen Fahrschein kaufen will, der ist dann auf die Geräte an den Haltestellen angewiesen. Den Verkauf bei den Vertriebspartnern der HAVAG oder deren Servicestellen. Für Gelegenheitsbenutzer oder Ortsfremde bleibt auch das Wallet-Ticket, bei dem man einen QR-Code an der Haltestelle abscannt und der bezahlte Fahrschein dann digital auf dem Handy gespeichert wird. Die Reklame.
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2: Willkommen zurück. Der Bund der Steuerzahler kritisiert das Zukunftszentrum für deutsche Einheit und europäische Transformation als zu teuer und moniert schon jetzt gravierende Fehler bei der Bezifferung der Baukosten und den zukünftigen Kosten für Personal und Unterhalt. Auch die Besucherprognosen seien viel zu optimistisch formuliert. Schon jetzt würden die Baukosten 77 Millionen Euro über den ursprünglich geplanten 200 Millionen Euro liegen. Bei den Personalkosten kritisiert der Bund der Steuerzahler, dass bereits jetzt 30 Stellen bewilligt wurden, obwohl das Zukunftszentrum erst im Jahr 2032 fertig sein soll. So kostet der Unterhalt bereits jetzt allein für das Jahr 2026 etwa 7,5 Millionen Euro. Und das wäre erst der Anfang. Schlussendlich gäbe es eine deutliche Diskrepanz zwischen den Besucherzahlen, die vom Bund avisiert wurden, und denen, die von denen das Land Sachsen-Anhalt ausgeht. Erwartet der Bund bis zu 1 Million Besucher in einem Jahr, ginge das Land von nicht einmal der Hälfte aus. Die Kritik am Zukunftszentrum wurde im aktuellen Schwarzbuch des Bundes der Steuerzahler veröffentlicht. Man sprach in dem Zusammenhang von einem Mahnmal haushalterischer Unvernunft.
3: Anpfiff zum Spiel der zweiten Hauptrunde im FSA-Landespokal Sachsen-Anhalt zwischen dem Sechsligisten der SG 1948 Reppichau, die Spieler des Verbandsligisten in Weiß, gegen den Titelverteidiger HFC. In der Regionalliga steht der HFC im Moment auf Tabellenplatz 3 und so ist das ein Spiel eines Underdogs gegen einen haushohen Favoriten. Die Sportgemeinschaft Reppichau hat das Heimspiel, aber der eigene Platz in dem 500-Seelendorf ist für so eine Begegnung im Landespokal nicht geeignet. Deshalb hatte man sich für das Paul-Greifzu-Stadion in Dessau entschieden und insgesamt 2800 Fans waren gekommen, um sich das Spiel anzusehen. Das bedeutet eben aber auch, dass das ganze Dorf Reppichau seiner Mannschaft im Stadion den Rücken stärkte. Sie sehen hier Bilder vom Spiel, die eine automatische Kamera aufgezeichnet hat und die uns freundlicherweise das Trainerteam der SG Reppichau zur Verfügung gestellt hat. Bis zur 12. Minute hielt die Verteidigung der Gastgeber, dann nutzte der Hallenser Sufjan Banyamina die enge Situation vor dem Tor und staubte nach einem geblockten Schuss zur HFC-Führung ab. Erst 20 Minuten später sahen die Zuschauer Stendi Ratifo im Angriff. Der Hallenser erhöht mit einem sehenswerten Distanzschuss aus 20 Metern unter die Latte zum 0:2. Das ist dann auch der Halbzeitstand und der Beweis dafür, dass sich die Mannschaft aus Reppichau so teuer wie möglich verkaufen wollte. Wie schwierig das gegen die erfahrenen Spieler des HFC ist, bewies noch einmal Stanley Ratifo, der direkt nach dem Wiederanpfiff zur zweiten Halbzeit eine Vorlage von Robert Berger zum 0:3 nutzte. Das ist die Szene, in der das vierte Tor für die Hallenser fällt. Niklas Landgraf trifft nach einer unsicheren Kopfballabwehr. Reppichau wechselt den Torwart aus, aber der kann gegen den geschickt vorgehenden Julian Damelang auch nichts ausrichten. Jetzt steht es 0:5. Das macht aber gar nichts, denn die Zuschauer auf der Heimtribüne haben eine Verbandsliga-Mannschaft gesehen, die mit viel Freude am Spiel es so gut gemacht hat, wie es bei so einem Klassenunterschied nur möglich ist. Da macht das Tor, das Lukas Ehrlich noch in der 90. Minute erzielt, auch keinen Unterschied. Endstand 0:6. Die SG Reppichau kann mit erhobenem Kopf nach Hause fahren und

0: Der HFC muss am 14. November in Magdeburg gegen die SV Fortuna antreten. Und auch das ist wieder eine Begegnung eines Regionalligisten gegen eine Mannschaft aus der Verbandsliga.
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2: Die MDF1 Wettervorhersage für den 5. und 6. Oktober. In der Nacht zum Dienstag ist der Himmel klar oder nur sehr leicht bewölkt. Es ist trocken, aber örtlich kann sich Nebel bilden. Die Nachttemperaturen gehen auf 11 bis 9 Grad zurück. Der Wind weht leicht und weiter aus südwestlicher Richtung. Am Dienstag geht es mit einer lockeren Bewölkung in den Tag. Später ist es eher wechselnd wolkig und die Sonne scheint nur noch zeitweise. Die Niederschlagswahrscheinlichkeit ist gering. Die Temperaturen erreichen Höchstwerte zwischen 18 und 20 Grad. Der Wind weht leicht aus westlichen Richtungen. Die weiteren Aussichten bis zum Freitag. Nachdem die Woche mit ruhigem und mildem Herbstwetter begann, bringt ein Tiefdruckgebiet ab Donnerstag deutlich mehr Wolken, Regen und kühlere Luft heran. In den Nächten sinkt das Quecksilber unter die 10-Grad-Marke.
3: Hurra, ich lebe ja, ist ein Bühnenabend mit Serafina Kalze überschrieben. Es wird eine Mischung aus Lesung und Live-Musik werden. Ein Abend zum Lachen, Nachdenken und Innehalten. Grundlage ist dabei ihr Buch »Das Leben ist zu kurz für ein langes Gesicht«, in dem sie über die Pflegezeit für ihren Vater reflektiert. Der Bühnenabend im Kapitol wird um 19 Uhr beginnen und der Eintritt ist frei. Man bittet jedoch um Spenden für das Heinrich-Pehrer-Hospiz. Um 18.30 Uhr beginnt zum ersten Mal, wie immer, die Erstausstrahlung unseres Direktmagazins für Halle und danach für Magdeburg. So geht's auch gleich. Ich hoffe, Sie sind dann wieder mit dabei. Bis dahin auf Wiederfernsehen und bleiben Sie gesund.

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10: 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Wir kennen den nicht mal.
11: Siehst du unsere Tochter, Harry?
10: Warum muss sie eigentlich ständig heiraten? Wie spießig ist das denn?
11: Ja, wir haben doch auch geheiratet.
10: Ja, einmal. Damals. 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
9: Ich freue mich richtig auf die Hochzeit.
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0: 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Ja.

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0: Tu dein Schlimmstes.
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0: Ich glaube, das Leben hat noch was mit mir vor, weißt du? Es war ein schwieriges Jahr. Heute Abend wird die Welt den echten Mike Tyler sehen.
1: So viel Applaus wie lange nicht.
2: Das sind Terroristen.
0: Was?
2: Terroristen.
3: Die Welt wird in 2 Tagen untergehen.
4: Der Berg des Feuers leitet mich. Er ist ausgehungert und bekommt er bis zum nächsten Blutmond kein Opfer, verschlingt er uns alle. Begrüßt den Helden.
0: Namaste.
4: Nur du kannst die Welt retten.
0: Ich denke, du irrst dich.
5: Die Welt wird von beispielloser, nie dagewesener Finsternis erfasst werden.
6: Nicht zu fassen, dass ich neben einem Golden Globe-Verlierer abtreten soll.
0: Ich denke, das ist genau das, wonach ich gesucht habe.
4: Ihr seid vom Vulkan auserwählt worden.
7: Gib mir den Heldenblick.
1: Hast du's?
8: Ja.
1: Kein Text, die Bilder sprechen für sich.

0: Das dreitägige Bürgerfest zum Tag der Deutschen Einheit unter dem Motto Viele stärken ein Land fand in diesem Jahr in Bremen statt. Etwa 400.000 Besucher konnte man zählen, erwartet hatte man jedoch 50.000 mehr. Politischer Höhepunkt war die offizielle Einheitsfeier im Konzerthaus Glocke, bei dem Bundespräsident Steinmeier die Deutschen aufforderte, bei allen gegenwärtigen Herausforderungen nicht den Glücksmoment der deutschen Geschichte durch die Wiedererlangung der Einheit zu vergessen. Außerdem warnte Steinmeier vor extremistischen Kräften, die Freiheit, Demokratie und Einheit ins Wanken bringen könnten. Sachsen-Anhalt präsentierte sich auf der Ländermeile, auf dem Ostdeich entlang der Weser, vor allem als touristische Destination mit einem passenden Kulturprogramm und kulinarischen Angeboten aus unserem Bundesland. 4.000 Polizeikräfte aus ganz Deutschland sorgten für die Sicherheit der Veranstaltung, die bis auf kleinere Zwischenfälle sehr friedlich verlief. Die Ausrichtung der Einheitsfeier übernimmt übrigens immer das Bundesland, das turnusmäßig die Präsidentschaft im Bundesrat innehat. Im kommenden Jahr wird deswegen die Einheitsfeier Nordrhein-Westfalen ausgerichtet, und zwar in Düsseldorf. Und damit ein herzliches Willkommen zum MDV1-Direktmagazin am Montag. Heute mal mit einer weiteren Nachlese zum Tag der Deutschen Einheit. Denn auch in Halle und Magdeburg gab es entsprechende Feierlichkeiten, allerdings mit sehr unterschiedlichen Schwerpunkten.
1: Zum Tag der Deutschen Einheit hat im Magdeburger Rathaus der Tag der offenen Rathaustür stattgefunden, das inzwischen 32. Rathausfest. Im Ratssaal Otto von Guericke kamen Gastgeschenke der Stadt unter den Hammer. Versteigert wurden insgesamt 30 Gegenstände, die aus aller Welt nach Magdeburg gelangt sind. Darunter waren ganz unterschiedliche Erinnerungsstücke und Kuriositäten. Von einer geschnitzten Holzbuddha-Figur über chinesische Schriftrollen bis hin zu Bierkrügen, Kunstdrucken, einer MVB-Mütze und einer Wanduhr der ODEC. Auch Boxhandschuhe mit den Unterschriften von Regina Halmich und Robert Stieglitz waren dabei. Über rund anderthalb Stunden lieferten sich die Besucher im Ratssaal immer wieder spannende Bieterduelle, welche auch das Handballmaskottchen Hannibal nicht verpassen wollte. Dabei galt eine besondere Regel. Wer ein Gebot abgeben wollte, musste mindestens das Startgebot verdoppeln. Begann ein Gegenstand beispielsweise bei 10 Euro, konnte das nächste Gebot also erst bei 20 Euro liegen. Danach waren mindestens 30 Euro erforderlich. Wer wollte, konnte allerdings auch direkt einen höheren Betrag bieten. Dadurch entwickelten sich die Preise teilweise sehr unterschiedlich. Einige Gegenstände, die mit gerade einmal 2 Euro Startgebot ins Rennen gingen, wurden für mehr als 30 Euro verkauft. Andere schafften es dagegen nicht einmal über die Marke von 10 Euro. Den Höchstpreis erzielte schließlich der Holzbuddha. Für 135 Euro wechselte die Figur den Besitzer und stellte sogleich einen neuen Rekord bei dieser traditionellen Versteigerung auf. Auch bei den Käufern zeigte sich ein unterschiedliches Bild. Während manche nur bei wenigen Gegenständen mitboten, warfen andere bei fast jedem Artikel ein Gebot in den Raum. So kam es auch vor, dass einzelne Besucher am Ende gleich mit mehreren ersteigerten Gastgeschenken nach Hause gingen. Bezahlt wurde direkt vor Ort in bar. Dementsprechend mussten die Bieter auch immer im Blick behalten, wie viel Geld sie tatsächlich dabei hatten. Am Ende kamen so insgesamt 590 Euro zusammen. Das Geld wurde in diesem Jahr an das Maltesermobil gespendet, das wohnlose und bedürftige Menschen in Magdeburg unterstützt. In allem also ein Ergebnis, über das sich am Ende ein jeder freuen konnte.
0: Die Uni Magdeburg hat veröffentlicht, dass man mit dem Beginn des Herbstsemesters den Campus so umgestaltet hat, dass für die Erzeugung von Wärme und Kälte 91% weniger CO2-Emissionen anfallen werden als bisher. Dafür ersetzte man in den vergangenen 2 Jahren nicht nur alte Versorgungstechnik, sondern baute auch die Solarstromerzeugung auf dem Campusgelände umfassend aus. Außerdem legte man unterirdische Zisternen an, die in der Lage sind, bis zu 62 Kubikmeter Regenwasser zu speichern, mit dem man die Grünflächen des Campus bewässern kann. Grundlage der CO2-Einsparung ist vor allem der Anschluss des Unigeländes an das Magdeburger Fernwärmenetz sowie die Kopplung der Abwärme der Kälteanlagen mit der Heizung. An Solaranlagen wurden mittlerweile 1,5 Megawatt Peak installiert, wobei die Solarpaneele vor allem auf der Universitätsbibliothek über 2 Tennisplätzen und einigen Fakultätsgebäuden installiert wurden. Weiter sollen in der Zschokke-Straße Solar-Carports errichtet werden, die die Gesamtleistung auf perspektivisch etwa 2,5 Megawatt Peak erhöhen sollen. Für die Umsetzung des Energiekonzepts hatte die Uni 22,5 Milliarden Euro aus dem Landeshaushalt bekommen.

Singen, spielen, verbunden sein. Mit diesen Worten wurde am Samstag wieder auf den Halleschen Marktplatz geladen für das diesjährige Familienfest zum Tag der Deutschen Einheit, welches die Stadt in Kooperation mit dem kulturellen Themenjahr der Stiftung Gemeinsam für Halle, der Singschule Halle e.V. und dem Halleschen FC veranstaltete. Letzterer spielte bei den diesjährigen Feierlichkeiten eine besonders große Rolle, denn das Einheitsfest unterlag dem Motto »Gemeinsam am Ball bleiben«. Man wollte den Fußball als Integrationsmotor, Identitätsstifter und Symbol für gesellschaftlichen Zusammenhalt in den Vordergrund rücken, weshalb sich ein großer Teil des Festtagsprogramms um den beliebten Ballsport und dessen Fankultur drehte, mit Ausstellungen und Vorträgen zur Fußballgeschichte, Informationsständen zur Integrationsarbeit des HFC, Promi-Torwandschießen und vielem mehr. Für den musikalischen Auftakt sorgte die Con Big Band, denn auch mit dem gemeinsamen Singen und Musizieren wollte man ein Zeichen für Einheit und Zusammenhalt setzen.

0: Danach ergriff der Oberbürgermeister das Mikrofon, um das Einheitsfest offiziell zu eröffnen, passend zum Motto des Tages im Fußballtrikot. Denn er selbst als langjähriger HFC-Fan wollte ebenfalls einen Appell für ein friedliches Miteinander aussprechen. Und kaum etwas, so der OB, verbindet die Menschen über Grenzen, Unterschiede und Geschichte hinweg wie der Fußball.
1: Denn lassen Sie uns einmal ehrlich sein. Unsere Gesellschaft ist derzeit vielem ausgesetzt. Polarisierung, Verunsicherung, das Gefühl, dass uns mehr trennt als verbindet. In den sozialen Medien, in politischen Debatten, manchmal sogar im privaten Umfeld, wir erleben zunehmend Spaltung statt Rückenbau. Menschen sprechen nicht mehr miteinander, sondern aneinander vorbei. Das macht sicherlich vielen hier Sorgen und ebenso mir.
0: Und gerade deswegen sei es so wichtig, dem 3. Oktober weiterhin Bedeutung zu schenken, denn er liefert eine Erinnerung daran, dass Einheit möglich ist, sowie dass Verständigung stärker ist als Verachtung und gemeinsames Handeln mächtiger als gegenseitige Blockade, so die fortführenden Worte des Oberbürgermeisters. Abgerundet wurde der Tag durch eine Vielzahl an Mitmachangeboten von diversen Akteuren wie dem Stadtmuseum, wo große und kleine Besucher unter anderem Kerzen für das gemeinsame Singen am Abend basteln und dekorieren konnten, womit man den Tag der Deutschen Einheit in Halle dann feierlich ausklingen ließ.

0: Die Uni Magdeburg hat veröffentlicht, dass man mit dem Beginn des Herbstsemesters den Campus so umgestaltet hat, dass für die Erzeugung von Wärme und Kälte 91% weniger CO2-Emissionen anfallen werden als bisher. Dafür ersetzte man in den vergangenen 2 Jahren nicht nur alte Versorgungstechnik, sondern baute auch die Solarstromerzeugung auf dem Campusgelände umfassend aus. Außerdem legte man unterirdische Zisternen an, die in der Lage sind, bis zu 62 Kubikmeter Regenwasser zu speichern, mit dem man die Grünflächen des Campus bewässern kann. Grundlage der CO2-Einsparung ist vor allem der Anschluss des Unigeländes an das Magdeburger Fernwärmenetz sowie die Kopplung der Abwärme der Kälteanlagen mit der Heizung. An Solaranlagen wurden mittlerweile 1,5 Megawatt Peak installiert, wobei die Solarpaneele vor allem auf der Universitätsbibliothek, über 2 Tennisplätzen und einigen Fakultätsgebäuden installiert wurden. Weiter sollen in der Zschokkestraße Solar-Carports errichtet werden, die die Gesamtleistung auf perspektivisch etwa 2,5 Megawatt Peak erhöhen sollen. Für die Umsetzung des Energiekonzepts hatte die Uni 22,5 Milliarden Euro aus dem Landeshaushalt bekommen.
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3: Willkommen zurück. In der Handball-Bundesliga konnte der SCM am Sonntag sein nächstes Heimspiel gewinnen. Zu Gast war der HC Erlangen, den man 35-38 besiegte. Die Gäste konnten nur in der Anfangsphase bis zum 3:3 ein ausgeglichenes Spiel zeigen. Dann übernahm der SCM die Führung und gab sie bis zum Ende der Partie auch nicht mehr aus der Hand. Stellenweise betrug der Abstand 10 Tore, der sich im zweiten Spielverlauf aber etwas verringerte, was Trainer Wieger dann prompt monierte. Denn der Gegner bekomme leichte Tore geschenkt, wenn man den Ball weggebe. Es war der vierte Heimsieg in Folge, weshalb man wieder die Tabellenspitze übernehmen konnte, allerdings mit einem Spiel mehr als alle Verfolger. Bereits am Mittwoch steht die nächste Partie ins Haus, dann in der EHF Champions League und zwar gegen die polnische Mannschaft von Industria Kielce.
4: Anpfiff zum Spiel der zweiten Hauptrunde im FSA Landespokal Sachsen-Anhalt zwischen dem Sechsligisten der SG 1948 Reppichau, die Spieler des Verbandsligisten in Weiß, gegen den Titelverteidiger HFC. In der Regionalliga steht der HFC im Moment auf Tabellenplatz 3 und so ist das ein Spiel eines Underdogs gegen einen haushohen Favoriten. Die Sportgemeinschaft Reppichau hat das Heimspiel, aber der eigene Platz in dem 500-Seelendorf ist für so eine Begegnung im Landespokal nicht geeignet. Deshalb hatte man sich für das Paul-Greifzu-Stadion in Dessau entschieden und insgesamt 2800 Fans waren gekommen, um sich das Spiel anzusehen. Das bedeutet eben aber auch, dass das ganze Dorf Reppichau seiner Mannschaft im Stadion den Rücken stärkte. Sie sehen hier Bilder vom Spiel, die eine automatische Kamera aufgezeichnet hat und die uns freundlicherweise das Trainerteam der SG Reppichau zur Verfügung gestellt hat. Bis zur 12. Minute hielt die Verteidigung der Gastgeber, dann nutzte der Hallenser Sofian Banjamina die enge Situation vor dem Tor und staubte nach einem geblockten Schuss zur HFC-Führung ab. Erst 20 Minuten später sahen die Zuschauer Stendi Ratifo im Angriff. Der Hallenser erhöht mit einem sehenswerten Distanzschuss aus 20 Metern unter die Latte zum 0:2. Das ist dann auch der Halbzeitstand und der Beweis dafür, dass sich die Mannschaft aus Reppichau so teuer wie möglich verkaufen wollte. Wie schwierig das gegen die erfahrenen Spieler des HFC ist, bewies noch einmal Stanley Ratifo, der direkt nach dem Wiederanpfiff zur zweiten Halbzeit eine Vorlage von Robert Berger zum 0:3 nutzte. Das ist die Szene, in der das vierte Tor für die Hallenser fällt. Niklas Landgraf trifft nach einer unsicheren Kopfballabwehr. Reppichau wechselt den Torwart aus, aber der kann gegen den geschickt vorgehenden Julian Damelang auch nichts ausrichten. Jetzt steht es 0:5. Das macht aber gar nichts, denn die Zuschauer auf der Heimtribüne haben eine Verbandsligamannschaft gesehen, die mit viel Freude am Spiel es so gut gemacht hat, wie es bei so einem Klassenunterschied nur möglich ist. Da macht das Tor, das Lukas Ehrlich noch in der 90. Minute erzielt, auch keinen Unterschied. Endstand 0:6. Die SG Reppichau kann mit erhobenem Kopf nach Hause fahren und der HFC muss am 14. November in Magdeburg gegen die SV Fortuna antreten. Und auch das ist wieder eine Begegnung eines Regionalligisten gegen eine Mannschaft aus der Verbandsliga.
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6: Die MDF1 Wettervorhersage für den 5. und 6. Oktober. In der Nacht zum Dienstag ist der Himmel klar oder nur sehr leicht bewölkt. Es ist trocken, aber örtlich kann sich Nebel bilden. Die Nachttemperaturen gehen auf 11 bis 9 Grad zurück. Der Wind weht leicht und weiter aus südwestlicher Richtung. Am Dienstag geht es mit einer lockeren Bewölkung in den Tag. Später ist es eher wechselnd wolkig und die Sonne scheint nur noch zeitweise. Die Niederschlagswahrscheinlichkeit ist gering. Die Temperaturen erreichen Höchstwerte zwischen 18 und 20 Grad. Der Wind weht leicht aus westlichen Richtungen. Die weiteren Aussichten bis zum Freitag. Nachdem die Woche mit ruhigem und mildem Herbstwetter begann, bringt ein Tiefdruckgebiet ab Donnerstag deutlich mehr Wolken, Regen und kühlere Luft heran. In den Nächten sinkt das Quecksilber unter die 10-Grad-Marke.
3: Die Fachgruppe Mineralogie und Geologie des Kultur- und Heimatvereins wird ab morgen ihre Schätze in Form einer Fotoausstellung zeigen. Unter der Überschrift Fundort Mineralienbörse laden die Sammler zur Vernissage um 17 Uhr in die Stadtbibliothek ein. Die Ausstellung ist dann bis zum 2. November im Lesecafé Eselsohr zu sehen. Am gleichen Ort, nur 2,5 Stunden später, beginnt eine Podiumsdiskussion zum Thema Allmacht der Algorithmen. Es geht um Machtverschiebungen im digitalen Zeitalter, den großen Einfluss großer Plattformen auf öffentliche Diskurse und die Frage, ob dadurch ein schleichender Verlust demokratischer Mitbestimmung einhergeht. Das Podium ist dazu prominent besetzt mit verschiedenen Fachleuten, die vom Chefredakteur des Wirtschaftsmagazins Aspekt befragt werden. Der Eintritt ist frei und um 19.30 Uhr wird es beginnen. Um 18 Uhr beginnt zum ersten Mal, wie immer, die Erstausstrahlung unseres Direktmagazins für Magdeburg und danach für Halle. So wie jetzt auch gleich. Ich hoffe, Sie sind dann wieder mit dabei. Bis dann, auf Wiederfernsehen und bleiben Sie gesund.

0: Sind Sie bereit?
1: Es ist Krieg. Seit 2 Tagen.
2: Einatmen bitte. Wir sind gesund. Sehr gesund.
3: Herzlichen Glückwunsch. Sie sind körperlich fit und wehrtauglich.
4: Die neue Besetzung des Bundesverfassungsgerichtes.
3: Sie dürfen hier unterschreiben.
5: Ich habe das Sorgerecht für meine Schwester.
6: Stimmt es, dass die Raketen immer zuerst in die Stadt fliegen?
7: Warum habt ihr es zugelassen, dass die Faschisten gewählt wurden? Wir erheben heute unsere Stimme. Gegen diese Regierung und gegen ihren Krieg, den wir nicht wollen!
3: Sie sind verpflichtet, der Rekrutierung umgehend beizukommen.

0: Gehen Sie auf Abstand!
1: Seit der Krise will keiner mehr über die Grenze. Wir bauen den Zaun, habt ihr gesehen. Für alle Fälle.
2: Jahrzehntelanger Wohlstand und Glück.
3: I need help.
2: Aber irgendjemand bezahlt dafür.
4: Hey, hey,
5: hey, hey. Da liegt jemand!
4: Ja.
6: Ernie! Ernie!
7: Kaffee. 100% robuster.
8: Schmeckt ein bisschen lasch.
9: Harry, kommst du bitte mal?
8: Ist weit gekommen.
10: Einfach eine Einladung und zack. Übrigens, ich heirate. Wir kennen den nicht mal.
11: Siehst du unsere Tochter, Harry?
10: Warum muss sie eigentlich ständig heiraten? Wie spießig ist das denn?
11: Ja, wir haben doch auch geheiratet.
10: Ja, einmal, damals. Aus Liebe.
11: Liebe?
10: Ach, jetzt war es nicht mal mehr Liebe.
11: Ja, darüber diskutiere ich nach 40 Jahren nun wirklich nicht mehr mit dir.
9: Freue mich richtig auf die Hochzeit.
12: Man kann sich auch alles schön reden.
9: Du fährst doch mit, oder?
12: Nein.
9: Du liest nicht, du interessierst dich nicht, du verblödest langsam.
10: Ich lese jeden Tag Zeitungen.
9: Den Sport.
10: Sag mal, wenn du nicht zu Hause bist und ich habe eine Meinung, habe ich dann immer noch Unrecht?
9: Man wird alt, müde, langweilig.
13: Ich will aber nicht müde, alt und langweilig werden.
9: Bist du auch nicht?
14: Noch nicht.
11: Weißt du, was sie gesagt hat, als sie ausgezogen ist? Dass ich mich immer nur für mich interessiert habe.
13: Das ist doch Quatsch.
10: Sie ist unsere Tochter und wir fahren da zusammen hin.

0: auf uns.
1: Meine Lore. Dein Harry.
2: Schau mal, hat mir lange nicht schön mit Rahmsoß.
3: Davon bekomme ich Blähung. Leg wieder weg.

0: Salzburg?
1: Wie Salzburg?
0: Du Salzburg?
1: Ja, ja.
0: Ja? Ja.

0: Meinst du nach Wien?
1: Ja.
0: Echt?
2: Dankeschön.
3: Hast du Kinder?
4: Ja. Ich würde gern bei der, beim Großvater einsteigen.
3: Mhm.
5: So what's your plan after you park the car?
4: I don't know really. I haven't been thinking about that too much.
2: Aber wie oft fährst du zu ihm?
6: Viel zu oft.

0: Es sind nur wir drei. Sie vermissen Ihre Mom. Ihr zwei wart heute wirklich sehr stark.
1: Wie geht's dir?
2: Ich kann mir nicht vorstellen, wie Sie sich fühlen.
3: Bist du tot?
4: Willst du vielleicht reden?
5: Wolltest du mich?
0: Was?
5: Lass mich! Ich war zuerst hier!
6: Ah, da ist er. Der traurige Dad.
7: Dad hat Geschichten erzählt. Sie haben sich verändert, als Dad sich verändert hat.
6: Du bist so ein Klischee. Englischer Witwer. Und so ließ der König zu, dass ein Königreich zugrunde ging. Und er ließ seine beiden Söhne im Stich.
5: Ich hab ihn gehört.
6: Hallo, Jungs.
4: Es ist nicht real.
8: Braucht er dir einen Knuddler?
9: Du bist nicht echt!
6: Was für ein scheußliches Gedudel. Guardianleser, Bartstreichler, Bauernmarkt. Schießschattenscheiß!
4: Ja.
6: Ich werde erst gehen, wenn du mich nicht mehr brauchst.
4: Wir sollten uns klar werden über den Unterschied zwischen Trauer und Verzweiflung.
7: Manchmal hatten wir das Gefühl, er wäre wieder unser Dad.
6: Na also. Diese Jungs brauchen Pfeil und Bogen. Sie brauchen Geschichten, sie brauchen Mythen, sie brauchen Chaos.
4: Tu dein Schlimmstes.
6: Nein, ich habe vor, mein Bestes zu tun.

0: Ich glaube, das Leben hat noch was mit mir vor, weißt du?
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2: Das sind Terroristen.
0: Was?
2: Terroristen.
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4: Der Berg des Feuers leitet mich. Er ist ausgehungert und bekommt er bis zum nächsten Blutmond kein Opfer, verschlingt er uns alle. Begrüßt den Helden.
1: Namaste.
4: Nur du kannst die Welt retten.
1: Ich denke, du irrst dich.
5: Die Welt wird von beispielloser, nie dagewesener Finsternis erfasst werden.
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1: Ich denke, das ist genau das, wonach ich gesucht habe.
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1: Hast du's?
7: Ja.
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Das dreitägige Bürgerfest zum Tag der deutschen Einheit unter dem Motto Viele stärken ein Land fand in diesem Jahr in Bremen statt. Etwa 400.000 Besucher konnte man zählen, erwartet hatte man jedoch 50.000 mehr. Politischer Höhepunkt war die offizielle Einheitsfeier im Konzerthaus Glocke, bei dem Bundespräsident Steinmeier die Deutschen aufforderte, bei allen gegenwärtigen Herausforderungen nicht den Glücksmoment der deutschen Geschichte durch die Wiedererlangung der Einheit zu vergessen. Außerdem warnte Steinmeier vor extremistischen Kräften, die Freiheit, Demokratie und Einheit ins Wanken bringen könnten. Sachsen-Anhalt präsentierte sich auf der Ländermeile, auf dem Ostdeich entlang der Weser, vor allem als touristische Destination mit einem passenden Kulturprogramm und kulinarischen Angeboten aus unserem Bundesland. 4.000 Polizeikräfte aus ganz Deutschland sorgten für die Sicherheit der Veranstaltung, die bis auf kleinere Zwischenfälle sehr friedlich verlief. Die Ausrichtung der Einheitsfeier übernimmt übrigens immer das Bundesland, das turnusmäßig die Präsidentschaft im Bundesrat innehat. Im kommenden Jahr wird deswegen die Einheitsfeier Nordrhein-Westfalen ausgerichtet, und zwar in Düsseldorf. Und damit ein herzliches Willkommen zum MDV1-Direktmagazin am Montag. Heute mal mit einer weiteren Nachlese zum Tag der Deutschen Einheit. Denn auch in Halle und Magdeburg gab es entsprechende Feierlichkeiten, allerdings mit sehr unterschiedlichen Schwerpunkten.

Singen, Spielen, verbunden sein. Mit diesen Worten wurde am Samstag wieder auf den Halleschen Marktplatz geladen für das diesjährige Familienfest zum Tag der Deutschen Einheit, welches die Stadt in Kooperation mit dem kulturellen Themenjahr der Stiftung Gemeinsam für Halle, der Singschule Halle e.V. und dem Halleschen FC veranstaltete. Letzterer spielte bei den diesjährigen Feierlichkeiten eine besonders große Rolle, denn das Einheitsfest unterlag dem Motto »Gemeinsam am Ball bleiben«. Man wollte den Fußball als Integrationsmotor, Identitätsstifter und Symbol für gesellschaftlichen Zusammenhalt in den Vordergrund rücken, weshalb sich ein großer Teil des Festtagsprogramms um den beliebten Ballsport und dessen Fankultur drehte, mit Ausstellungen und Vorträgen zur Fußballgeschichte, Informationsständen zur Integrationsarbeit des HFC, Promi-Torwandschießen und vielem mehr. Für den musikalischen Auftakt sorgte die Con Big Band, denn auch mit dem gemeinsamen Singen und Musizieren wollte man ein Zeichen für Einheit und Zusammenhalt setzen.

0: Danach ergriff der Oberbürgermeister das Mikrofon, um das Einheitsfest offiziell zu eröffnen, passend zum Motto des Tages im Fußballtrikot. Denn er selbst als langjähriger HFC-Fan wollte ebenfalls einen Appell für ein friedliches Miteinander aussprechen. Und kaum etwas, so der OB, verbindet die Menschen über Grenzen, Unterschiede und Geschichte hinweg wie der Fußball.
1: Denn lassen Sie uns einmal ehrlich sein. Unsere Gesellschaft ist derzeit vielem ausgesetzt. Polarisierung, Verunsicherung, das Gefühl, dass uns mehr trennt als verbindet. In den sozialen Medien, in politischen Debatten, manchmal sogar im privaten Umfeld, wir erleben zunehmend Spaltung statt Rückenbau. Menschen sprechen nicht mehr miteinander, sondern aneinander vorbei. Das macht sicherlich vielen hier Sorgen und ebenso mir.
0: Und gerade deswegen sei es so wichtig, dem 3. Oktober weiterhin Bedeutung zu schenken, denn er liefert eine Erinnerung daran, dass Einheit möglich ist, sowie dass Verständigung stärker ist als Verachtung und gemeinsames Handeln mächtiger als gegenseitige Blockade, so die fortführenden Worte des Oberbürgermeisters. Abgerundet wurde der Tag durch eine Vielzahl an Mitmachangeboten von diversen Akteuren wie dem Stadtmuseum, wo große und kleine Besucher unter anderem Kerzen für das gemeinsame Singen am Abend basteln und dekorieren konnten, womit man den Tag der Deutschen Einheit in Halle dann feierlich ausklingen ließ.

0: Die Stadt Halle plant eine weitere Verkehrsberuhigung für die kleine Ulrichstraße. Einerseits will man die Aufenthaltsqualität erhöhen, andererseits sollen damit sogenannte Show- und Poserfahrten verhindert werden. Erreichen will man das durch bauliche Durchfahrtssperren, wie zum Beispiel versenkbare Poller. Von den Maßnahmen betroffen werden nicht nur 25 anliegende Unternehmen sein, sondern auch die Anwohner des betrachteten Bereichs. Diese werden direkt durch die Stadtverwaltung zur Stellungnahme gebeten, aber auch zufällig ausgewählte Passanten sollen einbezogen werden. Außerdem wird es eine Online-Befragung geben, um zwischen den zwei zur Auswahl gestellten Varianten auszuwählen, die sich im Wesentlichen durch die Lage der ersten Sperrbarriere unterscheiden, wobei im Fall der ersten Barriere bereits am Moritzburgring deutlich mehr Pkw-Stellplätze wegfallen würden. Wer sich an der Online-Befragung beteiligen möchte, der nutzt den eingeblendeten QR-Code, der zum Beteiligungsportal verlinkt ist. Die Online-Befragung selbst ist bis zum 31. Oktober verfügbar.
1: Zum Tag der Deutschen Einheit hat im Magdeburger Rathaus der Tag der offenen Rathaustür stattgefunden. Das

0: spannende Bieterduelle, welche auch das Handballmaskottchen Hannibal nicht verpassen wollte. Dabei galt eine besondere Regel. Wer ein Gebot abgeben wollte, musste mindestens das Startgebot verdoppeln. Begann ein Gegenstand beispielsweise bei 10 Euro, konnte das nächste Gebot also erst bei 20 Euro liegen. Danach waren mindestens 30 Euro erforderlich. Wer wollte, konnte allerdings auch direkt einen höheren Betrag bieten. Dadurch entwickelten sich die Preise teilweise sehr unterschiedlich. Einige Gegenstände, die mit gerade einmal 2 Euro Startgebot ins Rennen gingen, wurden für mehr als 30 Euro verkauft. Andere schafften es dagegen nicht einmal über die Marke von 10 Euro. Den Höchstpreis erzielte schließlich der Holzbuddha. Für 135 Euro wechselte die Figur den Besitzer und stellte sogleich einen neuen Rekord bei dieser traditionellen Versteigerung auf. Auch bei den Käufern zeigte sich ein unterschiedliches Bild. Während manche nur bei wenigen Gegenständen mitboten, warfen andere bei fast jedem Artikel ein Gebot in den Raum. So kam es auch vor, dass einzelne Besucher am Ende gleich mit mehreren ersteigerten Gastgeschenken nach Hause gingen. Bezahlt wurde direkt vor Ort in bar. Dementsprechend mussten die Bieter auch immer im Blick behalten, wie viel Geld sie tatsächlich dabei hatten. Am Ende kamen so insgesamt 590 Euro zusammen. Das Geld wurde in diesem Jahr an das Malteser-Mobil gespendet, das wohnlose und bedürftige Menschen in Magdeburg unterstützt. In allem also ein Ergebnis, über das sich am Ende ein jeder freuen konnte.
1: Die Fahrkartenautomaten in den Bussen und Bahnen der HAVAG werden ab sofort schrittweise ausgebaut. Der Grund ist die nur noch geringe Nutzung dieser Einrichtungen, denn die Fahrgäste nutzen mittlerweile vorwiegend die MoveMix-App auf dem Handy oder das neue Wallet-Ticket. Der Abbau erfolgt schrittweise und falls im Januar noch Automaten vorhanden sein sollten, dann werden diese spätestens dann abgeschaltet. Wer dann immer noch ohne Handy seinen Fahrschein kaufen will, der ist dann auf die Geräte an den Haltestellen angewiesen. Den Verkauf bei den Vertriebspartnern der HAVAG oder deren Servicestellen. Für Gelegenheitsbenutzer oder Ortsfremde bleibt auch das Wallet-Ticket, bei dem man einen QR-Code an der Haltestelle abscannt und der bezahlte Fahrschein dann digital auf dem Handy gespeichert wird. Die Reklame.
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1: Willkommen zurück. Der Bund der Steuerzahler kritisiert das Zukunftszentrum für deutsche Einheiten.

0: Einheit und europäische Transformation als zu teuer und moniert schon jetzt gravierende Fehler bei der Bezifferung der Baukosten und den zukünftigen Kosten für Personal und Unterhalt. Auch die Besucherprognosen seien viel zu optimistisch formuliert. Schon jetzt würden die Baukosten 77 Millionen Euro über den ursprünglich geplanten 200 Millionen Euro liegen. Bei den Personalkosten kritisiert der Bund der Steuerzahler, dass bereits jetzt 30 Stellen bewilligt wurden, obwohl das Zukunftszentrum erst im Jahr 2032 fertig sein soll. So kostet der Unterhalt bereits jetzt allein für das Jahr 2026 etwa 7,5 Millionen Euro. Und das wäre erst der Anfang. Schlussendlich gäbe es eine deutliche Diskrepanz zwischen den Besucherzahlen, die vom Bund avisiert wurden, und denen, die von denen das Land Sachsen-Anhalt ausgeht. Erwartet der Bund bis zu 1 Million Besucher in einem Jahr, ginge das Land von nicht einmal der Hälfte aus. Die Kritik am Zukunftszentrum wurde im aktuellen Schwarzbuch des Bundes der Steuerzahler veröffentlicht. Man sprach in dem Zusammenhang von einem Mahnmal haushalterischer Unvernunft.
1: Anpfiff zum Spiel der zweiten Hauptrunde im FSA Landespokal Sachsen-Anhalt zwischen dem Sechsligisten der SG 1948 Reppichau, die Spieler des Verbandsligisten in Weiß, gegen den Titelverteidiger HFC. In der Regionalliga steht der HFC im Moment auf Tabellenplatz 3 und so ist das ein Spiel eines Underdogs gegen einen haushohen Favoriten. Die Sportgemeinschaft Reppichau hat das Heimspiel, aber der eigene Platz in dem 500-Seelendorf ist für so eine Begegnung im Landespokal nicht geeignet. Deshalb hatte man sich für das Paul-Greifzu-Stadion in Dessau entschieden und insgesamt 2800 Fans waren gekommen, um sich das Spiel anzusehen. Das bedeutet eben aber auch, dass das ganze Dorf Reppichau seiner Mannschaft im Stadion den Rücken stärkte. Sie sehen hier Bilder vom Spiel, die eine automatische Kamera aufgezeichnet hat und die uns freundlicherweise das Trainerteam der SG Reppichau zur Verfügung gestellt hat. Bis zur 12. Minute hielt die Verteidigung der Gastgeber, dann nutzte der Hallenser Sufjan Banyamina die enge Situation vor dem Tor und staubte nach einem geblockten Schuss zur HFC-Führung ab. Erst 20 Minuten später sahen die Zuschauer Stendi Ratifo im Angriff. Der Hallenser erhöht mit einem sehenswerten Distanzschuss aus 20 Metern unter die Latte zum 0:2. Das ist dann auch der Halbzeitstand und der Beweis dafür, dass sich die Mannschaft aus Reppichau so teuer wie möglich verkaufen wollte. Wie schwierig das gegen die erfahrenen Spieler des HFC ist, bewies noch einmal Stanley Ratifo, der direkt nach dem Wiederanpfiff zur zweiten Halbzeit eine Vorlage von Robert Berger zum 0:3 nutzte. Das ist die Szene, in der das vierte Tor für die Hallenser fällt. Niklas Landgraf trifft nach einer unsicheren Kopfballabwehr. Reppichau wechselt den Torwart aus, aber der kann gegen den geschickt vorgehenden Julian Damelang auch nichts ausrichten. Jetzt steht es 0:5. Das macht aber gar nichts, denn die Zuschauer auf der Heimtribüne haben eine Verbandsligamannschaft gesehen, die mit viel Freude am Spiel es so gut gemacht hat, wie es bei so einem Klassenunterschied nur möglich ist. Da macht das Tor, das Lukas Ehrlich noch in der 90. Minute erzielt, auch keinen Unterschied. Endstand 0:6. Die SG Reppichau kann mit erhobenem Kopf nach Hause fahren und der HFC muss am 14. November in Magdeburg gegen die SV Fortuna antreten. Und auch das ist wieder eine Begegnung eines Regionalligisten gegen eine Mannschaft aus der Verbandsliga.
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0: NDF1 Wettervorhersage für den 5. und 6. Oktober. In der Nacht zum Dienstag ist der Himmel klar oder nur sehr leicht bewölkt. Es ist trocken, aber örtlich kann sich Nebel bilden. Die Nachttemperaturen gehen auf 11 bis 9 Grad zurück. Der Wind weht leicht und weiter aus südwestlicher Richtung. Am Dienstag geht es mit einer lockeren Bewölkung in den Tag. Später ist es eher wechselnd wolkig und die Sonne scheint nur noch zeitweise. Die Niederschlagswahrscheinlichkeit ist gering. Die Temperaturen erreichen Höchstwerte zwischen 18 und 20 Grad. Der Wind weht leicht aus westlichen Richtungen. Die weiteren Aussichten bis zum Freitag. Nachdem die Woche mit ruhigem und mildem Herbstwetter begann, bringt ein Tiefdruckgebiet ab Donnerstag deutlich mehr Wolken, Regen und kühlere Luft heran. In den Nächten sinkt das Quecksilber unter die 10-Grad-Marke.
1: Hurra, ich lebe ja, ist ein Bühnenabend mit Serafina Kalze überschrieben. Es wird eine Mischung aus Lesung und Live-Musik werden. Ein Abend zum Lachen, Nachdenken und Innehalten. Grundlage ist dabei ihr Buch »Das Leben ist zu kurz für ein langes Gesicht«, in dem sie über die Pflegezeit für ihren Vater reflektiert. Der Bühnenabend im Kapitol wird um 19 Uhr beginnen und der Eintritt ist frei. Man bittet jedoch um Spenden für das Heinrich-Pehrer-Hospiz. Um 18.30 Uhr beginnt zum ersten Mal, wie immer, die Erstausstrahlung unseres Direktmagazins für Halle und danach für Magdeburg. So geht's auch gleich. Ich hoffe, Sie sind dann wieder mit dabei. Bis dahin auf Wiedersehen und bleiben Sie gesund.

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11: Na, wir haben doch auch geheiratet.
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0: 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Ja.

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7: Manchmal hatten wir das Gefühl, er wäre wieder unser Dad.
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0: Das dreitägige Bürgerfest zum Tag der Deutschen Einheit unter dem Motto Viele stärken ein Land fand in diesem Jahr in Bremen statt. Etwa 400.000 Besucher konnte man zählen, erwartet hatte man jedoch 50.000 mehr. Politischer Höhepunkt war die offizielle Einheitsfeier im Konzerthaus Glocke, bei dem Bundespräsident Steinmeier die Deutschen aufforderte, bei allen gegenwärtigen Herausforderungen nicht den Glücksmoment der deutschen Geschichte durch die Wiedererlangung der Einheit zu vergessen. Außerdem warnte Steinmeier vor extremistischen Kräften, die Freiheit, Demokratie und Einheit ins Wanken bringen könnten. Sachsen-Anhalt präsentierte sich auf der Ländermeile, auf dem Ostdeich entlang der Weser, vor allem als touristische Destination mit einem passenden Kulturprogramm und kulinarischen Angeboten aus unserem Bundesland. 4.000 Polizeikräfte aus ganz Deutschland sorgten für die Sicherheit der Veranstaltung, die bis auf kleinere Zwischenfälle sehr friedlich verlief. Die Ausrichtung der Einheitsfeier übernimmt übrigens immer das Bundesland, das turnusmäßig die Präsidentschaft im Bundesrat innehat. Im kommenden Jahr wird deswegen die Einheitsfeier Nordrhein-Westfalen ausgerichtet, und zwar in Düsseldorf. Und damit ein herzliches Willkommen zum MDV1-Direktmagazin am Montag. Heute mal mit einer weiteren Nachlese zum Tag der Deutschen Einheit, denn auch in Halle und Magdeburg gab es entsprechende Feierlichkeiten, allerdings mit sehr unterschiedlichen Schwerpunkten.
1: Zum Tag der Deutschen Einheit hat im Magdeburger Rathaus der Tag der offenen Rathaustür stattgefunden, das inzwischen 32. Rathausfest. Im Ratssaal Otto von Guericke kamen Gastgeschenke der Stadt unter den Hammer. Versteigert wurden insgesamt 30 Gegenstände, die aus aller Welt nach Magdeburg gelangt sind. Darunter waren ganz unterschiedliche Erinnerungsstücke und Kuriositäten. Von einer geschnitzten Holzbuddha-Figur über chinesische Schriftrollen bis hin zu Bierkrügen, Kunstdrucken, einer MVB-Mütze und einer Wanduhr der ODEC. Auch Boxhandschuhe mit den Unterschriften

0: von Regina Halmich und Robert Stieglitz waren dabei. Über rund anderthalb Stunden lieferten sich die Besucher im Ratssaal immer wieder spannende Bieterduelle, welche auch das Handballmaskottchen Hannibal nicht verpassen wollte. Dabei galt eine besondere Regel. Wer ein Gebot abgeben wollte, musste mindestens das Startgebot verdoppeln. Begann ein Gegenstand beispielsweise bei 10 Euro, konnte das nächste Gebot also erst bei 20 Euro liegen. Danach waren mindestens 30 Euro erforderlich. Wer wollte, konnte allerdings auch direkt einen höheren Betrag bieten. Dadurch entwickelten sich die Preise teilweise sehr unterschiedlich. Einige Gegenstände, die mit gerade einmal 2 Euro Startgebot ins Rennen gingen, wurden für mehr als 30 Euro verkauft. Andere schafften es dagegen nicht einmal über die Marke von 10 Euro. Den Höchstpreis erzielte schließlich der Holzbuddha. Für 135 Euro wechselte die Figur den Besitzer und stellte sogleich einen neuen Rekord bei dieser traditionellen Versteigerung auf. Auch bei den Käufern zeigte sich ein unterschiedliches Bild. Während manche nur bei wenigen Gegenständen mitboten, warfen andere bei fast jedem Artikel ein Gebot in den Raum. So kam es auch vor, dass einzelne Besucher am Ende gleich mit mehreren ersteigerten Gastgeschenken nach Hause gingen. Bezahlt wurde direkt vor Ort in bar. Dementsprechend mussten die Bieter auch immer im Blick behalten, wie viel Geld sie tatsächlich dabei hatten. Am Ende kamen so insgesamt 590 Euro zusammen. Das Geld wurde in diesem Jahr an das Maltesermobil gespendet, das wohnlose und bedürftige Menschen in Magdeburg unterstützt. In allem also ein Ergebnis, über das sich am Ende ein jeder freuen konnte.
1: Die Uni Magdeburg hat veröffentlicht, dass man mit dem Beginn des Herbstsemesters den Campus so umgestaltet hat, dass für die Erzeugung von Wärme und Kälte 91% weniger CO2-Emissionen anfallen werden als bisher. Dafür ersetzte man in den vergangenen 2 Jahren nicht nur alte Versorgungstechnik, sondern baute auch die Solarstromerzeugung auf dem Campusgelände umfassend aus. Außerdem legte man unterirdische Zisternen an, die in der Lage sind, bis zu 62 Kubikmeter Regenwasser zu speichern, mit dem man die Grünflächen des Campus bewässern kann. Grundlage der CO2-Einsparung ist vor allem der Anschluss des Unigeländes an das Magdeburger Fernwärmenetz sowie die Kopplung der Abwärme der Kälteanlagen mit der Heizung. An Solaranlagen wurden mittlerweile 1,5 Megawatt Peak installiert, wobei die Solarpaneele vor allem auf der Universitätsbibliothek über 2 Tennisplätzen und einigen Fakultätsgebäuden installiert wurden. Weiter sollen in der Zschokke-Straße Solar-Carports errichtet werden, die die Gesamtleistung auf perspektivisch etwa 2,5 Megawatt Peak erhöhen sollen. Für die Umsetzung des Energiekonzepts hatte die Uni 22,5 Milliarden Euro aus dem Landeshaushalt bekommen.

Singen, Spielen, verbunden sein. Mit diesen Worten wurde am Samstag wieder auf den Halleschen Marktplatz geladen für das diesjährige Familienfest zum Tag der Deutschen Einheit, welches die Stadt in Kooperation mit dem kulturellen Themenjahr der Stiftung Gemeinsam für Halle, der Singschule Halle e.V. und dem Halleschen FC veranstaltete. Letzterer spielte bei den diesjährigen Feierlichkeiten eine besonders große Rolle, denn das Einheitsfest unterlag dem Motto »Gemeinsam am Ball bleiben«. Man wollte den Fußball als Integrationsmotor, Identitätsstifter und Symbol für gesellschaftlichen Zusammenhalt in den Vordergrund rücken, weshalb sich ein großer Teil des Festtagsprogramms um den beliebten Ballsport und dessen Fankultur drehte, mit Ausstellungen und Vorträgen zur Fußballgeschichte, Informationsständen zur Integrationsarbeit des HFC, Promi-Torwandschießen und vielem mehr. Für den musikalischen Auftakt sorgte die Con Big Band, denn auch mit dem gemeinsamen Singen und Musizieren wollte man ein Zeichen für Einheit und Zusammenhalt setzen.

0: Danach ergriff der Oberbürgermeister das Mikrofon, um das Einheitsfest offiziell zu eröffnen, passend zum Motto des Tages im Fußballtrikot. Denn er selbst als langjähriger HFC-Fan wollte ebenfalls einen Appell für ein friedliches Miteinander aussprechen. Und kaum etwas, so der OB, verbindet die Menschen über Grenzen, Unterschiede und Geschichte hinweg wie der Fußball.
1: Denn lassen Sie uns einmal ehrlich sein. Unsere Gesellschaft ist derzeit vielem ausgesetzt. Polarisierung, Verunsicherung, das Gefühl, dass uns mehr trennt als verbindet. In den sozialen Medien, in politischen Debatten,

0: Privaten, manchmal sogar im privaten Umfeld. Wir erleben zunehmend Spaltung statt Brückenbau. Menschen sprechen nicht mehr miteinander, sondern aneinander vorbei. Das macht sicherlich vielen hier Sorgen und ebenso mir.
1: Und gerade deswegen sei es so wichtig, dem 3. Oktober weiterhin Bedeutung zu schenken, denn er liefert eine Erinnerung daran, dass Einheit möglich ist, sowie dass Verständigung stärker ist als Verachtung und gemeinsames Handeln mächtiger als gegenseitige Blockade, so die fortführenden Worte des Oberbürgermeisters. Abgerundet wurde der Tag durch eine Vielzahl an Mitmachangeboten von diversen Akteuren wie dem Stadtmuseum, wo große und kleine Besucher unter anderem Kerzen für das gemeinsame Singen am Abend basteln und dekorieren konnten, womit man den Tag der Deutschen Einheit in Halle dann feierlich ausklingen ließ.

0: Die Uni Magdeburg hat veröffentlicht, dass man mit dem Beginn des Herbstsemesters den Campus so umgestaltet hat, dass für die Erzeugung von Wärme und Kälte 91% weniger CO2-Emissionen anfallen werden als bisher. Dafür ersetzte man in den vergangenen 2 Jahren nicht nur alte Versorgungstechnik, sondern baute auch die Solarstromerzeugung auf dem Campusgelände umfassend aus. Außerdem legte man unterirdische Zisternen an, die in der Lage sind, bis zu 62 Kubikmeter Regenwasser zu speichern, mit dem man die Grünflächen des Campus bewässern kann. Grundlage der CO2-Einsparung ist vor allem der Anschluss des Unigeländes an das Magdeburger Fernwärmenetz sowie die Kopplung der Abwärme, der Kälteanlagen mit der Heizung. An Solaranlagen wurden mittlerweile 1,5 Megawatt Peak installiert, wobei die Solarpaneele vor allem auf der Universitätsbibliothek, über 2 Tennisplätzen und einigen Fakultätsgebäuden installiert wurden. Weiter sollen in der Zschokkestraße Solar-Carports errichtet werden, die die Gesamtleistung auf perspektivisch etwa 2,5 Megawatt Peak erhöhen sollen. Für die Umsetzung des Energiekonzepts hatte die Uni 22,5 Milliarden Euro aus dem Landeshaushalt bekommen.
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3: Willkommen zurück. In der Handball-Bundesliga konnte der SCM am Sonntag sein nächstes Heimspiel gewinnen. Zu Gast war der HC Erlangen, den man 35-38 besiegte. Die Gäste konnten nur in der Anfangsphase bis zum 3:3 ein ausgeglichenes Spiel zeigen. Dann übernahm der SCM die Führung und gab sie bis zum Ende der Partie auch nicht mehr aus der Hand. Stellenweise betrug der Abstand 10 Tore, der sich im zweiten Spielverlauf aber etwas verringerte, was Trainer Wieger dann prompt monierte. Denn der Gegner bekomme leichte Tore geschenkt, wenn man den Ball weggebe. Es war der 4. Heimsieg in Folge, weshalb man wieder die Tabellenspitze übernehmen konnte, allerdings mit einem Spiel mehr als alle Verfolger. Bereits am Mittwoch steht die nächste Partie ins Haus, dann in der EHF Champions League und zwar gegen die polnische Mannschaft von Industria Kielce.
4: Anpfiff zum Spiel der zweiten Hauptrunde im FSA Landespokal Sachsen-Anhalt zwischen dem Sechsligisten der SG 1948 Reppichau, die Spieler des Verbandsligisten in Weiß, gegen den Titelverteidiger HFC. In der Regionalliga steht der HFC im Moment auf Tabellenplatz 3 und so ist das ein Spiel eines Underdogs gegen einen haushohen Favoriten. Die Sportgemeinschaft Reppichau hat das Heimspiel, aber der eigene Platz in dem 500-Seelendorf ist für so eine Begegnung im Landespokal nicht geeignet. Deshalb hatte man sich für das Paul-Greif-Zu-Stadion in Dessau entschieden und insgesamt 2800 Fans waren gekommen, um sich das Spiel anzusehen. Das bedeutet eben aber auch, dass das ganze Dorf Reppichau seiner Mannschaft im Stadion den Rücken stärkte. Sie sehen hier Bilder vom Spiel, die eine automatische Kamera aufgezeichnet hat und die uns freundlicherweise das Trainerteam der SG Reppichau zur Verfügung gestellt hat. Bis zur 12. Minute hielt die Verteidigung der Gastgeber, dann nutzte der Hallenser Sufjan Banyamina die enge Situation vor dem Tor und staubte nach einem geblockten Schuss zur HFC-Führung ab. Erst 20 Minuten später sahen die Zuschauer Stendi Ratifo im Angriff. Der Hallenser erhöht mit einem sehenswerten Distanzschuss aus 20 Metern unter die Latte zum 0:2. Das ist dann auch der Halbzeitstand und der Beweis dafür, dass sich die Mannschaft aus Reppichau so teuer wie möglich verkaufen wollte. Wie schwierig das gegen die erfahrenen Spieler des HFC ist, bewies noch einmal Stanley Ratifo, der direkt nach dem Wiederanpfiff zur zweiten Halbzeit eine Vorlage von Robert Berger zum 0:3 nutzte. Das ist die Szene, in der das 4. Tor für die Hallenser fällt. Niklas Landgraf trifft nach einer unsicheren Kopfballabwehr. Reppichau wechselt den Torwart aus, aber der kann gegen den geschickt vorgehenden Julian Damelang auch nichts ausrichten. Jetzt steht es 0:5. Das macht aber gar nichts, denn die Zuschauer auf der Heimtribüne haben eine Verbandsliga-Mannschaft gesehen, die mit viel Freude am Spiel es so gut gemacht hat, wie es bei so einem Klassenunterschied nur möglich ist. Da macht das Tor, das Lukas Ehrlich noch in der 90. Minute erzielt, auch keinen Unterschied. Endstand 0:6. Die SG Reppichau kann mit erhobenem Kopf nach Hause fahren und der HFC muss am 14. November in Magdeburg gegen die SV Fortuna antreten. Und auch das ist wieder eine Begegnung eines

0: Regionalligisten gegen eine Mannschaft aus der Verbandsliga.
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2: Die MDF1 Wettervorhersage für den 5. und 6. Oktober. In der Nacht zum Dienstag ist der Himmel klar oder nur sehr leicht bewölkt. Es ist trocken, aber örtlich kann sich Nebel bilden. Die Nachttemperaturen gehen auf 11 bis 9 Grad zurück. Der Wind weht leicht und weiter aus südwestlicher Richtung. Am Dienstag geht es mit einer lockeren Bewölkung in den Tag. Später ist es eher wechselnd wolkig und die Sonne scheint nur noch zeitweise. Die Niederschlagswahrscheinlichkeit ist gering. Die Temperaturen erreichen Höchstwerte zwischen 18 und 20 Grad. Der Wind weht leicht aus westlichen Richtungen. Die weiteren Aussichten bis zum Freitag. Nachdem die Woche mit ruhigem und mildem Herbstwetter begann, bringt ein Tiefdruckgebiet ab Donnerstag deutlich mehr Wolken, Regen und kühlere Luft heran. In den Nächten sinkt das Quecksilber unter die 10-Grad-Marke.
3: Die Fachgruppe Mineralogie und Geologie des Kultur- und Heimatvereins wird ab morgen ihre Schätze in Form einer Fotoausstellung zeigen. Unter der Überschrift Fundort Mineralienbörse laden die Sammler zur Vernissage um 17 Uhr in die Stadtbibliothek ein. Die Ausstellung ist dann bis zum 2. November im Lesecafé Eselsohr zu sehen. Am gleichen Ort, nur 2,5 Stunden später, beginnt eine Podiumsdiskussion zum Thema Allmacht der Algorithmen. Es geht um Machtverschiebungen im digitalen Zeitalter, den großen Einfluss großer Plattformen auf öffentliche Diskurse und die Frage, ob dadurch ein schleichender Verlust demokratischer Mitbestimmung einhergeht. Das Podium ist dazu prominent besetzt mit verschiedenen Fachleuten, die vom Chefredakteur des Wirtschaftsmagazins Aspekt befragt werden. Der Eintritt ist frei und um 19.30 Uhr wird es beginnen. Um 18 Uhr beginnt zum ersten Mal, wie immer, die Erstausstrahlung unseres Direktmagazins für Magdeburg und danach für Halle. So wie jetzt auch gleich. Ich hoffe, die sind dann wieder mit dabei. Bis dann, auf Wiederfernsehen und bleiben Sie gesund.

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6: Du bist so ein Klischee. 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Und so ließ der König zu, dass sein Königreich zugrunde ging. Und er ließ seine beiden Söhne im Stich.
5: Ich hab ihn gehört.
6: Hallo, Jungs.
4: Das ist nicht real.
8: Braucht er dir einen Knuddler?
9: Du bist nicht echt!
6: Was für ein scheußliches Gedudel. Guardian-Leser, Bartstreichler, Bauernmarkt. Schießschattenscheiß!
4: Ja.
6: Ich werde erst gehen, wenn du mich nicht mehr brauchst.
4: Wir sollten uns klar werden über den Unterschied zwischen Trauer und Verzweiflung.
7: Manchmal hatten wir das Gefühl, er wäre wieder unser Dad.
6: Na also. Diese Jungs brauchen Pfeil und Bogen.
5: Erklär an den Kranken!
6: Sie brauchen Geschichten, sie brauchen Mythen, sie brauchen Chaos.

0: Ich glaube, das Leben hat noch was mit mir vor, weißt du. Es war ein schwieriges Jahr. Heute haben wir die Welt in echten Mike Tyler sehen.
1: So viel Applaus wie lange nicht.
2: Das sind Terroristen.
0: Was?
2: Terroristen.
3: Die Welt wird in 2 Tagen untergehen.
4: Der Berg des Feuers leitet mich. Er ist ausgehungert und bekommt er bis zum nächsten Blutmond kein Opfer, verschlingt er uns alle. Begrüßt den Helden.
0: Namaste.
4: Nur du kannst die Welt retten.
0: Ich denke, du irrst dich.
5: Die Welt wird von beispielloser, nie dagewesener Finsternis erfasst werden.
6: Nicht zu fassen, dass ich neben einem Golden Globe-Verlierer abtreten soll.
0: Ich denke, das ist genau das, wonach ich gesucht habe.
4: Ihr seid vom Vulkan auserwählt worden.
7: Gib mir den Heldenblick.
1: Hast du's?
8: Ja.
1: Kein Text, die Bilder sprechen für sich.

Das dreitägige Bürgerfest zum Tag der Deutschen Einheit unter dem Motto Viele stärken ein Land fand in diesem Jahr in Bremen statt. Etwa 400.000 Besucher konnte man zählen, erwartet hatte man jedoch 50.000 mehr. Politischer Höhepunkt war die offizielle Einheitsfeier im Konzerthaus Glocke, bei dem Bundespräsident Steinmeier die Deutschen aufforderte, bei allen gegenwärtigen Herausforderungen nicht den Glücksmoment der deutschen Geschichte durch die Wiedererlangung der Einheit zu vergessen. Außerdem warnte Steinmeier vor extremistischen Kräften, die Freiheit, Demokratie und Einheit ins Wanken bringen könnten. Sachsen-Anhalt präsentierte sich auf der Ländermeile, auf dem Ostdeich entlang der Weser, vor allem als touristische Destination mit einem passenden Kulturprogramm und kulinarischen Angeboten aus unserem Bundesland. 4.000 Polizeikräfte aus ganz Deutschland sorgten für die Sicherheit der Veranstaltung, die bis auf kleinere Zwischenfälle sehr friedlich verlief. Die Ausrichtung der Einheitsfeier übernimmt übrigens immer das Bundesland, das turnusmäßig die Präsidentschaft im Bundesrat innehat. Im kommenden Jahr wird deswegen die Einheitsfeier Nordrhein-Westfalen ausgerichtet, und zwar in Düsseldorf. Und damit ein herzliches Willkommen zum MDV1-Direktmagazin am Montag. Heute mal mit einer weiteren Nachlese zum Tag der Deutschen Einheit. Denn auch in Halle und Magdeburg gab es entsprechende Feierlichkeiten, allerdings mit sehr unterschiedlichen Schwerpunkten.

Singen, spielen, verbunden sein. Mit diesen Worten wurde am Samstag wieder auf den Halleschen Marktplatz geladen für das diesjährige Familienfest zum Tag der Deutschen Einheit, welches die Stadt in Kooperation mit dem kulturellen Themenjahr der Stiftung Gemeinsam für Halle, der Singschule Halle e.V. und dem Halleschen FC veranstaltete. Letzterer spielte bei den diesjährigen Feierlichkeiten eine besonders große Rolle, denn das Einheitsfest unterlag

nach dem Motto gemeinsam am Ball bleiben. Man wollte den Fußball als Integrationsmotor, Identitätsstifter und Symbol für gesellschaftlichen Zusammenhalt in den Vordergrund rücken, weshalb sich ein großer Teil des Festtagsprogramms um den beliebten Ballsport und dessen Fankultur drehte, mit Ausstellungen und Vorträgen zur Fußballgeschichte, Informationsständen zur Integrationsarbeit des HFC, Promi-Torwandschießen und vielem mehr. Für den musikalischen Auftakt sorgte die Con Big Band, denn auch mit dem gemeinsamen Singen und Musizieren wollte man ein Zeichen für Einheit und Zusammenhalt setzen.

0: Danach ergriff der Oberbürgermeister das Mikrofon, um das Einheitsfest offiziell zu eröffnen, passend zum Motto des Tages im Fußballtrikot. Denn er selbst als langjähriger HFC-Fan wollte ebenfalls einen Appell für ein friedliches Miteinander aussprechen. Und kaum etwas, so der OB, verbindet die Menschen über Grenzen, Unterschiede und Geschichte hinweg wie der Fußball.
1: Denn lassen Sie uns einmal ehrlich sein. Unsere Gesellschaft ist derzeit vielem ausgesetzt. Polarisierung, Verunsicherung, das Gefühl, dass uns mehr trennt als verbindet. In den sozialen Medien, in politischen Debatten, manchmal sogar im privaten Umfeld, wir erleben zunehmend Spaltung statt Rückenbau. Menschen sprechen nicht mehr miteinander, sondern aneinander vorbei. Das macht sicherlich vielen hier Sorgen und ebenso mir.
0: Und gerade deswegen sei es so wichtig, dem 3. Oktober weiterhin Bedeutung zu schenken, denn er liefert eine Erinnerung daran, dass Einheit möglich ist, sowie dass Verständigung stärker ist als Verachtung und gemeinsames Handeln mächtiger als gegenseitige Blockade, so die fortführenden Worte des Oberbürgermeisters. Abgerundet wurde der Tag durch eine Vielzahl an Mitmachangeboten von diversen Akteuren wie dem Stadtmuseum, wo große und kleine Besucher unter anderem Kerzen für das gemeinsame Singen am Abend basteln und dekorieren konnten, womit man den Tag der Deutschen Einheit in Halle dann feierlich ausklingen ließ.

0: Die Stadt Halle plant eine weitere Verkehrsberuhigung für die kleine Ulrichstraße. Einerseits will man die Aufenthaltsqualität erhöhen, andererseits sollen damit sogenannte Show- und Poserfahrten verhindert werden. Erreichen will man das durch bauliche Durchfahrtssperren, wie zum Beispiel versenkbare Poller. Von den Maßnahmen betroffen werden nicht nur 25 anliegende Unternehmen sein, sondern auch die Anwohner des betrachteten Bereichs. Diese werden direkt durch die Stadtverwaltung zur Stellungnahme gebeten, aber auch zufällig ausgewählte Passanten sollen einbezogen werden. Außerdem wird es eine Online-Befragung geben, um zwischen den zwei zur Auswahl gestellten Varianten auszuwählen, die sich im Wesentlichen durch die Lage der ersten Sperrbarriere unterscheiden, wobei im Fall der ersten Barriere bereits am Moritzburgring deutlich mehr Pkw-Stellplätze wegfallen würden. Wer sich an der Online-Befragung beteiligen möchte, der nutzt den eingeblendeten QR-Code, der zum Beteiligungsportal verlinkt ist. Die Online-Befragung selbst ist bis zum 31. Oktober verfügbar.
1: Zum Tag der Deutschen Einheit hat im Magdeburger Rathaus der Tag der offenen Rathaustür stattgefunden, das inzwischen 32. Rathausfest. Im Ratssaal Otto von Guericke kamen Gastgeschenke der Stadt unter den Hammer. Versteigert wurden insgesamt 30 Gegenstände, die aus aller Welt nach Magdeburg gelangt sind. Darunter waren ganz unterschiedliche Erinnerungsstücke und Kuriositäten. Von einer geschnitzten Holzbuddha-Figur über chinesische Schriftrollen bis hin zu Bierkrügen, Kunstdrucken, einer MVB-Mütze und einer Wanduhr der Odeck. Auch Boxhandschuhe mit den Unterschriften von Regina Halmich und Robert Stieglitz waren dabei. Über rund anderthalb Stunden lieferten sich die Besucher im Ratssaal immer wieder spannend.

0: erzählte schließlich der Holzbuddha. Für 135 Euro wechselte die Figur den Besitzer und stellte sogleich einen neuen Rekord bei dieser traditionellen Versteigerung auf. Auch bei den Käufern zeigte sich ein unterschiedliches Bild. Während manche nur bei wenigen Gegenständen mitboten, warfen andere bei fast jedem Artikel ein Gebot in den Raum. So kam es auch vor, dass einzelne Besucher am Ende gleich mit mehreren ersteigerten Gastgeschenken nach Hause gingen. Bezahlt wurde direkt vor Ort in bar. Dementsprechend mussten die Bieter auch immer im Blick behalten, wie viel Geld sie tatsächlich dabei hatten. Am Ende kamen so insgesamt 590 Euro zusammen. Das Geld wurde in diesem Jahr an das Malteser-Mobil gespendet, das wohnlose und bedürftige Menschen in Magdeburg unterstützt. In allem also ein Ergebnis, über das sich am Ende ein jeder freuen konnte.
1: Die Fahrkartenautomaten in den Bussen und Bahnen der HAVAG werden ab sofort schrittweise ausgebaut. Der Grund ist die nur noch geringe Nutzung dieser Einrichtungen, denn die Fahrgäste nutzen mittlerweile vorwiegend die MoveMix-App auf dem Handy oder das neue Wallet-Ticket. Der Abbau erfolgt schrittweise und falls im Januar noch Automaten vorhanden sein sollten, dann werden diese spätestens dann abgeschaltet. Wer dann immer noch ohne Handy seinen Fahrschein kaufen will, der ist dann auf die Geräte an den Haltestellen angewiesen. Den Verkauf bei den Vertriebspartnern der HAVAG oder deren Servicestellen. Für Gelegenheitsbenutzer oder Ortsfremde bleibt auch das Wallet-Ticket, bei dem man einen QR-Code an der Haltestelle abscannt und der bezahlte Fahrschein dann digital auf dem Handy gespeichert wird. Die Reklame.
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1: Willkommen zurück. Der Bund der Steuerzahler kritisiert das Zukunftszentrum für deutsche Einheit und europäische Transformation als zu teuer und moniert schon jetzt gravierende Fehler bei der Bezifferung der Baukosten und den zukünftigen Kosten für Personal und Unterhalt. Auch die Besucherprognosen seien viel zu optimistisch formuliert. Schon jetzt würden die Baukosten 77 Millionen Euro über den ursprünglich geplanten 200 Millionen Euro liegen. Bei den Personalkosten kritisiert der Bund der Steuerzahler, dass bereits jetzt 30 Stellen bewilligt wurden, obwohl das Zukunftszentrum erst im Jahr 2032 fertig sein soll. So kostet der Unterhalt bereits

0: jetzt allein für das Jahr 2026 etwa 7,5 Millionen Euro. Und das wäre erst der Anfang. Schlussendlich gäbe es eine deutliche Diskrepanz zwischen den Besucherzahlen, die vom Bund avisiert wurden, und denen, von denen das Land Sachsen-Anhalt ausgeht. Erwartet der Bund bis zu 1 Million Besucher in einem Jahr, ginge das Land von nicht einmal der Hälfte aus. Die Kritik am Zukunftszentrum wurde im aktuellen Schwarzbuch des Bundes der Steuerzahler veröffentlicht. Man sprach in dem Zusammenhang von einem Mahnmal haushalterischer Unvernunft.
1: Anpfiff zum Spiel der zweiten Hauptrunde im FSA Landespokal Sachsen-Anhalt zwischen dem Sechsligisten der SG 1948 Reppichau, die Spieler des Verbandsligisten in Weiß, gegen den Titelverteidiger HFC. In der Regionalliga steht der HFC im Moment auf Tabellenplatz 3 und so ist das ein Spiel eines Underdogs gegen einen haushohen Favoriten. Die Sportgemeinschaft Reppichau hat das Heimspiel, aber der eigene Platz in dem 500-Seelendorf ist für so eine Begegnung im Landespokal nicht geeignet. Deshalb hatte man sich für das Paul-Greif-Zu-Stadion in Dessau entschieden und insgesamt 2800 Fans waren gekommen, um sich das Spiel anzusehen. Das bedeutet eben aber auch, dass das ganze Dorf Reppichau seiner Mannschaft im Stadion den Rücken stärkte. Sie sehen hier Bilder vom Spiel, die eine automatische Kamera aufgezeichnet hat und die uns freundlicherweise das Trainerteam der SG Reppichau zur Verfügung gestellt hat. Bis zur 12. Minute hielt die Verteidigung der Gastgeber, dann nutzte der Hallenser Sofian Banyamina die enge Situation vor dem Tor und staubte nach einem geblockten Schuss zur HFC-Führung ab. Erst 20 Minuten später sahen die Zuschauer Stendi Ratifo im Angriff. Der Hallenser erhöht mit einem sehenswerten Distanzschuss aus 20 Metern unter die Latte zum 0:2. Das ist dann auch der Halbzeitstand und der Beweis dafür, dass sich die Mannschaft aus Reppichau so teuer wie möglich verkaufen wollte. Wie schwierig das gegen die erfahrenen Spieler des HFC ist, bewies noch einmal Stanley Ratifo, der direkt nach dem Wiederanpfiff zur zweiten Halbzeit eine Vorlage von Robert Berger zum 0:3 nutzte. Das ist die Szene, in der das vierte Tor für die Hallenser fällt. Niklas Landgraf trifft nach einer unsicheren Kopfballabwehr. Reppichau wechselt den Torwart aus, aber der kann gegen den geschickt vorgehenden Julian Damelang auch nichts ausrichten. Jetzt steht es 0:5. Das macht aber gar nichts, denn die Zuschauer auf der Heimtribüne haben eine Verbandsligamannschaft gesehen, die mit viel Freude am Spiel es so gut gemacht hat, wie es bei so einem Klassenunterschied nur möglich ist. Da macht das Tor, das Lukas Ehrlich noch in der 90. Minute erzielt, auch keinen Unterschied. Endstand 0:6. Die SG Reppichau kann mit erhobenem Kopf nach Hause fahren und der HFC muss am 14. November in Magdeburg gegen die SV Fortuna antreten. Und auch das ist wieder eine Begegnung eines Regionalligisten gegen eine Mannschaft aus der Verbandsliga.
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3: Die MDF1 Wettervorhersage für den 5. und 6. Oktober. In der Nacht zum Dienstag ist der Himmel klar oder nur sehr leicht bewölkt. Es ist trocken, aber örtlich kann sich Nebel bilden. Die Nachttemperaturen gehen auf 11 bis 9 Grad zurück. Der Wind weht leicht und weiter aus südwestlicher Richtung. Am Dienstag geht es mit einer lockeren Bewölkung in den Tag. Später ist es eher wechselnd wolkig und die Sonne scheint nur noch zeitweise. Die Niederschlagswahrscheinlichkeit ist gering. Die Temperaturen erreichen Höchstwerte zwischen 18 und 20 Grad. Der Wind weht leicht aus westlichen Richtungen. Die weiteren Aussichten bis zum Freitag. Nachdem die Woche mit ruhigem und mildem Herbstwetter begann, bringt ein Tiefdruckgebiet ab Donnerstag deutlich mehr Wolken, Regen und kühlere Luft heran. In den Nächten sinkt das Quecksilber unter die 10-Grad-Marke.
0: Hurra, ich lebe ja, ist ein Bühnenabend mit Serafina Kalze überschrieben. Es wird eine Mischung aus Lesung und Live-Musik werden. Ein Abend zum Lachen, Nachdenken und Innehalten. Grundlage ist dabei ihr Buch »Das Leben ist zu kurz für ein langes Gesicht«, in dem sie über die Pflegezeit für ihren Vater reflektiert. Der Bühnenabend im Kapitol wird um 19 Uhr beginnen und der Eintritt ist frei. Man bittet jedoch um Spenden für das Heinrich-Pehrer-Hospiz. Um 18.30 Uhr beginnt zum ersten Mal, wie immer, die Erstausstrahlung unseres Direktmagazins für Halle und danach für Magdeburg. So wird es auch gleich. Ich hoffe, Sie sind dann wieder mit dabei. Bis dahin auf Wiederfernsehen und bleiben Sie gesund.

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0: Deutschland!
1: Seit der Krise will keiner mehr über die Grenze. Wir bauen den Zaun, habt ihr gesehen, für alle Fälle.
2: Jahrzehntelanger Wohlstand und Glück.
3: I need help.
2: Aber irgendjemand bezahlt dafür.
4: Hey, hey,
5: hey, hey. Da liegt jemand!
4: Ja.
6: Ernie! Ernie!
7: Kaffee.
8: Kommt rein.
9: 100% robuster.
10: Schmeckt ein bisschen lasch.
11: Harry, kommst du bitte mal?
10: Ist heute gekommen.
12: Einfach eine Einladung und zack. Übrigens, ich heirate. Wir kennen den nicht mal.
13: Siehst du unsere Tochter, Harry?
12: Warum muss sie eigentlich ständig heiraten? Wie spießig ist das denn?
13: Ja, wir haben doch auch geheiratet.
12: Ja, einmal, damals, aus Liebe.
13: Liebe?
12: Ach, jetzt war es nicht mal mehr Liebe.
13: Ja, darüber diskutiere ich nach 40 Jahren nun wirklich nicht mehr mit dir.
11: Freue mich richtig auf die Hochzeit.
14: Man kann sich auch alles schön reden.
11: Du fährst doch mit, oder?
14: Nein!
11: Du liest nicht, du interessierst dich nicht, du verblödest langsam.
12: Ich lese jeden Tag Zeitung.
11: Ja, den Sport.
12: Sag mal, wenn du nicht zu Hause bist und ich habe eine Meinung, habe ich dann immer noch Unrecht?
11: Man wird alt, müde, langweilig.
15: Ich will aber nicht müde, alt und langweilig werden.
11: Bist du auch nicht?
10: Noch nicht.
13: Weißt du, was sie gesagt hat, als sie ausgezogen ist? Dass ich mich immer nur für mich interessiert habe.
12: Das ist doch Quatsch. Sie ist unsere Tochter und wir fahren da zusammen hin. Komm. Wir tanzen.
11: Auf uns.
12: Mein Lohr. Dein Harry.
16: Schau mal, hatten wir lange nicht. Schön mit Rahmsoße.
13: Davon bekomme ich Blähung. Leg wieder weg.

0: Salzburg?
1: Wie Salzburg?
0: Du Salzburg?
1: Ja, ja.
0: Ja? Ja.

0: Meinst du nach Wien?
1: Ja.
0: Echt? Dankeschön.
2: Hast du Kinder?
3: Ja. Ich würde gern beim Großvater einsteigen.
4: Mhm. So what's your plan after you park the car?
3: I don't know really. I haven't been thinking about that too much.
5: Aber wie oft fährst du zu ihm?
6: Viel zu oft.

0: Es sind nur wir drei. Sie vermissen ihre Mom. Ihr zwei wart heute wirklich sehr stark.
1: Wie geht's dir?
2: Ich kann mir nicht vorstellen, wie sie sich fühlen.
3: Bist du tot?
4: Willst du vielleicht reden?
5: Wurscht für mich?
0: Was?
5: Lass mich! Ich war zuerst hier!
6: Ah, da ist er. Der traurige Dad.
7: Dad hat Geschichten erzählt. Sie haben sich verändert, als Dad sich verändert hat.
8: Ohne Frau, vollkommen hoffnungslos und wütend.
6: Du bist so ein Klischee. Englischer Witwer. Und so ließ der König zu, dass sein Königreich zugrunde ging. Und er ließ seine beiden Söhne im Stich.
5: Ich hab ihn gehört.
6: Hallo, Jungs.
4: Es ist nicht real.
8: Braucht er dir einen Knuddler?
4: Du bist nicht echt!
6: Was für ein scheußliches Gedudel. Guardianleser, Bartstreichler, Bauernmarkt. Schießschattenscheiß!
4: Ja.
6: Ich werde erst gehen, wenn du mich nicht mehr brauchst.
4: Wir sollten uns klar werden über den Unterschied zwischen Trauer und Verzweiflung.
7: Manchmal hatten wir das Gefühl, er wäre wieder unser Dad.
6: Na also. Diese Jungs brauchen Pfeil und Bogen. Sie brauchen Geschichten, sie brauchen Mythen, sie brauchen Chaos.
4: Tu dein Schlimmstes.
6: Nein, ich habe vor, mein Bestes zu tun.

0: Ich glaube, das Leben hat noch was mit mir vor, weißt du. 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
2: Das sind Terroristen.
0: Was?
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4: Der Berg des Feuers leitet mich. Er ist ausgehungert und bekommt er bis zum nächsten Blutmond kein Opfer, verschlingt er uns alle. Begrüßt den Helden.
0: Namaste.
4: Nur du kannst die Welt retten.
0: Ich denke, du irrst dich.
5: Die Welt wird von beispielloser, nie dagewesener Finsternis erfasst werden.
6: Nicht zu fassen, dass ich neben einem Golden Globe-Verlierer abtreten soll.
0: Ich denke, das ist genau das, wonach ich gesucht habe.
4: Ihr seid vom Vulkan auserwählt worden.
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1: Hast du's?
8: Ja.
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0: Das dreitägige Bürgerfest zum Tag der deutschen Einheit unter dem Motto "Viele stärken ein Land" fand in diesem Jahr in Bremen statt. Etwa 400.000 Besucher konnte man zählen, erwartet hatte man jedoch 50.000 mehr. Politischer Höhepunkt war die offizielle Einheitsfeier im Konzerthaus Glocke, bei dem Bundespräsident Steinmeier die Deutschen aufforderte, bei allen gegenwärtigen Herausforderungen nicht den Glücksmoment der deutschen Geschichte durch die Wiedererlangung der Einheit zu vergessen. Außerdem warnte Steinmeier vor extremistischen Kräften, die Freiheit, Demokratie und Einheit ins Wanken bringen könnten. Sachsen-Anhalt präsentierte sich auf der Ländermeile, auf dem Ostdeich entlang der Weser, vor allem als touristische Destination mit einem passenden Kulturprogramm und kulinarischen Angeboten aus unserem Bundesland. 4.000 Polizeikräfte aus ganz Deutschland sorgten für die Sicherheit der Veranstaltung, die bis auf kleinere Zwischenfälle sehr friedlich verlief. Die Ausrichtung der Einheitsfeier übernimmt übrigens immer das Bundesland, das turnusmäßig die Präsidentschaft im Bundesrat innehat. Im kommenden Jahr wird deswegen die Einheitsfeier in Nordrhein-Westfalen ausgerichtet, und zwar in Düsseldorf. Und damit ein herzliches Willkommen zum MDV1-Direktmagazin am Montag. Heute mal mit einer weiteren Nachlese zum Tag der Deutschen Einheit, denn auch in Halle und Magdeburg gab es entsprechende Feierlichkeiten, allerdings mit sehr unterschiedlichen Schwerpunkten.
1: Zum Tag der Deutschen Einheit hat im Magdeburger Rathaus der Tag der offenen Rathaustür stattgefunden, das inzwischen 32. Rathausfest. Im Ratssaal Otto von Guericke kamen Gastgeschenke der Stadt unter den Hammer. Versteigert wurden insgesamt 30 Gegenstände, die aus aller Welt nach Magdeburg gelangt sind. Darunter waren ganz unterschiedliche Erinnerungsstücke und Kuriositäten. Von einer geschnitzten Holzbuddha-Figur über chinesische Schriftrollen bis hin zu Bierkrügen, Kunstdrucken, einer MVB-Mütze und einer Wanduhr der Odeck. Auch Boxhandschuhe mit den Unterschriften von Regina Halmich und Robert Stieglitz waren dabei. Über rund anderthalb Stunden lieferten sich die Besucher im Ratssaal immer wieder spannende Bieterduelle, welche auch das Handballmaskottchen Hannibal nicht verpassen wollte. Dabei galt eine besondere Regel. Wer ein Gebot abgeben wollte, musste mindestens das Startgebot verdoppeln. Begann ein Gegenstand beispielsweise bei 10 Euro, konnte das nächste Gebot also erst bei 20 Euro liegen. Danach waren mindestens 30 Euro erforderlich. Wer wollte, konnte allerdings auch direkt einen höheren Betrag bieten. Dadurch entwickelten sich die Preise teilweise sehr unterschiedlich. Einige Gegenstände, die mit gerade einmal 2 Euro Start

0: Angebot ins Rennen gingen, wurden für mehr als 30 Euro verkauft. Andere schafften es dagegen nicht einmal über die Marke von 10 Euro. Den Höchstpreis erzielte schließlich der Holzbuddha. Für 135 Euro wechselte die Figur den Besitzer und stellte sogleich einen neuen Rekord bei dieser traditionellen Versteigerung auf. Auch bei den Käufern zeigte sich ein unterschiedliches Bild. Während manche nur bei wenigen Gegenständen mitboten, warfen andere bei fast jedem Artikel ein Gebot in den Raum. So kam es auch vor, dass einzelne Besucher am Ende gleich mit mehreren ersteigerten Gastgeschenken nach Hause gingen. Bezahlt wurde direkt vor Ort in bar. Dementsprechend mussten die Bieter auch immer im Blick behalten, wie viel Geld sie tatsächlich dabei hatten. Am Ende kamen so insgesamt 590 Euro zusammen. Das Geld wurde in diesem Jahr an das Maltesermobil gespendet, das wohnlose und bedürftige Menschen in Magdeburg unterstützt. In allem also ein Ergebnis, über das sich am Ende ein jeder freuen konnte.
1: Die Uni Magdeburg hat veröffentlicht, dass man mit dem Beginn des Herbstsemesters den Campus so umgestaltet hat, dass für die Erzeugung von Wärme und Kälte 91% weniger CO2-Emissionen anfallen werden als bisher. Dafür ersetzte man in den vergangenen 2 Jahren nicht nur alte Versorgungstechnik, sondern baute auch die Solarstromerzeugung auf dem Campusgelände umfassend aus. Außerdem legte man unterirdische Zisternen an, die in der Lage sind, bis zu 62 Kubikmeter Regenwasser zu speichern, mit dem man die Grünflächen des Campus bewässern kann. Grundlage der CO2-Einsparung ist vor allem der Anschluss des Unigeländes an das Magdeburger Fernwärmenetz sowie die Kopplung der Abwärme der Kälteanlagen mit der Heizung. An Solaranlagen wurden mittlerweile 1,5 Megawatt Peak installiert, wobei die Solarpaneele vor allem auf der Universitätsbibliothek, über 2 Tennisplätzen und einigen Fakultätsgebäuden installiert wurden. Weiter sollen in der Zschokke-Straße Solar-Carports errichtet werden, die die Gesamtleistung auf perspektivisch etwa 2,5 Megawatt Peak erhöhen sollen. Für die Umsetzung des Energiekonzepts hatte die Uni 22,5 Milliarden Euro aus dem Landeshaushalt bekommen.

Singen, Spielen, verbunden sein. Mit diesen Worten wurde am Samstag wieder auf den Halleschen Marktplatz geladen für das diesjährige Familienfest zum Tag der Deutschen Einheit, welches die Stadt in Kooperation mit dem kulturellen Themenjahr der Stiftung Gemeinsam für Halle, der Singschule Halle e.V. und dem Halleschen FC veranstaltete. Letzterer spielte bei den diesjährigen Feierlichkeiten eine besonders große Rolle, denn das Einheitsfest unterlag dem Motto »Gemeinsam am Ball bleiben«. Man wollte den Fußball als Integrationsmotor, Identitätsstifter und Symbol für gesellschaftlichen Zusammenhalt in den Vordergrund rücken, weshalb sich ein großer Teil des Festtagsprogramms um den beliebten Ballsport und dessen Fankultur drehte, mit Ausstellungen und Vorträgen zur Fußballgeschichte, Informationsständen zur Integrationsarbeit des HFC, Promi-Torwandschießen und vielem mehr. Für den musikalischen Auftakt sorgte die Con Big Band, denn auch mit dem gemeinsamen Singen und Musizieren wollte man ein Zeichen für Einheit und Zusammenhalt setzen.

0: Danach ergriff der Oberbürgermeister das Mikrofon, um das Einheitsfest offiziell zu eröffnen, passend zum Motto des Tages im Fußballtrikot. Denn er selbst als langjähriger HFC-Fan wollte ebenfalls einen Appell für ein friedliches Miteinander aussprechen. Und kaum etwas, so der OB, verbindet die Menschen über Grenzen, Unterschiede und Geschichte hinweg wie der Fußball.
1: Denn lassen Sie uns einmal ehrlich sein. Unsere Gesellschaft ist derzeit vielem ausgesetzt. Polarisierung, Verunsicherung, das Gefühl, dass uns mehr trennt als verbindet. In den sozialen Medien, in politischen Debatten, manchmal sogar im privaten Umfeld, wir erleben zunehmend Spaltung statt Brückenbau. Menschen sprechen nicht mehr miteinander, sondern aneinander vorbei. Das macht sicherlich vielen hier Sorgen und ebenso mir.
0: Und gerade deswegen sei es so wichtig, dem 3. Oktober weiterhin Bedeutung zu schenken, denn er liefert eine Erinnerung daran, dass Einheit möglich ist, sowie dass Verständigung stärker ist als Verachtung und gemeinsames Handeln mächtiger als gegenseitige Blockade, so die fortführenden Worte des Oberbürgermeisters. Abgerundet wurde der Tag durch eine Vielzahl an Mitmachangeboten von diversen Akteuren wie dem Stadtmuseum, wo große und kleine Besucher unter anderem Kerzen für das gemeinsame Singen am Abend basteln und dekorieren konnten, womit man den Tag der Deutschen Einheit in Halle dann feierlich ausklingen ließ.

0: Die Uni Magdeburg hat veröffentlicht, dass man mit dem Beginn des Herbstsemesters den Campus so umgestaltet hat, dass für die Erzeugung von Wärme und Kälte 91% weniger CO2-Emissionen anfallen werden als bisher. Dafür ersetzte man in den vergangenen 2 Jahren nicht nur alte Versorgungstechnik, sondern baute auch die Solarstromerzeugung auf dem Campusgelände umfassend aus. Außerdem legte man unterirdische Zisternen an, die in der Lage sind, bis zu 62 Kubikmeter Regenwasser zu speichern, mit dem man die Grünflächen des Campus bewässern kann. Grundlage der CO2-Einsparung ist vor allem der Anschluss des Unigeländes an das Magdeburger Fernwärmenetz sowie die Kopplung der Abwärme der Kälteanlagen mit der Heizung. An Solaranlagen wurden mittlerweile 1,5 Megawatt Peak installiert, wobei die Solarpaneele vor allem auf der Universitätsbibliothek, über 2 Tennisplätzen und einigen Fakultätsgebäuden installiert wurden. Weiter sollen in der Zschokkestraße Solar-Carports errichtet werden, die die Gesamtleistung auf perspektivisch etwa 2,5 Megawatt Peak erhöhen sollen. Für die Umsetzung des Energiekonzepts hatte die Uni 22,5 Milliarden Euro aus dem Landeshaushalt bekommen.
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0: Willkommen zurück. In der Handball-Bundesliga konnte der SCM am Sonntag sein nächstes Heimspiel gewinnen. Zu Gast war der HC Erlangen, den man 35:38 besiegte. Die Gäste konnten nur in der Anfangsphase bis zum 3:3 ein ausgeglichenes Spiel zeigen. Dann übernahm der SCM die Führung und gab sie bis zum Ende der Partie auch nicht mehr aus der Hand. Stellenweise betrug der Abstand 10 Tore, der sich im zweiten Spielverlauf aber etwas verringerte, was Trainer Wieger dann prompt monierte. Denn der Gegner bekomme leichte Tore geschenkt, wenn man den Ball weggebe. Es war der 4. Heimsieg in Folge, weshalb man wieder die Tabellenspitze übernehmen konnte, allerdings mit einem Spiel mehr als alle Verfolger. Bereits am Mittwoch steht die nächste Partie ins Haus, dann in der EHF Champions League und zwar gegen die polnische Mannschaft von Industria Kielce.
5: Anpfiff zum Spiel der zweiten Hauptrunde im FSA Landespokal Sachsen-Anhalt zwischen dem Sechsligisten der SG 1948 Reppichau, die Spieler des Verbandsligisten in Weiß, gegen den Titelverteidiger HFC. In der Regionalliga steht der HFC im Moment auf Tabellenplatz 3 und so ist das ein Spiel eines Underdogs gegen einen haushohen Favoriten. Die Sportgemeinschaft Reppichau hat das Heimspiel, aber der eigene Platz in dem 500-Seelendorf ist für so eine Begegnung im Landespokal nicht geeignet. Deshalb hatte man sich für das Paul-Greif-Zu-Stadion in Dessau entschieden und insgesamt 2800 Fans waren gekommen, um sich das Spiel anzusehen. Das bedeutet eben aber auch, dass das ganze Dorf Reppichau seiner Mannschaft im Stadion den Rücken stärkte. Sie sehen hier Bilder vom Spiel, die eine automatische Kamera aufgezeichnet hat und die uns freundlicherweise das Trainerteam der SG Reppichau zur Verfügung gestellt hat. Bis zur 12. Minute hielt die Verteidigung der Gastgeber, dann nutzte der Hallenser Sufjan Banyamina die enge Situation vor dem Tor und staubte nach einem geblockten Schuss zur HFC-Führung ab. Erst 20 Minuten später sahen die Zuschauer Stendi Ratifo im Angriff. Der Hallenser erhöht mit einem sehenswerten Distanzschuss aus 20 Metern unter die Latte zum 0:2. Das ist dann auch der Halbzeitstand und der Beweis dafür, dass sich die Mannschaft aus Reppichau so teuer wie möglich verkaufen wollte. Wie schwierig das gegen die erfahrenen Spieler des HFC ist, bewies noch einmal Stanley Ratifo, der direkt nach dem Wiederanpfiff zur zweiten Halbzeit eine Vorlage von Robert Berger zum 0:3 nutzte. Das ist die Szene, in der das vierte Tor für die Hallenser fällt. Niklas Landgraf trifft nach einer unsicheren Kopfballabwehr. Reppichau wechselt den Torwart aus, aber der kann gegen den geschickt vorgehenden Julian Damelang auch nichts ausrichten. Jetzt steht es 0:5. Das macht aber gar nichts, denn die Zuschauer auf der Heimtribüne haben eine Verbandsligamannschaft gesehen, die mit viel Freude am Spiel es so gut gemacht hat, wie es bei so einem Klassenunterschied nur möglich ist. Da macht das Tor, das Lukas Ehrlich noch in der 90. Minute erzielt, auch keinen Unterschied. Endstand 0:6. Die SG Reppichau kann mit erhobenem Kopf nach Hause fahren und der HFC muss am 14. November in Magdeburg gegen die SV Fortuna antreten. Und auch das ist wieder eine Begegnung eines Regionalligisten gegen eine Mannschaft aus der Verbandsliga.
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7: Die MDF1 Wettervorhersage für den 5. und 6. Oktober. In der Nacht zum Dienstag ist der Himmel klar oder nur sehr leicht bewölkt. Es ist trocken, aber örtlich kann sich Nebel bilden. Die Nachttemperaturen gehen auf 11 bis 9 Grad zurück. Der Wind weht leicht und weiter aus südwestlicher Richtung. Am Dienstag geht es mit einer lockeren Bewölkung in den Tag. Später ist es eher wechselnd wolkig und die Sonne scheint nur noch zeitweise. Die Niederschlagswahrscheinlichkeit ist gering. Die Temperaturen erreichen Höchstwerte zwischen 18 und 20 Grad. Der Wind weht leicht aus westlichen Richtungen. Die weiteren Aussichten bis zum Freitag. Nachdem die Woche mit ruhigem und mildem Herbstwetter begann, bringt ein Tiefdruckgebiet ab Donnerstag deutlich mehr Wolken, Regen und kühlere Luft heran. In den Nächten sinkt das Quecksilber unter die 10-Grad-Marke.
0: Die Fachgruppe Mineralogie und Geologie des Kultur- und Heimatvereins wird ab morgen ihre Schätze in Form einer Fotoausstellung zeigen. Unter der Überschrift Fundort Mineralienbörse laden die Sammler zur Vernissage um 17 Uhr in die Stadtbibliothek ein. Die Ausstellung ist dann bis zum 2. November im Lesecafé Eselsohr zu sehen. Am gleichen Ort, nur 2,5 Stunden später, beginnt eine Podiumsdiskussion zum Thema Allmacht der Algorithmen. Es geht um Machtverschiebungen im digitalen Zeitalter, den großen Einfluss großer Plattformen auf öffentliche Diskurse und die Frage, ob dadurch ein schleichender Verlust demokratischer Mitbestimmung einhergeht. Das Podium ist dazu prominent besetzt mit verschiedenen Fachleuten, die vom Chefredakteur des Wirtschaftsmagazins Aspekt befragt werden. Der Eintritt ist frei und um 19.30 Uhr wird es beginnen. Um 18 Uhr beginnt zum ersten Mal, wie immer, die Erstausstrahlung unseres Direktmagazins für Magdeburg und danach für Halle. So wie jetzt auch gleich. Ich hoffe, Sie sind dann wieder mit dabei. Bis dann, auf Wiederfernsehen und bleiben Sie gesund.

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6: Ernie!
7: Kaffee.
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10: Schmeckt ein bisschen lasch.
11: Harry, kommst du bitte mal?
10: Ist weit gekommen.
12: Einfach eine Einladung und zack. Übrigens, ich heirate. Wir kennen den nicht mal.
13: Siehst du unsere Tochter, Harry?
12: Warum muss sie eigentlich ständig heiraten? Wie spießig ist das denn?
13: Ja, wir haben doch auch geheiratet.
12: Ja, einmal, damals. Aus Liebe.
13: Liebe?
12: Ach, jetzt war es nicht mal mehr Liebe.
13: Ja, darüber diskutiere ich nach 40 Jahren nun wirklich nicht mehr mit dir.
14: Ich freue mich richtig auf die Hochzeit.
15: Man kann sich auch alles schönreden.
14: Du fährst doch mit, oder?
15: Nein.
14: Du liest nicht, du interessierst dich nicht, du verblödest langsam.
12: Ich lese jeden Tag Zeitung.
14: Ja, den Sport.
12: Sag mal, wenn du nicht zu Hause bist und ich habe eine Meinung, habe ich dann immer noch Unrecht?
14: Man wird alt, müde, langweilig.
2: Ich will aber nicht müde, alt und langweilig werden.
14: Bist du auch nicht?
10: Noch nicht.
13: Weißt du, was sie gesagt hat, als sie ausgezogen ist? Dass ich mich immer nur für mich interessiert habe.
12: Das ist doch Quatsch. Sie ist unsere Tochter und wir fahren da zusammen hin.
13: Komm. Wir tanzen.
14: Auf uns.
12: Mein Luch. Dein Harry.
16: Schau mal, hatten wir lange nicht schön mit Rahmsoße.
13: Davon bekomme ich Blähung. Leg wieder weg.

0: Salzburg?
1: Wie Salzburg?
0: Du Salzburg?
1: Ja, ja.
0: Ja? Ja.

0: Meinst du nach Wien?
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4: Ja. Ich würde gern bei der, beim Großvater einsteigen.
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4: 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I haven't been thinking about that too much.
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5: Lass mich! 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
6: Hallo, Jungs.
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8: Braucht er dir einen Knoblauch?
9: Du bist nicht echt!
6: Was für ein scheußliches Gedudel. Guardianleser, Bartstreichler, Bauernmarkt. 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
4: Ja.
6: Ich werde erst gehen, wenn du mich nicht mehr brauchst.
4: Wir sollten uns klar werden über den Unterschied zwischen Trauer und Verzweiflung.
7: Manchmal hatten wir das Gefühl, er wäre wieder unser Dad.
6: Na also. Diese Jungs brauchen Pfeil und Bogen.
5: Erklär den Kragen!
6: Sie brauchen Geschichten, sie brauchen Mythen, sie brauchen Chaos.
4: Tu dein Schlimmstes.
6: Nein, ich habe vor, mein Bestes zu tun.

0: Ich glaube, das Leben hat noch was mit mir vor, weißt du? Es war ein schwieriges Jahr. Heute Abend wird die Welt den echten Mike Tyler sehen.
1: So viel Applaus wie lange nicht.
2: Das sind Terroristen.
0: Was?
2: Terroristen.
3: Die Welt wird in 2 Tagen untergehen.
4: 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Er ist ausgehungert und bekommt er bis zum nächsten Blutmond kein Opfer, verschlingt er uns alle. Begrüßt den Helden.
0: Namaste.
4: Nur du kannst die Welt retten.
0: Ich denke, du irrst dich.
5: Die Welt wird von beispielloser, nie dagewesener Finsternis erfasst werden.
6: Nicht zu fassen, dass ich neben einem Golden Globe-Verlierer abtreten soll.
0: Ich denke, das ist genau das, wonach ich gesucht habe.
4: Ihr seid vom Vulkan auserwählt worden.
7: Gib mir den Heldenblick.
1: Hast du's?
7: Ja.
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Das dreitägige Bürgerfest zum Tag der Deutschen Einheit unter dem Motto Viele stärken ein Land fand in diesem Jahr in Bremen statt. Etwa 400.000 Besucher konnte man zählen, erwartet hatte man jedoch 50.000 mehr. Politischer Höhepunkt war die offizielle Einheitsfeier im Konzerthaus Glocke, bei dem Bundespräsident Steinmeier die Deutschen aufforderte, bei allen gegenwärtigen Herausforderungen nicht den Glücksmoment der deutschen Geschichte durch die Wiedererlangung der Einheit zu vergessen. Außerdem warnte Steinmeier vor extremistischen Kräften, die Freiheit, Demokratie und Einheit ins Wanken bringen könnten. Sachsen-Anhalt präsentierte sich auf der Ländermeile, auf dem Ostdeich entlang der Weser, vor allem als touristische Destination mit einem passenden Kulturprogramm und kulinarischen Angeboten aus unserem Bundesland. 4.000 Polizeikräfte aus ganz Deutschland sorgten für die Sicherheit der Veranstaltung, die bis auf kleinere Zwischenfälle sehr friedlich verlief. Die Ausrichtung der Einheitsfeier übernimmt übrigens immer das Bundesland, das turnusmäßig die Präsidentschaft im Bundesrat innehat. Im kommenden Jahr wird deswegen die Einheitsfeier Nordrhein-Westfalen ausgerichtet, und zwar in Düsseldorf. Und damit ein herzliches Willkommen zum MDV1-Direktmagazin am Montag. Heute mal mit einer weiteren Nachlese zum Tag der Deutschen Einheit. Denn auch in Halle und Magdeburg gab es entsprechende Feierlichkeiten, allerdings mit sehr unterschiedlichen Schwerpunkten.

Singen, Spielen, verbunden sein. Mit diesen Worten wurde am Samstag wieder auf den Halleschen Marktplatz geladen für das diesjährige Familienfest zum Tag der Deutschen Einheit, welches die Stadt in Kooperation mit dem kulturellen Themenjahr der Stiftung Gemeinsam für Halle, der Singschule Halle e.V. und dem Halleschen FC veranstaltete. Letzterer spielte bei den diesjährigen Feierlichkeiten eine besonders große Rolle, denn das Einheitsfest unterlag dem Motto »Gemeinsam am Ball bleiben«. Man wollte den Fußball als Integrationsmotor, Identitätsstifter und Symbol für gesellschaftlichen Zusammenhalt in den Vordergrund rücken, weshalb sich ein großer Teil des Festtagsprogramms um den beliebten Ballsport und dessen Fankultur drehte, mit Ausstellungen und Vorträgen zur Fußballgeschichte, Informationsständen zur Integrationsarbeit des HFC, Promi-Torwandschießen und vielem mehr. Für den musikalischen Auftakt sorgte die Con Big Band, denn auch mit dem gemeinsamen Singen und Musizieren wollte man ein Zeichen für Einheit und Zusammenhalt setzen.

0: Danach ergriff der Oberbürgermeister das Mikrofon, um das Einheitsfest offiziell zu eröffnen, passend zum Motto des Tages im Fußballtrikot. Denn er selbst als langjähriger HFC-Fan wollte ebenfalls einen Appell für ein friedliches Miteinander aussprechen. Und kaum etwas, so der OB, verbindet die Menschen über Grenzen, Unterschiede und Geschichte hinweg wie der Fußball.
1: Denn lassen Sie uns einmal ehrlich sein. Unsere Gesellschaft ist derzeit vielem ausgesetzt. Polarisierung, Verunsicherung, das Gefühl, dass uns mehr trennt als verbindet. In den sozialen Medien, in politischen Debatten, manchmal sogar im privaten Umfeld, wir erleben zunehmend Spaltung statt Rückenbau. Menschen sprechen nicht mehr miteinander, sondern aneinander vorbei. Das macht sicherlich vielen hier Sorgen und ebenso mir.
0: Und gerade deswegen sei es so wichtig, dem 3. Oktober weiterhin Bedeutung zu schenken, denn er liefert eine Erinnerung daran, dass Einheit möglich ist, sowie dass Verständigung stärker ist als Verachtung und gemeinsames Handeln mächtiger als gegenseitige Blockade, so die fortführenden Worte des Oberbürgermeisters. Abgerundet wurde der Tag durch eine Vielzahl an Mitmachangeboten von diversen Akteuren wie dem Stadtmuseum, wo große und kleine Besucher unter anderem Kerzen für das gemeinsame Singen am Abend basteln und dekorieren konnten, womit man den Tag der Deutschen Einheit in Halle dann feierlich ausklingen ließ.

0: Die Stadt Halle plant eine weitere Verkehrsberuhigung für die kleine Ulrichstraße. Einerseits will man die Aufenthaltsqualität erhöhen, andererseits sollen damit sogenannte Show- und Poserfahrten verhindert werden. Erreichen will man das durch bauliche Durchfahrtssperren, wie zum Beispiel versenkbare Poller. Von den Maßnahmen betroffen werden nicht nur 25 anliegende Unternehmen sein, sondern auch die Anwohner des betrachteten Bereichs. Diese werden direkt durch die Stadtverwaltung zur Stellungnahme gebeten, aber auch zufällig ausgewählte Passanten sollen einbezogen werden. Außerdem wird es eine Online-Befragung geben, um zwischen den zwei zur Auswahl gestellten Varianten auszuwählen, die sich im Wesentlichen durch die Lage der ersten Sperrbarriere unterscheiden, wobei im Fall der ersten Barriere bereits am Moritzburgring deutlich mehr Pkw-Stellplätze wegfallen würden. Wer sich an der Online-Befragung beteiligen möchte, der nutzt den eingeblendeten QR-Code, der zum Beteiligungsportal verlinkt ist. Die Online-Befragung selbst ist bis zum 31. Oktober verfügbar.
1: Zum Tag der Deutschen Einheit hat im Magdeburger Rathaus der Tag der offenen Rathaustür stattgefunden, das inzwischen 32. Rathausfest. Im Ratssaal Otto von Guericke kamen Gastgeschenke der Stadt unter den Hammer. Versteigert wurden insgesamt 30 Gegenstände, die aus aller Welt nach Magdeburg gelangt sind. Darunter waren ganz unterschiedliche Erinnerungsstücke und Kuriositäten. Von einer geschnitzten Holzbuddha-Figur über chinesische Schriftrollen bis hin zu Bierkrügen, Kunstdrucken, einer MVB-Mütze und einer Wanduhr der ODEC. Auch Boxhandschuhe mit den Unterschriften von Regina Halmich und Robert Stieglitz waren dabei. Über rund anderthalb Stunden lieferten sich die Besucher im Ratssaal immer wieder spannende Bieterduelle, welche auch das Handballmaskottchen Hannibal nicht verpassen wollte. Dabei galt eine besondere Regel. Wer ein Gebot abgeben wollte, musste mindestens das Startgebot verdoppeln. Begann ein Gegenstand beispielsweise bei 10 Euro, konnte das nächste Gebot also erst bei 20 Euro liegen. Danach waren mindestens 30 Euro erforderlich. Wer wollte, konnte allerdings auch direkt einen höheren Betrag bieten. Dadurch entwickelten sich die Preise teilweise sehr unterschiedlich. Einige Gegenstände, die mit gerade einmal 2 Euro Startgebot ins Rennen gingen, wurden für mehr als 30 Euro verkauft. Andere schafften es dagegen nicht einmal über die Marke von 10 Euro. Den Höchstpreis

0: unterstützt. In allem also ein Ergebnis, über das sich am Ende ein jeder freuen konnte.
1: Die Fahrkartenautomaten in den Bussen und Bahnen der HAVAG werden ab sofort schrittweise ausgebaut. Der Grund ist die nur noch geringe Nutzung dieser Einrichtungen. Denn die Fahrgäste nutzen mittlerweile vorwiegend die MoveMix-App auf dem Handy oder das neue Wallet-Ticket. Der Abbau erfolgt schrittweise und falls im Januar noch Automaten vorhanden sein sollten, dann werden diese spätestens dann abgeschaltet. Wer dann immer noch ohne Handy seinen Fahrschein kaufen will, der ist dann auf die Geräte an den Haltestellen angewiesen. Den Verkauf bei den Vertriebspartnern der HAVAG oder deren Servicestellen. Für Gelegenheitsbenutzer oder Ortsfremde bleibt auch das Wallet-Ticket, bei dem man einen QR-Code an der Haltestelle abscannt und der bezahlte Fahrschein dann digital auf dem Handy gespeichert wird. Die Reklame.
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1: Willkommen zurück. Der Bund der Steuerzahler kritisiert das Zukunftszentrum für deutsche Einheit und europäische Transformation als zu teuer und moniert schon jetzt gravierende Fehler bei der Bezifferung der Baukosten und den zukünftigen Kosten für Personal und Unterhalt. Auch die Besucherprognosen seien viel zu optimistisch formuliert. Schon jetzt würden die Baukosten 77 Millionen Euro über den ursprünglich geplanten 200 Millionen Euro liegen. Bei den Personalkosten kritisiert der Bund der Steuerzahler, dass bereits jetzt 30 Stellen bewilligt wurden, obwohl das Zukunftszentrum erst im Jahr 2032 fertig sein soll. So kostet der Unterhalt bereits jetzt allein für das Jahr 2026 etwa 7,5 Millionen Euro. Und das wäre erst der Anfang. Schlussendlich gäbe es eine deutliche Diskrepanz zwischen den Besucherzahlen, die vom Bund avisiert wurden, und denen, die von denen das Land Sachsen-Anhalt ausgeht. Erwartet der Bund bis zu 1 Million Besucher in einem Jahr, ginge das Land von nicht einmal der Hälfte aus. Die Kritik am Zukunftszentrum wurde im aktuellen Schwarzbuch des Bundes der Steuerzahler veröffentlicht. Man sprach in dem Zusammenhang von einem Mahnmal haushalterischer Unvernunft.

0: Anpfiff zum Spiel der zweiten Hauptrunde im FSA Landespokal Sachsen-Anhalt zwischen dem Sechsligisten der SG 1948 Reppichau, die Spieler des Verbandsligisten in Weiß, gegen den Titelverteidiger HFC. In der Regionalliga steht der HFC im Moment auf Tabellenplatz 3 und so ist das ein Spiel eines Underdogs gegen einen haushohen Favoriten. Die Sportgemeinschaft Reppichau hat das Heimspiel, aber der eigene Platz in dem 500-Seelendorf ist für so eine Begegnung im Landespokal nicht geeignet. Deshalb hatte man sich für das Paul-Greifzu-Stadion in Dessau entschieden und insgesamt 2800 Fans waren gekommen, um sich das Spiel anzusehen. Das bedeutet eben aber auch, dass das ganze Dorf Reppichau seiner Mannschaft im Stadion den Rücken stärkte. Sie sehen hier Bilder vom Spiel, die eine automatische Kamera aufgezeichnet hat und die uns freundlicherweise das Trainerteam der SG Reppichau zur Verfügung gestellt hat. Bis zur 12. Minute hielt die Verteidigung der Gastgeber, dann nutzte der Hallenser Sufjan Banyamina die enge Situation vor dem Tor und staubte nach einem geblockten Schuss zur HFC-Führung ab. Erst 20 Minuten später sahen die Zuschauer Stendi Ratifo im Angriff. Der Hallenser erhöht mit einem sehenswerten Distanzschuss aus 20 Metern unter die Latte zum 0:2. Das ist dann auch der Halbzeitstand und der Beweis dafür, dass sich die Mannschaft aus Reppichau so teuer wie möglich verkaufen wollte. Wie schwierig das gegen die erfahrenen Spieler des HFC ist, bewies noch einmal Stanley Ratifo, der direkt nach dem Wiederanpfiff zur zweiten Halbzeit eine Vorlage von Robert Berger zum 0:3 nutzte. Das ist die Szene, in der das vierte Tor für die Hallenser fällt. Niklas Landgraf trifft nach einer unsicheren Kopfballabwehr. Reppichau wechselt den Torwart aus, aber der kann gegen den geschickt vorgehenden Julian Damelang auch nichts ausrichten. Jetzt steht es 0:5. Das macht aber gar nichts, denn die Zuschauer auf der Heimtribüne haben eine Verbandsliga-Mannschaft gesehen, die mit viel Freude am Spiel es so gut gemacht hat, wie es bei so einem Klassenunterschied nur möglich ist. Da macht das Tor, das Lukas Ehrlich noch in der 90. Minute erzielt, auch keinen Unterschied. Endstand 0:6. Die SG Reppichau kann mit erhobenem Kopf nach Hause fahren und der HFC muss am 14. November in Magdeburg gegen die SV Fortuna antreten. Und auch das ist wieder eine Begegnung eines Regionalligisten gegen eine Mannschaft aus der Verbandsliga.
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2: Die MDF1 Wettervorhersage für den 5. und 6. Oktober. In der Nacht zum Dienstag ist der Himmel klar oder nur sehr leicht bewölkt. Es ist trocken, aber örtlich kann sich Nebel bilden. Die Nachttemperaturen gehen auf 11 bis 9 Grad zurück. Der Wind weht leicht und weiter aus südwestlicher Richtung. Am Dienstag geht es mit einer lockeren Bewölkung in den Tag. Später ist es eher wechselnd wolkig und die Sonne scheint nur noch zeitweise. Die Niederschlagswahrscheinlichkeit ist gering. Die Temperaturen erreichen Höchstwerte zwischen 18 und 20 Grad. Der Wind weht leicht aus westlichen Richtungen. Die weiteren Aussichten bis zum Freitag. Nachdem die Woche mit ruhigem und mildem Herbstwetter begann, bringt ein Tiefdruckgebiet ab Donnerstag deutlich mehr Wolken, Regen und kühlere Luft heran. In den Nächten sinkt das Quecksilber unter die 10-Grad-Marke.
3: Hurra, ich lebe ja, ist ein Bühnenabend mit Serafina Kalze überschrieben. Es wird eine Mischung aus Lesung und Live-Musik werden. Ein Abend zum Lachen, Nachdenken und Innehalten.

Grundlage ist dabei ihr Buch Das Leben ist zu kurz für ein langes Gesicht, in dem sie über die Pflegezeit für ihren Vater reflektiert. Der Bühnenabend im Kapitol wird um 19 Uhr beginnen und der Eintritt ist frei. Man bittet jedoch um Spenden für das Heinrich-Pehrer-Hospiz. Um 18:30 Uhr beginnt zum ersten Mal, wie immer, die Erstausstrahlung unseres Direktmagazins für Halle und danach für Magdeburg. So wird es auch gleich. Ich hoffe, Sie sind dann wieder mit dabei. Bis dahin auf Wiedersehen und bleiben Sie gesund.

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11: Siehst du unsere Tochter, Harry?
10: Warum muss sie eigentlich ständig heiraten? Wie spießig ist das denn?
11: Na, wir haben doch auch geheiratet.
10: Ja, einmal. Damals. Aus Liebe.
11: Liebe?
10: Ach, jetzt war es nicht mal mehr Liebe.
11: Ja, darüber diskutiere ich nach 40 Jahren nun wirklich nicht mehr mit dir.
9: Ich freue mich richtig auf die Hochzeit.
12: Man kann sich auch alles schönreden.
9: Du fährst doch mit, oder?
12: Nein.
9: Du liest nicht, du interessierst dich nicht, du verblödest langsam.
10: Ich lese jeden Tag Zeitung.
9: Ja, den Sport.
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9: Bist du auch nicht?
8: Noch nicht.
11: Weißt du, was sie gesagt hat, als sie ausgezogen ist? 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
13: Das ist doch Quatsch. 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
6: Was für ein scheußliches Gedurne. 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Schießscharten, Scheiß!
4: Ja.
6: Ich werde erst gehen, wenn du mich nicht mehr brauchst.
4: Wir sollten uns klar werden über den Unterschied zwischen Trauer und Verzweiflung.
7: Manchmal hatten wir das Gefühl, er wäre wieder unser Dad.
6: Na also. Diese Jungs brauchen Pfeil und Bogen.
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0: Ich glaube, das Leben hat noch was mit mir vor, weißt du? Es war ein schwieriges Jahr. Heute haben wir die Welt den echten Mike Tyler sehen.
1: So viel Applaus wie lange nicht.
2: Das sind Terroristen.
0: Was?
2: Terroristen.
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4: Der Berg des Feuers leitet mich. Er ist ausgehungert und bekommt er bis zum nächsten Blutmond kein Opfer, verschlingt er uns alle. Begrüßt den Helden.
0: Namaste.
4: Nur du kannst die Welt retten.
0: Ich denke, du irrst dich.
5: Die Welt wird von beispielloser, nie dagewesener Finsternis erfasst werden.
0: Nicht zu fassen, dass ich neben einem Golden Globe-Verlierer abtreten soll. Ich denke, das ist genau das, wonach ich gesucht habe.
4: Ihr seid vom Vulkan auserwählt worden.
6: Gib mir den Heldenblick.
1: Hast du's?
0: Ja.
1: Kein Text, die Bilder sprechen für sich.

0: Das dreitägige Bürgerfest zum Tag der Deutschen Einheit unter dem Motto Viele stärken ein Land fand in diesem Jahr in Bremen statt. Etwa 400.000 Besucher konnte man zählen, erwartet hatte man jedoch 50.000 mehr. Politischer Höhepunkt war die offizielle Einheitsfeier im Konzerthaus Glocke, bei dem Bundespräsident Steinmeier die Deutschen aufforderte, bei allen gegenwärtigen Herausforderungen nicht den Glücksmoment der deutschen Geschichte durch die Wiedererlangung der Einheit zu vergessen. Außerdem warnte Steinmeier vor extremistischen Kräften, die Freiheit, Demokratie und Einheit ins Wanken bringen könnten. Sachsen-Anhalt präsentierte sich auf der Ländermeile, auf dem Ostdeich entlang der Weser, vor allem als touristische Destination mit einem passenden Kulturprogramm und kulinarischen Angeboten aus unserem Bundesland. 4.000 Polizeikräfte aus ganz Deutschland sorgten für die Sicherheit der Veranstaltung, die bis auf kleinere Zwischenfälle sehr friedlich verlief. Die Ausrichtung der Einheitsfeier übernimmt übrigens immer das Bundesland, das turnusmäßig die Präsidentschaft im Bundesrat innehat. Im kommenden Jahr wird deswegen die Einheitsfeier Nordrhein-Westfalen ausgerichtet, und zwar in Düsseldorf. Und damit ein herzliches Willkommen zum MDV1 Direktmagazin am Montag. Heute mal mit einer weiteren Nachlese zum Tag der Deutschen Einheit. Denn auch in Halle und Magdeburg gab es entsprechende Feierlichkeiten, allerdings mit sehr unterschiedlichen Schwerpunkten.
1: Zum Tag der Deutschen Einheit hat im Magdeburger Rathaus der Tag der offenen Rathaustür stattgefunden, das inzwischen 32. Rathausfest. Im Ratssaal Otto von Guericke kamen Gastgeschenke der Stadt unter den Hammer. Versteigert wurden insgesamt 30 Gegenstände, die aus aller Welt nach Magdeburg gelangt sind. Darunter waren ganz unterschiedliche Erinnerungsstücke und Kuriositäten. Von einer geschnitzten Holzbuddha-Figur über chinesische Schriftrollen bis hin zu Bierkrügen, Kunstdrucken, einer MVB-Mütze und einer Wanduhr der ODEC. Auch Boxhandschuhe mit den Unterschriften von Regina Halmich und Robert Stieglitz waren dabei. Über rund anderthalb Stunden lieferten sich die Besucher im Ratssaal immer wieder spannende Bieterduelle, welche auch das Handballmaskottchen Hannibal nicht verpassen wollte. Dabei galt eine besondere Regel. Wer ein Gebot abgeben wollte, musste mindestens das Startgebot verdoppeln. Begann ein Gegenstand beispielsweise bei 10 Euro, konnte das nächste Gebot also erst bei 20 Euro liegen. Danach waren mindestens 30 Euro erforderlich. Wer wollte, konnte allerdings auch direkt einen höheren Betrag bieten. Dadurch entwickelten sich die Preise teilweise sehr unterschiedlich. Einige Gegenstände, die mit gerade einmal 2 Euro Startgebot ins Rennen gingen, wurden für mehr als 30 Euro verkauft. Andere schafften es dagegen nicht einmal über die Marke von 10 Euro. Den Höchstpreis erzielte schließlich der Holzbuddha. Für 135 Euro wechselte die Figur den Besitzer und stellte sogleich einen neuen Rekord bei dieser traditionellen Versteigerung auf. Auch bei den Käufern zeigte sich ein unterschiedliches Bild. Während manche nur bei wenigen Gegenständen mitboten, warfen andere bei fast jedem Artikel ein Gebot in den Raum. So kam es auch vor, dass einzelne Besucher am Ende gleich mit mehreren ersteigerten Gastgeschenken nach Hause gingen. Bezahlt wurde direkt vor Ort in bar. Dementsprechend mussten die Bieter auch immer im Blick behalten, wie viel Geld sie tatsächlich dabei hatten. Am Ende kamen so insgesamt

0: 590 Euro zusammen. Das Geld wurde in diesem Jahr an das Malteser-Mobil gespendet, das wohnlose und bedürftige Menschen in Magdeburg unterstützt. In allem also ein Ergebnis, über das sich am Ende ein jeder freuen konnte.
1: Die Uni Magdeburg hat veröffentlicht, dass man mit dem Beginn des Herbstsemesters den Campus so umgestaltet hat, dass für die Erzeugung von Wärme und Kälte 91% weniger CO2-Emissionen anfallen werden als bisher. Dafür ersetzte man in den vergangenen 2 Jahren nicht nur alte Versorgungstechnik, sondern baute auch die Solarstromerzeugung auf dem Campusgelände umfassend aus. Außerdem legte man unterirdische Zisternen an, die in der Lage sind, bis zu 62 Kubikmeter Regenwasser zu speichern, mit dem man die Grünflächen des Campus bewässern kann. Grundlage der CO2-Einsparung ist vor allem der Anschluss des Unigeländes an das Magdeburger Fernwärmenetz sowie die Kopplung der Abwärme der Kälteanlagen mit der Heizung. An Solaranlagen wurden mittlerweile 1,5 Megawatt Peak installiert, wobei die Solarpaneele vor allem auf der Universitätsbibliothek, über 2 Tennisplätzen und einigen Fakultätsgebäuden installiert wurden. Weiter sollen in der Zschokke-Straße Solar-Carports errichtet werden, die die Gesamtleistung auf perspektivisch etwa 2,5 Megawatt Peak erhöhen sollen. Für die Umsetzung des Energiekonzepts hatte die Uni 22,5 Milliarden Euro aus dem Landeshaushalt bekommen.

Singen, spielen, verbunden sein. Mit diesen Worten wurde am Samstag wieder auf den Halleschen Marktplatz geladen für das diesjährige Familienfest zum Tag der Deutschen Einheit, welches die Stadt in Kooperation mit dem kulturellen Themenjahr der Stiftung Gemeinsam für Halle, der Singschule Halle e.V. und dem Halleschen FC veranstaltete. Letzterer spielte bei den diesjährigen Feierlichkeiten eine besonders große Rolle, denn das Einheitsfest unterlag dem Motto »Gemeinsam am Ball bleiben«. Man wollte den Fußball als Integrationsmotor, Identitätsstifter und Symbol für gesellschaftlichen Zusammenhalt in den Vordergrund rücken, weshalb sich ein großer Teil des Festtagsprogramms um den beliebten Ballsport und dessen Fankultur drehte, mit Ausstellungen und Vorträgen zur Fußballgeschichte, Informationsständen zur Integrationsarbeit des HFC, Promi-Torwandschießen und vielem mehr. Für den musikalischen Auftakt sorgte die Con Big Band, denn auch mit dem gemeinsamen Singen und Musizieren wollte man ein Zeichen für Einheit und Zusammenhalt setzen.

0: Danach ergriff der Oberbürgermeister das Mikrofon, um das Einheitsfest offiziell zu eröffnen, passend zum Motto des Tages im Fußballtrikot. Denn er selbst als langjähriger HFC-Fan wollte ebenfalls einen Appell für ein friedliches Miteinander aussprechen. Und kaum etwas, so der OB, verbindet die Menschen über Grenzen, Unterschiede und Geschichte hinweg wie der Fußball.
1: Denn lassen Sie uns einmal ehrlich sein. Unsere Gesellschaft ist derzeit vielem ausgesetzt. Polarisierung, Verunsicherung, das Gefühl, dass uns mehr trennt als verbindet. In den sozialen Medien, in politischen Debatten, manchmal sogar im privaten Umfeld, wir erleben zunehmend Spaltung statt Rückenbau. Menschen sprechen nicht mehr miteinander, sondern aneinander vorbei. Das macht sicherlich vielen hier Sorgen und ebenso mir.
0: Und gerade deswegen sei es so wichtig, dem 3. Oktober weiterhin Bedeutung zu schenken, denn er liefert eine Erinnerung daran, dass Einheit möglich ist, sowie dass Verständigung stärker ist als Verachtung und gemeinsames Handeln mächtiger als gegenseitige Blockade, so die fortführenden Worte des Oberbürgermeisters. Abgerundet wurde der Tag durch eine Vielzahl an Mitmachangeboten von diversen Akteuren wie dem Stadtmuseum, wo große und kleine Besucher unter anderem Kerzen für das gemeinsame Singen am Abend basteln und dekorieren konnten, womit man den Tag der Deutschen Einheit in Halle dann feierlich ausklingen ließ.

0: Die Uni Magdeburg hat veröffentlicht, dass man mit dem Beginn des Herbstsemesters den Campus so umgestaltet hat, dass für die Erzeugung von Wärme und Kälte 91% weniger CO2-Emissionen anfallen werden als bisher. Dafür ersetzte man in den vergangenen 2 Jahren nicht nur alte Versorgungstechnik, sondern baute auch die Solarstromerzeugung auf dem Campusgelände umfassend aus. Außerdem legte man unterirdische Zisternen an, die in der Lage sind, bis zu 62 Kubikmeter Regenwasser zu speichern, mit dem man die Grünflächen des Campus bewässern kann. Grundlage der CO2-Einsparung ist vor allem der Anschluss des Unigeländes an das Magdeburger Fernwärmenetz sowie die Kopplung der Abwärme der Kälteanlagen mit der Heizung. An Solaranlagen wurden mittlerweile 1,5 Megawatt Peak installiert, wobei die Solarpaneele vor allem auf der Universitätsbibliothek, über 2 Tennisplätzen und einigen Fakultätsgebäuden installiert wurden. Weiter sollen in der Zschokke-Straße Solar-Carports errichtet werden, die die Gesamtleistung auf perspektivisch etwa 2,5 Megawatt Peak erhöhen sollen. Für die Umsetzung des Energiekonzepts hatte die Uni 22,5 Milliarden Euro aus dem Landeshaushalt bekommen.
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0: Willkommen zurück. In der Handball-Bundesliga konnte der SCM am Sonntag sein nächstes Heimspiel gewinnen. Zu Gast war der HC Erlangen, den man 35:38 besiegte. Die Gäste konnten nur in der Anfangsphase bis zum 3:3 ein ausgeglichenes Spiel zeigen. Dann übernahm der SCM die Führung und gab sie bis zum Ende der Partie auch nicht mehr aus der Hand. Stellenweise betrug der Abstand 10 Tore, der sich im zweiten Spielverlauf aber etwas verringerte, was Trainer Wiegert dann prompt monierte. Denn der Gegner bekomme leichte Tore geschenkt, wenn man den Ball weggebe. Es war der 4. Heimsieg in Folge, weshalb man wieder die Tabellenspitze übernehmen konnte, allerdings mit einem Spiel mehr als alle Verfolger. Bereits am Mittwoch steht die nächste Partie ins Haus, dann in der EHF Champions League und zwar gegen die polnische Mannschaft von Industria Kielce.
5: Anpfiff zum Spiel der zweiten Hauptrunde im FSA Landespokal Sachsen-Anhalt zwischen dem Sechsligisten der SG 1948 Reppichau, die Spieler des Verbandsligisten in Weiß, gegen den Titelverteidiger HFC. In der Regionalliga steht der HFC im Moment auf Tabellenplatz 3 und so ist das ein Spiel eines Underdogs gegen einen haushohen Favoriten. Die Sportgemeinschaft Reppichau hat das Heimspiel, aber der eigene Platz in dem 500-Seelendorf ist für so eine Begegnung im Landespokal nicht geeignet. Deshalb hatte man sich für das Paul-Greif-Zu-Stadion in Dessau entschieden und insgesamt 2800 Fans waren gekommen, um sich das Spiel anzusehen. Das bedeutet eben aber auch, dass das ganze Dorf Reppichau seiner Mannschaft im Stadion den Rücken stärkte. Sie sehen hier Bilder vom Spiel, die eine automatische Kamera aufgezeichnet hat und die uns freundlicherweise das Trainerteam der SG Reppichau zur Verfügung gestellt hat. Bis zur 12. Minute hielt die Verteidigung der Gastgeber, dann nutzte der Hallenser Sofian Banyamina die enge Situation vor dem Tor und staubte nach einem geblockten Schuss zur HFC-Führung ab. Erst 20 Minuten später sahen die Zuschauer Stendi Ratifo im Angriff. Der Hallenser erhöht mit einem sehenswerten Distanzschuss aus 20 Metern unter die Latte zum 0:2. Das ist dann auch der Halbzeitstand und der Beweis dafür, dass sich die Mannschaft aus Reppichau so teuer wie möglich verkaufen wollte. Wie schwierig das gegen die erfahrenen Spieler des HFC ist, bewies noch einmal Stanley Ratifo, der direkt nach dem Wiederanpfiff zur zweiten Halbzeit eine Vorlage von Robert Berger zum 0:3 nutzte. Das ist die Szene, in der das vierte Tor für die Hallenser fällt. Niklas Landgraf trifft nach einer unsicheren Kopfballabwehr. Reppichau wechselt den Torwart aus, aber der kann gegen den geschickt vorgehenden Julian Damelang auch nichts ausrichten. Jetzt steht es 0:5. Das macht aber gar nichts, denn die Zuschauer auf der Heimtribüne haben eine Verbandsliga-Mannschaft gesehen, die mit viel Freude am Spiel es so gut gemacht hat, wie es bei so einem Klassenunterschied nur möglich ist. Da macht das Tor, das Lukas Ehrlich noch in der 90. Minute erzielt, auch keinen Unterschied. Endstand 0:6. Die SG Reppichau kann mit erhobenem Kopf nach Hause fahren und der HFC muss am 14. November in Magdeburg gegen die SV Fortuna antreten. Und auch das ist wieder eine Begegnung eines Regionalligisten gegen eine Mannschaft aus der Verbandsliga.
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7: Die MDF1 Wettervorhersage für den 5. und 6. Oktober. In der Nacht zum Dienstag ist der Himmel klar oder nur sehr leicht bewölkt. Es ist trocken, aber örtlich kann sich Nebel bilden. Die Nachttemperaturen gehen auf 11 bis 9 Grad zurück. Der Wind weht leicht und weiter aus südwestlicher Richtung. Am Dienstag geht es mit einer lockeren Bewölkung in den Tag. Später ist es eher wechselnd wolkig und die Sonne scheint nur noch zeitweise. Die Niederschlagswahrscheinlichkeit ist gering. Die Temperaturen erreichen Höchstwerte zwischen 18 und 20 Grad. Der Wind weht leicht aus westlichen Richtungen. Die weiteren Aussichten bis zum Freitag. Nachdem die Woche mit ruhigem und mildem Herbstwetter begann, bringt ein Tiefdruckgebiet ab Donnerstag deutlich mehr Wolken, Regen und kühlere Luft heran. In den Nächten sinkt das Quecksilber unter die 10-Grad-Marke.
0: Die Fachgruppe Mineralogie und Geologie des Kultur- und Heimatvereins wird ab morgen ihre Schätze in Form einer Fotoausstellung zeigen. Unter der Überschrift Fundort Mineralienbörse laden die Sammler zur Vernissage um 17 Uhr in die Stadtbibliothek ein. Die Ausstellung ist dann bis zum 2. November im Lesecafé Eselsohr zu sehen. Am gleichen Ort, nur 2,5 Stunden später, beginnt eine Podiumsdiskussion zum Thema Allmacht der Algorithmen. Es geht um Machtverschiebungen im digitalen Zeitalter, den großen Einfluss großer Plattformen auf öffentliche Diskurse und die Frage, ob dadurch ein schleichender Verlust demokratischer Mitbestimmung einhergeht. Das Podium ist dazu prominent besetzt mit verschiedenen Fachleuten, die vom Chefredakteur des Wirtschaftsmagazins Aspekt befragt werden. Der Eintritt ist frei und um 19.30 Uhr wird es beginnen. Um 18 Uhr beginnt zum ersten Mal, wie immer, die Erstausstrahlung unseres Direktmagazins für Magdeburg und danach für Halle. So wird es auch gleich. Ich hoffe, die sind dann wieder mit dabei. Bis dann, auf Wiederfernsehen und bleiben Sie gesund.

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0: Deutschland!
1: Seit der Krise will keiner mehr über die Grenze. Wir bauen den Zaun, habt ihr gesehen, für alle Fälle.
2: Jahrzehntelanger Wohlstand und Glück.
3: I need help.
2: Aber irgendjemand bezahlt dafür.
4: Hey.
5: Da liegt jemand!
4: Ja.
6: Leonie! Leonie!
7: Kaffee. 100% robuster.
8: Schmeckt ein bisschen lasch.
9: Harry, kommst du bitte mal?
8: Ist heute gekommen.
10: Einfach eine Einladung und zack. Übrigens, ich heirate. Wir kennen den nicht mal.
8: Siehst du unsere Tochter, Harry?
10: Warum muss sie eigentlich ständig heiraten? Wie spießig ist das denn?
8: Ja, wir haben doch auch geheiratet.
10: Ja, einmal. Damals. Aus Liebe.
8: Liebe?
10: Ach, jetzt war es nicht mal mehr Liebe.
8: Ja, darüber diskutiere ich nach 40 Jahren nun wirklich nicht mehr mit dir.
9: Freue mich richtig auf die Hochzeit.
11: Man kann sich auch alles schön reden.
9: Du fährst doch mit, oder?
11: Nein.
9: Du liest nicht, du interessierst dich nicht, du verblödest langsam.
10: Ich lese jeden Tag Zeitung.
9: Ja, den Sport.
10: Sag mal, wenn du nicht zu Hause bist und ich habe eine Meinung, habe ich dann immer noch Unrecht?
9: Man wird alt, müde, langweilig.
12: Ich will aber nicht müde, alt und langweilig werden.
9: Bist du auch nicht?
8: Noch nicht. Weißt du, was sie gesagt hat, als sie ausgezogen ist? Dass ich mich immer nur für mich interessiert habe.
10: Das ist doch Quatsch. Sie ist unsere Tochter und wir fahren da zusammen hin.

0: Salzburg?
1: Wie Salzburg?
0: Salzburg?
1: Ja, ja.
0: Ja? Ja.

0: Meinst du nach Wien?
1: Ja.
0: Echt?
2: Dankeschön.
3: Hast du Kinder?
4: Ja. Ich würde gern beim Großvater einsteigen.
5: Mhm. So what's your plan after you park the car?
4: I don't know really. I haven't been thinking about that too much.
6: Aber wie oft fährst du zu ihm?
7: Viel zu oft.

0: Es sind nur wir drei. Sie vermissen Ihre Mom. Ihr zwei wart heute wirklich sehr stark.
1: Wie geht's dir?
2: Ich kann mir nicht vorstellen, wie Sie sich fühlen.
3: Bist du tot? Dad!
4: Willst du vielleicht reden?
5: Wurscht du mich?
0: Was?
5: Lass mich! Ich war zuerst hier!
6: Ah, da ist er. Der traurige Dad.
7: Dad hat Geschichten erzählt. Sie haben sich verändert, als Dad sich verändert hat.
8: Ohne Frau, vollkommen hoffnungslos und wütend.
6: Du bist so ein Klischee. Englischer Witwer. Und so ließ der König zu, dass ein Königreich zugrunde ging. Und er ließ seine beiden Söhne im Stich.
5: Ich hab ihn gehört.
6: Hallo, Jungs.
4: Es ist nicht real.
9: Braucht er dir einen Knoblauch?
10: Du bist nicht echt!
6: Was für ein scheußliches Gedudel. Guardianleser, Bartstreichler, Bauernmarkt. Schießscharten Scheiß!
4: Ja.
6: Ich werde erst gehen, wenn du mich nicht mehr brauchst.
4: Wir sollten uns klar werden über den Unterschied zwischen Trauer und Verzweiflung.
7: Manchmal hatten wir das Gefühl, er wäre wieder unser Dad.
6: Na also. Diese Jungs brauchen Pfeil und Bogen.
5: Erklär den Kragen!
6: Sie brauchen Geschichten, sie brauchen Mythen, sie brauchen Chaos.
4: Du dein Schlimmstes.
6: Nein, ich habe vor, mein Bestes zu tun.

0: Ich glaube, das Leben hat noch was mit mir vor, weißt du? 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
2: Das sind Terroristen.
0: Was?
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4: 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Er ist ausgehungert und bekommt er bis zum nächsten Blutmond kein Opfer, verschlingt er uns alle. Begrüßt den Helden.
1: Namaste.
4: Nur du kannst die Welt retten.
0: Ich denke, du irrst dich.
5: Die Welt wird von beispielloser, nie dagewesener Finsternis erfasst werden.
6: Nicht zu fassen, dass ich neben einem Golden Globe-Verlierer abtreten soll.
0: Ich denke, das ist genau das, wonach ich gesucht habe.
4: Ihr seid vom Vulkan auserwählt worden.
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1: Hast du's?
7: Ja.
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Das dreitägige Bürgerfest zum Tag der deutschen Einheit unter dem Motto "Viele stärken ein Land" fand in diesem Jahr in Bremen statt. Etwa 400.000 Besucher konnte man zählen, erwartet hatte man jedoch 50.000 mehr. Politischer Höhepunkt war die offizielle Einheitsfeier im Konzerthaus Glocke, bei dem Bundespräsident Steinmeier die Deutschen aufforderte, bei allen gegenwärtigen Herausforderungen nicht den Glücksmoment der deutschen Geschichte durch die Wiedererlangung der Einheit zu vergessen. Außerdem warnte Steinmeier vor extremistischen Kräften, die Freiheit, Demokratie und Einheit ins Wanken bringen könnten. Sachsen-Anhalt präsentierte sich auf der Ländermeile, auf dem Ostdeich entlang der Weser, vor allem als touristische Destination mit einem passenden Kulturprogramm und kulinarischen Angeboten aus unserem Bundesland. 4.000 Polizeikräfte aus ganz Deutschland sorgten für die Sicherheit der Veranstaltung, die bis auf kleinere Zwischenfälle sehr friedlich verlief. Die Ausrichtung der Einheitsfeier übernimmt übrigens immer das Bundesland, das turnusmäßig die Präsidentschaft im Bundesrat innehat. Im kommenden Jahr wird deswegen die Einheitsfeier in Nordrhein-Westfalen ausgerichtet, und zwar in Düsseldorf. Und damit ein herzliches Willkommen zum MDV1-Direktmagazin am Montag. Heute mal mit einer weiteren Nachlese zum Tag der Deutschen Einheit, denn auch in Halle und Magdeburg gab es entsprechende Feierlichkeiten, allerdings mit sehr unterschiedlichen Schwerpunkten.

Singen, spielen, verbunden sein. Mit diesen Worten wurde am Samstag wieder auf den Halleschen Marktplatz geladen für das diesjährige Familienfest zum Tag der Deutschen Einheit, welches die Stadt in Kooperation mit dem kulturellen Themenjahr der Stiftung Gemeinsam für Halle, der Singschule Halle e.V. und dem Halleschen FC veranstaltete. Letzterer spielte bei den diesjährigen Feierlichkeiten eine besonders große Rolle, denn das Einheitsfest unterlag dem Motto »Gemeinsam am Ball bleiben«. Man wollte den Fußball als Integrationsmotor, Identitätsstifter und Symbol für gesellschaftlichen Zusammenhalt in den Vordergrund rücken, weshalb sich ein großer Teil des Festtagsprogramms um den beliebten Ballsport und dessen Fankultur drehte, mit Ausstellungen und Vorträgen zur Fußballgeschichte, Informationsständen zur Integrationsarbeit des HFC, Promi-Torwandschießen und vielem mehr. Für den musikalischen Auftakt sorgte die Con Big Band, denn auch mit dem gemeinsamen Singen und Musizieren wollte man ein Zeichen für Einheit und Zusammenhalt setzen.

0: Danach ergriff der Oberbürgermeister das Mikrofon, um das Einheitsfest offiziell zu eröffnen, passend zum Motto des Tages im Fußballtrikot. Denn er selbst als langjähriger HFC-Fan wollte ebenfalls einen Appell für ein friedliches Miteinander aussprechen. Und kaum etwas, so der OB, verbindet die Menschen über Grenzen, Unterschiede und Geschichte hinweg wie der Fußball.
1: Denn lassen Sie uns einmal ehrlich sein. Unsere Gesellschaft ist derzeit vielem ausgesetzt. Polarisierung, Verunsicherung, das Gefühl, das uns mehr trennt als verbindet. In den sozialen Medien, in politischen Debatten, manchmal sogar im privaten Umfeld, wir erleben zunehmend Spaltung statt Rückenbau. Menschen sprechen nicht mehr miteinander, sondern aneinander vorbei. Das macht sicherlich vielen hier Sorgen und ebenso mir.
0: Und gerade deswegen sei es so wichtig, dem 3. Oktober weiterhin Bedeutung zu schenken, denn er liefert eine Erinnerung daran, dass Einheit möglich ist, sowie dass Verständigung stärker ist als Verachtung und gemeinsames Handeln mächtiger als gegenseitige Blockade, so die fortführenden Worte des Oberbürgermeisters. Abgerundet wurde der Tag durch eine Vielzahl an Mitmachangeboten von diversen Akteuren wie dem Stadtmuseum, wo große und kleine Besucher unter anderem Kerzen für das gemeinsame Singen am Abend basteln und dekorieren konnten, womit man den Tag der Deutschen Einheit in Halle dann feierlich ausklingen ließ.

0: Die Stadt Halle plant eine weitere Verkehrsberuhigung für die kleine Ulrichstraße. Einerseits will man die Aufenthaltsqualität erhöhen, andererseits sollen damit sogenannte Show- und Poserfahrten verhindert werden. Erreichen will man das durch bauliche Durchfahrtssperren, wie zum Beispiel versenkbare Poller. Von den Maßnahmen betroffen werden nicht nur 25 anliegende Unternehmen sein, sondern auch die Anwohner des betrachteten Bereichs. Diese werden direkt durch die Stadtverwaltung zur Stellungnahme gebeten, aber auch zufällig ausgewählte Passanten sollen einbezogen werden. Außerdem wird es eine Online-Befragung geben, um zwischen den zwei zur Auswahl gestellten Varianten auszuwählen, die sich im Wesentlichen durch die Lage der ersten Sperrbarriere unterscheiden, wobei im Fall der ersten Barriere bereits am Moritzburgring deutlich mehr Pkw-Stellplätze wegfallen würden. Wer sich an der Online-Befragung beteiligen möchte, der nutzt den eingeblendeten QR-Code, der zum Beteiligungsportal verlinkt ist. Die Online-Befragung selbst ist bis zum 31. Oktober verfügbar.
1: Zum Tag der Deutschen Einheit hat im Magdeburger Rathaus der Tag der offenen Rathaustür stattgefunden, das inzwischen 32. Rathausfest. Im Ratssaal Otto von Guericke kamen Gastgeschenke der Stadt unter den Hammer. Versteigert wurden insgesamt 30 Gegenstände, die aus aller Welt nach Magdeburg gelangt sind. Darunter waren ganz unterschiedliche Erinnerungsstücke und Kuriositäten. Von einer geschnitzten Holzbuddha-Figur über chinesische Schriftrollen bis hin zu Bierkrügen, Kunstdrucken, einer MVB-Mütze und einer Wanduhr der ODEC. Auch Boxhandschuhe mit den Unterschriften von Regina Halmich und Robert Stieglitz waren dabei. Über rund anderthalb Stunden lieferten sich die Besucher im Ratssaal immer wieder spannende Bieterduelle, welche auch das Handballmaskottchen Hannibal nicht verpassen wollte. Dabei galt eine besondere Regel. Wer ein Gebot abgeben wollte, musste mindestens das Startgebot verdoppeln. Begann ein Gegenstand beispielsweise bei 10 Euro, konnte das nächste Gebot also erst bei 20 Euro liegen. Danach waren mindestens 30 Euro erforderlich. Wer wollte, konnte allerdings auch direkt einen höheren Betrag bieten. Dadurch entwickelten sich die Preise teilweise sehr unterschiedlich. Einige Gegenstände, die mit gerade einmal 2 Euro Startgebot ins Rennen gingen, wurden für mehr als 30 Euro verkauft. Andere schafften es dagegen nicht einmal über die Marke von 10 Euro. Den Höchstpreis erzielte schließlich der Holzbuddha. Für 135 Euro wechselte die Figur den Besitzer und stellte sogleich einen neuen Rekord bei dieser traditionellen Versteigerung auf. Auch bei den Käufern zeigte sich ein unterschiedliches Bild. Während manche nur bei wenigen Gegenständen mitboten, warfen andere bei fast jedem Artikel ein Gebot in den Raum. So kam es auch vor, dass einzelne Besucher am Ende gleich mit mehreren ersteigerten Gastgeschenken nach Hause gingen. Bezahlt wurde direkt vor Ort in bar. Dementsprechend mussten die Bieter auch immer im Blick behalten, wie viel Geld sie tatsächlich dabei hatten. Am Ende kamen so insgesamt 590 Euro zusammen. Das Geld wurde in diesem Jahr an das Malteser Mobil gespendet, das wohnlose und bedürftige Menschen in Magdeburg

0: ein Handy seinen Fahrschein kaufen will, der ist dann auf die Geräte an den Haltestellen angewiesen. Den Verkauf bei den Vertriebspartnern der HAVAG oder deren Servicestellen für Gelegenheitsbenutzer oder Ortsfremde bleibt auch das Wolle-Ticket, bei dem man einen QR-Code an der Haltestelle abscannt und der bezahlte Fahrschein dann digital auf dem Handy gespeichert wird. Die Reklame.
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0: Willkommen zurück. Der Bund der Steuerzahler kritisiert das Zukunftszentrum für deutsche Einheit und europäische Transformation als zu teuer und moniert schon jetzt gravierende Fehler bei der Bezifferung der Baukosten und den zukünftigen Kosten für Personal und Unterhalt. Auch die Besucherprognosen seien viel zu optimistisch formuliert. Schon jetzt würden die Baukosten 77 Millionen Euro über den ursprünglich geplanten 200 Millionen Euro liegen. Bei den Personalkosten kritisiert der Bund der Steuerzahler, dass bereits jetzt 30 Stellen bewilligt wurden, obwohl das Zukunftszentrum erst im Jahr 2032 fertig sein soll. So kostet der Unterhalt bereits jetzt allein für das Jahr 2026 etwa 7,5 Millionen Euro. Und das wäre erst der Anfang. Schlussendlich gäbe es eine deutliche Diskrepanz zwischen den Besucherzahlen, die vom Bund avisiert wurden, und denen, von denen das Land Sachsen-Anhalt ausgeht. Erwartet der Bund bis zu 1 Million Besucher in einem Jahr, ginge das Land von nicht einmal der Hälfte aus. Die Kritik am Zukunftszentrum wurde im aktuellen Schwarzbuch des Bundes der Steuerzahler veröffentlicht. Man sprach in dem Zusammenhang von einem Mahnmal haushalterischer Unvernunft.
5: Anpfiff zum Spiel der zweiten Hauptrunde im FSA Landespokal Sachsen-Anhalt zwischen dem Sechsligisten der SG 1948 Reppichau, die Spieler des Verbandsligisten in Weiß, gegen den Titelverteidiger HFC. In der Regionalliga steht der HFC im Moment auf Tabellenplatz 3 und so ist das ein Spiel eines Underdogs gegen einen haushohen Favoriten. Die Sportgemeinschaft Reppichau hat das Heimspiel

0: Aber der eigene Platz in dem 500-Seelendorf ist für so eine Begegnung im Landespokal nicht geeignet. Deshalb hatte man sich für das Paul-Greifzu-Stadion in Dessau entschieden und insgesamt 2800 Fans waren gekommen, um sich das Spiel anzusehen. Das bedeutet eben aber auch, dass das ganze Dorf Reppichau seiner Mannschaft im Stadion den Rücken stärkte. Sie sehen hier Bilder vom Spiel, die eine automatische Kamera aufgezeichnet hat und die uns freundlicherweise das Trainerteam der SG Reppichau zur Verfügung gestellt hat. Bis zur 12. Minute hielt die Verteidigung der Gastgeber, dann nutzte der Hallenser Sufjan Banyamina die enge Situation vor dem Tor und staubte nach einem geblockten Schuss zur HFC-Führung ab. Erst 20 Minuten später sahen die Zuschauer Stendi Ratifo im Angriff. Der Hallenser erhöht mit einem sehenswerten Distanzschuss aus 20 Metern unter die Latte zum 0:2. Das ist dann auch der Halbzeitstand und der Beweis dafür, dass sich die Mannschaft aus Reppichau so teuer wie möglich verkaufen wollte. Wie schwierig das gegen die erfahrenen Spieler des HFC ist, bewies noch einmal Stanley Ratifo, der direkt nach dem Wiederanpfiff zur zweiten Halbzeit eine Vorlage von Robert Berger zum 0:3 nutzte. Das ist die Szene, in der das vierte Tor für die Hallenser fällt. Niklas Landgraf trifft nach einer unsicheren Kopfballabwehr. Reppichau wechselt den Torwart aus, aber der kann gegen den geschickt vorgehenden Julian Damelang auch nichts ausrichten. Jetzt steht es 0:5. Das macht aber gar nichts, denn die Zuschauer auf der Heimtribüne haben eine Verbandsliga-Mannschaft gesehen, die mit viel Freude am Spiel es so gut gemacht hat, wie es bei so einem Klassenunterschied nur möglich ist. Da macht das Tor, das Lukas Ehrlich noch in der 90. Minute erzielt, auch keinen Unterschied. Endstand 0:6. Die SG Reppichau kann mit erhobenem Kopf nach Hause fahren und der HFC muss am 14. November in Magdeburg gegen die SV Fortuna antreten. Und auch das ist wieder eine Begegnung eines Regionalligisten gegen eine Mannschaft aus der Verbandsliga.
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2: Die MDF1 Wettervorhersage für den 5. und 6. Oktober. In der Nacht zum Dienstag ist der Himmel klar oder nur sehr leicht bewölkt. Es ist trocken, aber örtlich kann sich Nebel bilden. Die Nachttemperaturen gehen auf 11 bis 9 Grad zurück. Der Wind weht leicht und weiter aus südwestlicher Richtung. Am Dienstag geht es mit einer lockeren Bewölkung in den Tag. Später ist es eher wechselnd wolkig und die Sonne scheint nur noch zeitweise. Die Niederschlagswahrscheinlichkeit ist gering. Die Temperaturen erreichen Höchstwerte zwischen 18 und 20 Grad. Der Wind weht leicht aus westlichen Richtungen. Die weiteren Aussichten bis zum Freitag. Nachdem die Woche mit ruhigem und mildem Herbstwetter begann, bringt ein Tiefdruckgebiet ab Donnerstag deutlich mehr Wolken, Regen und kühlere Luft heran. In den Nächten sinkt das Quecksilber unter die 10-Grad-Marke.
3: Hurra, ich lebe ja, ist ein Bühnenabend mit Serafina Kalze überschrieben. Es wird eine Mischung aus Lesung und Live-Musik werden. Ein Abend zum Lachen, Nachdenken und Innehalten. Grundlage ist dabei ihr Buch »Das Leben ist zu kurz für ein langes Gesicht«, in dem sie über die Pflegezeit für ihren Vater reflektiert. Der Bühnenabend im Kapitol wird um 19 Uhr beginnen und der Eintritt ist frei. Man bittet jedoch um Spenden für das Heinrich-Pehrer-Hospiz. Um 18.30 Uhr beginnt zum ersten Mal, wie immer, die Erstausstrahlung unseres Direktmagazins für Halle und danach für Magdeburg. So wird es auch gleich. Ich hoffe, Sie sind dann wieder mit dabei. Bis dahin auf Wiederfernsehen und bleiben Sie gesund.

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0: Abstand!
1: Seit der Krise will keiner mehr über die Grenze. Wir bauen den Zaun, habt ihr gesehen, für alle Fälle.
2: Jahrzehntelanger Wohlstand und Glück.
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4: Da!
6: Ernie!
7: Kaffee.
8: Komm rein.
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8: Schmeckt ein bisschen lasch.
10: Harry, kommst du bitte mal?
8: Ist heute gekommen.
11: Einfach eine Einladung und zack. Übrigens, ich heirate. Wir kennen den nicht mal.
12: Siehst du unsere Tochter, Harry?
11: Warum muss sie eigentlich ständig heiraten? Wie spießig ist das denn?
12: Ja, wir haben doch auch geheiratet.
11: Ja, einmal, damals. Aus Liebe.
12: Liebe?
11: Ach, jetzt war es nicht mal mehr Liebe.
12: Ja, darüber diskutiere ich nach 40 Jahren nun wirklich nicht mehr mit dir.
13: Ich freue mich richtig auf die Hochzeit.
14: Man kann sich auch alles schönreden.
13: Du fährst doch mit, oder?
14: Nein.
13: Du liest nicht, du interessierst dich nicht, du verblödest langsam.
11: Ich lese jeden Tag Zeitung.
13: Ja, den Sport.
11: Sag mal, wenn du nicht zu Hause bist und ich habe eine Meinung, habe ich dann immer noch Unrecht?
13: Man wird alt, müde, langweilig.
11: Ich will aber nicht müde, alt und langweilig werden.
13: Bist du auch nicht?
15: Noch nicht.
12: Weißt du, was sie gesagt hat, als sie ausgezogen ist? Dass ich mich immer nur für mich interessiert habe.
11: Das ist doch Quatsch. Sie ist unsere Tochter und wir fahren da zusammen hin.

0: Hallo? Dein Harry.
1: Schau mal, hat mir lange nicht schön mit Rahmsoß.
2: Davon bekomme ich Blähung. Leg wieder weg.

0: Salzburg?
1: Wie Salzburg?
0: Du Salzburg?
1: Ja, ja.
0: Ja? Ja.
2: Also ich würde sagen, mein größtes Vorbild war immer meine Schwester. Eigentlich.
1: Das ist toll.

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2: Dankeschön.
3: Hast du Kinder?
4: Ja. Ich würde gern beim Großvater einsteigen.
3: Mhm.
5: So what's your plan after you park the car?
4: I don't know really. I haven't been thinking about that too much.
6: Aber wie oft fährst du zu ihm?
7: Na, viel zu oft.

0: Es sind nur wir drei. Sie vermissen Ihre Mom. Ihr zwei wart heute wirklich sehr stark.
1: Wie geht's dir?
2: Ich kann mir nicht vorstellen, wie Sie sich fühlen.
3: Bist du tot?
4: Willst du vielleicht reden?
5: Wurscht du mich?
0: Was?
5: Lass mich! Ich war zuerst hier!
6: Ah, da ist er. Der traurige Dad.
7: Dad hat Geschichten erzählt. Sie haben sich verändert, als Dad sich verändert hat.
8: Ohne Frau, vollkommen hoffnungslos und wütend.
6: Du bist so ein Klischee. Englischer Witwer. Und so ließ der König zu, dass sein Königreich zugrunde ging. Und er ließ seine beiden Söhne im Stich.
5: Ich hab ihn gehört.
6: Hallo, Jungs.
4: Das ist nicht real.
9: Braucht er dir einen Knuddler?
10: Du bist nicht echt!
6: Was für ein scheußliches Gedurne. Guardianleser, Bartstreichler, Bauernmarkt. Schießschattenscheiß!
4: Ja.
6: Ich werde erst gehen, wenn du mich nicht mehr brauchst.
4: Wir sollten uns klar werden über den Unterschied zwischen Trauer und Verzweiflung.
7: Manchmal hatten wir das Gefühl, er wäre wieder unser Dad.
6: Na also. Diese Jungs brauchen Pfeil und Bogen.
5: Erklär den Kranken!
6: Sie brauchen Geschichten, sie brauchen Mythen, sie brauchen Chaos.
4: Tu dein Schlimmstes.
6: Nein, ich habe vor, mein Bestes zu tun.

0: Ich glaube, das Leben hat noch was mit mir vor, weißt du? Es war ein schwieriges Jahr. Heute Abend wird die Welt den echten Mike Tyler sehen.
1: So viel Applaus wie lange nicht.
2: Das sind Terroristen.
3: Was?
2: Terroristen.
4: Die Welt wird in 2 Tagen untergehen.
5: Der Berg des Feuers leitet mich. Er ist ausgehungert und bekommt er bis zum nächsten Blutmond kein Opfer, verschlingt er uns alle. Begrüßt den Helden.
1: Namaste.
5: Nur du kannst die Welt retten.
0: Ich denke, du irrst dich.
6: Die Welt wird von beispielloser, nie dagewesener Finsternis erfasst werden.
7: Nicht zu fassen, dass ich neben einem Golden Globe-Verlierer abtreten soll.
0: Ich denke, das ist genau das, wonach ich gesucht habe.
5: Ihr seid vom Vulkan auserwählt worden.
8: Gib mir den Heldenblick.
1: Hast du's?
8: Ja.
1: Kein Text, die Bilder sprechen für sich.

0: Das dreitägige Bürgerfest zum Tag der Deutschen Einheit unter dem Motto Viele stärken ein Land fand in diesem Jahr in Bremen statt. Etwa 400.000 Besucher konnte man zählen, erwartet hatte man jedoch 50.000 mehr. Politischer Höhepunkt war die offizielle Einheitsfeier im Konzerthaus Glocke, bei dem Bundespräsident Steinmeier die Deutschen aufforderte, bei allen gegenwärtigen Herausforderungen nicht den Glücksmoment der deutschen Geschichte durch die Wiedererlangung der Einheit zu vergessen. Außerdem warnte Steinmeier vor extremistischen Kräften, die Freiheit, Demokratie und Einheit ins Wanken bringen könnten. Sachsen-Anhalt präsentierte sich auf der Ländermeile, auf dem Ostdeich entlang der Weser, vor allem als touristische Destination mit einem passenden Kulturprogramm und kulinarischen Angeboten aus unserem Bundesland. 4.000 Polizeikräfte aus ganz Deutschland sorgten für die Sicherheit der Veranstaltung, die bis auf kleinere Zwischenfälle sehr friedlich verlief. Die Ausrichtung der Einheitsfeier übernimmt übrigens immer das Bundesland, das turnusmäßig die Präsidentschaft im Bundesrat innehat. Im kommenden Jahr wird deswegen die Einheitsfeier Nordrhein-Westfalen ausgerichtet, und zwar in Düsseldorf. Und damit ein herzliches Willkommen zum MDV1-Direktmagazin am Montag. Heute mal mit einer weiteren Nachlese zum Tag der Deutschen Einheit. Denn auch in Halle und Magdeburg gab es entsprechende Feierlichkeiten, allerdings mit sehr unterschiedlichen Schwerpunkten.
1: Zum Tag der Deutschen Einheit hat im Magdeburger Rathaus der Tag der offenen Rathaustür stattgefunden, das inzwischen 32. Rathausfest. Im Ratssaal Otto von Guericke kamen Gastgeschenke der Stadt unter den Hammer. Versteigert wurden insgesamt 30 Gegenstände, die aus aller Welt nach Magdeburg gelangt sind. Darunter waren ganz unterschiedliche Erinnerungsstücke und Kuriositäten. Von einer geschnitzten Holzbuddha-Figur über chinesische Schriftrollen bis hin zu Bierkrügen, Kunstdrucken, einer MVB-Mütze und einer Wanduhr der Odeck. Auch Boxhandschuhe mit den Unterschriften von Regina Halmich und Robert Stieglitz waren dabei. Über rund anderthalb Stunden lieferten sich die Besucher im Ratssaal immer wieder spannende Bieterduelle, welche auch das Handballmaskottchen Hannibal nicht verpassen wollte. Dabei galt eine besondere Regel. Wer ein Gebot abgeben wollte, musste mindestens das Startgebot verdoppeln. Begann ein Gegenstand beispielsweise bei 10 Euro, konnte das nächste Gebot also erst bei 20 Euro liegen. Danach waren mindestens 30 Euro erforderlich. Wer wollte, konnte allerdings auch direkt einen höheren Betrag bieten. Dadurch entwickelten sich die Preise teilweise sehr unterschiedlich. Einige Gegenstände, die mit gerade einmal 2 Euro Startgebot ins Rennen gingen, wurden für mehr als 30 Euro verkauft. Andere schafften es dagegen nicht einmal über die Marke von 10 Euro. Den Höchstpreis erzielte schließlich der Holzbuddha. Für 135 Euro wechselte die Figur den Besitzer und stellte sogleich einen neuen Rekord bei dieser traditionellen Versteigerung auf. Auch bei den Käufern zeigte sich ein unterschiedliches Bild. Während manche nur bei wenigen Gegenständen mitboten, warfen andere bei fast jedem Artikel ein Gebot in den Raum. So kam es auch vor, dass einzelne Besucher am Ende gleich mit mehreren ersteigerten Gastgeschenken nach Hause gingen. Bezahlt wurde direkt vor Ort in bar. Dementsprechend mussten die Bieter auch immer im Blick behalten, wie viel Geld sie tatsächlich dabei hatten. Am Ende kamen so insgesamt 590 Euro zusammen. Das Geld wurde in diesem Jahr an das Maltesermobil gespendet, das wohnlose und bedürftige Menschen in Magdeburg unterstützt. In allem also ein Ergebnis, über das sich am Ende ein jeder freuen konnte.
0: Die Uni Magdeburg hat veröffentlicht, dass man mit dem Beginn des Herbstsemesters den Campus so umgestaltet hat, dass für die Erzeugung von Wärme und Kälte 91% weniger CO2-Emissionen anfallen werden als bisher. Dafür ersetzte man in den vergangenen 2 Jahren nicht nur alte Versorgungstechnik, sondern baute auch die Solarstromerzeugung auf dem Campusgelände umfassend aus. Außerdem legte man unterirdische Zisternen an, die in der Lage sind, bis zu 62 Kubikmeter Regenwasser zu speichern, mit dem man die Grünflächen des Campus bewässern kann. Grundlage der CO2-Einsparung ist vor allem der Anschluss des Unigeländes an das Magdeburger Fernwärmenetz sowie die Kopplung der Abwärme der Kälteanlagen mit der Heizung. An Solaranlagen wurden mittlerweile 1,5 Megawatt Peak installiert, wobei die Solarpaneele vor allem auf der Universitätsbibliothek über 2 Tennisplätzen und einigen Fakultätsgebäuden installiert wurden. Weiter sollen in der Zschokke-Straße Solar-Carports errichtet werden, die die Gesamtleistung auf perspektivisch etwa 2,5 Megawatt Peak erhöhen sollen. Für die Umsetzung des Energiekonzepts hatte die Uni 22,5 Milliarden Euro aus dem Landeshaushalt bekommen.

Singen, Spielen, verbunden sein. Mit diesen Worten wurde am Samstag wieder auf den Halleschen Marktplatz geladen für das diesjährige Familienfest zum Tag der Deutschen Einheit, welches die Stadt in Kooperation mit dem kulturellen Themenjahr der Stiftung Gemeinsam für Halle, der Singschule Halle e.V. und dem Halleschen FC veranstaltete. Letzterer spielte bei den diesjährigen Feierlichkeiten eine besonders große Rolle, denn das Einheitsfest unterlag dem Motto »Gemeinsam am Ball bleiben«. Man wollte den Fußball als Integrationsmotor, Identitätsstifter und Symbol für gesellschaftlichen Zusammenhalt in den Vordergrund rücken, weshalb sich ein großer Teil des Festtagsprogramms um den beliebten Ballsport und dessen Fankultur drehte, mit Ausstellungen und Vorträgen zur Fußballgeschichte, Informationsständen zur Integrationsarbeit des HFC, Promi-Torwandschießen und vielem mehr. Für den musikalischen Auftakt sorgte die Con Big Band, denn auch mit dem gemeinsamen Singen und Musizieren wollte man ein Zeichen für Einheit und Zusammenhalt setzen.

0: Danach ergriff der Oberbürgermeister das Mikrofon, um das Einheitsfest offiziell zu eröffnen, passend zum Motto des Tages im Fußballtrikot. Denn er selbst als langjähriger HFC-Fan wollte ebenfalls einen Appell für ein friedliches Miteinander aussprechen. Und kaum etwas, so der OB, verbindet die Menschen über Grenzen, Unterschiede und Geschichte hinweg wie der Fußball.
1: Denn lassen Sie uns einmal ehrlich sein. Unsere Gesellschaft ist derzeit vielem ausgesetzt. Polarisierung, Verunsicherung, das Gefühl, dass uns mehr trennt als verbindet. In den sozialen Medien, in politischen Debatten, manchmal sogar im privaten Umfeld, wir erleben zunehmend Spaltung statt Rückenbau. Menschen sprechen nicht mehr miteinander, sondern aneinander vorbei. Das macht sicherlich vielen hier Sorgen und ebenso mir.
0: Und gerade deswegen sei es so wichtig, dem 3. Oktober weiterhin Bedeutung zu schenken, denn er liefert eine Erinnerung daran, dass Einheit möglich ist, sowie dass Verständigung stärker ist als Verachtung und gemeinsames Handeln mächtiger als gegenseitige Blockade, so die fortführenden Worte des Oberbürgermeisters. Abgerundet wurde der Tag durch eine Vielzahl an Mitmachangeboten von diversen Akteuren wie dem Stadtmuseum, wo große und kleine Besucher unter anderem Kerzen für das gemeinsame Singen am Abend basteln und dekorieren konnten, womit man den Tag der Deutschen Einheit in Halle dann feierlich ausklingen ließ.

Die Uni Magdeburg hat veröffentlicht, dass man mit dem Beginn des Herbstsemesters den Campus so umgestaltet hat, dass für die Erzeugung von Wärme

0: und Kälte 91% weniger CO2-Emissionen anfallen werden als bisher. Dafür ersetzte man in den vergangenen 2 Jahren nicht nur alte Versorgungstechnik, sondern baute auch die Solarstromerzeugung auf dem Campusgelände umfassend aus. Außerdem legte man unterirdische Zisternen an, die in der Lage sind, bis zu 62 Kubikmeter Regenwasser zu speichern, mit dem man die Grünflächen des Campus bewässern kann. Grundlage der CO2-Einsparung ist vor allem der Anschluss des Unigeländes an das Magdeburger Fernwärmenetz sowie die Kopplung der Abwärme der Kälteanlagen mit der Heizung. An Solaranlagen wurden mittlerweile 1,5 Megawatt Peak installiert, wobei die Solarpaneele vor allem auf der Universitätsbibliothek, über 2 Tennisplätzen und einigen Fakultätsgebäuden installiert wurden. Weiter sollen in der Zschokestraße Solar-Carports errichtet werden, die die Gesamtleistung auf perspektivisch etwa 2,5 Megawatt Peak erhöhen sollen. Für die Umsetzung des Energiekonzepts hatte die Uni 22,5 Milliarden Euro aus dem Landeshaushalt bekommen.
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0: Willkommen zurück. In der Handball-Bundesliga konnte der SCM am Sonntag sein nächstes Heimspiel gewinnen. Zu Gast war der HC Erlangen, den man 35:38 besiegte. Die Gäste konnten nur in der Anfangsphase bis zum 3:3 ein ausgeglichenes Spiel zeigen. Dann übernahm der SCM die Führung und gab sie bis zum Ende der Partie auch nicht mehr aus der Hand. Stellenweise betrug der Abstand 10 Tore, der sich im zweiten Spielverlauf aber etwas verringerte, was Trainer Wieger dann prompt monierte. Denn der Gegner bekomme leichte Tore geschenkt, wenn man den Ball weggebe. Es war der 4. Heimsieg in Folge, weshalb man wieder die Tabellenspitze übernehmen konnte, allerdings mit einem Spiel mehr als alle Verfolger. Bereits am Mittwoch steht die nächste Partie ins Haus, dann in der EHF Champions League und zwar gegen die polnische Mannschaft von Industria Kielce.
5: Anpfiff zum Spiel der zweiten Hauptrunde im FSA-Land.

0: Landespokal Sachsen-Anhalt zwischen dem Sechsligisten der SG 1948 Reppichau, die Spieler des Verbandsligisten in Weiß, gegen den Titelverteidiger HFC. In der Regionalliga steht der HFC im Moment auf Tabellenplatz 3 und so ist das ein Spiel eines Underdogs gegen einen haushohen Favoriten. Die Sportgemeinschaft Reppichau hat das Heimspiel, aber der eigene Platz in dem 500-Seelendorf ist für so eine Begegnung im Landespokal nicht geeignet. Deshalb hatte man sich für das Paul-Greifzu-Stadion in Dessau entschieden und insgesamt 2800 Fans waren gekommen, um sich das Spiel anzusehen. Das bedeutet eben aber auch, dass das ganze Dorf Reppichau seiner Mannschaft im Stadion den Rücken stärkte. Sie sehen hier Bilder vom Spiel, die eine automatische Kamera aufgezeichnet hat und die uns freundlicherweise das Trainerteam der SG Reppichau zur Verfügung gestellt hat. Bis zur 12. Minute hielt die Verteidigung der Gastgeber, dann nutzte der Hallenser Sofian Banyamina die enge Situation vor dem Tor und staubte nach einem geblockten Schuss zur HFC-Führung ab. Erst 20 Minuten später sahen die Zuschauer Stendi Ratifo im Angriff. Der Hallenser erhöht mit einem sehenswerten Distanzschuss aus 20 Metern unter die Latte zum 0:2. Das ist dann auch der Halbzeitstand und der Beweis dafür, dass sich die Mannschaft aus Reppichau so teuer wie möglich verkaufen wollte. Wie schwierig das gegen die erfahrenen Spieler des HFC ist, bewies noch einmal Stanley Ratifo, der direkt nach dem Wiederanpfiff zur zweiten Halbzeit eine Vorlage von Robert Berger zum 0:3 nutzte. Das ist die Szene, in der das vierte Tor für die Hallenser fällt. Niklas Landgraf trifft nach einer unsicheren Kopfballabwehr. Reppichau wechselt den Torwart aus, aber der kann gegen den geschickt vorgehenden Julian Damelang auch nichts ausrichten. Jetzt steht es 0:5. Das macht aber gar nichts, denn die Zuschauer auf der Heimtribüne haben eine Verbandsligamannschaft gesehen, die mit viel Freude am Spiel es so gut gemacht hat, wie es bei so einem Klassenunterschied nur möglich ist. Da macht das Tor, das Lukas Ehrlich noch in der 90. Minute erzielt, auch keinen Unterschied. Endstand 0:6. Die SG Reppichau kann mit erhobenem Kopf nach Hause fahren und der HFC muss am 14. November in Magdeburg gegen die SV Fortuna antreten. Und auch das ist wieder eine Begegnung eines Regionalligisten gegen eine Mannschaft aus der Verbandsliga.
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2: Die MDF1 Wettervorhersage für den 5. und 6. Oktober. In der Nacht zum Dienstag ist der Himmel klar oder nur sehr leicht bewölkt. Es ist trocken, aber örtlich kann sich Nebel bilden. Die Nachttemperaturen gehen auf 11 bis 9 Grad zurück. Der Wind weht leicht und weiter aus südwestlicher Richtung. Am Dienstag geht es mit einer lockeren Bewölkung in den Tag. Später ist es eher wechselnd wolkig und die Sonne scheint nur noch zeitweise. Die Niederschlagswahrscheinlichkeit ist gering. Die Temperaturen erreichen Höchstwerte zwischen 18 und 20 Grad. Der Wind weht leicht aus westlichen Richtungen. Die weiteren Aussichten bis zum Freitag. Nachdem die Woche mit ruhigem und mildem Herbstwetter begann, bringt ein Tiefdruckgebiet ab Donnerstag deutlich mehr Wolken, Regen und kühlere Luft heran. In den Nächten sinkt das Quecksilber unter die 10-Grad-Marke.
3: Die Fachgruppe Mineralogie und Geologie des Kultur- und Heimatvereins wird ab morgen ihre Schätze in Form einer Fotoausstellung zeigen. Unter der Überschrift Fundort Mineralienbörse laden die Sammler zur Vernissage um 17 Uhr in die Stadtbibliothek ein. Die Ausstellung ist dann bis zum 2. November im Lesecafé Eselsort.

zu sehen. Am gleichen Ort, nur 2,5 Stunden später, beginnt eine Podiumsdiskussion zum Thema Allmacht der Algorithmen. Es geht um Machtverschiebungen im digitalen Zeitalter, den großen Einfluss großer Plattformen auf öffentliche Diskurse und die Frage, ob dadurch ein schleichender Verlust demokratischer Mitbestimmung einhergeht. Das Podium ist dazu prominent besetzt mit verschiedenen Fachleuten, die vom Chefredakteur des Wirtschaftsmagazins Aspekt befragt werden. Der Eintritt ist frei und um 19.30 Uhr wird es beginnen. Um 18 Uhr beginnt zum ersten Mal, wie immer, die Erstausstrahlung unseres Direktmagazins für Magdeburg und danach für Halle. So wie jetzt auch gleich. Ich hoffe, Sie sind dann wieder mit dabei. Bis dann, auf Wiederfernsehen und bleiben Sie gesund.

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7: Kaffee.
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9: Schmeckt ein bisschen lasch.
10: Harry, kommst du bitte mal?
9: Ist heute gekommen.
11: Einfach eine Einladung und zack. Übrigens, ich heirate. Wir kennen den nicht mal.
12: Sie ist unsere Tochter, Harry.
11: Warum muss sie eigentlich ständig heiraten? Wie spießig ist das denn?
12: Ja, wir haben doch auch geheiratet.
11: Ja, einmal, damals. Aus Liebe.
12: Liebe?
11: Ach, jetzt war es nicht mal mehr Liebe.
12: Ja, darüber diskutiere ich nach 40 Jahren nun wirklich nicht mehr mit dir.
10: Ich freue mich richtig auf die Hochzeit.
13: Man kann sich auch alles schönreden.
10: Du fährst doch mit, oder?
13: Nein!
10: Du liest nicht, du interessierst dich nicht, du verblödest langsam.
11: Ich lese jeden Tag Zeitungen.
10: Ja, den Sport.
11: Sag mal, wenn du nicht zu Hause bist und ich habe eine Meinung, habe ich dann immer noch Unrecht?
10: Man wird alt, müde, langweilig.
14: Ich will aber nicht müde, alt und langweilig werden.
10: Bist du auch nicht?
9: Noch nicht.
10: Weißt du, was sie gesagt hat, als sie ausgezogen ist? Dass ich mich immer nur für mich interessiert habe.
11: Das ist doch Quatsch. Sie ist unsere Tochter und wir fahren da zusammen hin.
10: Auf uns.
11: Meine Lore. Dein Harry.
15: Schau mal, hatten wir lange nicht. Schön mit Rahmsoße.
12: Davon bekomme ich Blähung. Leg wieder weg.

0: Salzburg?
1: Wie Salzburg?
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1: Ja, ja.
0: Ja? Ja.

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2: Ich kann mir nicht vorstellen, wie Sie sich fühlen.
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4: Willst du vielleicht reden?
5: Wolltest du mich?
0: Was?
5: Lass mich! Ich war zuerst hier!
6: Oh! Ah, da ist er. Der traurige Dad.
7: Dad hat Geschichten erzählt. Sie haben sich verändert, als Dad sich verändert hat.
8: Ohne Frau, vollkommen hoffnungslos und wütend.
6: Du bist so ein Klischee. Englischer Witwer. Und so ließ der König zu, dass sein Königreich zugrunde ging. Und er ließ seine beiden Söhne im Stich.
5: Ich hab ihn gehört.
6: Hallo, Jungs.
4: Es ist nicht real.
8: Braucht er dir einen Knuddler?
9: Du bist nicht echt!
6: Was für ein scheußliches Gedudel. Guardian-Leser, Bartstreichler, Bauernmarkt. Schießschattenscheiß!
4: Ja.
6: Ich werde erst gehen, wenn du mich nicht mehr brauchst.
4: Wir sollten uns klar werden über den Unterschied zwischen Trauer und Verzweiflung.
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6: 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Diese Jungs brauchen Pfeil und Bogen. 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
4: Tu dein Schlimmstes.
6: Nein, ich habe vor, mein Bestes zu tun.

0: Ich glaube, das Leben hat noch was mit mir vor, weißt du? Es war ein schwieriges Jahr. Heute Abend wird die Welt den echten Mike Tyler sehen.
1: So viel Applaus wie lange nicht.
2: Das sind Terroristen.
3: Was?
2: Terroristen.
4: Die Welt wird in 2 Tagen untergehen.
5: Der Berg des Feuers leitet mich. Er ist ausgehungert und bekommt er bis zum nächsten Blutmond kein Opfer, verschlingt er uns alle. Begrüßt den Helden.
0: Namaste.
5: Nur du kannst die Welt retten.
0: Ich denke, du irrst dich.
6: Die Welt wird von beispielloser, nie dagewesener Finsternis erfasst werden.
2: Nicht zu fassen, dass ich neben einem Golden Globe-Verlierer abtreten soll.
0: Ich denke, das ist genau das, wonach ich gesucht habe.
5: Ihr seid vom Vulkan auserwählt worden.
7: Gib mir den Heldenblick.
1: Hast du's?
8: Ja.
1: Kein Text, die Bilder sprechen für sich.

Das dreitägige Bürgerfest zum Tag der deutschen Einheit unter dem Motto "Viele stärken ein Land" fand in diesem Jahr in Bremen statt. Etwa 400.000 Besucher konnte man zählen, erwartet hatte man jedoch 50.000 mehr. Politischer Höhepunkt war die offizielle Einheitsfeier im Konzerthaus Glocke, bei dem Bundespräsident Steinmeier die Deutschen aufforderte, bei allen gegenwärtigen Herausforderungen nicht den Glücksmoment der deutschen Geschichte durch die Wiedererlangung der Einheit zu vergessen. Außerdem warnte Steinmeier vor extremistischen Kräften, die Freiheit, Demokratie und Einheit ins Wanken bringen könnten. Sachsen-Anhalt präsentierte sich auf der Ländermeile, auf dem Ostdeich entlang der Weser, vor allem als touristische Destination mit einem passenden Kulturprogramm und kulinarischen Angeboten aus unserem Bundesland. 4.000 Polizeikräfte aus ganz Deutschland sorgten für die Sicherheit der Veranstaltung, die bis auf kleinere Zwischenfälle sehr friedlich verlief. Die Ausrichtung der Einheitsfeier übernimmt übrigens immer das Bundesland, das turnusmäßig die Präsidentschaft im Bundesrat innehat. Im kommenden Jahr wird deswegen die Einheitsfeier in Nordrhein-Westfalen ausgerichtet, und zwar in Düsseldorf. Und damit ein herzliches Willkommen zum MDV1-Direktmagazin am Montag. Heute mal mit einer weiteren Nachlese zum Tag der Deutschen Einheit, denn auch in Halle und Magdeburg gab es entsprechende Feierlichkeiten, allerdings mit sehr unterschiedlichen Schwerpunkten.

Singen, spielen, verbunden sein. Mit diesen Worten wurde am Samstag wieder auf den Halleschen Marktplatz geladen für das diesjährige Familienfest zum Tag der Deutschen Einheit, welches die Stadt in Kooperation mit dem kulturellen Themenjahr der Stiftung Gemeinsam für Halle, der Singschule Halle e.V. und dem Halleschen FC veranstaltete. Letzterer spielte bei den diesjährigen Feierlichkeiten eine besonders große Rolle, denn das Einheitsfest unterlag dem Motto »Gemeinsam am Ball bleiben«. Man wollte den Fußball als Integrationsmotor, Identitätsstifter und Symbol für gesellschaftlichen Zusammenhalt in den Vordergrund rücken, weshalb sich ein großer Teil des Festtagsprogramms um den beliebten Ballsport und dessen Fankultur drehte, mit Ausstellungen und Vorträgen zur Fußballgeschichte, Informationsständen zur Integrationsarbeit des HFC, Promi-Torwandschießen und vielem mehr. Für den musikalischen Auftakt sorgte die Con Big Band, denn auch mit dem gemeinsamen Singen und Musizieren wollte man ein Zeichen für Einheit und Zusammenhalt setzen.

0: Danach ergriff der Oberbürgermeister das Mikrofon, um das Einheitsfest offiziell zu eröffnen, passend zum Motto des Tages im Fußballtrikot, denn er selbst als langjähriger HFC-Fan wollte ebenfalls einen Appell für ein friedliches Miteinander aussprechen. Und kaum etwas, so der OB, verbindet die Menschen über Grenzen, Unterschiede und Geschichte hinweg wie der Fußball.
1: Denn lassen Sie uns einmal ehrlich sein. Unsere Gesellschaft ist derzeit vielem ausgesetzt. Polarisierung, Verunsicherung, das Gefühl, das uns mehr trennt als verbindet. In den sozialen Medien, in politischen Debatten, manchmal sogar im privaten Umfeld, wir erleben zunehmend Spaltung statt Rückenbau. Menschen sprechen nicht mehr miteinander, sondern aneinander vorbei. Das macht sicherlich vielen hier Sorgen und ebenso mir.
0: Und gerade deswegen sei es so wichtig, dem 3. Oktober weiterhin Bedeutung zu schenken, denn er liefert eine Erinnerung daran, dass Einheit möglich ist, sowie dass Verständigung stärker ist als Verachtung und gemeinsames Handeln mächtiger als gegenseitige Blockade, so die fortführenden Worte des Oberbürgermeisters. Abgerundet wurde der Tag durch eine Vielzahl an Mitmachangeboten von diversen Akteuren wie dem Stadtmuseum, wo große und kleine Besucher unter anderem Kerzen für das gemeinsame Singen am Abend basteln und dekorieren konnten, womit man den Tag der Deutschen Einheit in Halle dann feierlich ausklingen ließ.

0: Die Stadt Halle plant eine weitere Verkehrsberuhigung für die kleine Ulrichstraße. Einerseits will man die Aufenthaltsqualität erhöhen, andererseits sollen damit sogenannte Show- und Poserfahrten verhindert werden. Erreichen will man das durch bauliche Durchfahrtssperren, wie zum Beispiel versenkbare Poller. Von den Maßnahmen betroffen werden nicht nur 25 anliegende Unternehmen sein, sondern auch die Anwohner des betrachteten Bereichs. Diese werden direkt durch die Stadtverwaltung zur Stellungnahme gebeten, aber auch zufällig ausgewählte Passanten sollen einbezogen werden. Außerdem wird es eine Online-Befragung geben, um zwischen den zwei zur Auswahl gestellten Varianten auszuwählen, die sich im Wesentlichen durch die Lage der ersten Sperrbarriere unterscheiden, wobei im Fall der ersten Barriere bereits am Moritzburgring deutlich mehr Pkw-Stellplätze wegfallen würden. Wer sich an der Online-Befragung beteiligen möchte, der nutzt den eingeblendeten QR-Code, der zum Beteiligungsportal verlinkt ist. Die Online-Befragung selbst ist bis zum 31. Oktober verfügbar.
1: Zum Tag der Deutschen Einheit hat im Magdeburger Rathaus der Tag der offenen Rathaustür stattgefunden, das inzwischen 32. Rathausfest. Im Ratssaal Otto von Guericke kamen Gastgeschenke der Stadt unter den Hammer. Versteigert wurden insgesamt 30 Gegenstände, die aus aller Welt nach Magdeburg gelangt sind. Darunter waren ganz unterschiedliche Erinnerungsstücke und Kuriositäten. Von einer geschnitzten Holzbuddha-Figur über chinesische Schriftrollen bis hin zu Bierkrügen, Kunstdrucken, einer MVB-Mütze und einer Wanduhr der ODEC. Auch Boxhandschuhe mit den Unterschriften von Regina Halmich und Robert Stieglitz waren dabei. Über rund anderthalb Stunden lieferten sich die Besucher im Ratssaal immer wieder spannende Bieterduelle, welche auch das Handballmaskottchen Hannibal nicht verpassen wollte. Dabei galt eine besondere Regel. Wer ein Gebot abgeben wollte, musste mindestens das Startgebot verdoppeln. Begann ein Gegenstand beispielsweise bei 10 Euro, konnte das nächste Gebot also erst bei 20 Euro liegen. Danach waren mindestens 30 Euro erforderlich. Wer wollte, konnte allerdings auch direkt einen höheren Betrag bieten. Dadurch entwickelten sich die Preise teilweise sehr unterschiedlich. Einige Gegenstände, die mit gerade einmal 2 Euro Startgebot ins Rennen gingen, wurden für mehr als 30 Euro verkauft. Andere schafften es dagegen nicht einmal über die Marke von 10 Euro. Den Höchstpreis erzielte schließlich der Holzbuddha. Für 135 Euro wechselte die Figur den Besitzer und stellte sogleich einen neuen Rekord bei dieser traditionellen Versteigerung auf. Auch bei den Käufern zeigte sich ein unterschiedliches Bild. Während manche nur bei wenigen Gegenständen mitboten, warfen andere bei fast jedem Artikel ein Gebot in den Raum. So kam es auch vor, dass einzelne Besucher am Ende gleich mit mehreren ersteigerten Gastgeschenken nach Hause gingen. Bezahlt wurde direkt vor Ort in bar. Dementsprechend mussten die Bieter auch immer im Blick behalten, wie viel Geld sie tatsächlich dabei hatten. Am Ende kamen so insgesamt 590 Euro zusammen. Das Geld wurde in diesem Jahr an das Maltesermobil gespendet, das wohnlose und bedürftige Menschen in Magdeburg unterstützt. In allem also ein Ergebnis, über das sich am Ende ein jeder freuen konnte.
0: Die Fahrkartenautomaten in den Bussen und Bahnen der HAVAG werden ab sofort schrittweise ausgebaut. Der Grund ist die nur noch geringe Nutzung dieser Einrichtungen, denn die Fahrgäste nutzen mittlerweile vorwiegend die MoveMix-App auf dem Handy oder das neue Wallet-Ticket. Der Abbau erfolgt schrittweise und falls im Januar noch Automaten vorhanden sein sollten, dann werden diese spätestens dann abgeschaltet. Wer dann immer noch ohne

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4: Willkommen zurück. Der Bund der Steuerzahler kritisiert das Zukunftszentrum für deutsche Einheit und europäische Transformation als zu teuer und moniert schon jetzt gravierende Fehler bei der Bezifferung der Baukosten und den zukünftigen Kosten für Personal und Unterhalt. Auch die Besucherprognosen seien viel zu optimistisch formuliert. Schon jetzt würden die Baukosten 77 Millionen Euro über den ursprünglich geplanten 200 Millionen Euro liegen. Bei den Personalkosten kritisiert der Bund der Steuerzahler, dass bereits jetzt 30 Stellen bewilligt wurden, obwohl das Zukunftszentrum erst im Jahr 2032 fertig sein soll. So kostet der Unterhalt bereits jetzt allein für das Jahr 2026 etwa 7,5 Millionen Euro. Und das wäre erst der Anfang. Schlussendlich gäbe es eine deutliche Diskrepanz zwischen den Besucherzahlen, die vom Bund avisiert wurden, und denen, von denen das Land Sachsen-Anhalt ausgeht. Erwartet der Bund bis zu 1 Million Besucher in einem Jahr, ginge das Land von nicht einmal der Hälfte aus. Die Kritik am Zukunftszentrum wurde im aktuellen Schwarzbuch des Bundes der Steuerzahler veröffentlicht. Man sprach in dem Zusammenhang von einem Mahnmal haushalterischer Unvernunft.
5: Anpfiff zum Spiel der zweiten Hauptrunde im FSA Landespokal Sachsen-Anhalt zwischen dem Sechsligisten der SG 1948 Reppichau, die Spieler des Verbandsligisten in Weiß, gegen den Titelverteidiger HFC. In der Regionalliga steht der HFC im Moment auf Tabellenplatz 3 und so ist das ein Spiel eines Underdogs gegen einen haushohen Favoriten. Die Sportgemeinschaft Reppichau hat das Heimspiel, aber der eigene Platz in dem 500-Seelendorf ist für so eine Begegnung im Landespokal nicht geeignet. Deshalb hatte man sich für das Paul-Greifzu-Stadion in Dessau entschieden und insgesamt 2800 Fans waren gekommen, um sich das Spiel anzusehen. Das bedeutet eben aber auch, dass das ganze Dorf Reppichau seiner Mannschaft im Stadion den Rücken stärkte. Sie sehen hier Bilder vom Spiel, die eine automatische Kamera aufgezeichnet hat und die uns freundlicherweise das Trainerteam der SG Reppichau zur Verfügung gestellt hat. Bis zur 12. Minute hielt die Verteidigung der

0: Gastgeber, dann nutzte der Hallenser Sufyan Banyamina die enge Situation vor dem Tor und staubte nach einem geblockten Schuss zur HFC-Führung ab. Erst 20 Minuten später sahen die Zuschauer Stendi Ratifo im Angriff. Der Hallenser erhöht mit einem sehenswerten Distanzschuss aus 20 Metern unter die Latte zum 0:2. Das ist dann auch der Halbzeitstand und der Beweis dafür, dass sich die Mannschaft aus Reppichau so teuer wie möglich verkaufen wollte. Wie schwierig das gegen die erfahrenen Spieler des HFC ist, bewies noch einmal Stanley Ratifo, der direkt nach dem Wiederanpfiff zur zweiten Halbzeit eine Vorlage von Robert Berger zum 0:3 nutzte. Das ist die Szene, in der das vierte Tor für die Hallenser fällt. Niklas Landgraf trifft nach einer unsicheren Kopfballabwehr. Reppichau wechselt den Torwart aus, aber der kann gegen den geschickt vorgehenden Julian Damelang auch nichts ausrichten. Jetzt steht es 0:5. Das macht aber gar nichts, denn die Zuschauer auf der Heimtribüne haben eine Verbandsliga-Mannschaft gesehen, die mit viel Freude am Spiel es so gut gemacht hat, wie es bei so einem Klassenunterschied nur möglich ist. Da macht das Tor, das Lukas Ehrlich noch in der 90. Minute erzielt, auch keinen Unterschied. Endstand 0:6. Die SG Reppichau kann mit erhobenem Kopf nach Hause fahren und der HFC muss am 14. November in Magdeburg gegen die SV Fortuna antreten. Und auch das ist wieder eine Begegnung eines Regionalligisten gegen eine Mannschaft aus der Verbandsliga.
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2: Die MDF1 Wettervorhersage für den 5. und 6. Oktober. In der Nacht zum Dienstag ist der Himmel klar oder nur sehr leicht bewölkt. Es ist trocken, aber örtlich kann sich Nebel bilden. Die Nachttemperaturen gehen auf 11 bis 9 Grad zurück. Der Wind weht leicht und weiter aus südwestlicher Richtung. Am Dienstag geht es mit einer lockeren Bewölkung in den Tag. Später ist es eher wechselnd wolkig und die Sonne scheint nur noch zeitweise. Die Niederschlagswahrscheinlichkeit ist gering. Die Temperaturen erreichen Höchstwerte zwischen 18 und 20 Grad. Der Wind weht leicht aus westlichen Richtungen. Die weiteren Aussichten bis zum Freitag. Nachdem die Woche mit ruhigem und mildem Herbstwetter begann, bringt ein Tiefdruckgebiet ab Donnerstag deutlich mehr Wolken, Regen und kühlere Luft heran. In den Nächten sinkt das Quecksilber unter die 10-Grad-Marke.
3: Hurra, ich lebe ja, ist ein Bühnenabend mit Serafina Kalze überschrieben. Es wird eine Mischung aus Lesung und Live-Musik werden. Ein Abend zum Lachen, Nachdenken und Innehalten. Grundlage ist dabei ihr Buch »Das Leben ist zu kurz für ein langes Gesicht«, in dem sie über die Pflegezeit für ihren Vater reflektiert. Der Bühnenabend im Kapitol wird um 19 Uhr beginnen und der Eintritt ist frei. Man bittet jedoch um Spenden für das Heinrich-Pehrer-Hospiz. Um 18.30 Uhr beginnt zum ersten Mal, wie immer, die Erstausstrahlung unseres Direktmagazins für Halle und danach für Magdeburg. So wird es auch gleich. Ich hoffe, Sie sind dann wieder mit dabei. Bis dahin auf Wiederfernsehen und bleiben Sie gesund.

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0: solltest aus der Raketenmauer zuerst in die Stadt fliegen.
1: Warum habt ihr es zugelassen, dass die Faschisten gewählt wurden? Wir erheben heute unsere Stimme. Gegen diese Regierung und gegen ihren Krieg, den wir nicht wollen!
2: Sie sind verpflichtet, der Rekrutierung umgehend beizukommen.

0: Sind wir auf Abstand!
1: Seit der Krise will keiner mehr über die Grenze. Wir bauen den Zaun, habt ihr gesehen. Für alle Fälle.
2: Jahrzehntelanger Wohlstand und Glück. I need help. Aber irgendjemand bezahlt dafür.
3: Hey, hey, hey, hey.
4: Da liegt jemand! Ja.
0: Ernie! Ernie!
5: Kaffee.
6: 100% robuster.
7: Schmeckt ein bisschen lasch.
8: Harry, kommst du bitte mal?
7: Ist weit gekommen.
9: Einfach eine Einladung und zack. Übrigens, ich heirate. Wir kennen den nicht mal.
7: Siehst du unsere Tochter, Harry?
9: Warum muss sie eigentlich ständig heiraten? Wie spießig ist das denn?
7: Na, wir haben doch auch geheiratet.
9: Ja, einmal. Damals. Aus Liebe.
7: Liebe?
9: Ach, jetzt war es nicht mal mehr Liebe.
7: Ja, darüber diskutiere ich nach 40 Jahren nun wirklich nicht mehr mit dir.
8: Freue mich richtig auf die Hochzeit.
10: Man kann sich auch alles schön reden.
8: Du fährst doch mit, oder?
10: Nein.
8: Du liest nicht, du interessierst dich nicht, du verblödest langsam.
9: Ich lese jeden Tag Zeitung.
8: Ja, den Sport.
9: Sag mal, wenn du nicht zu Hause bist und ich habe eine Meinung, habe ich dann immer noch Unrecht?
8: Man wird alt, müde, langweilig.
11: Ich will aber nicht müde, alt und langweilig werden.
8: Bist du noch nicht?
7: Noch nicht. Weißt du, was sie gesagt hat, als sie ausgezogen ist? Dass ich mich immer nur für mich interessiert habe.
9: Das ist doch Quatsch.
11: Sie ist unsere Tochter und wir fahren da zusammen hin.
8: Auf uns.
11: Meine Lou. Dein Harry.
9: Schau mal, hatten wir lange nicht schön mit Rahmsoße.
7: Davon bekomme ich Blähung. Leg wieder weg.

0: Salzburg?
1: Wie Salzburg?
0: Salzburg?
1: Ja, ja.
0: Ja? 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

0: Meinst du nach Wien?
1: Ja.
0: Echt? Dankeschön.
2: Hast du Kinder?
3: Ja. Ich würde gern bei der, beim Großvater einsteigen.
4: Mhm. So what's your plan after you park the car?
3: I don't know really. I haven't been thinking about that too much.
5: Aber wie oft fährst du zu ihm?
6: Viel zu oft.

0: Es sind nur wir drei. Sie vermissen Ihre Mom. Ihr zwei wart heute wirklich sehr stark.
1: Wie geht's dir?
2: Ich kann mir nicht vorstellen, wie Sie sich fühlen.
3: Bist du tot? Dad!
4: Willst du vielleicht reden?
3: Wurscht du mich?
0: Was?
3: Lass mich! Ich war zuerst hier!
5: Ah, da ist er. Der traurige Dad.
6: Dad hat Geschichten erzählt. Sie haben sich verändert, als Dad sich verändert hat.
5: 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Englischer Witwer. Und so ließ der König zu, dass ein Königreich zugrunde ging. Und er ließ seine beiden Söhne im Stich.
3: Ich hab ihn gehört.
5: Hallo, Jungs.
4: Das ist nicht real.
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8: Du bist nicht echt!
5: Was für ein scheußliches Gedudel. Guardianleser, Bartstreichler, Bauernmarkt. Schießschattenscheiß!
4: Ja.
5: Ich werde erst gehen, wenn du mich nicht mehr brauchst.
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5: 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Diese Jungs brauchen Pfeil und Bogen. 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

0: Ich glaube, das Leben hat noch was mit mir vor, weißt du?
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0: Das dreitägige Bürgerfest zum Tag der Deutschen Einheit unter dem Motto Viele stärken ein Land fand in diesem Jahr in Bremen statt. Etwa 400.000 Besucher konnte man zählen, erwartet hatte man jedoch 50.000 mehr. Politischer Höhepunkt war die offizielle Einheitsfeier im Konzerthaus Glocke, bei dem Bundespräsident Steinmeier die Deutschen aufforderte, bei allen gegenwärtigen Herausforderungen nicht den Glücksmoment der deutschen Geschichte durch die Wiedererlangung der Einheit zu vergessen. Außerdem warnte Steinmeier vor extremistischen Kräften, die Freiheit, Demokratie und Einheit ins Wanken bringen könnten. Sachsen-Anhalt präsentierte sich auf der Ländermeile, auf dem Ostdeich entlang der Weser, vor allem als touristische Destination mit einem passenden Kulturprogramm und kulinarischen Angeboten aus unserem Bundesland. 4.000 Polizeikräfte aus ganz Deutschland sorgten für die Sicherheit der Veranstaltung, die bis auf kleinere Zwischenfälle sehr friedlich verlief. Die Ausrichtung der Einheitsfeier übernimmt übrigens immer das Bundesland, das turnusmäßig die Präsidentschaft im Bundesrat innehat. Im kommenden Jahr wird deswegen die Einheitsfeier Nordrhein-Westfalen ausgerichtet, und zwar in Düsseldorf. Und damit ein herzliches Willkommen zum MDV1-Direktmagazin am Montag. Heute mal mit einer weiteren Nachlese zum Tag der Deutschen Einheit. Denn auch in Halle und Magdeburg gab es entsprechende Feierlichkeiten, allerdings mit sehr unterschiedlichen Schwerpunkten.
1: Zum Tag der Deutschen Einheit hat im Magdeburger Rathaus der Tag der offenen Rathaustür stattgefunden, das inzwischen 32. Rathausfest. Im Ratssaal Otto von Guericke kamen Gastgeschenke der Stadt unter den Hammer. Versteigert wurden insgesamt 30 Gegenstände, die aus aller Welt nach Magdeburg gelangt sind. Darunter waren ganz unterschiedliche Erinnerungsstücke und Kuriositäten. Von einer geschnitzten Holzbuddha-Figur über chinesische Schriftrollen bis hin zu Bierkrügen, Kunstdrucken, einer MVB-Mütze und einer Wanduhr der ODEC. Auch Boxhandschuhe mit den Unterschriften von Regina Halmich und Robert Stieglitz waren dabei. Über rund anderthalb Stunden lieferten sich die Besucher im Ratssaal immer wieder spannende Bieterduelle, welche auch das Handballmaskottchen Hannibal nicht verpassen wollte. Dabei galt eine besondere Regel. Wer ein Gebot abgeben wollte, musste mindestens das Startgebot verdoppeln. Begann ein Gegenstand beispielsweise bei 10 Euro, konnte das nächste Gebot also erst bei 20 Euro liegen. Danach waren mindestens 30 Euro erforderlich. Wer wollte, konnte allerdings auch direkt einen höheren Betrag bieten. Dadurch entwickelten sich die Preise teilweise sehr unterschiedlich. Einige Gegenstände, die mit gerade einmal 2 Euro Startgebot ins Rennen gingen, wurden für mehr als 30 Euro verkauft. Andere schafften es dagegen nicht einmal über die Marke von 10 Euro. Den Höchstpreis erzielte schließlich der Holzbuddha. Für 135 Euro wechselte die Figur den Besitzer und stellte sogleich einen neuen Rekord bei dieser traditionellen Versteigerung auf. Auch bei den Käufern zeigte sich ein unterschiedliches Bild. Während manche nur bei wenigen Gegenständen mitboten, warfen andere bei fast jedem Artikel ein Gebot in den Raum. So kam es auch vor, dass einzelne Besucher am Ende gleich mit mehreren ersteigerten Gastgeschenken nach Hause gingen. Bezahlt wurde direkt vor Ort in bar. Dementsprechend mussten die Bieter auch immer im Blick behalten, wie viel Geld sie tatsächlich dabei hatten. Am Ende kamen so insgesamt 590 Euro zusammen. Das Geld wurde in diesem Jahr an das Maltesermobil gespendet, das wohnlose und bedürftige Menschen in Magdeburg unterstützt. In allem also ein Ergebnis, über das sich am Ende ein jeder freuen konnte.
0: Die Uni Magdeburg hat veröffentlicht, dass man mit dem Beginn des Herbstsemesters den Campus so umgestaltet hat, dass für die Erzeugung von Wärme und Kälte 91% weniger CO2-Emissionen anfallen werden als bisher. Dafür ersetzte man in den vergangenen 2 Jahren nicht nur alte Versorgungstechnik, sondern baute auch die Solarstromerzeugung auf dem Campusgelände umfassend aus. Außerdem legte man unterirdische Zisternen an, die in der Lage sind, bis zu 62 Kubikmeter Regenwasser zu speichern, mit dem man die Grünflächen des Campus bewässern kann. Grundlage der CO2-Einsparung ist vor allem der Anschluss des Unigeländes an das Magdeburger Fernwärmenetz sowie die Kopplung der Abwärme der Kälteanlagen mit der Heizung. An Solaranlagen wurden mittlerweile 1,5 Megawatt Peak installiert, wobei die Solarpaneele vor allem auf der Universität

Universitätsbibliothek, über zwei Tennisplätzen und einigen Fakultätsgebäuden installiert wurden. Weiter sollen in der Zschokke-Straße Solar-Carports errichtet werden, die die Gesamtleistung auf perspektivisch etwa 2,5 Megawatt Peak erhöhen sollen. Für die Umsetzung des Energiekonzepts hatte die Uni 22,5 Milliarden Euro aus dem Landeshaushalt bekommen.

Singen, spielen, verbunden sein. Mit diesen Worten wurde am Samstag wieder auf den Halleschen Marktplatz geladen für das diesjährige Familienfest zum Tag der Deutschen Einheit, welches die Stadt in Kooperation mit dem kulturellen Themenjahr der Stiftung Gemeinsam für Halle, der Singschule Halle e.V. und dem Halleschen FC veranstaltete. Letzterer spielte bei den diesjährigen Feierlichkeiten eine besonders große Rolle, denn das Einheitsfest unterlag dem Motto »Gemeinsam am Ball bleiben«. Man wollte den Fußball als Integrationsmotor, Identitätsstifter und Symbol für gesellschaftlichen Zusammenhalt in den Vordergrund rücken, weshalb sich ein großer Teil des Festtagsprogramms um den beliebten Ballsport und dessen Fankultur drehte, mit Ausstellungen und Vorträgen zur Fußballgeschichte, Informationsständen zur Integrationsarbeit des HFC, Promi-Torwandschießen und vielem mehr. Für den musikalischen Auftakt sorgte die Con Big Band, denn auch mit dem gemeinsamen Singen und Musizieren wollte man ein Zeichen für Einheit und Zusammenhalt setzen.

0: Danach ergriff der Oberbürgermeister das Mikrofon, um das Einheitsfest offiziell zu eröffnen, passend zum Motto des Tages im Fußballtrikot. Denn er selbst als langjähriger HFC-Fan wollte ebenfalls einen Appell für ein friedliches Miteinander aussprechen. Und kaum etwas, so der OB, verbindet die Menschen über Grenzen, Unterschiede und Geschichte hinweg wie der Fußball.
1: Denn lassen Sie uns einmal ehrlich sein. Unsere Gesellschaft ist derzeit vielem ausgesetzt. Polarisierung, Verunsicherung, das Gefühl, dass uns mehr trennt als verbindet. In den sozialen Medien, in politischen Debatten, manchmal sogar im privaten Umfeld, wir erleben zunehmend Spaltung statt Brückenbau. Menschen sprechen nicht mehr miteinander, sondern aneinander vorbei. Das macht sicherlich vielen hier Sorgen und ebenso mir.
0: Und gerade deswegen sei es so wichtig, dem 3. Oktober weiterhin Bedeutung zu schenken, denn er liefert eine Erinnerung daran, dass Einheit möglich ist, sowie dass Verständigung stärker ist als Verachtung und gemeinsames Handeln mächtiger als gegenseitige Blockade, so die fortführenden Worte des Oberbürgermeisters. Abgerundet wurde der Tag durch eine Vielzahl an Mitmachangeboten von diversen Akteuren wie dem Stadtmuseum, wo große und kleine Besucher unter anderem Kerzen für das gemeinsame Singen am Abend basteln und dekorieren konnten, womit man den Tag der Deutschen Einheit in Halle dann feierlich ausklingen ließ.

Die Uni Magdeburg hat veröffentlicht, dass man mit dem Beginn des Herbstsemesters den Campus so umgestaltet hat, dass für die Erzeugung von Wärme und Kälte 91% weniger CO2-Emissionen anfallen werden als bisher. Dafür ersetzte man in den vergangenen 2 Jahren nicht nur alte Versorgungstechnik, sondern baute auch die Solarstromerzeugung auf dem Campusgelände umfassend aus. Außerdem legte man unterirdische Zisternen an, die in der Lage sind, bis zu 62 Kubikmeter Regenwasser zu speichern, mit dem man die Grünflächen des Campus bewässern kann. Grundlage der CO2-Einsparung ist vor allem der Anschluss des Unigeländes an das Magdeburger Fernwärmenetz sowie die Kopplung der Abwärme der Kälteanlagen mit der Heizung.

0: An Solaranlagen wurden mittlerweile 1,5 Megawatt Peak installiert, wobei die Solarpaneele vor allem auf der Universitätsbibliothek, über zwei Tennisplätzen und einigen Fakultätsgebäuden installiert wurden. Weiter sollen in der Zschokke-Straße Solar-Carports errichtet werden, die die Gesamtleistung auf perspektivisch etwa 2,5 Megawatt Peak erhöhen sollen. Für die Umsetzung des Energiekonzepts hatte die Uni 22,5 Milliarden Euro aus dem Landeshaushalt bekommen.
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0: Willkommen zurück. In der Handball-Bundesliga konnte der SCM am Sonntag sein nächstes Heimspiel gewinnen. Zu Gast war der HC Erlangen, den man 35:38 besiegte. Die Gäste konnten nur in der Anfangsphase bis zum 3:3 ein ausgeglichenes Spiel zeigen. Dann übernahm der SCM die Führung und gab sie bis zum Ende der Partie auch nicht mehr aus der Hand. Stellenweise betrug der Abstand 10 Tore, der sich im zweiten Spielverlauf aber etwas verringerte, was Trainer Wiegert dann prompt monierte. Denn der Gegner bekomme leichte Tore geschenkt, wenn man den Ball weggebe. Es war der vierte Heimsieg in Folge, weshalb man wieder die Tabellenspitze übernehmen konnte, allerdings mit einem Spiel mehr als alle Verfolger. Bereits am Mittwoch steht die nächste Partie ins Haus, dann in der EHF Champions League und zwar gegen die polnische Mannschaft von Industria Kielce.
5: Anpfiff zum Spiel der zweiten Hauptrunde im FSA Landespokal Sachsen-Anhalt zwischen dem Sechsligisten der SG 1948 Reppichau, die Spieler des Verbandsligisten in Weiß, gegen den Titelverteidiger HFC. In der Regionalliga steht der HFC im Moment auf Tabellenplatz 3 und so ist das ein Spiel eines Underdogs gegen einen haushohen Favoriten. Die Sportgemeinschaft Reppichau hat das Heimspiel, aber der eigene Platz in dem 500-Seelendorf ist für so eine Begegnung im Landespokal nicht geeignet. Deshalb hatte man sich für das Paul-Greifzu-Stadion in Dessau entschieden und insgesamt

0: Insgesamt 2800 Fans waren gekommen, um sich das Spiel anzusehen. Das bedeutet eben aber auch, dass das ganze Dorf Reppichau seiner Mannschaft im Stadion den Rücken stärkte. Sie sehen hier Bilder vom Spiel, die eine automatische Kamera aufgezeichnet hat und die uns freundlicherweise das Trainerteam der SG Reppichau zur Verfügung gestellt hat. Bis zur 12. Minute hielt die Verteidigung der Gastgeber, dann nutzte der Hallenser Sufjan Banyamina die enge Situation vor dem Tor und staubte nach einem geblockten Schuss zur HFC-Führung ab. Erst 20 Minuten später sahen die Zuschauer Stendi Ratifo im Angriff. Der Hallenser erhöht mit einem sehenswerten Distanzschuss aus 20 Metern unter die Latte zum 0:2. Das ist dann auch der Halbzeitstand und der Beweis dafür, dass sich die Mannschaft aus Reppichau so teuer wie möglich verkaufen wollte. Wie schwierig das gegen die erfahrenen Spieler des HFC ist, bewies noch einmal Stanley Ratifo, der direkt nach dem Wiederanpfiff zur zweiten Halbzeit eine Vorlage von Robert Berger zum 0:3 nutzte. Das ist die Szene, in der das vierte Tor für die Hallenser fällt. Niklas Landgraf trifft nach einer unsicheren Kopfballabwehr. Reppichau wechselt den Torwart aus, aber der kann gegen den geschickt vorgehenden Julian Damelang auch nichts ausrichten. Jetzt steht es 0:5. Das macht aber gar nichts, denn die Zuschauer auf der Heimtribüne haben eine Verbandsliga-Mannschaft gesehen, die mit viel Freude am Spiel es so gut gemacht hat, wie es bei so einem Klassenunterschied nur möglich ist. Da macht das Tor, das Lukas Ehrlich noch in der 90. Minute erzielt, auch keinen Unterschied. Endstand 0:6. Die SG Reppichau kann mit erhobenem Kopf nach Hause fahren und der HFC muss am 14. November in Magdeburg gegen die SV Fortuna antreten. Und auch das ist wieder eine Begegnung eines Regionalligisten gegen eine Mannschaft aus der Verbandsliga.
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2: Die MDF1 Wettervorhersage für den 5. und 6. Oktober. In der Nacht zum Dienstag ist der Himmel klar oder nur sehr leicht bewölkt. Es ist trocken, aber örtlich kann sich Nebel bilden. Die Nachttemperaturen gehen auf 11 bis 9 Grad zurück. Der Wind weht leicht und weiter aus südwestlicher Richtung. Am Dienstag geht es mit einer lockeren Bewölkung in den Tag. Später ist es eher wechselnd wolkig und die Sonne scheint nur noch zeitweise. Die Niederschlagswahrscheinlichkeit ist gering. Die Temperaturen erreichen Höchstwerte zwischen 18 und 20 Grad. Der Wind weht leicht aus westlichen Richtungen. Die weiteren Aussichten bis zum Freitag. Nachdem die Woche mit ruhigem und mildem Herbstwetter begann, bringt ein Tiefdruckgebiet ab Donnerstag deutlich mehr Wolken, Regen und kühlere Luft heran. In den Nächten sinkt das Quecksilber unter die 10-Grad-Marke.
3: Die Fachgruppe Mineralogie und Geologie des Kultur- und Heimatvereins wird ab morgen ihre Schätze in Form einer Fotoausstellung zeigen. Unter der Überschrift Fundort Mineralienbörse laden die Sammler zur Vernissage um 17 Uhr in die Stadtbibliothek ein. Die Ausstellung ist dann bis zum 2. November im Lesecafé Eselsohr zu sehen. Am gleichen Ort, nur 2,5 Stunden später, beginnt eine Podiumsdiskussion zum Thema Allmacht der Algorithmen. Es geht um Machtverschiebungen im digitalen Zeitalter, den großen Einfluss großer Plattformen auf öffentliche Diskurse und die Frage, ob dadurch ein schleichender Verlust demokratischer Mitbestimmung einhergeht. Das Podium ist dazu prominent besetzt mit verschiedenen Fachleuten, die vom Chefredakteur des Wirtschaftsmagazins Aspekt befragt werden. Der Eintritt ist frei und um 19.30 Uhr wird es beginnen. Um 18 Uhr beginnt zum ersten Mal, wie immer, die Erstausstrahlung unseres Direktmagazins.

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9: Harry, kommst du bitte mal?
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10: Einfach eine Einladung und zack. Übrigens, ich heirate. Wir kennen den nicht mal.
11: Siehst du unsere Tochter, Harry?
10: Warum muss sie eigentlich ständig heiraten? Wie spießig ist das denn?
11: Ja, wir haben doch auch geheiratet.
10: Ja, einmal. Damals. 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
12: Man kann sich auch alles schönreden.
9: Du fährst doch mit, oder?
12: Nein.
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10: Ich lese jeden Tag Zeitung.
9: Ja, den Sport.
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9: Man wird alt, müde, langweilig.
13: Ich will aber nicht müde, alt und langweilig werden.
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8: Noch nicht.
11: Weißt du, was sie gesagt hat, als sie ausgezogen ist? 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
10: Das ist doch Quatsch. 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
5: Ich hab ihn gehört.
6: Hallo, Jungs.
0: Es ist nicht real.
8: Braucht er dir einen Knoblauch?
9: Du bist nicht echt!
6: Was für ein scheußliches Gedudel. Guardianleser, Bartstreichler, Bauernmarkt. Schieß, Schatten, Scheiß!
0: Ja.
6: Ich werde erst gehen, wenn du mich nicht mehr brauchst.
4: Wir sollten uns klar werden über den Unterschied zwischen Trauer und Verzweiflung.
7: Manchmal hatten wir das Gefühl, er wäre wieder unser Dad.
6: Na also! Diese Jungs brauchen Pfeil und Bogen.
5: Erklär den Kragen!
6: Sie brauchen Geschichten, sie brauchen Mythen, sie brauchen Chaos!
0: Tu dein Schlimmstes.
6: Nein, ich habe vor, mein Bestes zu tun.

0: Ich glaube, das Leben hat noch was mit mir vor, weißt du? Es war ein schwieriges Jahr. 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
2: Das sind Terroristen.
0: Was?
2: Terroristen.
3: Die Welt wird in 2 Tagen untergehen.
4: 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Er ist ausgehungert und bekommt er bis zum nächsten Blutmond kein Opfer, verschlingt er uns alle. Begrüßt den Helden.
0: Namaste.
4: Nur du kannst die Welt retten.
0: Ich denke, du irrst dich.
5: Die Welt wird von beispielloser, nie dagewesener Finsternis erfasst werden.
6: Nicht zu fassen, dass ich neben einem Golden Globe-Verlierer abtreten soll.
0: Ich denke, das ist genau das, wonach ich gesucht habe.
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1: Hast du's?
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Das dreitägige Bürgerfest zum Tag der deutschen Einheit unter dem Motto Viele stärken ein Land fand in diesem Jahr in Bremen statt. Etwa 400.000 Besucher konnte man zählen, erwartet hatte man jedoch 50.000 mehr. Politischer Höhepunkt war die offizielle Einheitsfeier im Konzerthaus Glocke, bei dem Bundespräsident Steinmeier die Deutschen aufforderte, bei allen gegenwärtigen Herausforderungen nicht den Glücksmoment der deutschen Geschichte durch die Wiedererlangung der Einheit zu vergessen. Außerdem warnte Steinmeier vor extremistischen Kräften, die Freiheit, Demokratie und Einheit ins Wanken bringen könnten. Sachsen-Anhalt präsentierte sich auf der Ländermeile, auf dem Ostdeich entlang der Weser, vor allem als touristische Destination mit einem passenden Kulturprogramm und kulinarischen Angeboten aus unserem Bundesland. 4.000 Polizeikräfte aus ganz Deutschland sorgten für die Sicherheit der Veranstaltung, die bis auf kleinere Zwischenfälle sehr friedlich verlief. Die Ausrichtung der Einheitsfeier übernimmt übrigens immer das Bundesland, das turnusmäßig die Präsidentschaft im Bundesrat innehat. Im kommenden Jahr wird deswegen die Einheitsfeier Nordrhein-Westfalen ausgerichtet, und zwar in Düsseldorf. Und damit ein herzliches Willkommen zum MDV1-Direktmagazin am Montag. Heute mal mit einer weiteren Nachlese zum Tag der Deutschen Einheit. Denn auch in Halle und Magdeburg gab es entsprechende Feierlichkeiten, allerdings mit sehr unterschiedlichen Schwerpunkten.

Singen, Spielen, verbunden sein. Mit diesen Worten wurde am Samstag wieder auf den Halleschen Marktplatz geladen für das diesjährige Familienfest zum Tag der Deutschen Einheit, welches die Stadt in Kooperation mit dem kulturellen Themenjahr der Stiftung Gemeinsam für Halle, der Singschule Halle e.V. und dem Halleschen FC veranstaltete. Letzterer spielte bei den diesjährigen Feierlichkeiten eine besonders große Rolle, denn das Einheitsfest unterlag dem Motto »Gemeinsam am Ball bleiben«. Man wollte den Fußball als Integrationsmotor, Identitätsstifter und Symbol für gesellschaftlichen Zusammenhalt in den Vordergrund rücken, weshalb sich ein großer Teil des Festtagsprogramms um den beliebten Ballsport und dessen Fankultur drehte, mit Ausstellungen und Vorträgen zur Fußballgeschichte, Informationsständen zur Integrationsarbeit des HFC, Promi-Torwandschießen und vielem mehr. Für den musikalischen Auftakt sorgte die Con Big Band, denn auch mit dem gemeinsamen Singen und Musizieren wollte man ein Zeichen für Einheit und Zusammenhalt setzen.

0: Danach ergriff der Oberbürgermeister das Mikrofon, um das Einheitsfest offiziell zu eröffnen, passend zum Motto des Tages im Fußballtrikot. Denn er selbst als langjähriger HFC-Fan wollte ebenfalls einen Appell für ein friedliches Miteinander aussprechen. Und kaum etwas, so der OB, verbindet die Menschen über Grenzen, Unterschiede und Geschichte hinweg wie der Fußball.
1: Denn lassen Sie uns einmal ehrlich sein. Unsere Gesellschaft ist derzeit vielem ausgesetzt. Polarisierung, Verunsicherung, das Gefühl, dass uns mehr trennt als verbindet. In den sozialen Medien, in politischen Debatten, manchmal sogar im privaten Umfeld, wir erleben zunehmend Spaltung statt Rückenbau. Menschen sprechen nicht mehr miteinander, sondern aneinander vorbei. Das macht sicherlich vielen hier Sorgen und ebenso mir.
0: Und gerade deswegen sei es so wichtig, dem 3. Oktober weiterhin Bedeutung zu schenken, denn er liefert eine Erinnerung daran, dass Einheit möglich ist, sowie dass Verständigung stärker ist als Verachtung und gemeinsames Handeln mächtiger als gegenseitige Blockade, so die fortführenden Worte des Oberbürgermeisters. Abgerundet wurde der Tag durch eine Vielzahl an Mitmachangeboten von diversen Akteuren wie dem Stadtmuseum, wo große und kleine Besucher unter anderem Kerzen für das gemeinsame Singen am Abend basteln und dekorieren konnten, womit man den Tag der Deutschen Einheit in Halle dann feierlich ausklingen ließ.

0: Die Stadt Halle plant eine weitere Verkehrsberuhigung für die kleine Ulrichstraße. Einerseits will man die Aufenthaltsqualität erhöhen, andererseits sollen damit sogenannte Show- und Poserfahrten verhindert werden. Erreichen will man das durch bauliche Durchfahrtssperren, wie zum Beispiel versenkbare Poller. Von den Maßnahmen betroffen werden nicht nur 25 anliegende Unternehmen sein, sondern auch die Anwohner des betrachteten Bereichs. Diese werden direkt durch die Stadtverwaltung zur Stellungnahme gebeten, aber auch zufällig ausgewählte Passanten sollen einbezogen werden. Außerdem wird es eine Online-Befragung geben, um zwischen den zwei zur Auswahl gestellten Varianten auszuwählen, die sich im Wesentlichen durch die Lage der ersten Sperrbarriere unterscheiden, wobei im Fall der ersten Barriere bereits am Moritzburgring deutlich mehr Pkw-Stellplätze wegfallen würden. Wer sich an der Online-Befragung beteiligen möchte, der nutzt den eingeblendeten QR-Code, der zum Beteiligungsportal verlinkt ist. Die Online-Befragung selbst ist bis zum 31. Oktober verfügbar.
1: Zum Tag der Deutschen Einheit hat im Magdeburger Rathaus der Tag der offenen Rathaustür stattgefunden, das inzwischen 32. Rathausfest. Im Ratssaal Otto von Guericke kamen Gastgeschenke der Stadt unter den Hammer. Versteigert wurden insgesamt 30 Gegenstände, die aus aller Welt nach Magdeburg gelangt sind. Darunter waren ganz unterschiedliche Erinnerungsstücke und Kuriositäten. Von einer geschnitzten Holzbuddha-Figur über chinesische Schriftrollen bis hin zu Bierkrügen, Kunstdrucken, einer MVB-Mütze und einer Wanduhr der ODEC. Auch Boxhandschuhe mit den Unterschriften von Regina Halmich und Robert Stieglitz waren dabei. Über rund anderthalb Stunden lieferten sich die Besucher im Ratssaal immer wieder spannende Bieterduelle, welche auch das Handballmaskottchen Hannibal nicht verpassen wollte. Dabei galt eine besondere Regel. Wer ein Gebot abgeben wollte, musste mindestens das Startgebot verdoppeln. Begann ein Gegenstand beispielsweise bei 10 Euro, konnte das nächste Gebot also erst bei 20 Euro liegen. Danach waren mindestens 30 Euro erforderlich. Wer wollte, konnte allerdings auch direkt einen höheren Betrag bieten. Dadurch entwickelten sich die Preise teilweise sehr unterschiedlich. Einige Gegenstände, die mit gerade einmal 2 Euro Startgebot ins Rennen gingen, wurden für mehr als 30 Euro verkauft. Andere schafften es dagegen nicht einmal über die Marke von 10 Euro. Den Höchstpreis erzielte schließlich der Holzbuddha. Für 135 Euro wechselte die Figur den Besitzer und stellte sogleich einen neuen Rekord bei dieser traditionellen Versteigerung auf. Auch bei den Käufern zeigte sich ein unterschiedliches Bild. Während manche nur bei wenigen Gegenständen mitboten, warfen andere bei fast jedem Artikel ein Gebot in den Raum. So kam es auch vor, dass einzelne Besucher am Ende gleich mit mehreren ersteigerten Gastgeschenken nach Hause gingen. Bezahlt wurde direkt vor Ort in bar. Dementsprechend mussten die Bieter auch immer im Blick behalten, wie viel Geld sie tatsächlich dabei hatten. Am Ende kamen so insgesamt 590 Euro zusammen. Das Geld wurde in diesem Jahr an das Maltesermobil gespendet, das wohnlose und bedürftige Menschen in Magdeburg unterstützt. In allem also ein Ergebnis, über das sich am Ende ein jeder freuen konnte.
0: Die Fahrkartenautomaten in den Bussen und Bahnen der HAVAG werden ab sofort schrittweise ausgebaut. Der Grund ist die nur noch geringe Nutzung dieser Einrichtungen, denn die Fahrgäste nutzen mittlerweile vorwiegend die MoveMix-App auf dem Handy oder das neue Wallet-Ticket. Der Abbau erfolgt schrittweise und falls im Januar noch Automaten vorhanden sein sollten, dann werden diese spätestens dann abgeschaltet. Wer dann immer noch ohne Handy seinen Fahrschein kaufen will, der ist dann auf die Geräte an den Haltestellen angewiesen. Den Verkauf bei den Vertriebspartnern der HAVAG oder deren Servicestellen. Für Gelegenheitsbenutzer oder Ortsfremde bleibt auch das Wallet-Ticket, bei dem man einen QR-Code an der Haltestelle abscannt und der bezahlte Fahrschein dann digital auf dem Handy gespeichert wird. Die Reklame.
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4: Willkommen zurück. Der Bund der Steuerzahler kritisiert das Zukunftszentrum für deutsche Einheit und europäische Transformation als zu teuer und moniert schon jetzt gravierende Fehler bei der Bezifferung der Baukosten und den zukünftigen Kosten für Personal und Unterhalt. Auch die Besucherprognosen seien viel zu optimistisch formuliert. Schon jetzt würden die Baukosten 77 Millionen Euro über den ursprünglich geplanten 200 Millionen Euro liegen. Bei den Personalkosten kritisiert der Bund der Steuerzahler, dass bereits jetzt 30 Stellen bewilligt wurden, obwohl das Zukunftszentrum erst im Jahr 2032 fertig sein soll. So kostet der Unterhalt bereits jetzt allein für das Jahr 2026 etwa 7,5 Millionen Euro. Und das wäre erst der Anfang. Schlussendlich gäbe es eine deutliche Diskrepanz zwischen den Besucherzahlen, die vom Bund avisiert wurden, und denen, von denen das Land Sachsen-Anhalt ausgeht. Erwartet der Bund bis zu 1 Million Besucher in einem Jahr, ginge das Land von nicht einmal der Hälfte aus. Die Kritik am Zukunftszentrum wurde im aktuellen Schwarzbuch des Bundes der Steuerzahler veröffentlicht. Man sprach in dem Zusammenhang von einem Mahnmal haushalterischer Unvernunft.
5: Anpfiff zum Spiel der zweiten Hauptrunde im FSA Landespokal Sachsen-Anhalt zwischen dem Sechsligisten der SG 1948 Reppichau, die Spieler des Verbandsligisten in Weiß, gegen den Titelverteidiger HFC. In der Regionalliga steht der HFC im Moment auf Tabellenplatz 3 und so ist das ein Spiel eines Underdogs gegen einen haushohen Favoriten. Die Sportgemeinschaft Reppichau hat das Heimspiel, aber der eigene Platz in dem 500-Seelendorf ist für so eine Begegnung im Landespokal nicht geeignet. Deshalb hatte man sich für das Paul-Greifzu-Stadion in Dessau entschieden und insgesamt 2800 Fans waren gekommen, um sich das Spiel anzusehen. Das bedeutet eben aber auch, dass das ganze Dorf Reppichau seiner Mannschaft im Stadion den Rücken stärkte. Sie sehen hier Bilder vom Spiel, die eine automatische Kamera aufgezeichnet hat und die uns freundlicherweise das Trainerteam der SG Reppichau zur Verfügung gestellt hat. Bis zur 12. Minute hielt die Verteidigung der Gastgeber, dann nutzte der Hallenser Sufjan Banyamina die enge Situation vor dem Tor und staubte nach einem geblockten Schuss zur HFC-Führung ab. Erst 20 Minuten später sahen die Zuschauer Stendi Ratifo im Angriff. Der Hallenser erhöht mit einem sehenswerten Distanzschuss aus 20 Metern unter die Latte zum 0:2. Das ist dann auch der Halbzeitstand und der Beweis,

0: dafür, dass ich die Mannschaft aus Reppichau so teuer wie möglich verkaufen wollte. Wie schwierig das gegen die erfahrenen Spieler des HFC ist, bewies noch einmal Stanley Ratifo, der direkt nach dem Wiederanpfiff zur zweiten Halbzeit eine Vorlage von Robert Berger zum 0:3 nutzte. Das ist die Szene, in der das vierte Tor für die Hallenser fällt. Niklas Landgraf trifft nach einer unsicheren Kopfballabwehr. Reppichau wechselt den Torwart aus, aber der kann gegen den geschickt vorgehenden Julian Damelang auch nichts ausrichten. Jetzt steht es 0:5. Das macht aber gar nichts, denn die Zuschauer auf der Heimtribüne haben eine Verbandsliga-Mannschaft gesehen, die mit viel Freude am Spiel es so gut gemacht hat, wie es bei so einem Klassenunterschied nur möglich ist. Da macht das Tor, das Lukas Ehrlich noch in der 90. Minute erzielt, auch keinen Unterschied. Endstand 0:6. Die SG Reppichau kann mit erhobenem Kopf nach Hause fahren und der HFC muss am 14. November in Magdeburg gegen die SV Fortuna antreten. Und auch das ist wieder eine Begegnung eines Regionalligisten gegen eine Mannschaft aus der Verbandsliga.
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2: Die MDF1 Wettervorhersage für den 5. und 6. Oktober. In der Nacht zum Dienstag ist der Himmel klar oder nur sehr leicht bewölkt. Es ist trocken, aber örtlich kann sich Nebel bilden. Die Nachttemperaturen gehen auf 11 bis 9 Grad zurück. Der Wind weht leicht und weiter aus südwestlicher Richtung. Am Dienstag geht es mit einer lockeren Bewölkung in den Tag. Später ist es eher wechselnd wolkig und die Sonne scheint nur noch zeitweise. Die Niederschlagswahrscheinlichkeit ist gering. Die Temperaturen erreichen Höchstwerte zwischen 18 und 20 Grad. Der Wind weht leicht aus westlichen Richtungen. Die weiteren Aussichten bis zum Freitag. Nachdem die Woche mit ruhigem und mildem Herbstwetter begann, bringt ein Tiefdruckgebiet ab Donnerstag deutlich mehr Wolken, Regen und kühlere Luft heran. In den Nächten sinkt das Quecksilber unter die 10-Grad-Marke.
3: Hurra, ich lebe ja, ist ein Bühnenabend mit Serafina Kalze überschrieben. Es wird eine Mischung aus Lesung und Live-Musik werden. Ein Abend zum Lachen, Nachdenken und Innehalten. Grundlage ist dabei ihr Buch »Das Leben ist zu kurz für ein langes Gesicht«, in dem sie über die Pflegezeit für ihren Vater reflektiert. Der Bühnenabend im Kapitol wird um 19 Uhr beginnen und der Eintritt ist frei. Man bittet jedoch um Spenden für das Heinrich-Pehrer-Hospiz. Um 18.30 Uhr beginnt zum ersten Mal, wie immer, die Erstausstrahlung unseres Direktmagazins für Halle und danach für Magdeburg. So wird es auch gleich. Ich hoffe, Sie sind dann wieder mit dabei. Bis dahin auf Wiederfernsehen und bleiben Sie gesund.

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10: Siehst du unsere Tochter, Harry?
9: Warum muss sie eigentlich ständig heiraten? Wie spießig ist das denn?
10: Ja, wir haben doch auch geheiratet.
9: Ja, einmal, damals. Aus Liebe.
10: Liebe?
9: Ach, jetzt war es nicht mal mehr Liebe.
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11: Ich freue mich richtig auf die Hochzeit.
12: Man kann sich auch alles schön reden.
11: Du fährst doch mit, oder?
12: Nein.
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11: Den Sport.
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14: Noch nicht.
10: 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Dass ich mich immer nur für mich interessiert habe.
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6: Du bist so ein Klischee. 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

0: Und so ließ der König zu, dass sein Königreich zugrunde ging. Und er ließ seine beiden Söhne im Stich.
1: Ich hab ihn gehört.
0: Hallo, Jungs.
2: Es ist nicht real.
3: Braucht er dir einen Knoblauch?
4: Du bist nicht echt!
0: Was für ein scheußliches Gedudel. Guardianleser, Bartstreichler, Bauernmarkt. Schießschattenscheiß!
2: Ja.
0: Ich werde erst gehen, wenn du mich nicht mehr brauchst.
5: Wir sollten uns klar werden über den Unterschied zwischen Trauer und Verzweiflung.
1: Manchmal hatten wir das Gefühl, er wäre wieder unser Dad.
0: Na also. Diese Jungs brauchen Pfeil und Bogen. Sie brauchen Geschichten, sie brauchen Mythen, sie brauchen Chaos.
2: Tu dein Schlimmstes.
0: Nein, ich habe vor, mein Bestes zu tun.

0: Ich glaube, das Leben hat noch was mit mir vor, weißt du. Es war ein schwieriges Jahr. Heute Abend wird die Welt den echten Mike Tyler sehen.
1: So viel Applaus wie lange nicht.
2: Das sind Terroristen.
0: Was?
2: Terroristen.
3: Die Welt wird in 2 Tagen untergehen.
4: Der Berg des Feuers leitet mich. Er ist ausgehungert und bekommt er bis zum nächsten Blutmond kein Opfer, verschlingt er uns alle. Begrüßt den Helden.
0: Namaste.
4: Nur du kannst die Welt retten.
0: Ich denke, du irrst dich.
5: Die Welt wird von beispielloser, nie dagewesener Finsternis erfasst werden.
0: Nicht zu fassen, dass ich neben einem Golden Globe-Verlierer abtreten soll. Ich denke, das ist genau das, wonach ich gesucht habe.
4: Ihr seid vom Vulkan auserwählt worden.
6: Gib mir den Heldenblick.
1: Hast du's?
6: Ja.
1: Kein Text, die Bilder sprechen für sich.

0: Das dreitägige Bürgerfest zum Tag der deutschen Einheit unter dem Motto Viele stärken ein Land fand in diesem Jahr in Bremen statt. Etwa 400.000 Besucher konnte man zählen, erwartet hatte man jedoch 50.000 mehr. Politischer Höhepunkt war die offizielle Einheitsfeier im Konzerthaus Glocke, bei dem Bundespräsident Steinmeier die Deutschen aufforderte, bei allen gegenwärtigen Herausforderungen nicht den Glücksmoment der deutschen Geschichte durch die Wiedererlangung der Einheit zu vergessen. Außerdem warnte Steinmeier vor extremistischen Kräften, die Freiheit, Demokratie und Einheit ins Wanken bringen könnten. Sachsen-Anhalt präsentierte sich auf der Ländermeile, auf dem Ostdeich entlang der Weser, vor allem als touristische Destination mit einem passenden Kulturprogramm und kulinarischen Angeboten aus unserem Bundesland. 4.000 Polizeikräfte aus ganz Deutschland sorgten für die Sicherheit der Veranstaltung, die bis auf kleinere Zwischenfälle sehr friedlich verlief. Die Ausrichtung der Einheitsfeier übernimmt übrigens immer das Bundesland, das turnusmäßig die Präsidentschaft im Bundesrat innehat. Im kommenden Jahr wird deswegen die Einheitsfeier in Nordrhein-Westfalen ausgerichtet, und zwar in Düsseldorf. Und damit ein herzliches Willkommen zum MDV1-Direktmagazin am Montag. Heute mal mit einer weiteren Nachlese zum Tag der Deutschen Einheit. Denn auch in Halle und Magdeburg gab es entsprechende Feierlichkeiten, allerdings mit sehr unterschiedlichen Schwerpunkten.
1: Zum Tag der Deutschen Einheit hat im Magdeburger Rathaus der Tag der offenen Rathaustür stattgefunden, das inzwischen 32. Rathausfest. Im Ratssaal Otto von Guericke kamen Gastgeschenke der Stadt unter den Hammer. Versteigert wurden insgesamt 30 Gegenstände, die aus aller Welt nach Magdeburg gelangt sind. Darunter waren ganz unterschiedliche Erinnerungsstücke und Kuriositäten. Von einer geschnitzten Holzbuddha-Figur über chinesische Schriftrollen bis hin zu Bierkrügen, Kunstdrucken, einer MVB-Mütze und einer Wanduhr der ODEC. Auch Boxhandschuhe mit den Unterschriften von Regina Halmich und Robert Stieglitz waren dabei. Über rund anderthalb Stunden lieferten sich die Besucher im Ratssaal immer wieder spannende Bieterduelle, welche auch das Handballmaskottchen Hannibal nicht verpassen wollte. Dabei galt eine besondere Regel. Wer ein Gebot abgeben wollte, musste mindestens das Startgebot verdoppeln. Begann ein Gegenstand beispielsweise bei 10 Euro, konnte das nächste Gebot also erst bei 20 Euro liegen. Danach waren mindestens 30 Euro erforderlich. Wer wollte, konnte allerdings auch direkt einen höheren Betrag bieten. Dadurch entwickelten sich die Preise teilweise sehr unterschiedlich. Einige Gegenstände, die mit gerade einmal 2 Euro Startgebot ins Rennen gingen, wurden für mehr als 30 Euro verkauft. Andere schafften es dagegen nicht einmal über die Marke von 10 Euro. Den Höchstpreis erzielte schließlich der Holzbuddha. Für 135 Euro wechselte die Figur den Besitzer und stellte sogleich einen neuen Rekord bei dieser traditionellen Versteigerung auf. Auch bei den Käufern zeigte sich ein unterschiedliches Bild. Während manche nur bei wenigen Gegenständen mitboten, warfen andere bei fast jedem Artikel ein Gebot in den Raum. So kam es auch vor, dass einzelne Besucher am Ende gleich mit mehreren ersteigerten Gastgeschenken nach Hause gingen. Bezahlt wurde direkt vor Ort in bar. Dementsprechend mussten die Bieter auch immer im Blick behalten, wie viel Geld sie tatsächlich dabei hatten. Am Ende kamen so insgesamt 590 Euro zusammen. Das Geld wurde in diesem Jahr an das Maltesermobil gespendet, das wohnlose und bedürftige Menschen in Magdeburg unterstützt. In allem also ein Ergebnis, über das sich am Ende ein jeder freuen konnte.
0: Die Uni Magdeburg hat veröffentlicht, dass man mit dem Beginn des Herbstsemesters den Campus so umgestaltet hat, dass für die Erzeugung von Wärme und Kälte 91% weniger CO2-Emissionen anfallen werden als bisher. Dafür ersetzte man in den vergangenen 2 Jahren nicht nur alte Versorgungstechnik, sondern baute auch die Solarstromerzeugung auf dem Campusgelände umfassend aus. Außerdem legte man unterirdische Zisternen an, die in der Lage sind, bis zu 62 Kubikmeter Regenwasser zu speichern, mit dem man die Grünflächen des Campus bewässern kann. Grundlage der CO2-Einsparung ist vor allem der Anschluss des Unigeländes an das Magdeburger Fernwärmenetz sowie die Kopplung der Abwärme der Kälteanlagen mit der Heizung. An Solaranlagen wurden mittlerweile 1,5 Megawatt Peak installiert, wobei die Solarpaneele vor allem auf der Universitätsbibliothek über 2 Tennisplätzen und einigen Fakultätsgebäuden installiert wurden. Weiter sollen in der Zschokke-Straße Solar-Carports errichtet werden, die die Gesamtleistung auf perspektivisch etwa 2,5 Megawatt Peak erhöhen sollen. Für die Umsetzung des Energiekonzepts hatte die Uni 22,5 Milliarden Euro aus dem Landeshaushalt bekommen.

Singen, spielen, verbunden sein. Mit diesen Worten wurde am Samstag wieder auf den Halleschen Marktplatz geladen für das diesjährige Familienfest zum Tag der Deutschen Einheit, welches die Stadt in Kooperation mit dem kulturellen Themenjahr der Stiftung Gemeinsam für Halle, der Singschule Halle e.V. und dem Halleschen FC veranstaltete. Letzterer spielte bei den diesjährigen Feierlichkeiten eine besonders große Rolle, denn das Einheitsfest unterlag dem Motto »Gemeinsam am Ball bleiben«. Man wollte den Fußball als Integrationsmotor, Identitätsstifter und Symbol für gesellschaftlichen Zusammenhalt in den Vordergrund rücken, weshalb sich ein großer Teil des Festtagsprogramms um den beliebten Ballsport und dessen Fankultur drehte, mit Ausstellungen und Vorträgen zur Fußballgeschichte, Informationsständen zur Integrationsarbeit des HFC, Promi-Torwandschießen und vielem mehr. Für den musikalischen Auftakt sorgte die Con Big Band, denn auch mit dem gemeinsamen Singen und Musizieren wollte man ein Zeichen für Einheit und Zusammenhalt setzen.

0: Danach ergriff der Oberbürgermeister das Mikrofon, um das Einheitsfest offiziell zu eröffnen, passend zum Motto des Tages im Fußballtrikot. Denn er selbst als langjähriger HFC-Fan wollte ebenfalls einen Appell für ein friedliches Miteinander aussprechen. Und kaum etwas, so der OB, verbindet die Menschen über Grenzen, Unterschiede und Geschichte hinweg wie der Fußball.
1: Denn lassen Sie uns einmal ehrlich sein. Unsere Gesellschaft ist derzeit vielem ausgesetzt. Polarisierung, Verunsicherung, das Gefühl, dass uns mehr trennt als verbindet. In den sozialen Medien, in politischen Debatten, manchmal sogar im privaten Umfeld, wir erleben zunehmend Spaltung statt Rückenbau. Menschen sprechen nicht mehr miteinander, sondern aneinander vorbei. Das macht sicherlich vielen hier Sorgen und ebenso mir.
0: Und gerade deswegen sei es so wichtig, dem 3. Oktober weiterhin Bedeutung zu schenken, denn er liefert eine Erinnerung daran, dass Einheit möglich ist, sowie dass Verständigung stärker ist als Verachtung und gemeinsames Handeln mächtiger als gegenseitige Blockade, so die fortführenden Worte des Oberbürgermeisters. Abgerundet wurde der Tag durch eine Vielzahl an Mitmachangeboten von diversen Akteuren wie dem Stadtmuseum, wo große und kleine Besucher unter anderem Kerzen für das gemeinsame Singen am Abend basteln und dekorieren konnten, womit man den Tag der Deutschen Einheit in Halle dann feierlich ausklingen ließ.

0: Die Uni Magdeburg hat veröffentlicht, dass man mit dem Beginn des Herbstsemesters den Campus so umgestaltet hat, dass für die Erzeugung von Wärme und Kälte 91% weniger CO2-Emissionen anfallen werden als bisher. Dafür ersetzte man in den vergangenen 2 Jahren nicht nur alte Versorgungstechnik, sondern baute auch die Solarstromerzeugung auf dem Campusgelände umfassend aus. Außerdem legte man unterirdische Zisternen an, die in der Lage sind, bis zu 62 Kubikmeter Regenwasser zu speichern, mit dem man die Grünflächen des Campus bewässern kann. Grundlage der CO2-Einsparung ist vor allem der Anschluss des Unigeländes an das Magdeburger Fernwärmenetz sowie die Kopplung der Abwärme der Kälteanlagen mit der Heizung. An Solaranlagen wurden mittlerweile 1,5 Megawatt Peak installiert, wobei die Solarpaneele vor allem auf der Universitätsbibliothek, über 2 Tennisplätzen und einigen Fakultätsgebäuden installiert wurden. Weiter sollen in der Zschokestraße Solar-Carports errichtet werden, die die Gesamtleistung auf perspektivisch etwa 2,5 Megawatt Peak erhöhen sollen. Für die Umsetzung des Energiekonzepts hatte die Uni 22,5 Milliarden Euro aus dem Landeshaushalt bekommen.
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0: Willkommen zurück. In der Handball-Bundesliga konnte der SCM am Sonntag sein nächstes Heimspiel gewinnen. Zu Gast war der HC Erlangen, den man 35:38 besiegte. Die Gäste konnten nur in der Anfangsphase bis zum 3:3 ein ausgeglichenes Spiel zeigen. Dann übernahm der SCM die Führung und gab sie bis zum Ende der Partie auch nicht mehr aus der Hand. Stellenweise betrug der Abstand 10 Tore, der sich im zweiten Spielverlauf aber etwas verringerte, was Trainer Wieger dann prompt monierte. Denn der Gegner bekomme leichte Tore geschenkt, wenn man den Ball weggebe. Es war der 4. Heimsieg in Folge, weshalb man wieder die Tabellenspitze übernehmen konnte, allerdings mit einem Spiel mehr als alle Verfolger. Bereits am Mittwoch steht die nächste Partie ins Haus, dann in der EHF Champions League und zwar gegen die polnische Mannschaft von Industria Kielce.
5: Anpfiff zum Spiel der zweiten Hauptrunde im FSA-Landespokal Sachsen-Anhalt zwischen dem Sechsligisten der SG 1948 Reppichau, die Spieler des Verbandsligisten in Weiß, gegen den Titelverteidiger HFC. In der Regionalliga steht der HFC im Moment auf Tabellenplatz 3 und so ist das ein Spiel eines Underdogs gegen einen haushohen Favoriten. Die Sportgemeinschaft Reppichau hat das Heimspiel, aber der eigene Platz in dem 500-Seelendorf ist für so eine Begegnung im Landespokal nicht geeignet. Deshalb hatte man sich für das Paul-Greifzu-Stadion in Dessau entschieden und insgesamt 2800 Fans waren gekommen, um sich das Spiel anzusehen. Das bedeutet eben aber auch, dass das ganze Dorf Reppichau seiner Mannschaft im Stadion den Rücken stärkte. Sie sehen hier Bilder vom Spiel, die eine automatische Kamera aufgezeichnet hat und die uns freundlicherweise das Trainerteam der SG Reppichau zur Verfügung gestellt hat. Bis zur 12. Minute hielt die Verteidigung der Gastgeber, dann nutzte der Hallenser Sufjan Banyamina die enge Situation vor dem Tor und staubte nach einem geblockten Schuss zur

0: HFC-Führung ab. Erst 20 Minuten später sahen die Zuschauer Stendi Ratifo im Angriff. Der Hallenser erhöht mit einem sehenswerten Distanzschuss aus 20 Metern unter die Latte zum 0:2. Das ist dann auch der Halbzeitstand und der Beweis dafür, dass sich die Mannschaft aus Reppichau so teuer wie möglich verkaufen wollte. Wie schwierig das gegen die erfahrenen Spieler des HFC ist, bewies noch einmal Stanley Ratifo, der direkt nach dem Wiederanpfiff zur zweiten Halbzeit eine Vorlage von Robert Berger zum 0:3 nutzte. Das ist die Szene, in der das vierte Tor für die Hallenser fällt. Niklas Landgraf trifft nach einer unsicheren Kopfballabwehr. Reppichau wechselt den Torwart aus, aber der kann gegen den geschickt vorgehenden Julian Damelang auch nichts ausrichten. Jetzt steht es 0:5. Das macht aber gar nichts, denn die Zuschauer auf der Heimtribüne haben eine Verbandsliga-Mannschaft gesehen, die mit viel Freude am Spiel es so gut gemacht hat, wie es bei so einem Klassenunterschied nur möglich ist. Da macht das Tor, das Lukas Ehrlich noch in der 90. Minute erzielt, auch keinen Unterschied. Endstand 0:6. Die SG Reppichau kann mit erhobenem Kopf nach Hause fahren und der HFC muss am 14. November in Magdeburg gegen die SV Fortuna antreten. Und auch das ist wieder eine Begegnung eines Regionalligisten gegen eine Mannschaft aus der Verbandsliga.
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2: Die MDF1 Wettervorhersage für den 5. und 6. Oktober. In der Nacht zum Dienstag ist der Himmel klar oder nur sehr leicht bewölkt. Es ist trocken, aber örtlich kann sich Nebel bilden. Die Nachttemperaturen gehen auf 11 bis 9 Grad zurück. Der Wind weht leicht und weiter aus südwestlicher Richtung. Am Dienstag geht es mit einer lockeren Bewölkung in den Tag. Später ist es eher wechselnd wolkig und die Sonne scheint nur noch zeitweise. Die Niederschlagswahrscheinlichkeit ist gering. Die Temperaturen erreichen Höchstwerte zwischen 18 und 20 Grad. Der Wind weht leicht aus westlichen Richtungen. Die weiteren Aussichten bis zum Freitag. Nachdem die Woche mit ruhigem und mildem Herbstwetter begann, bringt ein Tiefdruckgebiet ab Donnerstag deutlich mehr Wolken, Regen und kühlere Luft heran. In den Nächten sinkt das Quecksilber unter die 10-Grad-Marke.
3: Die Fachgruppe Mineralogie und Geologie des Kultur- und Heimatvereins wird ab morgen ihre Schätze in Form einer Fotoausstellung zeigen. Unter der Überschrift Fundort Mineralienbörse laden die Sammler zur Vernissage um 17 Uhr in die Stadtbibliothek ein. Die Ausstellung ist dann bis zum 2. November im Lesecafé Eselsohr zu sehen. Am gleichen Ort, nur 2,5 Stunden später, beginnt eine Podiumsdiskussion zum Thema Allmacht der Algorithmen. Es geht um Machtverschiebungen im digitalen Zeitalter, den großen Einfluss großer Plattformen auf öffentliche Diskurse und die Frage, ob dadurch ein schleichender Verlust demokratischer Mitbestimmung einhergeht. Das Podium ist dazu prominent besetzt mit verschiedenen Fachleuten, die vom Chefredakteur des Wirtschaftsmagazins Aspekt befragt werden. Der Eintritt ist frei und um 19.30 Uhr wird es beginnen. Um 18 Uhr beginnt zum ersten Mal, wie immer, die Erstausstrahlung unseres Direktmagazins für Magdeburg und danach für Halle. So wie jetzt auch gleich. Ich hoffe, Sie sind dann wieder mit dabei. Bis dann, auf Wiederfernsehen und bleiben Sie gesund.

0: Nun bitte? Wir sind gesund. Sehr gesund.
1: Herzlichen Glückwunsch. Sie sind körperlich fit und wehrtauglich.
2: Die neue Besetzung des Bundesverfassungsgerichtes.
1: Sie dürfen hier unterschreiben.
3: Ich habe das Sorgerecht für meine Schwester.
4: Stimmt es, dass die Raketen im Arzt in die Stadt fliegen?
5: Warum habt ihr es zugelassen, dass die Faschisten gewählt wurden? Wir erheben heute unsere Stimme. Gegen diese Regierung und gegen ihren Krieg, den wir nicht wollen!
1: Sie sind verpflichtet, der Rekrutierung umgehend beizukommen.

0: Sie auf Abstand!
1: Seit der Krise will keiner mehr über die Grenze. Wir bauen den Zaun, habt ihr gesehen. Für alle Fälle.
2: Jahrzehntelanger Wohlstand und Glück.
3: I need help.
2: Aber irgendjemand bezahlt dafür.
4: Hey, hey, hey, hey.
5: Da liegt jemand!
4: Ja.
6: Ernie! Ernie!
7: Kaffee. 100% robuster.
8: Schmeckt ein bisschen lasch.
9: Harry, kommst du bitte mal?
8: Ist weit gekommen.
10: Einfach eine Einladung und zack. Übrigens, ich heirate. Wir kennen den nicht mal.
11: Siehst du unsere Tochter, Harry?
10: Warum muss sie eigentlich ständig heiraten? Wie spießig ist das denn?
11: Ja, wir haben doch auch geheiratet.
10: Ja, einmal. Damals. Aus Liebe.
11: Liebe?
10: Ach, jetzt war es nicht mal mehr Liebe.
11: Ja, darüber diskutiere ich nach 40 Jahren nun wirklich nicht mehr mit dir.
9: Freue mich richtig auf die Hochzeit.
12: Man kann sich auch alles schön reden.
9: Du fährst doch mit, oder?
12: Nein.
9: Du liest nicht, du interessierst dich nicht, du verblödest langsam.
10: Ich lese jeden Tag Zeitung.
9: Ja, den Sport.
10: Sag mal, wenn du nicht zu Hause bist und ich habe eine Meinung, habe ich dann immer noch Unrecht?
13: Man wird alt, müde, langweilig.
14: Ich will aber nicht müde, alt und langweilig werden.
13: Bist du noch nicht?
9: Noch nicht.
11: Weißt du, was sie gesagt hat, als sie ausgezogen ist? Dass ich mich immer nur für mich interessiert habe.
10: Das ist doch Quatsch. Sie ist unsere Tochter und wir fahren da zusammen hin.

0: dann gut dazu.
1: Auf uns.
2: Mein Ruhe. Dein Harry.
3: Schau mal, hatten wir lange nicht schön mit Rahmsoße.
4: Davon bekomme ich Blähung. Leg wieder weg.

0: Salzburg?
1: Wie Salzburg?
0: Du Salzburg?
1: Ja, ja.
0: Ja? Ja.

0: Meinst du nach Wien?
1: Ja.
0: Echt?
2: Dankeschön.
3: Hast du Kinder?
4: Ja. Ich würde gern beim Großvater einsteigen.
3: Mhm.
5: So what's your plan after you park the car?
4: I don't know really. I haven't been thinking about that too much.
6: Aber wie oft fährst du zu ihm?
7: Na, viel zu oft.

0: Es sind nur wir drei. Sie vermissen Ihre Mom. Ihr zwei wart heute wirklich sehr stark.
1: Wie geht's dir?
2: Ich kann mir nicht vorstellen, wie Sie sich fühlen.
3: Bist du tot?
4: Willst du vielleicht reden?
5: Wurscht für mich?
0: Was?
5: Lass mich! Ich war zuerst hier!
6: Ah, da ist er. Der traurige Dad.
7: Dad hat Geschichten erzählt. Sie haben sich verändert, als Dad sich verändert hat.
8: Ohne Frau, vollkommen hoffnungslos und wütend.
6: Du bist so ein Klischee. Englischer Witwer. Und so ließ der König zu, dass ein Königreich zugrunde ging. Und er ließ seine beiden Söhne im Stich.
5: Ich hab ihn gehört.
6: Hallo, Jungs.
4: Es ist nicht real.
9: Braucht er dir einen Knoblauch?
10: Du bist nicht echt!
6: Was für ein scheußliches Gedudel. Guardianleser, Bartstreichler, Bauernmarkt. Schießscharten-Scheiß!
4: Ja.
6: Ich werde erst gehen, wenn du mich nicht mehr brauchst.
4: Wir sollten uns klar werden über den Unterschied zwischen Trauer und Verzweiflung.
7: Manchmal hatten wir das Gefühl, er wäre wieder unser Dad.
6: Na also. Diese Jungs brauchen Pfeil und Bogen.
5: Erklär an den Kranken!
6: Sie brauchen Geschichten, sie brauchen Mythen, sie brauchen Chaos.
4: Tu dein Schlimmstes.
6: Nein, ich habe vor, mein Bestes zu tun.

0: Ich glaube, das Leben hat noch was mit mir vor, weißt du? Es war ein schwieriges Jahr. Heute Abend wird die Welt den echten Mike Tyler sehen.
1: So viel Applaus wie lange nicht.
2: Das sind Terroristen.
0: Was?
2: Terroristen.
3: Die Welt wird in 2 Tagen untergehen.
4: Der Berg des Feuers leitet mich. Er ist ausgehungert und bekommt er bis zum nächsten Blutmond kein Opfer, verschlingt er uns alle. Begrüßt den Helden.
0: Namaste.
4: Nur du kannst die Welt retten.
0: Ich denke, du irrst dich.
5: Die Welt wird von beispielloser, nie dagewesener Finsternis erfasst werden.
6: Nicht zu fassen, dass ich neben einem Golden Globe-Verlierer abtreten soll.
0: Ich denke, das ist genau das, wonach ich gesucht habe.
4: Ihr seid vom Vulkan auserwählt worden.
7: Gib mir den Heldenblick.
1: Hast du's?
7: Ja.
1: Kein Text, die Bilder sprechen für sich.

Das dreitägige Bürgerfest zum Tag der deutschen Einheit unter dem Motto Viele stärken ein Land fand in diesem Jahr in Bremen statt. Etwa 400.000 Besucher konnte man zählen, erwartet hatte man jedoch 50.000 mehr. Politischer Höhepunkt war die offizielle Einheitsfeier im Konzerthaus Glocke, bei dem Bundespräsident Steinmeier die Deutschen aufforderte, bei allen gegenwärtigen Herausforderungen nicht den Glücksmoment der deutschen Geschichte durch die Wiedererlangung der Einheit zu vergessen. Außerdem warnte Steinmeier vor extremistischen Kräften, die Freiheit, Demokratie und Einheit ins Wanken bringen könnten. Sachsen-Anhalt präsentierte sich auf der Ländermeile, auf dem Ostdeich entlang der Weser, vor allem als touristische Destination mit einem passenden Kulturprogramm und kulinarischen Angeboten aus unserem Bundesland. 4.000 Polizeikräfte aus ganz Deutschland sorgten für die Sicherheit der Veranstaltung, die bis auf kleinere Zwischenfälle sehr friedlich verlief. Die Ausrichtung der Einheitsfeier übernimmt übrigens immer das Bundesland, das turnusmäßig die Präsidentschaft im Bundesrat innehat. Im kommenden Jahr wird deswegen die Einheitsfeier Nordrhein-Westfalen ausgerichtet, und zwar in Düsseldorf. Und damit ein herzliches Willkommen zum MDV1-Direktmagazin am Montag. Heute mal mit einer weiteren Nachlese zum Tag der Deutschen Einheit. Denn auch in Halle und Magdeburg gab es entsprechende Feierlichkeiten, allerdings mit sehr unterschiedlichen Schwerpunkten.

Singen, Spielen, verbunden sein. Mit diesen Worten wurde am Samstag wieder auf den Halleschen Marktplatz geladen für das diesjährige Familienfest zum Tag der Deutschen Einheit, welches die Stadt in Kooperation mit dem kulturellen Themenjahr der Stiftung Gemeinsam für Halle, der Singschule Halle e.V. und dem Halleschen FC veranstaltete. Letzterer spielte bei den diesjährigen Feierlichkeiten eine besonders große Rolle, denn das Einheitsfest unterlag dem Motto »Gemeinsam am Ball bleiben«. Man wollte den Fußball als Integrationsmotor, Identitätsstifter und Symbol für gesellschaftlichen Zusammenhalt in den Vordergrund rücken, weshalb sich ein großer Teil des Festtagsprogramms um den beliebten Ballsport und dessen Fankultur drehte, mit Ausstellungen und Vorträgen zur Fußballgeschichte, Informationsständen zur Integrationsarbeit des HFC, Promi-Torwandschießen und vielem mehr. Für den musikalischen Auftakt sorgte die Con Big Band, denn auch mit dem gemeinsamen Singen und Musizieren wollte man ein Zeichen für Einheit und Zusammenhalt setzen.

0: Danach ergriff der Oberbürgermeister das Mikrofon, um das Einheitsfest offiziell zu eröffnen, passend zum Motto des Tages im Fußballtrikot. Denn er selbst als langjähriger HFC-Fan wollte ebenfalls einen Appell für ein friedliches Miteinander aussprechen. Und kaum etwas, so der OB, verbindet die Menschen über Grenzen, Unterschiede und Geschichte hinweg wie der Fußball.
1: Denn lassen Sie uns einmal ehrlich sein. Unsere Gesellschaft ist derzeit vielem ausgesetzt. Polarisierung, Verunsicherung, das Gefühl, dass uns mehr trennt als verbindet. In den sozialen Medien, in politischen Debatten, manchmal sogar im privaten Umfeld, wir erleben zunehmend Spaltung statt Rückenbau. Menschen sprechen nicht mehr miteinander, sondern aneinander vorbei. Das macht sicherlich vielen hier Sorgen und ebenso mir.
0: Und gerade deswegen sei es so wichtig, dem 3. Oktober weiterhin Bedeutung zu schenken, denn er liefert eine Erinnerung daran, dass Einheit möglich ist, sowie dass Verständigung stärker ist als Verachtung und gemeinsames Handeln mächtiger als gegenseitige Blockade, so die fortführenden Worte des Oberbürgermeisters. Abgerundet wurde der Tag durch eine Vielzahl an Mitmachangeboten von diversen Akteuren wie dem Stadtmuseum, wo große und kleine Besucher unter anderem Kerzen für das gemeinsame Singen am Abend basteln und dekorieren konnten, womit man den Tag der Deutschen Einheit in Halle dann feierlich ausklingen ließ.

0: Die Stadt Halle plant eine weitere Verkehrsberuhigung für die kleine Ulrichstraße. Einerseits will man die Aufenthaltsqualität erhöhen, andererseits sollen damit sogenannte Show- und Poserfahrten verhindert werden. Erreichen will man das durch bauliche Durchfahrtssperren, wie zum Beispiel versenkbare Poller. Von den Maßnahmen betroffen werden nicht nur 25 anliegende Unternehmen sein, sondern auch die Anwohner des betrachteten Bereichs. Diese werden direkt durch die Stadtverwaltung zur Stellungnahme gebeten, aber auch zufällig ausgewählte Passanten sollen einbezogen werden. Außerdem wird es eine Online-Befragung geben, um zwischen den zwei zur Auswahl gestellten Varianten auszuwählen, die sich im Wesentlichen durch die Lage der ersten Sperrbarriere unterscheiden, wobei im Fall der ersten Barriere bereits am Moritzburgring deutlich mehr Pkw-Stellplätze wegfallen würden. Wer sich an der Online-Befragung beteiligen möchte, der nutzt den eingeblendeten QR-Code, der zum Beteiligungsportal verlinkt ist. Die Online-Befragung selbst ist bis zum 31. Oktober verfügbar.
1: Zum Tag der Deutschen Einheit hat im Magdeburger Rathaus der Tag der offenen Rathaustür stattgefunden, das inzwischen 32. Rathausfest. Im Ratssaal Otto von Guericke kamen Gastgeschenke der Stadt unter den Hammer. Versteigert wurden insgesamt 30 Gegenstände, die aus aller Welt nach Magdeburg gelangt sind. Darunter waren ganz unterschiedliche Erinnerungsstücke und Kuriositäten. Von einer geschnitzten Holzbuddha-Figur über chinesische Schriftrollen bis hin zu Bierkrügen, Kunstdrucken, einer MVB-Mütze und einer Wanduhr der ODEC. Auch Boxhandschuhe mit den Unterschriften von Regina Halmich und Robert Stieglitz waren dabei. Über rund anderthalb Stunden lieferten sich die Besucher im Ratssaal immer wieder spannende Bieterduelle, welche auch das Handballmaskottchen Hannibal nicht verpassen wollte. Dabei galt eine besondere Regel. Wer ein Gebot abgeben wollte, musste mindestens das Startgebot verdoppeln. Begann ein Gegenstand beispielsweise bei 10 Euro, konnte das nächste Gebot also erst bei 20 Euro liegen. Danach waren mindestens 30 Euro erforderlich. Wer wollte, konnte allerdings auch direkt einen höheren Betrag bieten. Dadurch entwickelten sich die Preise teilweise sehr unterschiedlich. Einige Gegenstände, die mit gerade einmal 2 Euro Startgebot ins Rennen gingen, wurden für mehr als 30 Euro verkauft. Andere schafften es dagegen nicht einmal über die Marke von 10 Euro. Den Höchstpreis erzielte schließlich der Holzbuddha. Für 135 Euro wechselte die Figur den Besitzer und stellte sogleich einen neuen Rekord bei dieser traditionellen Versteigerung auf. Auch bei den Käufern zeigte sich ein unterschiedliches Bild. Während manche nur bei wenigen Gegenständen mitboten, warfen andere bei fast jedem Artikel ein Gebot in den Raum. So kam es auch vor, dass einzelne Besucher am Ende gleich mit mehreren ersteigerten Gastgeschenken nach Hause gingen. Bezahlt wurde direkt vor Ort in bar. Dementsprechend mussten die Bieter auch immer im Blick behalten, wie viel Geld sie tatsächlich dabei hatten. Am Ende kamen so insgesamt 590 Euro zusammen. Das Geld wurde in diesem Jahr an das Maltesermobil gespendet, das wohnlose und bedürftige Menschen in Magdeburg unterstützt. In allem also ein Ergebnis, über das sich am Ende ein jeder freuen konnte.
0: Die Fahrkartenautomaten in den Bussen und Bahnen der HAVAG werden ab sofort schrittweise ausgebaut. Der Grund ist die nur noch geringe Nutzung dieser Einrichtungen, denn die Fahrgäste nutzen mittlerweile vorwiegend die MoveMix-App auf dem Handy oder das neue Wallet-Ticket. Der Abbau erfolgt schrittweise und falls im Januar noch Automaten vorhanden sein sollten, dann werden diese spätestens dann abgeschaltet. Wer dann immer noch ohne Handy seinen Fahrschein kaufen will, der ist dann auf die Geräte an den Haltestellen angewiesen. Den Verkauf bei den Vertriebspartnern der HAVAG oder deren Servicestellen. Für Gelegenheitsbenutzer oder Ortsfremde bleibt auch das Wallet-Ticket, bei dem man einen QR-Code an der Haltestelle abscannt und der bezahlte Fahrschein dann digital auf dem Handy gespeichert wird. Die Reklame.
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3: Willkommen zurück. Der Bund der Steuerzahler kritisiert das Zukunftszentrum für deutsche Einheit und europäische Transformation als zu teuer und moniert schon jetzt gravierende Fehler bei der Bezifferung der Baukosten und den zukünftigen Kosten für Personal und Unterhalt. Auch die Besucherprognosen seien viel zu optimistisch formuliert. Schon jetzt würden die Baukosten 77 Millionen Euro über den ursprünglich geplanten 200 Millionen Euro liegen. Bei den Personalkosten kritisiert der Bund der Steuerzahler, dass bereits jetzt 30 Stellen bewilligt wurden, obwohl das Zukunftszentrum erst im Jahr 2032 fertig sein soll. So kostet der Unterhalt bereits jetzt allein für das Jahr 2026 etwa 7,5 Millionen Euro. Und das wäre erst der Anfang. Schlussendlich gäbe es eine deutliche Diskrepanz zwischen den Besucherzahlen, die vom Bund avisiert wurden, und denen, von denen das Land Sachsen-Anhalt ausgeht. Erwartet der Bund bis zu 1 Million Besucher in einem Jahr, ginge das Land von nicht einmal der Hälfte aus. Die Kritik am Zukunftszentrum wurde im aktuellen Schwarzbuch des Bundes der Steuerzahler veröffentlicht. Man sprach in dem Zusammenhang von einem Mahnmal haushalterischer Unvernunft.
4: Anpfiff zum Spiel der zweiten Hauptrunde im FSA Landespokal Sachsen-Anhalt zwischen dem Sechsligisten der SG 1948 Reppichau, die Spieler des Verbandsligisten in Weiß, gegen den Titelverteidiger HFC. In der Regionalliga steht der HFC im Moment auf Tabellenplatz 3 und so ist das ein Spiel eines Underdogs gegen einen haushohen Favoriten. Die Sportgemeinschaft Reppichau hat das Heimspiel, aber der eigene Platz in dem 500-Seelendorf ist für so eine Begegnung im Landespokal nicht geeignet. Deshalb hatte man sich für das Paul-Greifzu-Stadion in Dessau entschieden und insgesamt 2800 Fans waren gekommen, um sich das Spiel anzusehen. Das bedeutet eben aber auch, dass das ganze Dorf Reppichau seiner Mannschaft im Stadion den Rücken stärkte. Sie sehen hier Bilder vom Spiel, die eine automatische Kamera aufgezeichnet hat und die uns freundlicherweise das Trainerteam der SG Reppichau zur Verfügung gestellt hat. Bis zur 12. Minute hielt die Verteidigung der Gastgeber, dann nutzte der Hallenser Sofian Banyamina die enge Situation vor dem Tor und staubte nach einem geblockten Schuss zur HFC-Führung ab. Erst 20 Minuten später sahen die Zuschauer Stendi Ratifo im Angriff. Der Hallenser erhöht mit einem sehenswerten Distanzschuss aus 20 Metern unter die Latte zum 0:2. Das ist dann auch der Halbzeitstand und der Beweis dafür, dass sich die Mannschaft aus Reppichau so teuer wie möglich verkaufen wollte. Wie schwierig das gegen die erfahrenen Spieler des HFC ist, bewies noch einmal Stanley Ratifo, der direkt nach dem Wiederanpfiff zur zweiten Halbzeit eine Vorlage von Robert Berger zum 0:3 nutzte. Das ist die Szene, in der das vierte Tor für die Hallenser fällt. Niklas Landgraf trifft nach einer unsicheren

0: Kopfballabwehr. Reppichau wechselt den Torwart aus, aber der kann gegen den geschickt vorgehenden Julian Damelang auch nichts ausrichten. Jetzt steht es 0:5. Das macht aber gar nichts, denn die Zuschauer auf der Heimtribüne haben eine Verbandsliga-Mannschaft gesehen, die mit viel Freude am Spiel es so gut gemacht hat, wie es bei so einem Klassenunterschied nur möglich ist. Da macht das Tor, das Lukas Ehrlich noch in der 90. Minute erzielt, auch keinen Unterschied. Endstand 0:6. Die SG Reppichau kann mit erhobenem Kopf nach Hause fahren und der HFC muss am 14. November in Magdeburg gegen die SV Fortuna antreten. Und auch das ist wieder eine Begegnung eines Regionalligisten gegen eine Mannschaft aus der Verbandsliga.
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2: Die MDF1 Wettervorhersage für den 5. und 6. Oktober. In der Nacht zum Dienstag ist der Himmel klar oder nur sehr leicht bewölkt. Es ist trocken, aber örtlich kann sich Nebel bilden. Die Nachttemperaturen gehen auf 11 bis 9 Grad zurück. Der Wind weht leicht und weiter aus südwestlicher Richtung. Am Dienstag geht es mit einer lockeren Bewölkung in den Tag. Später ist es eher wechselnd wolkig und die Sonne scheint nur noch zeitweise. Die Niederschlagswahrscheinlichkeit ist gering. Die Temperaturen erreichen Höchstwerte zwischen 18 und 20 Grad. Der Wind weht leicht aus westlichen Richtungen. Die weiteren Aussichten bis zum Freitag. Nachdem die Woche mit ruhigem und mildem Herbstwetter begann, bringt ein Tiefdruckgebiet ab Donnerstag deutlich mehr Wolken, Regen und kühlere Luft heran. In den Nächten sinkt das Quecksilber unter die 10-Grad-Marke.
3: Hurra, ich lebe ja, ist ein Bühnenabend mit Serafina Kalze überschrieben. Es wird eine Mischung aus Lesung und Live-Musik werden. Ein Abend zum Lachen, Nachdenken und Innehalten. Grundlage ist dabei ihr Buch »Das Leben ist zu kurz für ein langes Gesicht«, in dem sie über die Pflegezeit für ihren Vater reflektiert. Der Bühnenabend im Kapitol wird um 19 Uhr beginnen und der Eintritt ist frei. Man bittet jedoch um Spenden für das Heinrich-Pehrer-Hospiz. Um 18.30 Uhr beginnt zum ersten Mal, wie immer, die Erstausstrahlung unseres Direktmagazins für Halle und danach für Magdeburg. So geht's auch gleich. Ich hoffe, Sie sind dann wieder mit dabei. Bis dahin auf Wiedersehen und bleiben Sie gesund.

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0: sind wir auf Abstand!
1: Seit der Krise will keiner mehr über die Grenze. Wir bauen den Zaun, habt ihr gesehen, für alle Fälle.
2: Jahrzehntelanger Wohlstand und Glück.
3: I need help.
2: Aber irgendjemand bezahlt dafür.
4: Hey.
5: Da liegt jemand!
4: Ja.
6: Merlin!
7: Kaffee!
8: Komm rein!
9: 100% robuster.
10: Schmeckt ein bisschen lasch.
11: Harry, kommst du bitte mal?
10: Ist weit gekommen.
12: Einfach eine Einladung und zack. Übrigens, ich heirate. Wir kennen den nicht mal.
13: Siehst du unsere Tochter, Harry?
12: Warum muss sie eigentlich ständig heiraten? Wie spießig ist das denn?
13: Na, wir haben doch auch geheiratet.
12: Ja, einmal, damals. Aus Liebe.
13: Liebe?
12: Ach, jetzt war es nicht mal mehr Liebe.
13: Ja, darüber diskutiere ich nach 40 Jahren nun wirklich nicht mehr mit dir.
14: Ich freue mich richtig auf die Hochzeit.
15: Man kann sich auch alles schönreden.
14: Du fährst doch mit, oder?
15: Nein.
14: Du liest nicht, du interessierst dich nicht, du verblödest langsam.
12: Ich lese jeden Tag Zeitung.
14: Ja, den Sport.
12: Sag mal, wenn du nicht zu Hause bist und ich habe eine Meinung, habe ich dann immer noch Unrecht?
14: Man wird alt, müde, langweilig.
16: Ich will aber nicht müde, alt und langweilig werden.
14: Bist du auch nicht?
17: Noch nicht.
13: Weißt du, was sie gesagt hat, als sie ausgezogen ist? Dass ich mich immer nur für mich interessiert habe.
16: Das ist doch Quatsch.
12: Sie ist unsere Tochter und wir fahren da zusammen hin.
13: Komm. Wir tanzen.
14: Auf uns.
12: Meine Lore.
16: Schau mal, hatten wir lange nicht. Schön mit Rahmsoße.
13: Davon bekomme ich Blähung. Leg wieder weg.

0: Salzburg?
1: Wie Salzburg?
0: Du Salzburg?
1: Ja, ja.
0: Ja? Ja.

0: Weißt du nach Wien?
1: Ja.
0: Echt? Dankeschön.
2: Hast du Kinder?
3: Ja. Ich würde gern beim Großvater einsteigen.
4: Mhm. So what's your plan after you park the car?
3: I don't know really. I haven't been thinking about that too much.
5: Aber wie oft fährst du zu ihm?
6: Viel zu oft.

0: Es sind nur wir drei. Sie vermissen Ihre Mom. Ihr zwei wart heute wirklich sehr stark.
1: Wie geht's dir?
2: Ich kann mir nicht vorstellen, wie Sie sich fühlen.
3: Bist du tot? Dad!
4: Willst du vielleicht reden?
5: Wurscht du mich?
0: Was?
5: Lass mich! Ich war zuerst hier!
6: Ah, da ist er. Der traurige Dad.
7: Dad hat Geschichten erzählt. Sie haben sich verändert, als Dad sich verändert hat.
8: Ohne Frau, vollkommen hoffnungslos und wütend.
6: Du bist so ein Klischee. Englischer Witwer. Und so ließ der König zu, dass ein Königreich zugrunde ging. Und er ließ seine beiden Söhne im Stich.
5: Ich hab ihn gehört.
6: Hallo, Jungs.
4: Es ist nicht real.
8: Braucht er dir einen Knoblauch?
9: Du bist nicht echt!
6: Was für ein scheußliches Gedudel. Guardianleser, Bartstreichler, Bauernmarkt. Schieß, Schatten, Scheiß!
4: Ja.
6: Ich werde erst gehen, wenn du mich nicht mehr brauchst.
4: Wir sollten uns klar werden über den Unterschied zwischen Trauer und Verzweiflung.
7: Manchmal hatten wir das Gefühl, er wäre wieder unser Dad.
6: Na also! Diese Jungs brauchen Pfeil und Bogen.
5: Erklär den Kragen!
6: Sie brauchen Geschichten, sie brauchen Mythen, sie brauchen Chaos!
4: Tu dein Schlimmstes.
6: Nein, ich habe vor, mein Bestes zu tun.

0: Ich glaube, das Leben hat noch was mit mir vor, weißt du? Es war ein schwieriges Jahr. Heute Abend wird die Welt den echten Mike Tyler sehen.
1: So viel Applaus wie lange nicht.
2: Das sind Terroristen.
0: Was?
2: Terroristen.
3: Die Welt wird in 2 Tagen untergehen.
4: Der Berg des Feuers leitet mich. Er ist ausgehungert und bekommt er bis zum nächsten Blutmond kein Opfer, verschlingt er uns alle. Begrüßt den Helden.
0: Namaste.
4: Nur du kannst die Welt retten.
0: Ich denke, du irrst dich.
5: Die Welt wird von beispielloser, nie dagewesener Finsternis erfasst werden.
6: Nicht zu fassen, dass ich neben einem Golden Globe-Verlierer abtreten soll.
0: Ich denke, das ist genau das, wonach ich gesucht habe.
4: Ihr seid vom Vulkan auserwählt worden.
7: Gib mir den Heldenblick.
1: Hast du's?
8: Ja.
1: Kein Text, die Bilder sprechen für sich.

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0: 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Diese lästigen Stielwarzen und Warzen sind unansehnlich und lassen uns älter wirken, als wir wirklich sind. 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
0: Hallo und herzlich willkommen. Mein Name ist Annette Gillies. Heute möchte ich über ein Ärgernis sprechen, das 60% aller Erwachsenen betrifft. Etwas, das wir oft in unserem Gesicht und am Hals sehen. Obwohl das nicht die einzigen Stellen sind, an denen dieses lästige Problem auftritt. Ich spreche von hässlichen und lästigen Stielwarzen. Es gibt verschiedene Arten von Stielwarzen und sie treten an verschiedenen Körperstellen auf. Wie bereits erwähnt, erscheinen sie häufig am Hals und im Gesicht, aber auch im Achselbereich, am Rücken unter dem BH-Träger und in der Bikini.

0: 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Diese lästigen Stielwarzen werden durch die Reibung von Haut auf Haut verursacht. Das ist sehr häufig bei übergewichtigen Erwachsenen, tritt aber auch mit zunehmendem Alter auf. Stielwarzen können auch durch Reibung der Haut an Kleidung, Schmuck und anderen Accessoires entstehen. Andere Hautunreinheiten wie Warzen werden durch einen Virus verursacht und treten an Händen, Füßen, Knien und vielen anderen Körperstellen auf, häufig in der Pubertät. Diese Warzen sind hoch ansteckend. Viele Frauen bekommen Stielwarzen während oder nach einer Schwangerschaft. Diese lästigen Stielwarzen und Warzen sind unansehnlich und lassen uns älter wirken, als wir wirklich sind. Sie sind hässlich, unangenehm und sorgen oft dafür, dass wir uns unwohl und gehemmt fühlen. 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

0: Die Anzahl der Asylzugänge in Sachsen-Anhalt ist rückläufig. So vermeldete das Innenministerium für den September 160 Zugänge, was rund 68% weniger waren als im September 2024. Zuletzt gab es im September 2011 so wenige Asylzugänge. Deswegen konstatierte Innenministerin Tamara Tsishang, dass die von der Bundesregierung eingeleiteten Maßnahmen für eine Wende in der Migrationspolitik wirkten. So würde diese Form der Zuwanderung wieder gesteuert, geordnet und begrenzt. Außerdem begrüßte Tsishang die Entscheidung der EU zur Erleichterung von Abschiebungen über entsprechende Zentren in Drittstaaten zu ermöglichen, womit eine weitere Option geschaffen wurde, dass vollziehbar Ausreisepflichtige Deutschland wieder verlassen. Und damit ein herzliches Willkommen zum MDF1-Direktmagazin am Dienstag. In diesem Jahr kamen bis jetzt 1.475 Asylsuchende nach Sachsen-Anhalt. Auch hier ist ein 62-prozentiger Rückgang zu vermelden. Das erwarten lässt, dass man in diesem Jahr wieder mit so vielen Asylsuchenden wie im Jahr 2011 rechnet. Vor dem Landtag eine Demonstration, die die Ankunft der AfD-Spitzenleute mit Gesang begleitete. Im Landtag Pressevertreter ohne Ende. Ich glaube, noch nie war das überregionale Interesse an der Konstitution des Magdeburger Landtages so groß. Sogar die Heute-Show schickte ein Team. Ganz offensichtlich war es der Einzug der AfD in nie gesehener Fraktionsstärke ins Landesparlament, der für dieses große und überregionale Interesse verantwortlich war. So reklamierte die AfD die Mitte des Plenums für sich. Den rechten Rand markieren nun CDU und Grüne. Und das BSW durfte direkt neben der AfD sozusagen auf Rufweite Platz nehmen. Denn dem BSW kommt im Moment die Funktion des Mehrheitsbeschaffers zu. Nur mit deren Stimmen kann ein AfD-Landtagspräsident gewählt werden. Denn alle anderen Parteien ließen verlautbaren, dass sie nicht für die Wahl eines AfD-Mannes für diese Funktion zur Verfügung stehen würden. Doch zuerst übernahm Eva von Angern von den Linken die Leitung der Sitzung. Nicht als älteste Person im Parlament, das wäre Frank-Roland Bischoff von der AfD gewesen, sondern wie es in Sachsen-Anhalt traditionell üblich ist, als am längsten im Landtag vertretene Abgeordnete. Sie nutzte ihre Funktion zunächst zu einem Ausflug in die Geschichte.
1: Es gab in der Geschichte Deutschland tatsächlich nur wenige Frauen, die dieses Amt der Alterspräsidentin innehatten. Clara Zetkin ist wahrscheinlich eine der bekanntesten von ihnen. Die Jahre, die dieser Rede folgten, werden nicht ohne Grund als dunkelstes Kapitel unserer Geschichte bezeichnet. Meine Damen und Herren, ich sitze heute hier vor Ihnen als Politikerin, als Frau, von denen es leider noch weniger im 9. Landtag gibt, als es schon im Vorgängerlandtag sehr wenige zu wenige waren. Der Frauenanteil ist in diesem Haus auf erschreckend niedrige 21,7% gesunken. Liebe Frauen, ich sitze heute hier vorne auch stellvertretend für euch und für Sie.
0: Im weiteren Verlauf ihrer Ansprache versuchte sie, vor allem den Abgeordneten der AfD ins Gewissen zu reden. Mit der Aussage, aus großer Macht folgt große Verantwortung, mahnte sie, diese Macht für alle Bürger wahrzunehmen, habe sich doch die AfD bisher eher nicht so präsentiert.
1: Sie, Herr Kollege Siegmund, haben mit Ihrer Partei die Landtagswahlen deutlich gewonnen. Sie schicken sich an, die politische Verantwortung für das Land und für alle Menschen, die hier leben, übernehmen zu wollen. Dass Sie und Ihre Fraktion im Landtag und im Alltag angekommen sind, zeigten bereits die Beratungen im Vorältestenrat. Machttrunken wurden in der ersten Sitzung 12 statt der verfassungsrechtlich gebotenen 11 Ausschusssitze gefordert. Machttrunken wollten Sie die Fraktionen der Bündnisgrünen und der SPD gegen ihren Willen aus dem Haupthaus verbannen. Freundlich gesagt, das war kein guter Start in die für Sie neue staatspolitische Verantwortung.
0: Dann übernahm die Geschäftsordnung den weiteren Verlauf. Es wurden Maßnahmen beschlossen, die im sogenannten Vorältestenrat des Landtages beschlossen wurden, beispielsweise zur Beschlussfähigkeit des Hohen Hauses oder zu den Schriftführern des Wahlvorganges um dann zur Wahl des Landtagspräsidenten zu kommen.
1: Es gibt hierzu einen Wahlvorschlag der Fraktion der AfD in der Drucksache 9/10. Gemäß § 4 Absatz 2 Satz 2 der gerade in Kraft getretenen Geschäftsordnung schlägt die stärkste Fraktion aus ihrer Mitte ein Mitglied des Landtages für die Wahl zur Präsidentin oder zum Präsidenten vor. Die stärkste Fraktion des Landtages der 9. Wahlperiode ist die Fraktion der AfD und deswegen hat sie in der Ihnen vorliegenden Drucksache 9/10 den Abgeordneten Herrn Tobias Rausch vorgeschlagen.
0: Die Wahl erfolgte geheim. Jeder namentlich aufgerufene Abgeordnete konnte mit Zustimmung, Ablehnung oder Enthaltung zum Wahlvorschlag votieren. Danach erfolgte die Auszählung in unserem Bundesland von den zuvor bestimmten Schriftführern von allen im Landtag vertretenen Parteien. Dann verkündete Eva von Angern das Ergebnis.
1: Für den Wahlvorschlag stimmten 48 Abgeordnete, gegen den Wahlvorschlag 29 und es gab 5 Stimmenthaltungen. Damit hat der Wahlvorschlag der Drucksache 9/10 die erforderliche Mehrheit erhalten. Sehr geehrter Herr Kollege Rausch, Sie sind damit zum Präsident des Landtages von Sachsen-Anhalt der 9. Wahlperiode gewählt worden und ich gratuliere Ihnen hierzu.
0: Damit wurde Tobias Rausch zum Landtagspräsident gewählt. Der parlamentarische Geschäftsführer der AfD-Landtagsfraktion und Generalsekretär seiner Partei. Er nahm die Wahl an. Doch bevor Rausch seiner neuen Funktion entsprechen konnte, übernahm Susanne Ziborra-Seitlitz das Wort. Ein sehr ungewöhnlicher Schritt direkt nach so einer Wahl, der nur den Fraktionsvorsitzenden der Parteien vorbehalten ist.
2: Unsere Wählerinnen und Wähler haben uns einen Auftrag gegeben und wir werden den erfüllen. Unsere Geschichte, die ganz unmissverständlich auch Ihre Geschichte, liebe Damen und Herren von der AfD ist, verpflichtet uns, wachsam zu sein, wenn diejenigen Macht über demokratische Institutionen gewinnen, die deren Grundlagen in Frage stellen. Dafür brauchen wir keine Gleichsetzung unterschiedlicher Zeiten. Wir müssen die Gegenwart ernst nehmen. Und Herr Kirchner, auf Ihren Zwischenruf. Sie sollten vielleicht im Parlament nicht so mutig sein mit Dingen, die Ihnen außerhalb des Parlaments schon mal gerichtlich untersagt worden sind. Demokratische Institutionen schützen sich nicht von selbst. Es sind Menschen, die ihre Regeln verteidigen, ihre Rechte gebrauchen und Grenzen ziehen müssen. Dafür sitzen wir alle hier. Klar in der Sache, beharrlich in der Arbeit. Und wir als Grüne tun das für die Menschen und gemeinsam mit den Menschen in diesem Land, die Freiheit und die Menschenwürde verteidigen und das Beste für unser Land nach vorn stellen. An die Kolleginnen und Kollegen der demokratischen Fraktionen richte ich deshalb heute auch den klaren Appell, der Zusammenarbeit mit Rechtsextremen nicht freien Lauf zu lassen. Prüfen Sie vielmehr jedes einzelne Mal, welche Macht Sie übertragen und welche Folgen das für unser Land hat. Lassen Sie uns mit Blick auf die Sitzordnung diese Fraktion demokratisch in die Zange nehmen. Dafür werden wir sorgen. Dafür werden wir sorgen und auch dafür, dass Widerspruch auch in diesem Haus hörbar bleibt und nicht nur Gelächter und Pöbeln aus der Mitte des Parlaments.
0: Eine Ansprache, die von höhnischem Grinsen der AfD-Spitzenleute quittiert wurde. Ein Dokument der Widersprüche, die diesem Parlament innewohnen. Denn Rausch bekam 48 Ja-Stimmen und damit 4 mehr als AfD und BSW zusammen. Und dann gab es auch nur 5 Enthaltungen, obwohl Sven Schulz im Vorfeld ankündigte, dass sich seine Fraktion gesamt enthalten würde, was 15 Enthaltungen gewesen wären. Das spricht für eine Spaltung innerhalb der CDU und mangelnde Autorität von Sven Schulze. Denn man kann ja vermuten, dass neben den Enthaltungen CDU-Abgeordnete sowohl für Rausch als auch gegen Rausch stimmten. Nun darf man gespannt sein, ob Rausch das hohe Amt gemäß der Tradition ausfüllen wird, der dann die Sitzungsleitung übernahm und in seiner ersten Rede versöhnliche Töne anstimmte.
3: Ich werde dieses Amt

0: nicht als Präsident einer Fraktion führen, sondern ich werde es als Präsident des gesamten Landtages von Sachsen-Anhalt führen. Und diesen Anspruch möchte ich gerecht werden. Vielleicht ist es gerade meine eigene parlamentarische Erfahrung ein Grund dafür, warum mir dieser Punkt besonders wichtig ist. Wir haben in den vergangenen Jahren aus der Opposition heraus selbst erlebt, wie kontrovers parlamentarische Regeln, Verfahren, Beteiligungsrechte sein können. Wir haben erlebt, wie bestehende Regelungen verändert wurden und dass immer wieder dabei gestritten wurde, ob solche Veränderungen allgemein dem Parlament dienen oder sich gegen eine bestimmte politische Kraft richten. Diese Erfahrung nehme ich mit ins neue Amt. Aber ich möchte daraus keine Abrechnung mit der Vergangenheit machen, liebe Kollegen. Ich möchte daraus einen Grundsatz für die Zukunft ableiten. Meine Damen und Herren, parlamentarische Regeln dürfen nicht davon abhängig gemacht werden, wem sie gerade nutzen und wem sie gerade schaden. Diesen Grundsatz sollten wir berücksichtigen.
1: Danach zogen sich die Abgeordneten zurück, vor allem um über das weitere Verfahren zu beraten. Denn die AfD wollte einen zweiten Kandidaten aus ihren Reihen zum Stellvertreter machen. Doch wie diese Wahl ausgegangen ist, darüber werden wir morgen erst berichten. Denn zum Redaktionsschluss war der Landtag immer noch dabei, ein Ergebnis herbeizuführen. Wie soll die weitere Entwicklung der Stadtteile in Magdeburg aussehen? Dazu ruft die Stadtverwaltung zu breiter Bürgerbeteiligung auf. Um das Stadtentwicklungskonzept aus dem letzten Jahr zu bilanzieren und fortzuschreiben. So sind zu diesem Themenkreis in den kommenden Monaten 6 Bürgerversammlungen geplant. Eine erste findet zur Stunde in der Grundschule Nordwest statt, bei der es um die Stadtteile Alt- und Neu-Olfenstedt, Nordwest, Stadtfeld West und das Neustädter Feld gehen soll. Weitere Bürgerversammlungen sind noch für den 13.10. sowie den 3. und 10. November vorgesehen, bevor es Ende Januar mit weiteren Versammlungen weitergehen soll. Allen diesen Veranstaltungen ist gemein, dass man zunächst die aktuelle Situation darstellt, um dann zukünftige Entwicklungsziele bis zum Jahr 2035 zu diskutieren. Grundlage für diese Form der Beteiligung bildet dabei das integrierte Stadtentwicklungskonzept, das man auf der Internetseite der Stadt Magdeburg finden kann und auf dessen Grundlage man außerdem Fördermittel aus Förderprogrammen des Bundes und der EU einwerben möchte.
2: Wer schon immer einmal das Bedürfnis hatte, in sein Lieblingsmärchen einzutauchen, kann das jetzt tun. Der Ort dafür ist der Elbauenpark mit dem diesjährigen Lumatschika und der Magdeburger Märchenwelt. Die Veranstalter haben auch in diesem Jahr den Elbauenpark wieder in eine leuchtende Fantasiewelt verwandelt. Und die Ausstellung ist in diesem Jahr so lange geöffnet wie noch nie. Ebenso der Rundweg, der mit rund 2 Kilometern den Rekord bricht. Nicht nur ist er in diesem Jahr größer, auch das Konzept hat sich verändert. Statt einer großen zusammenhängenden Geschichte werden diesmal einzelne Märchenwelten erzählt. Insgesamt warten mehr als 300 Lichtmotive auf die Besucher. Rund 80% der Leuchtinstallationen wurden eigens für diese Ausstellung neu gefertigt.
3: Tatsächlich haben wir natürlich versucht, weil wir den Augenmerk auf Nachhaltigkeit legen, was haben wir an Figuren im Bestand, was können wir wiederverwerten und welche sind die bekannten Märchen, die wir immer schon mal produzieren wollten. Also wir haben ja ganz viele neue Figuren hier gebaut. Unsere Grafikerin, unser Designteam hat so viel Arbeit geleistet, hier aus den Märchenbüchern heraus zu zaubern, damit diese Figuren hier in leuchtender Form zum Leben erwecken.
2: Zu entdecken gibt es unter anderem Pinocchio, Dornröschen, Schneewittchen und Rapunzel. Und bei vielen Stationen heißt es nicht nur zuschauen, sondern selbst mitmachen. Interaktive Elemente machen die Märchenwelten erlebbar und sorgen für Überraschungen entlang des Weges.
3: Dann war diese Begeisterung, welche Figuren machen wir neu für hier, was wollten wir immer schon mal haben. Also zum Beispiel jetzt mein persönlicher Wunsch, ich wollte schon immer Aladdins Zauberlampe haben, aus der wirklich auch Nebel herauskommt, wenn man einen Buzzer drückt. Das findet man jetzt hier, also steht hier unten eine 6,50 Meter lange Wunderlampe, die man dann auch wirklich auslösen kann.
2: Neben den zahlreichen Lichtinstallationen gibt es auch in diesem Jahr wieder eine Show am Angersee. Und auch die Special Events kehren zurück. Am 31. Oktober gibt es zum Halloween-Event ein Feuerwerk, am 6. November folgt das Magdeburger Funkenmärchen und am 27. November Sternenstaub und Zauberglanz, jeweils mit einer pyrotechnischen Inszenierung. Wer die Märchenwelt selbst erleben möchte, hat dafür noch bis zum Tag der Heiligen Drei Könige am 6. Januar nächstes Jahr Zeit. Bis dahin wird der Elbauenpark zum Ort, an dem Märchen zum Leuchten gebracht werden. Und vielleicht findet ihr dort auch euer ganz persönliches Lieblingsmärchen.
1: Noch bis zum 18. Oktober laufen die Aktionswochen zur richtigen Entsorgung von Elektro-Altgeräten. Grund, sich diesem Themenkreis zu widmen, ist der Elektroschrotttag am 14. Oktober, aus dessen Anlass der Abfallwirtschaftsbetrieb über die richtige Entsorgung von alten Handys, TV-Geräten, Waschmaschinen oder Küchentechnik informieren möchte. Während noch zum Beispiel in vielen Haushalten noch alte Handys aufbewahrt, deren Rohstoffe wieder verwertet werden könnten, wenn man sie dem richtigen Stoffkreisläufen zuführt. So nehmen nicht nur viele Händler solchen Schrott kostenlos zurück, sondern auch die Magdeburger Wertstoffhöfe. Wer also noch solchen Elektroschrott bei sich zu Hause stehen hat, der könnte die Aktionswochen zum Anlass nehmen, diese einer fachgerechten Entsorgung zuzuführen. Kleinere Geräte mit Kantenlängen von bis zu 50 cm nimmt übrigens auch die Abfallberatung in der Standstraße oder das Wertstoffmobil entgegen. Dessen Touren findet man auf den Internetseiten der Abfallwirtschaft oder unter www.schrott-aktionswochen.org. Die Reklame.

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4: Willkommen zurück. Das Angebot von Bildung für nachhaltige Entwicklung im Unterricht, das in dem vergangenen Jahr begonnen wurde, hat sich mittlerweile auf 50 verschiedene Bildungsangebote erweitert. Das Spektrum reicht dabei von Workshops und Exkursionen über praktische Angebote bis hin zu längerfristigen Kooperationsmöglichkeiten. In den Bildungsangeboten geht es vor allem um ökologische Themen, nachhaltigen Konsum, globale Verantwortung und Demokratie sowie weiteren Themen einer nachhaltigen Entwicklung. Die Bildungsangebote wenden sich vor allem an Lehrer aller Schulformen, Studenten oder pädagogische Fachkräfte, die solche Themen in ihren Unterricht einbinden wollen. Man findet den Bildungskatalog auf der Internetseite der Stadt Magdeburg und Anbieter passender Angebote können gern das Angebot noch erweitern.

Shine Bright Like Halle Neustadt. Dieser Name war am Wochenende im Stadtteil Neustadt von Halle Programm beim Haneon Art und Light Festival, das hier am Freitag und Samstag zum ersten Mal veranstaltet wurde. An beiden Tagen diente die Neustädter Passage als Kulisse für eine Vielzahl an Darbietungen und Projekten der Licht- und Medienkunst. Ein buntes Programm bestehend aus zahlreichen Informationsveranstaltungen, Workshops und Mitmachangeboten für Groß und Klein, sowie die entsprechende musikalische Unterhaltung an verschiedenen Stationen entlang der Passage, darunter diese Jam-Session am Samstagabend, an der auch die Besucher sich beteiligen durften.

0: ins Leben gerufen wurde das Festival vom World in Space e.V. in Kooperation mit der Freiraumgalerie Kollektiv für Raumentwicklung. Beide versuchen stets in ihrer Arbeit das Künstlerische mit sozialer Verantwortung zu verknüpfen und realisieren seit über einem Jahrzehnt regelmäßig Festivals, Bildungsformate und Kunst im öffentlichen Raum mit KünstlerInnen aus aller Welt. Auch beim Haneon Festival waren kreative Köpfe aus über 10 Ländern involviert, die an diesem Wochenende mit ihren großformatigen Projektionen und interaktiven Installationen in die Neustädter Passage lockten. Denn das Programm begann vor Ort zwar schon am Nachmittag, so richtig interessant wurde es für die Besucheraugen aber erst zum Beginn der Dämmerung, als die umliegenden Gebäude sich in Leinwände für eine bunte Vielfalt an Lichtprojektionen verwandelten. Teilweise konnte man sogar selbst ein Teil der Projektionen werden oder mit einer Fläche auf dem Boden interagieren und das Gebäude als Bildschirm für ein Videospiel nutzen. Auch die Bäume entlang der Passage leuchteten in bunten Farben und es waren Disco-Kugeln über das Gelände verteilt, der ideale Stimmungsaufbau für die futuristische Licht- und Musikshow des Berliner Collage-Kollektivs, die sich am Samstagabend auf einer Bühne abspielte, die wie ein Raumschiff aufgebaut war und sich sogar fast rundum öffnen ließ, sodass das Bühnenprogramm von drei Seiten aus bestaunt werden konnte. Dieses erzählte die Geschichte einer Gruppe Astronauten, die auf ihrem Weg durchs All auf sonderbare außerirdische Wesen trafen, die den gesamten Bereich auf und um die Bühne herum und sogar darüber für akrobatische Turn- und Tanzdarbietungen nutzten, stets begleitet von elektronischer Musik, Licht- und Laserprojektionen, reichlich Nebel und natürlich einer ganzen Menge Gejubel und Applaus.
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2: Die MDF1 Wettervorhersage für den 6. und 7. Oktober. In der Nacht zum Mittwoch ist der Himmel wechselnd wolkig, teils auch nur gering bewölkt. Es kann sich örtlich Nebel oder Hochnebel bilden, sonst ist es trocken. Die Nachttemperaturen liegen bei 10 bis 8 Grad. Der Wind weht kaum merklich aus nordöstlicher Richtung. Am Mittwoch zeigt sich der Himmel nach Auflösung der Nebelfelder am Morgen nur leicht bewölkt. Es bleibt weiterhin trocken. Die Temperaturen steigen auf 20 bis 22 Grad. Der Wind weht schwach, nur geringböig und weiterhin aus östlichen Richtungen. Die weiteren Aussichten bis zum Samstag. Das ruhige Herbstwetter ist erst einmal vorbei und es ziehen verstärkt Wolken auf. Immer wieder gibt es aus dieser dichten Bewölkung Regen oder Regenschauer und auch der Wind ist zeitweise ziemlich stark. Es wird auch deutlich kühler.
3: Auf der Sonnenseite heißt der DEFA-Film, der am Mittwoch im Kino auf dem Moritzhof gezeigt werden soll. In dem Film aus dem Jahr 1962 geht es um einen Stahlfacharbeiter, der ein begabter Musiker mit schauspielerischem Talent ist und deswegen von seinem Betrieb zum Schauspielstudium delegiert wird. Wem das jetzt irgendwie bekannt vorkommt, in gewisser Weise geht es um die Lebensgeschichte von Manfred Krug, der in diesem Film auch die Hauptrolle spielte. Nach dem Film kann man über das Gesehene noch diskutieren. Dazu stehen Knut Elstermann und Jörg Stempel zur Verfügung, die sicher in irgendeiner Beziehung zum Werk stehen. Schließlich sind die Mitwirkenden am Film schon alle lange verstorben. Die Filmvorführung beginnt um 18 Uhr. Der Eintritt kostet 5 Euro. Musikalisch ist das Angebot in Form Gestaltung. Es wird aber auch geredet bei Contempo Raritäten. Denn die Komponisten von 5 Werken, die am Mittwoch ihre Uraufführung haben, sind vor Ort und können zu ihren Werken befragt werden. Grundlagen der Komposition waren Dichtungen aus der Region, was 5 unterschiedliche Perspektiven auf Sprache, Klang und zeitgenössische Musik verspricht. Das Gesprächskonzert beginnt um 19.30 Uhr auf der Bühne im Schinkel Fischerbau. Ja, wir hätten am Mittwoch auch wieder etwas Neues zu bieten und zwar ein neues Direktmagazin ab 18 Uhr für Magdeburg und danach für Halle, so wird's auch gleich. Ich hoffe, Sie sind dann wieder mit dabei. Bis dann, auf Wiedersehen und bleiben Sie gesund.

0: Veska!
1: Said!
2: Das gibt's doch nicht.
0: Was für eine Überraschung.
2: Und wie? Was machst du hier?
0: Ich bin geschäftlich hier. Und du?
2: Ich bin aus Svilengrad. Gerade bin ich hier bei Ausgrabungen, an der Grenze.
0: Wunderschön.
2: Oder?
0: Mir wurde mein Auto gestohlen. Kann ich dich um einen Gefallen bitten?
2: Ja.
0: Hier, die Hälfte. Ich habe nicht das ganze Geld dabei.
2: Treibstoff, Schmuggel.
0: Nur Kleinigkeiten, nichts Ernstes.
3: Wenn es um Geld geht, ist der Bulgare zu allem bereit.
4: 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Das weiß man doch.
5: 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Von dir hätte ich das nicht erwartet.
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5: Er ist verschwunden.
3: Bist du dir ganz sicher, dass du in diese trüben Gewässer eintauchen willst?
6: Ihr von der Mafia bringt Leute um und werdet nicht mal angeklagt.
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0: Halten wir auf Abstand!
1: 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Wir bauen den Zaun, habt ihr gesehen, für alle Fälle.
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4: Ja.
6: Leonie!

0: Die Anzahl der Asylzugänge in Sachsen-Anhalt ist rückläufig. So vermeldete das Innenministerium für den September 160 Zugänge, was rund 68% weniger waren als im September 2024. Zuletzt gab es im September 2011 so wenige Asylzugänge. Deswegen konstatierte Innenministerin Tamara Tsishang, dass die von der Bundesregierung eingeleiteten Maßnahmen für eine Wende in der Migrationspolitik wirkten. So würde diese Form der Zuwanderung wieder gesteuert, geordnet und begrenzt. Außerdem begrüßte Tsishang die Entscheidung der EU zur Erleichterung von Abschiebungen über entsprechende Zentren in Drittstaaten zu ermöglichen, womit eine weitere Option geschaffen wurde, dass vollziehbar Ausreisepflichtige Deutschland wieder verlassen. Und damit ein herzliches Willkommen zum MDF1-Direktmagazin am Dienstag. In diesem Jahr kamen bis jetzt 1.475 Asylsuchende nach Sachsen-Anhalt. Auch hier ist ein 62-prozentiger Rückgang zu vermelden. Das erwarten lässt, dass man in diesem Jahr wieder mit so vielen Asylsuchenden wie im Jahr 2011 rechnet. Vor dem Landtag eine Demonstration, die die Ankunft der AfD-Spitzenleute mit Gesang begleitete. Im Landtag Pressevertreter ohne Ende. Ich glaube, noch nie war das überregionale Interesse an der Konstitution des Magdeburger Landtages so groß. Sogar die Heute-Show schickte ein Team. Ganz offensichtlich war es der Einzug der AfD in nie gesehener Fraktionsstärke ins Landesparlament, der für dieses große und überregionale Interesse verantwortlich war. So reklamierte die AfD die Mitte des Plenums für sich. Den rechten Rand markieren nun CDU und Grüne. Und das BSW durfte direkt neben der AfD sozusagen auf Rufweite Platz nehmen. Denn dem BSW kommt im Moment die Funktion des Mehrheitsbeschaffers zu. Nur mit deren Stimmen kann ein AfD-Landtagspräsident gewählt werden. Denn alle anderen Parteien ließen verlautbaren, dass sie nicht für die Wahl eines AfD-Mannes für diese Funktion zur Verfügung stehen würden. Doch zuerst übernahm Eva von Angern von den Linken die Leitung der Sitzung. Nicht als älteste Person im Parlament, das wäre Frank-Roland Bischoff von der AfD gewesen, sondern wie es in Sachsen-Anhalt traditionell üblich ist, als am längsten im Landtag vertretene Abgeordnete. Sie nutzte ihre Funktion zunächst zu einem Ausflug in die Geschichte.
1: Es gab in der Geschichte Deutschlands tatsächlich nur wenige Frauen, die dieses Amt der Alterspräsidentin innehatten. Clara Zetkin ist wahrscheinlich eine der bekanntesten von ihnen. Die Jahre, die dieser Rede folgten, werden nicht ohne Grund als dunkelstes Kapitel unserer Geschichte bezeichnet. Meine Damen und Herren, ich sitze heute hier vor Ihnen als Politikerin, als Frau, von denen es leider noch weniger im 9. Landtag gibt, als es schon im Vorgängerlandtag sehr wenige zu wenige waren. Der Frauenanteil ist in diesem Haus auf erschreckend niedrige 21,7% gesunken. Liebe Frauen, ich sitze heute hier vorne auch stellvertretend für euch und für Sie.
0: Im weiteren Verlauf ihrer Ansprache versuchte sie, vor allem den Abgeordneten der AfD ins Gewissen zu reden. Mit der Aussage, aus großer Macht folgt große Verantwortung, mahnte sie, diese Macht für alle Bürger wahrzunehmen, habe sich doch die AfD bisher eher nicht so präsentiert.
1: Sie, Herr Kollege Siegmund, haben mit Ihrer Partei die Landtagswahlen deutlich gewonnen. Sie schicken sich an, die politische Verantwortung für das Land und für alle Menschen, die hier leben, übernehmen zu wollen. Dass Sie und Ihre Fraktion im Landtag und im Alltag angekommen sind, zeigten bereits die Beratungen im Vorältestenrat. Machttrunken wurden in der ersten Sitzung 12 statt der verfassungsrechtlich gebotenen 11 Ausschusssitze gefordert. Machttrunken wollten Sie die Fraktionen der Bündnisgrünen und der SPD gegen ihren Willen aus dem Haupthaus verbannen. Freundlich gesagt, das war kein guter Start in die für Sie neue staatspolitische Verantwortung.
0: Dann übernahm die Geschäftsordnung den weiteren Verlauf. Es wurden Maßnahmen beschlossen, die im sogenannten Vorältestenrat des Landtages beschlossen wurden, beispielsweise zur Beschlussfähigkeit des Hohen Hauses oder zu den Schriftführern des Wahlvorganges, um dann zur Wahl des Landtagspräsidenten zu kommen.
1: Es gibt hierzu einen Wahlvorschlag der Fraktion der AfD in der Drucksache 9/10. Gemäß § 4 Absatz 2 Satz 2 der gerade in Kraft getretenen Geschäftsordnung schlägt die stärkste Fraktion aus ihrer Mitte ein Mitglied des Landtages für die Wahl zur Präsidentin oder zum Präsidenten vor. Die stärkste Fraktion des Landtages der 9. Wahlperiode ist die Fraktion der AfD und deswegen hat sie in der Ihnen vorliegenden Drucksache 9/10 den Abgeordneten Herrn Tobias Rausch vorgeschlagen.
0: Die Wahl erfolgte geheim. Jeder namentlich aufgerufene Abgeordnete konnte mit Zustimmung, Ablehnung oder Enthaltung zum Wahlvorschlag votieren. Danach erfolgte die Auszählung in unserem Bundesland von den zuvor bestimmten Schriftführern von allen im Landtag vertretenen Parteien. Dann verkündete Eva von Angern das Ergebnis.
1: Für den Wahlvorschlag stimmten 48 Abgeordnete, gegen den Wahlvorschlag 29 und es gab 5 Stimmenthaltungen. Damit hat der Wahlvorschlag der Drucksache 9/10 die erforderliche Mehrheit erhalten. Sehr geehrter Herr Kollege Rausch, Sie sind damit zum Präsident des Landtages von Sachsen-Anhalt der 9. Wahlperiode gewählt worden und ich gratuliere Ihnen hierzu.
0: Damit wurde Tobias Rausch zum Landtagspräsident gewählt. Der parlamentarische Geschäftsführer der AfD-Landtagsfraktion und Generalsekretär seiner Partei. Er nahm die Wahl an. Doch bevor Rausch seiner neuen Funktion entsprechen konnte, übernahm Susanne Ziborra-Seitlitz das Wort. Ein sehr ungewöhnlicher Schritt direkt nach so einer Wahl, der nur den Fraktionsvorsitzenden der Parteien vorbehalten ist.
2: Unsere Wählerinnen und Wähler haben uns einen Auftrag gegeben und wir werden den erfüllen. Unsere Geschichte, die ganz unmissverständlich auch Ihre Geschichte, liebe Damen und Herren von der AfD ist, verpflichtet uns, wachsam zu sein, wenn diejenigen Macht über demokratische Institutionen gewinnen, die deren Grundlagen in Frage stellen. Dafür brauchen wir keine Gleichsetzung unterschiedlicher Zeiten. Wir müssen die Gegenwart ernst nehmen. Und Herr Kirchner, auf Ihren Zwischenruf. Sie sollten vielleicht im Parlament nicht so mutig sein mit Dingen, die Ihnen außerhalb des Parlaments schon mal gerichtlich untersagt worden sind. Demokratische Institutionen schützen sich nicht von selbst. Es sind Menschen, die ihre Regeln verteidigen, ihre Rechte gebrauchen und Grenzen ziehen müssen. Dafür sitzen wir alle hier. Klar in der Sache, beharrlich in der Arbeit. Und wir als Grüne tun das für die Menschen und gemeinsam mit den Menschen in diesem Land, die Freiheit und die Menschenwürde verteidigen und das Beste für unser Land nach vorn stellen. An die Kolleginnen und Kollegen der demokratischen Fraktionen richte ich deshalb heute auch den klaren Appell, der Zusammenarbeit mit Rechtsextremen nicht freien Lauf zu lassen. Prüfen Sie vielmehr jedes einzelne Mal, welche Macht Sie übertragen und welche Folgen das für unser Land hat. Lassen Sie uns mit Blick auf die Sitzordnung diese Fraktion demokratisch in die Zange nehmen. Dafür werden wir sorgen. Dafür werden wir sorgen und auch dafür, dass Widerspruch auch in diesem Haus hörbar bleibt und nicht nur Gelächter und Pöbeln aus der Mitte des Parlaments.
0: Eine Ansprache, die von höhnischem Grinsen der AfD-Spitzenleute quittiert wurde. Ein Dokument der Widersprüche, die diesem Parlament innewohnen. Denn Rausch bekam 48 Ja-Stimmen und damit 4 mehr als AfD und BSW zusammen. Und dann gab es auch nur 5 Enthaltungen, obwohl Sven Schulz im Vorfeld ankündigte, dass sich seine Fraktion gesamt enthalten würde, was 15 Enthaltungen gewesen wären. Das spricht für eine Spaltung innerhalb der CDU und mangelnde Autorität von Sven Schulze. Denn man kann ja vermuten, dass neben den Enthaltungen CDU-Abgeordnete sowohl für Rausch als auch gegen Rausch stimmten. Nun darf man gespannt sein, ob Rausch das hohe Amt gemäß der Tradition ausfüllen wird, der dann die Sitzungsleitung übernahm und in seiner ersten Rede versöhnliche Töne anstimmte.
3: Ich werde dieses Amt nicht als Präsident einer Fraktion führen, sondern ich werde es als Präsident des gesamten Landtages von Sachsen-Anhalt führen. Und diesen Anspruch möchte ich gerecht werden. Vielleicht ist es gerade meine eigene parlamentarische Erfahrung ein Grund dafür, warum mir dieser Punkt besonders wichtig ist. Wir haben in den vergangenen Jahren aus der Opposition heraus selbst erlebt, wie kontrovers parlamentarische Regeln, Verfahren, Beteiligungsrechte sein können. Wir haben erlebt, wie bestehende Regelungen verändert wurden und dass immer wieder dabei gestritten wurde, ob solche Veränderungen allgemein dem Parlament dienen oder sich gegen eine bestimmte politische Kraft richten. Diese Erfahrung nehme ich mit ins neue Amt. Aber ich möchte daraus keine Abrechnung mit der Vergangenheit machen, liebe Kollegen. Ich möchte daraus einen Grundsatz für die Zukunft ableiten. Meine Damen und Herren, parlamentarische Regeln dürfen nicht davon abhängig gemacht werden, wem sie gerade nutzen und wem sie gerade schaden. Diesen Grundsatz sollten wir berücksichtigen.
0: Danach zogen sich die Abgeordneten zurück, vor allem um über das weitere Verfahren zu beraten. Denn die AfD wollte einen zweiten Kandidaten aus ihren Reihen zum Stellvertreter machen. Doch wie diese Wahl ausgegangen ist, darüber werden wir morgen erst berichten. Denn zum Redaktionsschluss war der Landtag immer noch dabei, ein Ergebnis herbeizuführen. Die Hallesche Leopoldina ist sehr stolz darauf, dass einige ihrer Mitglieder den diesjährigen Nobelpreis für Physiologie und Medizin erhalten werden. Es handelt sich um Karl Deisseroth und Peter Hagemann. Hagemann, Professor an der Humboldt-Uni, hat gemeinsam mit Professor Georg Nagel von der Uni Würzburg eine Möglichkeit beschrieben, mit Licht Zellen gezielt zu steuern. Eine Möglichkeit, die Karl Deisseroth von der Stanford-Uni in den USA nutzte, um Erkrankungen des Gehirns zu erforschen. Dabei geht es zum Beispiel um Alzheimer, Demenz oder auch um Suchterkrankungen. Hagemann und Deisseroth sind seit vielen Jahren Mitglieder der Leopoldina und bekamen in der Vergangenheit zahlreiche international renommierte Preise. Der Nobelpreis für Physiologie und Medizin ist mit 12 Millionen schwedischen Kronen dotiert und wird traditionell am 10. Dezember übergeben.

Shine Bright Like Halle Neustadt. Dieser Name war am Wochenende im Stadtteil Neustadt von Halle Programm beim Haneon Art und Light Festival, das hier am Freitag und Samstag zum ersten Mal veranstaltet wurde. An beiden Tagen diente die Neustädter Passage als Kulisse für eine Vielzahl an Darbietungen und Projekten der Licht- und Medienkunst, ein buntes Programm bestehend aus zahlreichen Informationsveranstaltungen, Workshops und Mitmachangeboten für Groß und Klein, sowie die entsprechende musikalische Unterhaltung an verschiedenen Stationen entlang der Passage, darunter diese Jam-Session am Samstagabend, an der auch die Besucher sich beteiligen durften.

ins Leben gerufen wurde das Festival vom World in Space e.V. in Kooperation mit der Freiraumgalerie Kollektiv für Raumentwicklung. Beide versuchen stets in ihrer Arbeit das Künstlerische mit sozialer Verantwortung zu verknüpfen und realisieren seit über einem Jahrzehnt regelmäßig Festivals, Bildungsformate und Kunst im öffentlichen Raum mit KünstlerInnen aus aller Welt. Auch beim Haneon Festival waren kreative Köpfe aus über 10 Ländern involviert, die an diesem Wochenende mit ihren großformatigen Projektionen und interaktiven Installationen in die Neustädter Passage lockten. Denn das Programm begann vor Ort zwar schon am Nachmittag, so richtig interessant wurde es für die Besucheraugen aber erst zum Beginn der Dämmerung, als die umliegenden Gebäude sich in Leinwände für eine bunte Vielfalt an Lichtprojektionen verwandelten. Teilweise konnte man sogar selbst ein Teil der Projektionen werden oder mit einer Fläche auf dem Boden interagieren und das Gebäude als Bildschirm für ein Videospiel nutzen. Auch die Bäume entlang der Passage leuchteten in bunten Farben und es waren Disco-Kugeln über das Gelände verteilt. Der ideale Stimmungsaufbau

0: Musik, Licht- und Laserprojektionen, reichlich Nebel und natürlich einer ganzen Menge Gejubel und Applaus.
1: Eigentlich sollte die Grundschule Schimmelstraße nach den Herbstferien eröffnet werden. Doch nun gab die Stadtverwaltung bekannt, dass sich das bis nach den Winterferien verzögern wird. Als Hauptgrund dafür wurden Lieferschwierigkeiten des Türherstellers angegeben. Außerdem gab es Probleme bei den angelieferten Bauteilen für die Holzlamellendecken, wobei man ein Drittel der Platten austauschen musste, weil die geforderte Qualität nicht eingehalten wurde, weshalb die Decken nicht termingerecht fertig wurden und sich nachfolgende Arbeiten verzögerten, die vom Gelingen dieses Bauabschnitts abhängig waren. Das betraf vor allem den Trockenbau, aber auch den Beginn der Bodenverlegearbeiten. Außerdem kam es zu Verzögerungen im Außenbereich, weil man Fußweg und Straße durch eine zusätzlich zu bauende Spundwand sichern musste. Die Verzögerungen ließen sich auch nicht durch mehr Personal ausgleichen, weil die beauftragte Firma dafür keine Kapazitäten hat. 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
4: Willkommen zurück. Das Landeskriminalamt verzeichnet derzeit eine rasante Zunahme von Fällen im Online-Anlagebetrug. Wieder einmal sind besonders ältere Bürger betroffen, die mit psychologischem Druck dazu genötigt werden, ungewöhnliche Finanztransaktionen vorzunehmen. Das fällt zwar den Kundenbetreuern der Geldinstitute auf, aber deren Warnungen werden oft nicht ernst genommen, auch weil die Betroffenen Verschwörungserzählungen der Betrüger mehr Glauben schenken als ihren langjährigen Sparkassenbetreuern. Im Jahr 2025 verursachten solche Fälle Schäden von etwa 13 Millionen Euro. Und in diesem Jahr scheint es noch mehr zu werden. Da die Straftaten aus dem Ausland heraus begangen werden, wird man der Täter nur sehr schwer habhaft, weshalb die Polizei noch einmal ausdrücklich davor warnt, unüberlegt sein Geld für dubiose Anlageformen auszugeben. So berichten Betroffene zunächst im Internet, ihre Kontaktdaten auf einer Werbeplattform im Internet ausgegeben zu haben. Bald darauf wurden sie aufgefordert, wechselnde Geldbeträge auf vielversprechende Anlagen einzuzahlen, bis man ihnen mitteilte, dass der Investor festgenommen wurde.

0: Auf das eingezahlte Geld hatte man dann natürlich keinen Zugriff mehr. Unter den eingeblendeten Link gibt es am Mittwoch ab 19 Uhr eine spezielle YouTube-Sendung, in der man diese Sachverhalte noch einmal ausführlich erklärt bekommt.
1: Wer schon immer einmal das Bedürfnis hatte, in sein Lieblingsmärchen einzutauchen, kann das jetzt tun. Der Ort dafür ist der Elbauenpark mit dem diesjährigen Lumatschika und der Magdeburger Märchenwelt. Die Veranstalter haben auch in diesem Jahr den Elbauenpark wieder in eine leuchtende Fantasiewelt verwandelt. Und die Ausstellung ist in diesem Jahr so lange geöffnet wie noch nie. Ebenso der Rundweg, der mit rund 2 Kilometern den Rekord bricht. Nicht nur ist er in diesem Jahr größer, auch das Konzept hat sich verändert. Statt einer großen zusammenhängenden Geschichte werden diesmal einzelne Märchenwelten erzählt. Insgesamt warten mehr als 300 Lichtmotive auf die Besucher. Rund 80% der Leuchtinstallationen wurden eigens für diese Ausstellung neu gefertigt.
2: Tatsächlich haben wir natürlich versucht, weil wir den Augenmerk auf Nachhaltigkeit legen, was haben wir an Figuren im Bestand, was können wir wiederverwerten und welche sind die bekannten Märchen, die wir immer schon mal produzieren wollten. Also wir haben ja ganz viele neue Figuren hier gebaut. Unsere Grafikerin, unser Designteam hat so viel Arbeit geleistet, hier aus den Märchenbüchern heraus zu zaubern, damit diese Figuren hier in leuchtender Form zum Leben erwecken.
1: Zu entdecken gibt es unter anderem Pinocchio, Dornröschen, Schneewittchen und Rapunzel. Und bei vielen Stationen heißt es nicht nur zuschauen, sondern selbst mitmachen. Interaktive Elemente machen die Märchenwelten erlebbar und sorgen für Überraschungen entlang des Weges.
2: Dann war diese Begeisterung, welche Figuren machen wir neu? Für hier, was wollten wir immer schon mal haben? Also zum Beispiel jetzt mein persönlicher Wunsch, ich wollte schon immer Aladdins Zauberlampe haben, aus der wirklich auch Nebel herauskommt, wenn man einen Buzzer drückt. Das findet man jetzt hier, also steht hier unten eine 6,50 Meter lange Wunderlampe, die man dann auch wirklich auslösen kann.
1: Neben den zahlreichen Lichtinstallationen gibt es auch in diesem Jahr wieder eine Show am Angersee. Und auch die Special Events kehren zurück. Am 31. Oktober gibt es zum Halloween-Event ein Feuerwerk, am 6. November folgt das Magdeburger Funkenmärchen und am 27. November Sternenstaub und Zauberglanz, jeweils mit einer pyrotechnischen Inszenierung. Wer die Märchenwelt selbst erleben möchte, hat dafür noch bis zum Tag der Heiligen Drei Könige am 6. Januar nächstes Jahr Zeit. Bis dahin wird der Elbauenpark zum Ort, an dem Märchen zum Leuchten gebracht werden. Und vielleicht findet ihr dort auch euer ganz persönliches Lieblingsmärchen.
3: Die MDF1 Wettervorhersage für den 6. und 7. Oktober. In der Nacht zum Mittwoch ist der Himmel wechselnd wolkig, teils auch nur gering bewölkt. Es kann sich örtlich Nebel oder Hochnebel bilden, sonst ist es trocken. Die Nachttemperaturen liegen bei 10 bis 8 Grad. Der Wind weht kaum merklich aus nordöstlicher Richtung. Am Mittwoch zeigt sich der Himmel nach Auflösung der Nebelfelder am Morgen nur leicht bewölkt. Es bleibt weiterhin trocken. Die Temperaturen steigen auf 20 bis 22 Grad. Der Wind weht schwach, nur geringböig und weiterhin aus östlichen Richtungen. Die weiteren Aussichten bis zum Samstag. Das ruhige Herbstwetter ist erst einmal vorbei und es ziehen verstärkt Wolken auf. Immer wieder gibt es aus dieser dichten Bewölkung Regen oder Regenschauer und auch der Wind ist zeitweise ziemlich stark. Es wird auch deutlich kühler.
0: Zur momentan im Stadtmuseum laufenden Ausstellung mit Fotografien von Reinhard Henze gibt es am Mittwoch ein Zeitzeugengespräch, zu dem man nicht nur den Fotografen eingeladen hat, sondern auch Brunhild Köhler, einer Frau, die sich zu DDR-Zeiten in der oppositionellen Gruppe Frauen für den Frieden engagierte. Sie ist auf einem der gezeigten Fotos zu sehen, das sie im Januar 1990 in der Bezirksverwaltungsbehörde des MFS zeigt. Die Geschichte des Bildes, der realen Person und den Ereignissen dazu dürfte interessant sein. Und wer dabei sein möchte, sollte um 17 Uhr im Museum sein. Es kostet 7 Euro. Das gemischte Direktorendoppel führt diesmal in die Kunsthalle Talstraße. Deren Leiter Matthias Ratitschik wird die Chefs des Stadtmuseums und des Händelhauses durch seine Einrichtung führen. Und das ist auch für das Publikum interessant, das zu 18 Uhr dazukommen kann. Hierzu ist der Eintritt frei. Der Präsident der Deutsch-Israelischen Gesellschaft, Volker Beck, ist am Mittwochabend im Stadthaus zu Gast, um sich dort mit der Journalistin Mira Funk und Professor

0: Professor Stefan Grillgast über Antisemitismus und Antizionismus zu unterhalten. Das Podiumsgespräch beginnt um 19 Uhr und auch hierzu sollte der Eintritt frei sein. Ja, wir hätten am Mittwoch auch wieder etwas Neues zu bieten und zwar ein neues Direktmagazin ab 18.30 Uhr für Halle und danach für Magdeburg, so wird es auch gleich. Ich hoffe, Sie sind dann wieder mit dabei. Bis dann auf Wiederfernsehen und bleiben Sie gesund.
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1: Was für eine Überraschung.
3: 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Was machst du hier?
1: 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Und du?
3: 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Gerade bin ich hier bei Ausgrabungen an der Grenze.
1: Wunderschön.
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3: Ja.
1: Hier die Hälfte. Ich hab nicht das ganze Geld dabei.
3: Treibstoff, Schmuggel.
1: Nur Kleinigkeiten, nichts Ernstes.
4: Wenn es um Geld geht, ist der Bulgare zu allem bereit.
5: Wo das Gesetz endet, beginnt Svilengrad. 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
6: 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Von dir hätte ich das nicht erwartet.
3: Hast du Said gesehen?
4: Er ist verschwunden. Bist du dir ganz sicher, dass du in diese trüben Gewässer eintauchen willst?
7: Von der Mafia bringt Leute um und werdet nicht mal angeklagt.
6: Alles hat seinen Preis, Mädchen.

0: Die Anzahl der Asylzugänge in Sachsen-Anhalt ist rückläufig. So vermeldete das Innenministerium für den September 160 Zugänge, was rund 68% weniger waren als im September 2024. Zuletzt gab es im September 2011 so wenige Asylzugänge. Deswegen konstatierte Innenministerin Tamara Tsishang, dass die von der Bundesregierung eingeleiteten Maßnahmen für eine Wende in der Migrationspolitik wirkten. So würde diese Form der Zuwanderung wieder gesteuert, geordnet und begrenzt. Außerdem begrüßte Tsishang die Entscheidung der EU zur Erleichterung von Abschiebungen über entsprechende Zentren in Drittstaaten zu ermöglichen, womit eine weitere Option geschaffen wurde, dass vollziehbar Ausreisepflichtige Deutschland wieder verlassen. Und damit ein herzliches Willkommen zum MDF1-Direktmagazin am Dienstag. In diesem Jahr kamen bis jetzt 1.475 Asylsuchende nach Sachsen-Anhalt. Auch hier ist ein 62-prozentiger Rückgang zu vermelden. Das erwarten lässt, dass man in diesem Jahr wieder mit so vielen Asylsuchenden wie im Jahr 2011 rechnet. Vor dem Landtag eine Demonstration, die die Ankunft der AfD-Spitzenleute mit Gesang begleitete. Im Landtag Pressevertreter ohne Ende. Ich glaube, noch nie war das überregionale Interesse an der Konstitution des Magdeburger Landtages so groß. Sogar die Heute-Show schickte ein Team. Ganz offensichtlich war es der Einzug der AfD in nie gesehener Fraktionsstärke ins Landesparlament, der für dieses große und überregionale Interesse verantwortlich war. So reklamierte die AfD die Mitte des Plenums für sich. Den rechten Rand markieren nun CDU und Grüne. Und das BSW durfte direkt neben der AfD sozusagen auf Rufweite Platz nehmen. Denn dem BSW kommt im Moment die Funktion des Mehrheitsbeschaffers zu. Nur mit deren Stimmen kann ein AfD-Landtagspräsident gewählt werden. Denn alle anderen Parteien ließen verlautbaren, dass sie nicht für die Wahl eines AfD-Mannes für diese Funktion zur Verfügung stehen würden. Doch zuerst übernahm Eva von Angern von den Linken die Leitung der Sitzung. Nicht als älteste Person im Parlament, das wäre Frank-Roland Bischoff von der AfD gewesen, sondern wie es in Sachsen-Anhalt traditionell üblich ist, als am längsten im Landtag vertretene Abgeordnete. Sie nutzte ihre Funktion zunächst zu einem Ausflug in die Geschichte.
1: Es gab in der Geschichte Deutschlands tatsächlich nur wenige Frauen, die dieses Amt der Alterspräsidentin innehatten. Clara Zetkin ist wahrscheinlich eine der bekanntesten von ihnen. Die Jahre, die dieser Rede folgten, werden nicht ohne Grund als dunkelstes Kapitel unserer Geschichte bezeichnet. Meine Damen und Herren, ich sitze heute hier vor Ihnen als Politikerin, als Frau, von denen es leider noch weniger im 9. Landtag gibt, als es schon im Vorgängerlandtag sehr wenige zu wenige waren. Der Frauenanteil ist in diesem Haus auf erschreckend niedrige 21,7% gesunken. Liebe Frauen, ich sitze heute hier vorne auch stellvertretend für euch und für Sie.
0: Im weiteren Verlauf ihrer Ansprache versuchte sie, vor allem den Abgeordneten der AfD ins Gewissen zu reden. Mit der Aussage, aus großer Macht folgt große Verantwortung, mahnte sie, diese Macht für alle Bürger wahrzunehmen, habe sich doch die AfD bisher eher nicht so präsentiert.
1: Sie, Herr Kollege Siegmund, haben mit Ihrer Partei die Landtagswahlen deutlich gewonnen. Sie schicken sich an, die politische Verantwortung für das Land und für alle Menschen, die hier leben, übernehmen zu wollen. Dass Sie und Ihre Fraktion im Landtag und im Alltag angekommen sind, zeigten bereits die Beratungen im Vorältestenrat. Machttrunken wurden in der ersten Sitzung 12 statt der verfassungsrechtlich gebotenen 11 Ausschusssitze gefordert. Machttrunken wollten Sie die Fraktionen der Bündnisgrünen und der SPD gegen ihren Willen aus dem Haupthaus verbannen. Freundlich gesagt, das war kein guter Start in die für Sie neue staatspolitische Verantwortung.
0: Dann übernahm die Geschäftsordnung den weiteren Verlauf. Es wurden Maßnahmen beschlossen, die im sogenannten Vorältestenrat des Landtages beschlossen wurden, beispielsweise zur Beschlussfähigkeit des Hohen Hauses oder zu den Schriftführern des Wahlvorganges, um dann zur Wahl des Landtagspräsidenten zu kommen.
1: Es gibt hierzu einen Wahlvorschlag der Fraktion der AfD in der Drucksache 9/10. Gemäß § 4 Absatz 2 Satz 2 der gerade in Kraft getretenen Geschäftsordnung schlägt die stärkste Fraktion aus ihrer Mitte ein Mitglied des Landtages für die Wahl zur Präsidentin oder zum Präsidenten vor. Die stärkste Fraktion des Landtages der 9. Wahlperiode ist die Fraktion der AfD und deswegen hat sie in der, Ihnen vorliegenden Drucksache 9/10 den Abgeordneten Herrn Tobias Rausch vorgeschlagen.
0: Die Wahl erfolgte geheim. Jeder namentlich aufgerufene Abgeordnete konnte mit Zustimmung, Ablehnung oder Enthaltung zum Wahlvorschlag votieren. Danach erfolgte die Auszählung in unserem Bundesland von den zuvor bestimmten Schriftführern von allen im Landtag vertretenen Parteien. Dann verkündete Eva von Angern das Ergebnis.
1: Für den Wahlvorschlag stimmten 48 Abgeordnete, gegen den Wahlvorschlag 29 und es gab 5 Stimmenthaltungen. Damit hat der Wahlvorschlag der Drucksache 9/10 die erforderliche Mehrheit erhalten. Sehr geehrter Herr Kollege Rausch, Sie sind damit zum Präsident des Landtages von Sachsen-Anhalt der 9. Wahlperiode gewählt worden und ich gratuliere Ihnen hierzu.
0: Damit wurde Tobias Rausch zum Landtagspräsident gewählt. Der parlamentarische Geschäftsführer der AfD-Landtagsfraktion und Generalsekretär seiner Partei. Er nahm die Wahl an. Doch bevor Rausch seiner neuen Funktion entsprechen konnte, übernahm Susanne Ziborra-Seitlitz das Wort. Ein sehr ungewöhnlicher Schritt direkt nach so einer Wahl, der nur den Fraktionsvorsitzenden der Parteien vorbehalten ist.
2: Unsere Wählerinnen und Wähler haben uns einen Auftrag gegeben und wir werden den erfüllen. Unsere Geschichte, die ganz unmissverständlich auch Ihre Geschichte, liebe Damen und Herren von der AfD ist, verpflichtet uns, wachsam zu sein, wenn diejenigen Macht über demokratische Institutionen gewinnen, die deren Grundlagen in Frage stellen. Dafür brauchen wir keine Gleichsetzung unterschiedlicher Zeiten. Wir müssen die Gegenwart ernst nehmen. Und Herr Kirchner, auf Ihren Zwischenruf. Sie sollten vielleicht im Parlament nicht so mutig sein mit Dingen, die Ihnen außerhalb des Parlaments schon mal gerichtlich untersagt worden sind. Demokratische Institutionen schützen sich nicht von selbst. Es sind Menschen, die ihre Regeln verteidigen, ihre Rechte gebrauchen und Grenzen ziehen müssen. Dafür sitzen wir alle hier. Klar in der Sache, beharrlich in der Arbeit. Und wir als Grüne tun das für die Menschen und gemeinsam mit den Menschen in diesem Land, die Freiheit und die Menschenwürde verteidigen und das Beste für unser Land nach vorn stellen. An die Kolleginnen und Kollegen der demokratischen Fraktionen richte ich deshalb heute auch den klaren Appell, der Zusammenarbeit mit Rechtsextremen nicht freien Lauf zu lassen. Prüfen Sie vielmehr jedes einzelne Mal, welche Macht Sie übertragen und welche Folgen das für unser Land hat. Lassen Sie uns mit Blick auf die Sitzordnung diese Fraktion demokratisch in die Zange nehmen. Dafür werden wir sorgen. Dafür werden wir sorgen und auch dafür, dass Widerspruch auch in diesem Haus hörbar bleibt und nicht nur Gelächter und Pöbeln aus der Mitte des Parlaments.
0: Eine Ansprache, die von höhnischem Grinsen der AfD-Spitzenleute quittiert wurde. Ein Dokument der Widersprüche, die diesem Parlament innewohnen. Denn Rausch bekam 48 Ja-Stimmen und damit 4 mehr als AfD und BSW zusammen. Und dann gab es auch nur 5 Enthaltungen, obwohl Sven Schulz im Vorfeld ankündigte, dass sich seine Fraktion gesamt enthalten würde, was 15 Enthaltungen gewesen wären. Das spricht für eine Spaltung innerhalb der CDU und mangelnde Autorität von Sven Schulze. Denn man kann ja vermuten, dass neben den Enthaltungen CDU-Abgeordnete sowohl für Rausch als auch gegen Rausch stimmten. Nun darf man gespannt sein, ob Rausch das hohe Amt gemäß der Tradition ausfüllen wird, der dann die Sitzungsleitung übernahm und in seiner ersten Rede versöhnliche Töne anstimmte.
3: Ich werde dieses Amt nicht als Präsident einer Fraktion führen, sondern ich werde es als Präsident des gesamten Landtages von Sachsen-Anhalt führen. Und diesen Anspruch möchte ich gerecht werden. Vielleicht ist es gerade meine eigene parlamentarische Erfahrung ein Grund dafür, warum mir dieser Punkt besonders wichtig ist. Wir haben in den vergangenen Jahren aus der Opposition heraus selbst erlebt, wie kontrovers parlamentarische Regeln, Verfahren, Beteiligungsrechte sein können. Wir haben erlebt, wie bestehende Regelungen verändert wurden und dass immer wieder dabei gestritten wurde, ob solche Veränderungen allgemein dem Parlament dienen oder sich gegen eine bestimmte politische Kraft richten. Diese Erfahrung nehme ich mit ins neue Amt. Aber ich möchte daraus keine Abrechnung mit der Vergangenheit machen, liebe Kollegen. Ich möchte daraus einen Grundsatz für die Zukunft ableiten. Meine Damen und Herren, parlamentarische Regeln dürfen nicht davon abhängig gemacht werden, wem sie gerade nutzen und wem sie gerade schaden. Diesen Grundsatz sollten wir berücksichtigen.
0: Danach zogen sich die Abgeordneten zurück, vor allem um über das weitere Verfahren zu beraten. Denn die AfD wollte einen zweiten Kandidaten aus ihren Reihen zum Stellvertreter machen. Doch wie diese Wahl ausgegangen ist, darüber werden wir morgen erst berichten. Denn zum Redaktionsschluss war der Landtag immer noch dabei, ein Ergebnis herbeizuführen. Wie soll die weitere Entwicklung der Stadtteile in Magdeburg aussehen? Dazu ruft die Stadtverwaltung zu breiter Bürgerbeteiligung auf. Um das Stadtentwicklungskonzept aus dem letzten Jahr zu bilanzieren und fortzuschreiben, so sind zu diesem Themenkreis in den kommenden Monaten 6 Bürgerversammlungen geplant. Eine erste findet zur Stunde in der Grundschule Nordwest statt, bei der es um die Stadtteile Alt- und Neu-Olfenstedt, Nordwest, Stadtfeld West und das Neustädter Feld gehen soll. Weitere Bürgerversammlungen sind noch für den 13.10. sowie den 3. und 10. November vorgesehen, bevor es Ende Januar mit weiteren Versammlungen weitergehen soll. Allen diesen Veranstaltungen ist gemein, dass man zunächst die aktuelle Situation darstellt, um dann zukünftige Entwicklungsziele bis zum Jahr 2035 zu diskutieren. Grundlage für diese Form der Beteiligung bildet dabei das integrierte Stadtentwicklungskonzept, das man auf der Internetseite der Stadt Magdeburg finden kann und auf dessen Grundlage man außerdem Fördermittel aus Förderprogrammen des Bundes und der EU einwerben möchte.
4: Wer schon immer einmal das Bedürfnis hatte, in sein Lieblingsmärchen einzutauchen, kann das jetzt tun. Der Ort dafür ist der Elbauenpark mit dem diesjährigen Lumatschika und der Magdeburger Märchenwelt. Die Veranstalter haben auch in diesem Jahr den Elbauenpark wieder in eine leuchtende Fantasiewelt verwandelt. Und die Ausstellung ist in diesem Jahr so lange geöffnet wie noch nie. Ebenso der Rundweg, der mit rund 2 Kilometern den Rekord bricht. Nicht nur ist er in diesem Jahr größer, auch das Konzept hat sich verändert. Statt einer großen zusammenhängenden Geschichte werden diesmal einzelne Märchenwelten erzählt. Insgesamt warten mehr als 300 Lichtmotive auf die Besucher. Rund 80% der Leuchtinstallationen wurden eigens für diese Ausstellung neu gefertigt.
5: Tatsächlich haben wir natürlich versucht, weil wir den Augenmerk auf Nachhaltigkeit legen, was haben wir an Figuren im Bestand, was können wir wiederverwerten und welche sind die bekannten Märchen, die wir immer schon mal produzieren wollten. Also wir haben ja ganz viele neue Figuren hier gebaut. Unsere Grafikerin, unser Designteam hat so viel Arbeit geleistet, hier aus den Märchenbüchern heraus zu zaubern, damit diese Figuren hier in leuchtender Form zum Leben erwecken.
4: Zu entdecken gibt es unter anderem Pinocchio, Dornröschen, Schneewittchen und Rapunzel. Und bei vielen Stationen heißt es nicht nur zuschauen, sondern selbst mitmachen. Interaktive Elemente machen die Märchenwelten erlebbar und sorgen für Überraschungen entlang des Weges.
5: Dann war diese Begeisterung, welche Figuren machen wir neu für hier, was wollten wir immer schon mal haben. Also zum Beispiel jetzt mein persönlicher Wunsch, ich wollte schon immer Aladdins Zauberlampe haben, aus der wirklich auch Nebel herauskommt, wenn man einen Buzzer drückt. Das findet man jetzt hier, also steht hier unten eine 6,50 Meter lange Wunderlampe, die man dann auch wirklich auslösen kann.
4: Neben den zahlreichen Lichtinstallationen gibt es auch in diesem Jahr wieder eine Show am Angersee. Und auch die Special Events kehren zurück. Am 31. Oktober gibt es zum Halloween-Event ein Feuerwerk, am 6. November folgt das Magdeburger Funkenmärchen und am 27. November Sternenstaub und Zauberglanz, jeweils mit einer pyrotechnischen Inszenierung. Wer die Märchenwelt selbst erleben möchte, hat dafür noch bis zum Tag der Heiligen Drei Könige am 6. Januar nächstes Jahr Zeit. Bis dahin wird der Elbauenpark zum Ort, an dem Märchen zum Leuchten gebracht werden. Und vielleicht findet ihr dort auch euer ganz persönliches Lieblingsmärchen.
0: Noch bis zum 18. Oktober laufen die Aktionswochen zur richtigen Entsorgung von Elektro-Altgeräten. Grund, sich diesem Themenkreis zu widmen, ist der Elektroschrotttag am 14. Oktober, aus dessen Anlass der Abfallwirtschaftsbetrieb über die richtige Entsorgung von alten Handys, TV-Geräten, Waschmaschinen oder Küchentechnik informieren möchte. Während noch zum Beispiel in vielen Haushalten noch alte Handys aufbewahrt, deren Rohstoffe wieder verwertet werden könnten, wenn man sie dem richtigen Stoffkreisläufen zuführt. So nehmen nicht nur viele Händler solchen Schrott kostenlos zurück, sondern auch die Magdeburger Wertstoffhöfe. Wer also noch solchen Elektroschrott bei sich zu Hause stehen hat, der könnte die Aktionswochen zum Anlass nehmen, diese einer fachgerechten Entsorgung zuzuführen. Kleine Geräte mit Kantenlängen von bis zu 50 cm nimmt übrigens auch die Abfallberatung in der Standstraße oder das Wertstoffmobil entgegen. Dessen Touren findet man auf den Internetseiten der Abfallwirtschaft oder unter www.schrott-aktionswochen.org. Die Reklame.

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4: Willkommen zurück. Das Angebot von Bildung für nachhaltige Entwicklung im Unterricht, das in dem vergangenen Jahr begonnen wurde, hat sich mittlerweile auf 50 verschiedene Bildungsangebote erweitert. Das Spektrum reicht dabei von Workshops und Exkursionen über praktische Angebote bis hin zu längerfristigen Kooperationsmöglichkeiten. In den Bildungsangeboten geht es vor allem um ökologische Themen, nachhaltigen Konsum, globale Verantwortung und Demokratie sowie weiteren Themen einer nachhaltigen Entwicklung. Die Bildungsangebote wenden sich vor allem an Lehrer aller Schulformen, Studenten oder pädagogische Fachkräfte, die solche Themen in ihren Unterricht einbinden wollen. Man findet den Bildungskatalog auf der Internetseite der Stadt Magdeburg und Anbieter passender Angebote können gern das Angebot noch erweitern.

Shine Bright Like Halle Neustadt. Dieser Name war am Wochenende im Stadtteil Neustadt von Halle Programm beim Haneon Art & Light Festival, das hier am Freitag und Samstag zum ersten Mal veranstaltet wurde. An beiden Tagen diente die Neustädter Passage als Kulisse für eine Vielzahl an Darbietungen und Projekten der Licht- und Medienkunst. Ein buntes Programm bestehend aus zahlreichen Informationsveranstaltungen, Workshops und Mitmachangeboten für Groß und Klein, sowie die entsprechende musikalische Unterhaltung an verschiedenen Stationen entlang der Passage, darunter diese Jam-Session am Samstagabend, an der auch die Besucher sich beteiligen durften.

0: ins Leben gerufen wurde das Festival vom World in Space e.V. in Kooperation mit der Freiraumgalerie Kollektiv für Raumentwicklung. Beide versuchen stets in ihrer Arbeit das Künstlerische mit sozialer Verantwortung zu verknüpfen und realisieren seit über einem Jahrzehnt regelmäßig Festivals, Bildungsformate und Kunst im öffentlichen Raum mit KünstlerInnen aus aller Welt. Auch beim Haneon Festival waren kreative Köpfe aus über 10 Ländern involviert, die an diesem Wochenende mit ihren großformatigen Projektionen und interaktiven Installationen in die Neustädter Passage lockten. Denn das Programm begann vor Ort zwar schon am Nachmittag, so richtig interessant wurde es für die Besucheraugen aber erst zum Beginn der Dämmerung, als die umliegenden Gebäude sich in Leinwände für eine bunte Vielfalt an Lichtprojektionen verwandelten. Teilweise konnte man sogar selbst ein Teil der Projektionen werden oder mit einer Fläche auf dem Boden interagieren und das Gebäude als Bildschirm für ein Videospiel nutzen. Auch die Bäume entlang der Passage leuchteten in bunten Farben und es waren Disco-Kugeln über das Gelände verteilt. Der ideale Stimmungsaufbau für die futuristische Licht- und Musikshow des Berliner Collage-Kollektivs, die sich am Samstagabend auf einer Bühne abspielte, die wie ein Raumschiff aufgebaut war und sich sogar fast rundum öffnen ließ, sodass das Bühnenprogramm von drei Seiten aus bestaunt werden konnte. Dieses erzählte die Geschichte einer Gruppe Astronauten, die auf ihrem Weg durchs All auf sonderbare außerirdische Wesen trafen, die den gesamten Bereich auf und um die Bühne herum und sogar darüber für akrobatische Turn- und Tanzdarbietungen nutzten, stets begleitet von elektronischer Musik, Licht- und Laserprojektionen, reichlich Nebel und natürlich einer ganzen Menge Gejubel und Applaus.
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2: Die MDF1 Wettervorhersage für den 6. und 7. Oktober. In der Nacht zum Mittwoch ist der Himmel wechselnd wolkig, teils auch nur gering bewölkt. Es kann sich örtlich Nebel oder Hochnebel bilden, sonst ist es trocken. Die Nachttemperaturen liegen bei 10 bis 8 Grad. Der Wind weht kaum merklich aus nordöstlicher Richtung. Am Mittwoch zeigt sich der Himmel nach Auflösung der Nebelfelder am Morgen nur leicht bewölkt. Es bleibt weiterhin trocken. Die Temperaturen steigen auf 20 bis 22 Grad. Der Wind weht schwach, nur geringböig und weiterhin aus östlichen Richtungen. Die weiteren Aussichten bis zum Samstag. Das ruhige Herbstwetter ist erst einmal vorbei und es ziehen verstärkt Wolken auf. Immer wieder gibt es aus dieser dichten Bewölkung Regen oder Regenschauer und auch der Wind ist zeitweise ziemlich stark. Es wird auch deutlich kühler.
3: Auf der Sonnenseite heißt der DEFA-Film, der am Mittwoch im Kino auf dem Moritzhof gezeigt werden soll. In dem Film aus dem Jahr 1962 geht es um einen Stahlfacharbeiter, der ein begabter Musiker mit schauspielerischem Talent ist und deswegen von seinem Betrieb zum Schauspielstudium delegiert wird. Wem das jetzt irgendwie bekannt vorkommt, in gewisser Weise geht es um die Lebensgeschichte von Manfred Krug, der in diesem Film auch die Hauptrolle spielte. Nach dem Film kann man über das Gesehene noch diskutieren. Dazu stehen Knut Elstermann und Jörg Stempel zur Verfügung, die sicher in irgendeiner Beziehung zum Werk stehen. Schließlich sind die Mitwirkenden am Film schon alle lange verstorben. Die Filmvorführung beginnt um 18 Uhr. Der Eintritt kostet 5 Euro. Musikalisch ist das Angebot in Form Gestaltung. Es wird aber auch geredet bei Contempo-Raritäten. Denn die Komponisten von 5 Werken, die am Mittwoch ihre Uraufführung haben, sind vor Ort und können zu ihren Werken befragt werden. Grundlagen der Komposition waren Dichtungen aus der Region, was 5 unterschiedliche Perspektiven auf Sprache, Klang und zeitgenössische Musik verspricht. Das Gesprächskonzert beginnt um 19:30 Uhr auf der Bühne im Schinkel Fischerbau.

Ja, wir hätten am Mittwoch auch wieder etwas Neues zu bieten, und zwar ein neues Direktmagazin ab 18 Uhr für Magdeburg und danach für Halle. So wird es auch gleich. Ich hoffe, Sie sind dann wieder mit dabei. Bis dann, auf Wiederfernsehen und bleiben Sie gesund.

0: Veska!
1: Said?
2: Das gibt's doch nicht.
0: Was für eine Überraschung.
2: Und wie? Was machst du hier?
0: Ich bin geschäftlich hier. Und du?
2: Ich bin aus Svilengrad. Gerade bin ich hier bei Ausgrabung, an der Grenze.
0: Wunderschön.
2: Oder?
0: Mir wurde mein Auto gestohlen. Kann ich dich um einen Gefallen bitten?
2: Ja.
0: Hier die Hälfte. Ich habe nicht das ganze Geld dabei.
2: Treibstoff, Schmuggel.
0: Nur Kleinigkeiten, nichts Ernstes.
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4: 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Das weiß man doch.
5: 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Von dir hätte ich das nicht erwartet.
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0: Er ist verschwunden.
3: Bist du dir ganz sicher, dass du in diese trüben Gewässer eintauchen willst?
6: Ihr von der Mafia bringt Leute um und werdet nicht mal angeklagt.
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0: Sind Sie bereit?
1: Es ist Krieg. Seit 2 Tagen.
2: Einatmen bitte. Wir sind gesund. Sehr gesund.
3: Herzlichen Glückwunsch. Sie sind körperlich fit und wehrtauglich.
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3: Sie dürfen hier unterschreiben.
5: Ich habe das Sorgerecht für meine Schwester.
6: Stimmt es, dass die Raketen im Matzeis in die Stadt fliegen?
7: Warum habt ihr es zugelassen, dass die Faschisten gewählt wurden? Wir erheben heute unsere Stimme. Gegen diese Regierung und gegen ihren Krieg, den wir nicht wollen!
3: Sie sind verpflichtet, der Rekrutierung umgehend beizukommen.

0: Abstand!
1: Seit der Krise will keiner mehr über die Grenze. Wir bauen den Zaun, habt ihr gesehen, für alle Fälle.
2: Jahrzehntelanger Wohlstand und Glück.
3: I need help.
2: Aber irgendjemand bezahlt dafür.
4: Hey, hey, hey, hey.
5: Ach, da liegt jemand!
6: Ja. Leonie! Leonie!

0: Die Anzahl der Asylzugänge in Sachsen-Anhalt ist rückläufig. So vermeldete das Innenministerium für den September 160 Zugänge, was rund 68% weniger waren als im September 2024. Zuletzt gab es im September 2011 so wenige Asylzugänge. Deswegen konstatierte Innenministerin Tamara Zichang, dass die von der Bundesregierung eingeleiteten Maßnahmen für eine Wende in der Migrationspolitik wirkten. So würde diese Form der Zuwanderung wieder gesteuert, geordnet und begrenzt. Außerdem begrüßte Zichang die Entscheidung der EU zur Erleichterung von Abschiebungen über entsprechende Zentren in Drittstaaten zu ermöglichen, womit eine weitere Option geschaffen wurde, dass vollziehbar Ausreisepflichtige Deutschland wieder verlassen. Und damit ein herzliches Willkommen zum MDF1-Direktmagazin am Dienstag. In diesem Jahr kamen bis jetzt 1.475 Asylsuchende nach Sachsen-Anhalt. Auch hier ist ein 62-prozentiger Rückgang zu vermelden. Das erwarten lässt, dass man in diesem Jahr wieder mit so vielen Asylsuchenden wie im Jahr 2011 rechnet. Vor dem Landtag eine Demonstration, die die Ankunft der AfD-Spitzenleute mit Gesang begleitete. Im Landtag Pressevertreter ohne Ende. Ich glaube, noch nie war das überregionale Interesse an der Konstitution des Magdeburger Landtages so groß. Sogar die Heute-Show schickte ein Team. Ganz offensichtlich war es der Einzug der AfD in nie gesehener Fraktionsstärke ins Landesparlament, der für dieses große und überregionale Interesse verantwortlich war. So reklamierte die AfD die Mitte des Plenums für sich. Den rechten Rand markieren nun CDU und Grüne. Und das BSW durfte direkt neben der AfD sozusagen auf Rufweite Platz nehmen. Denn dem BSW kommt im Moment die Funktion des Mehrheitsbeschaffers zu. Nur mit deren Stimmen kann ein AfD-Landtagspräsident gewählt werden. Denn alle anderen Parteien ließen verlautbaren, dass sie nicht für die Wahl eines AfD-Mannes für diese Funktion zur Verfügung stehen würden. Doch zuerst übernahm Eva von Angern von den Linken die Leitung der Sitzung. Nicht als älteste Person im Parlament, das wäre Frank-Roland Bischoff von der AfD gewesen, sondern wie es in Sachsen-Anhalt traditionell üblich ist, als am längsten im Landtag vertretene Abgeordnete. Sie nutzt ihre Funktion zunächst zu einem Ausflug in die Geschichte.
1: Es gab in der Geschichte Deutschlands tatsächlich nur wenige Frauen, die dieses Amt der Alterspräsidentin innehatten. Clara Zetkin ist wahrscheinlich eine der bekanntesten von ihnen. Die Jahre, die dieser Rede folgten, werden nicht ohne Grund als dunkelstes Kapitel unserer Geschichte bezeichnet. Meine Damen und Herren, ich sitze heute hier vor Ihnen als Politikerin, als Frau, von denen es leider noch weniger im 9. Landtag gibt, als es schon im Vorgängerlandtag sehr wenige, zu wenige waren. Der Frauenanteil ist in diesem Haus auf erschreckend niedrige 21,7% gesunken. Liebe Frauen, ich sitze heute hier vorne auch stellvertretend für euch und für Sie.
0: Im weiteren Verlauf ihrer Ansprache versuchte sie, vor allem den Abgeordneten der AfD ins Gewissen zu reden. Mit der Aussage "Aus großer Macht folgt große Verantwortung" mahnte sie, diese Macht für alle Bürger wahrzunehmen, habe sich doch die AfD bisher eher nicht so präsentiert.
1: Sie, Herr Kollege Siegmund, haben mit Ihrer Partei die Landtagswahlen deutlich gewonnen. Sie schicken sich an, die politische Verantwortung für das Land und für alle Menschen, die hier leben, übernehmen zu wollen. Dass Sie und Ihre Fraktion im Landtag und im Alltag angekommen sind, zeigten bereits die Beratungen im Vorältestenrat. Machttrunken wurden in der ersten Sitzung 12 statt der verfassungsrechtlich gebotenen 11 Ausschusssitze gefordert. Machttrunken wollten Sie die Fraktionen der Bündnisgrünen und der SPD gegen ihren Willen aus dem Haupthaus verbannen. Freundlich gesagt, das war kein guter Start in die für Sie neue staatspolitische Verantwortung.
0: Dann übernahm die Geschäftsordnung den weiteren Verlauf. Es wurden Maßnahmen beschlossen, die im sogenannten Vorältestenrat des Landtages beschlossen wurden, beispielsweise zur Beschlussfähigkeit des Hohen Hauses oder zu den Schriftführern des Wahlvorganges, um dann zur Wahl des Landtagspräsidenten zu kommen.
1: Es gibt hierzu einen Wahlvorschlag der Fraktion der AfD in der Drucksache 9/10. Gemäß § 4 Absatz 2 Satz 2 der gerade in Kraft getretenen Geschäftsordnung schlägt die stärkste Fraktion aus ihrer Mitte ein Mitglied des Landtages für die Wahl zur Präsidentin oder zum Präsidenten vor. Die stärkste Fraktion des Landtages der 9. Wahlperiode ist die Fraktion der AfD und deswegen hat sie in der Ihnen vorliegenden Drucksache 9/10 den Abgeordneten Herrn Tobias Rausch vorgeschlagen.
0: Die Wahl erfolgte geheim. Jeder namentlich aufgerufene Abgeordnete konnte mit Zustimmung, Ablehnung oder Enthaltung zum Wahlvorschlag votieren. Danach erfolgte die Auszählung in unserem Bundesland von den zuvor bestimmten Schriftführern von allen im Landtag vertretenen Parteien. Dann verkündete Eva von Angern das Ergebnis.
1: Für den Wahlvorschlag stimmten 48 Abgeordnete, gegen den Wahlvorschlag 29 und es gab 5 Stimmenthaltungen. Damit hat der Wahlvorschlag der Drucksache 9/10 die erforderliche Mehrheit erhalten. Sehr geehrter Herr Kollege Rausch, Sie sind damit zum Präsident des Landtages von Sachsen-Anhalt der 9. Wahlperiode gewählt worden und ich gratuliere Ihnen hierzu.
0: Damit wurde Tobias Rausch zum Landtagspräsident gewählt. Der parlamentarische Geschäftsführer der AfD-Landtagsfraktion und Generalsekretär seiner Partei. Er nahm die Wahl an. Doch bevor Rausch seiner neuen Funktion entsprechen konnte, übernahm Susanne Ziborra-Seitlitz das Wort. Ein sehr ungewöhnlicher Schritt direkt nach so einer Wahl, der nur den Fraktionsvorsitzenden der Parteien vorbehalten ist.
2: Unsere Wählerinnen und Wähler haben uns einen Auftrag gegeben und wir werden den erfüllen. Unsere Geschichte, die ganz unmissverständlich auch Ihre Geschichte, liebe Damen und Herren von der AfD ist, verpflichtet uns, wachsam zu sein, wenn diejenigen Macht über demokratische Institutionen gewinnen, die deren Grundlagen in Frage stellen. Dafür brauchen wir keine Gleichsetzung unterschiedlicher Zeiten. Wir müssen die Gegenwart ernst nehmen. Und Herr Kirchner, auf Ihren Zwischenruf. Sie sollten vielleicht im Parlament nicht so mutig sein mit Dingen, die Ihnen außerhalb des Parlaments schon mal gerichtlich untersagt worden sind. Demokratische Institutionen schützen sich nicht von selbst. Es sind Menschen, die ihre Regeln verteidigen, ihre Rechte gebrauchen und Grenzen ziehen müssen. Dafür sitzen wir alle hier. Klar in der Sache, beharrlich in der Arbeit. Und wir als Grüne tun das für die Menschen und gemeinsam mit den Menschen in diesem Land, die Freiheit und die Menschenwürde verteidigen und das Beste für unser Land nach vorn stellen. An die Kolleginnen und Kollegen der demokratischen Fraktionen richte ich deshalb heute auch den klaren Appell, der Zusammenarbeit mit Rechtsextremen nicht freien Lauf zu lassen. Prüfen Sie vielmehr jedes einzelne Mal, welche Macht Sie übertragen und welche Folgen das für unser Land hat. Lassen Sie uns mit Blick auf die Sitzordnung diese Fraktion demokratisch in die Zange nehmen. Dafür werden wir sorgen. Dafür werden wir sorgen und auch dafür, dass Widerspruch auch in diesem Haus hörbar bleibt und nicht nur Gelächter und Pöbeln aus der Mitte des Parlaments.
0: Eine Ansprache, die von höhnischem Grinsen der AfD-Spitzenleute quittiert wurde. Ein Dokument der Widersprüche, die diesem Parlament innewohnen. Denn Rausch bekam 48 Ja-Stimmen und damit 4 mehr als AfD und BSW zusammen. Und dann gab es auch nur 5 Enthaltungen, obwohl Sven Schulz im Vorfeld ankündigte, dass sich seine Fraktion gesamt enthalten würde, was 15 Enthaltungen gewesen wären. Das spricht für eine Spaltung innerhalb der CDU und mangelnde Autorität von Sven Schulze. Denn man kann ja vermuten, dass neben den Enthaltungen CDU-Abgeordnete sowohl für Rausch als auch gegen Rausch stimmten. Nun darf man gespannt sein, ob Rausch das hohe Amt gemäß der Tradition ausfüllen wird, der dann die Sitzungsleitung übernahm und in seiner ersten Rede versöhnliche Töne anstimmte.
3: Ich werde dieses Amt nicht als Präsident einer Fraktion führen, sondern ich werde es als Präsident des gesamten Landtages von Sachsen-Anhalt führen. Und diesen Anspruch möchte ich gerecht werden. Vielleicht ist es gerade meine eigene parlamentarische Erfahrung ein Grund dafür, warum mir dieser Punkt besonders wichtig ist. Wir haben in den vergangenen Jahren aus der Opposition heraus selbst erlebt, wie kontrovers parlamentarische Regeln, Verfahren, Beteiligungsrechte sein können. Wir haben erlebt, wie bestehende Regelungen verändert wurden und dass immer wieder dabei gestritten wurde, ob solche Veränderungen allgemein dem Parlament dienen oder sich gegen eine bestimmte politische Kraft richten. Diese Erfahrung nehme ich mit ins neue Amt. Aber ich möchte daraus keine Abrechnung mit der Vergangenheit machen, liebe Kollegen. Ich möchte daraus einen Grundsatz für die Zukunft ableiten. Meine Damen und Herren, parlamentarische Regeln dürfen nicht davon abhängig gemacht werden, wem sie gerade nutzen und wem sie gerade schaden. Diesen Grundsatz sollten wir berücksichtigen.
0: Danach zogen sich die Abgeordneten zurück, vor allem um über das weitere Verfahren zu beraten. Denn die AfD wollte einen zweiten Kandidaten aus ihren Reihen zum Stellvertreter machen. Doch wie diese Wahl ausgegangen ist, darüber werden wir morgen erst berichten. Denn zum Redaktionsschluss war der Landtag immer noch dabei, ein Ergebnis herbeizuführen. Die hallische Leopoldina ist sehr stolz darauf, dass einige ihrer Mitglieder den diesjährigen Nobelpreis für Physiologie und Medizin erhalten werden. Es handelt sich um Karl Deisseroth und Peter Hagemann. Hagemann, Professor an der Humboldt-Uni, hat gemeinsam mit Professor Georg Nagel von der Uni Würzburg eine Möglichkeit beschrieben, mit Licht Zellen gezielt zu steuern. Eine Möglichkeit, die Karl Deisseroth von der Stanford-Uni in den USA nutzte, um Erkrankungen des Gehirns zu erforschen. Dabei geht es zum Beispiel um Alzheimer, Demenz oder auch um Suchterkrankungen. Hagemann und Deisseroth sind seit vielen Jahren Mitglieder der Leopoldina und bekamen in der Vergangenheit zahlreiche international renommierte Preise. Der Nobelpreis für Physiologie und Medizin ist mit 12 Millionen schwedischen Kronen dotiert und wird traditionell am 10. Dezember übergeben.

Shine Bright Like Halle Neustadt. Dieser Name war am Wochenende im Stadtteil Neustadt von Halle Programm beim Haneon Art & Light Festival, das hier am Freitag und Samstag zum ersten Mal veranstaltet wurde. An beiden Tagen diente die Neustädter Passage als Kulisse für eine Vielzahl an Darbietungen und Projekten der Licht- und Medienkunst, ein buntes Programm bestehend aus zahlreichen Informationsveranstaltungen, Workshops und Mitmachangeboten für Groß und Klein, sowie die entsprechende musikalische Unterhaltung an verschiedenen Stationen entlang der Passage, darunter diese Jam-Session am Samstagabend, an der auch die Besucher sich beteiligen durften.

ins Leben gerufen wurde das Festival vom World in Space e.V. in Kooperation mit der Freiraumgalerie Kollektiv für Raumentwicklung. Beide versuchen stets in ihrer Arbeit das Künstlerische mit sozialer Verantwortung zu verknüpfen und realisieren seit über einem Jahrzehnt regelmäßig Festivals, Bildungsformate und Kunst im öffentlichen Raum mit KünstlerInnen aus aller Welt. Auch beim Haneon-Festival waren kreative Köpfe aus über 10 Ländern involviert, die an diesem Wochenende mit ihren großformatigen Projektionen und interaktiven Installationen in die Neustädter Passage lockten. Denn das Programm begann vor Ort zwar schon am Nachmittag, so richtig interessant wurde es für die Besucheraugen aber erst zum Beginn der Dämmerung, als die umliegenden Gebäude sich in Leinwände für eine bunte Vielfalt an Lichtprojektionen verwandelten. Teilweise konnte man sogar selbst ein Teil der Projektionen werden oder mit einer Fläche auf dem Boden interagieren und das Gebäude als Bildschirm für ein Videospiel nutzen. Auch die Bäume entlang der Passage leuchteten in bunten Farben und es waren Disco-Kugeln über das Gelände verteilt. Der ideale Stimmungsaufbau für die futuristische Licht- und Musikshow des Berliner Collage-Kollektivs, die sich am Samstagabend auf einer Bühne abspielte, die wie ein Raumschiff aufgebaut war und sich sogar fast rundum öffnen ließ, sodass das Bühnenprogramm von drei Seiten aus bestaunt werden konnte. Dieses erzählte die Geschichte einer Gruppe Astronauten, die auf ihrem Weg durchs All auf sonderbare außerirdische Wesen trafen, die den gesamten Bereich auf und um die Bühne herum und sogar darüber für akrobatische Turn- und Tanzdarbietungen nutzten, stets begleitet von elektronischer Musik.

weshalb die Decken nicht termingerecht fertig wurden und sich nachfolgende Arbeiten verzögerten, die vom Gelingen dieses Bauabschnitts abhängig waren. Das betraf vor allem den Trockenbau, aber auch den Beginn der Bodenverlegearbeiten. Außerdem kam es zu Verzögerungen im Außenbereich, weil man Fußweg und Straße durch eine zusätzlich zu bauende Spundwand sichern musste. Die Verzögerungen ließen sich auch nicht durch mehr Personal ausgleichen, weil die beauftragte Firma dafür keine Kapazitäten hat. Die Reklame.

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4: Willkommen zurück. Das Landeskriminalamt verzeichnet derzeit eine rasante Zunahme von Fällen im Online-Anlagebetrug. Wieder einmal sind besonders ältere Bürger betroffen, die mit psychologischem Druck dazu genötigt werden, ungewöhnliche Finanztransaktionen vorzunehmen. Das fällt zwar den Kundenbetreuern der Geldinstitute auf, aber deren Warnungen werden oft nicht ernst genommen, auch weil die Betroffenen Verschwörungserzählungen der Betrüger mehr Glauben schenken als ihren langjährigen Sparkassenbetreuern. Im Jahr 2025 verursachten solche Fälle Schäden von etwa 13 Millionen Euro und in diesem Jahr scheint es noch mehr zu werden. Da die Straftaten aus dem Ausland heraus begangen werden, wird man der Täter nur sehr schwer habhaft, weshalb die Polizei noch einmal ausdrücklich davor warnt, unüberlegt sein Geld für dubiose Anlageformen auszugeben. So berichten Betroffene zunächst im Internet, ihre Kontaktdaten auf einer Werbeplattform im Internet ausgegeben zu haben. Bald darauf wurden sie aufgefordert, wechselnde Geldbeträge auf vielversprechende Anlagen einzuzahlen, bis man ihnen mitteilte, dass der Investor festgenommen wurde. Auf das eingezahlte Geld hatte man dann natürlich keinen Zugriff mehr. Unter dem eingeblendeten Link gibt es am Mittwoch ab 19 Uhr eine spezielle YouTube-Sendung, in der man diese Sachverhalte noch einmal ausführlich erklärt bekommt.
5: Wer schon immer einmal das Bedürfnis hatte, in sein Lieblingsmärchen einzutauchen, kann das jetzt tun. Der Ort dafür ist der Elbauenpark mit dem diesjährigen Lomagica und der Magdeburger Märchenwelt. Die Veranstalter haben auch in diesem Jahr den Elbauenpark wieder in eine leuchtende Fantasiewelt verwandelt. Und die Ausstellung ist in diesem Jahr so lange geöffnet wie noch nie. Ebenso der Rundweg, der mit rund 2 Kilometern den Rekord bricht.

0: nur ist er in diesem Jahr größer, auch das Konzept hat sich verändert. Statt einer großen zusammenhängenden Geschichte werden diesmal einzelne Märchenwelten erzählt. Insgesamt warten mehr als 300 Lichtmotive auf die Besucher. Rund 80% der Leuchtinstallationen wurden eigens für diese Ausstellung neu gefertigt.
1: Tatsächlich haben wir natürlich versucht, weil wir den Augenmerk auf Nachhaltigkeit legen, was haben wir an Figuren im Bestand, was können wir wiederverwerten und welche sind die bekannten Märchen, die wir immer schon mal produzieren wollten. Also wir haben ja ganz viele neue Figuren hier gebaut. Unsere Grafikerin, unser Designteam hat so viel Arbeit geleistet, hier aus den Märchenbüchern heraus zu zaubern, damit diese Figuren hier in leuchtender Form zum Leben erwecken.
0: Zu entdecken gibt es unter anderem Pinocchio, Dornröschen, Schneewittchen und Rapunzel. Und bei vielen Stationen heißt es nicht nur zuschauen, sondern selbst mitmachen. Interaktive Elemente machen die Märchenwelten erlebbar und sorgen für Überraschungen entlang des Weges.
1: Dann war diese Begeisterung, welche Figuren machen wir neu? Für hier, was wollten wir immer schon mal haben? Also zum Beispiel jetzt mein persönlicher Wunsch, ich wollte schon immer Aladdins Zauberlampe haben, aus der wirklich auch Nebel herauskommt, wenn man einen Buzzer drückt. Das findet man jetzt hier. Also steht hier unten eine 6,50 Meter lange Wunderlampe, die man dann auch wirklich auslösen kann.
0: Neben den zahlreichen Lichtinstallationen gibt es auch in diesem Jahr wieder eine Show am Angersee. Und auch die Special Events kehren zurück. Am 31. Oktober gibt es zum Halloween-Event ein Feuerwerk. Am 6. November folgt das Magdeburger Funkenmärchen. Und am 27. November Sternenstaub und Zauberglanz, jeweils mit einer pyrotechnischen Inszenierung. Wer die Märchenwelt selbst erleben möchte, hat dafür noch bis zum Tag der Heiligen Drei Könige am 6. Januar nächstes Jahr Zeit. Bis dahin wird der Elbauenpark zum Ort, an dem Märchen zum Leuchten gebracht werden. Und vielleicht findet ihr dort auch euer ganz persönliches Lieblingsmärchen.
2: Die MDF1 Wettervorhersage für den 6. und 7. Oktober. In der Nacht zum Mittwoch ist der Himmel wechselnd wolkig, teils auch nur gering bewölkt. Es kann sich örtlich Nebel oder Hochnebel bilden, sonst ist es trocken. Die Nachttemperaturen liegen bei 10 bis 8 Grad. Der Wind weht kaum merklich aus nordöstlicher Richtung. Am Mittwoch zeigt sich der Himmel nach Auflösung der Nebelfelder am Morgen nur leicht bewölkt. Es bleibt weiterhin trocken. Die Temperaturen steigen auf 20 bis 22 Grad. Der Wind weht schwach, nur geringböig und weiterhin aus östlichen Richtungen. Die weiteren Aussichten bis zum Samstag. Das ruhige Herbstwetter ist erst einmal vorbei und es ziehen verstärkt Wolken auf. Immer wieder gibt es aus dieser dichten Bewölkung Regen oder Regenschauer und auch der Wind ist zeitweise ziemlich stark. Es wird auch deutlich kühler.
3: Zur momentan im Stadtmuseum laufenden Ausstellung mit Fotografien von Reinhard Henze gibt es am Mittwoch ein Zeitzeugengespräch, zu dem man nicht nur den Fotografen eingeladen hat, sondern auch Brunhild Köhler, einer Frau, die sich zu DDR-Zeiten in der oppositionellen Gruppe Frauen für den Frieden engagierte. Sie ist auf einem der gezeigten Fotos zu sehen, das sie im Januar 1990 in der Bezirksverwaltungsbehörde des MFS zeigt. Die Geschichte des Bildes, der realen Person und den Ereignissen dazu dürfte interessant sein. Und wer dabei sein möchte, sollte um 17 Uhr im Museum sein. Es kostet 7 Euro. Das gemischte Direktorendoppel führt diesmal in die Kunsthalle Talstraße. Deren Leiter Matthias Ratitschik wird die Chefs des Stadtmuseums und des Händelhauses durch seine Einrichtung führen. Und das ist auch für das Publikum interessant, das zu 18 Uhr dazukommen kann. Hierzu ist der Eintritt frei. Der Präsident der Deutsch-Israelischen Gesellschaft, Volker Beck, ist am Mittwochabend im Stadthaus zu Gast, um sich dort mit der Journalistin Mira Funk und Professor Stefan Grillgast über Antisemitismus und Antizionismus zu unterhalten. Das Podiumsgespräch beginnt um 19 Uhr und auch hierzu sollte der Eintritt frei sein. Ja, wir hätten am Mittwoch auch wieder etwas Neues zu bieten und zwar ein neues Direktmagazin ab 18.30 Uhr für Halle und danach für Magdeburg, so wird es auch gleich. Ich hoffe, Sie sind dann wieder mit dabei. Bis dahin auf Wiederfernsehen und bleiben Sie gesund.
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0: Das gibt's doch nicht.
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0: Ja.
1: 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Ich habe nicht das ganze Geld dabei.
0: Treibstoff, Schmuggel.
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Die Anzahl der Asylzugänge in Sachsen-Anhalt ist rückläufig. So vermeldete das Innenministerium für den September 160 Zugänge, was rund 68% weniger waren als im September 2024. Zuletzt gab es im September 2011 so wenige Asylzugänge. Deswegen konstatierte Innenministerin Tamara Tsishang, dass die von der Bundesregierung eingeleiteten Maßnahmen für eine Wende in der Migrationspolitik wirkten. So würde diese Form der Zuwanderung wieder gesteuert, geordnet und begrenzt. Außerdem begrüßte Tsishang die Entscheidung der EU zur Erleichterung von Abschiebungen über entsprechende Zentren in Drittstaaten zu ermöglichen, womit eine weitere Option geschaffen wurde, dass vollziehbar Ausreisepflichtige Deutschland wieder verlassen.

Und damit ein herzliches Willkommen zum MDF1 Direktmagazin am Dienstag. In diesem Jahr kamen bis jetzt 1.475 Asylsuchende nach Sachsen-Anhalt. Auch hier ist ein 62-prozentiger Rückgang zu vermelden. Das erwarten lässt, dass man in diesem Jahr wieder mit so vielen Asylsuchenden wie im Jahr 2011 rechnet. Vor dem Landtag eine Demonstration, die die Ankunft der AfD-Spitzenleute mit Gesang begleitete. Im Landtag Pressevertreter ohne Ende. Ich glaube, noch nie war das überregionale Interesse an der Konstitution des Magdeburger Landtages so groß. Sogar die Heute-Show schickte ein Team. Ganz offensichtlich war es der Einzug der AfD in nie gesehener Fraktionsstärke ins Landesparlament, der für dieses große und überregionale Interesse verantwortlich war. So reklamierte die AfD die Mitte des Plenums für sich. Den rechten Rand markieren nun CDU und Grüne. Und das BSW durfte direkt neben der AfD sozusagen

0: Denn man kann ja vermuten, dass neben den Enthaltungen CDU-Abgeordnete sowohl für Rausch als auch gegen Rausch stimmten. Nun darf man gespannt sein, ob Rausch das Hohe Amt gemäß der Tradition ausfüllen wird, der dann die Sitzungsleitung übernahm und in seiner ersten Rede versöhnliche Töne anstimmte.
1: Ich werde dieses Amt nicht als Präsident einer Fraktion führen, sondern ich werde es als Präsident des gesamten Landtages von Sachsen-Anhalt führen. Und diesen Anspruch möchte ich gerecht werden. Vielleicht ist es gerade meine eigene parlamentarische Erfahrung ein Grund dafür, warum mir dieser Punkt besonders wichtig ist. Wir haben in den vergangenen Jahren aus der Opposition heraus selbst erlebt, wie kontrovers parlamentarische Regeln, Verfahren, Beteiligungsrechte sein können. Wir haben erlebt, wie bestehende Regelungen verändert wurden und dass immer wieder dabei gestritten wurde, ob solche Veränderungen allgemein dem Parlament dienen oder sich gegen eine bestimmte politische Kraft richten. Diese Erfahrung nehme ich mit ins neue Amt. Aber ich möchte daraus keine Abrechnung mit der Vergangenheit machen, liebe Kollegen. Ich möchte daraus einen Grundsatz für die Zukunft ableiten. Meine Damen und Herren, parlamentarische Regeln dürfen nicht davon abhängig gemacht werden, wem sie gerade nutzen und wem sie gerade schaden. Diesen Grundsatz sollten wir berücksichtigen.
0: Danach zogen sich die Abgeordneten zurück, vor allem um über das weitere Verfahren zu beraten. Denn die AfD wollte einen zweiten Kandidaten aus ihren Reihen zum Stellvertreter machen. Doch wie diese Wahl ausgegangen ist, darüber werden wir morgen erst berichten. Denn zum Redaktionsschluss war der Landtag immer noch dabei, ein Ergebnis herbeizuführen. Wie soll die weitere Entwicklung der Stadtteile in Magdeburg aussehen? Dazu ruft die Stadtverwaltung zu breiter Bürgerbeteiligung auf. Um das Stadtentwicklungskonzept aus dem letzten Jahr zu bilanzieren und fortzuschreiben, so sind zu diesem Themenkreis in den kommenden Monaten 6 Bürgerversammlungen geplant. Eine erste findet zur Stunde in der Grundschule Nordwest statt, bei der es um die Stadtteile Alt- und Neu-Olfenstedt, Nordwest, Stadtfeld West und das Neustädter Feld gehen soll. Weitere Bürgerversammlungen sind noch für den 13.10. sowie den 3. und 10. November vorgesehen, bevor es Ende Januar mit weiteren Versammlungen weitergehen soll. Allen diesen Veranstaltungen ist gemein, dass man zunächst die aktuelle Situation darstellt, um dann zukünftige Entwicklungsziele bis zum Jahr 2035 zu diskutieren. Grundlage für diese Form der Beteiligung bildet dabei das integrierte Stadtentwicklungskonzept, das man auf der Internetseite der Stadt Magdeburg finden kann und auf dessen Grundlage man außerdem Fördermittel aus Förderprogrammen des Bundes und der EU einwerben möchte.
2: Wer schon immer einmal das Bedürfnis hatte, in sein Lieblingsmärchen einzutauchen, kann das jetzt tun. Der Ort dafür ist der Elbauenpark mit dem diesjährigen Lumatschika und der Magdeburger Märchenwelt. Die Veranstalter haben auch in diesem Jahr den Elbauenpark wieder in eine leuchtende Fantasiewelt verwandelt. Und die Ausstellung ist in diesem Jahr so lange geöffnet wie noch nie. Ebenso der Rundweg, der mit rund 2 Kilometern den Rekord bricht. Nicht nur ist er in diesem Jahr größer, auch das Konzept hat sich verändert. Statt einer großen zusammenhängenden Geschichte werden diesmal einzelne Märchenwelten erzählt. Insgesamt warten mehr als 300 Lichtmotive auf die Besucher. Rund 80% der Leuchtinstallationen wurden eigens für diese Ausstellung neu gefertigt.
3: Tatsächlich haben wir natürlich versucht, weil wir den Augenmerk auf Nachhaltigkeit legen, was haben wir an Figuren im Bestand, was können wir wiederverwerten und welche sind die bekannten Märchen, die wir immer schon mal produzieren wollten. Also wir haben ja ganz viele neue Figuren hier gebaut. Unsere Grafikerin, unser Designteam hat so viel Arbeit geleistet, hier aus den Märchenbüchern heraus zu zaubern, damit diese Figuren hier in leuchtender Form zum Leben erwecken.
2: Zu entdecken gibt es unter anderem Pinocchio, Dornröschen, Schneewittchen und Rapunzel. Und bei vielen Stationen heißt es nicht nur zuschauen, sondern selbst mitmachen. Interaktive Elemente machen die Märchenwelten erlebbar und sorgen für Überraschungen entlang des Weges.
3: Dann war diese Begeisterung, welche Figuren machen wir neu für hier, was wollten wir immer schon mal haben. Also zum Beispiel jetzt mein persönlicher Wunsch, ich wollte schon immer Aladdins Zauberlampe haben, aus der wirklich auch Nebel herauskommt, wenn man einen Buzzer drückt. Das findet man jetzt hier, also steht hier unten eine 6,50 Meter lange Wunderlampe, die man dann auch wirklich auslösen kann.
2: Neben den zahlreichen Lichtinstallationen gibt es auch in diesem Jahr wieder eine Show am Angersee.

0: und auch die Special Events kehren zurück. Am 31. Oktober gibt es zum Halloween-Event ein Feuerwerk, am 6. November folgt das Magdeburger Funkenmärchen und am 27. November Sternenstaub und Zauberglanz, jeweils mit einer pyrotechnischen Inszenierung. Wer die Märchenwelt selbst erleben möchte, hat dafür noch bis zum Tag der Heiligen Drei Könige am 6. Januar nächstes Jahr Zeit. Bis dahin wird der Elbauenpark zum Ort, an dem Märchen zum Leuchten gebracht werden. Und vielleicht findet ihr dort auch euer ganz persönliches Lieblingsmärchen.
1: Noch bis zum 18. Oktober laufen die Aktionswochen zur richtigen Entsorgung von Elektro-Altgeräten. Grund, sich diesem Themenkreis zu widmen, ist der Elektroschrotttag am 14. Oktober, aus dessen Anlass der Abfallwirtschaftsbetrieb über die richtige Entsorgung von alten Handys, TV-Geräten, Waschmaschinen oder Küchentechnik informieren möchte. Während noch zum Beispiel in vielen Haushalten noch alte Handys aufbewahrt, deren Rohstoffe wieder verwertet werden könnten, wenn man sie dem richtigen Stoffkreisläufen zuführt. So nehmen nicht nur viele Händler solchen Schrott kostenlos zurück, sondern auch die Magdeburger Wertstoffhöfe. Wer also noch solchen Elektroschrott bei sich zu Hause stehen hat, der könnte die Aktionswochen zum Anlass nehmen, diese einer fachgerechten Entsorgung zuzuführen. Kleinere Geräte mit Kantenlängen von bis zu 50 cm nimmt übrigens auch die Abfallberatung in der Sternstraße oder das Wertstoffmobil entgegen. Dessen Touren findet man auf den Internetseiten der Abfallwirtschaft oder unter www.schrott-aktionswochen.org. Die Reklame.

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4: Willkommen zurück. Das Angebot von Bildung für nachhaltige Entwicklung im Unterricht, das in dem vergangenen Jahr begonnen wurde, hat sich mittlerweile auf 50 verschiedene Bildungsangebote erweitert. Das Spektrum reicht dabei von Workshops und Exkursionen über praktische Angebote bis hin zu längerfristigen Kooperationsmöglichkeiten. In den Bildungsangeboten geht es vor allem um ökologische Themen, nachhaltigen Konsum, globale Verantwortung und Demokratie sowie weiteren Themen einer nachhaltigen Entwicklung. Die Bildungsangebote wenden sich vor allem an Lehrer aller Schulformen, Studenten oder pädagogische Fachkräfte, die

solche Themen in ihren Unterricht einbinden wollen. Man findet den Bildungskatalog auf der Internetseite der Stadt Magdeburg und Anbieter passender Angebote können gern das Angebot noch erweitern.

Shine Bright Like Halle Neustadt. Dieser Name war am Wochenende im Stadtteil Neustadt von Halle Programm beim Haneon Art & Light Festival, das hier am Freitag und Samstag zum ersten Mal veranstaltet wurde. An beiden Tagen diente die Neustädter Passage als Kulisse für eine Vielzahl an Darbietungen und Projekten der Licht- und Medienkunst. Ein buntes Programm bestehend aus zahlreichen Informationsveranstaltungen, Workshops und Mitmachangeboten für Groß und Klein, sowie die entsprechende musikalische Unterhaltung an verschiedenen Stationen entlang der Passage, darunter diese Jam-Session am Samstagabend, an der auch die Besucher sich beteiligen durften.

0: ins Leben gerufen wurde das Festival vom World in Space e.V. in Kooperation mit der Freiraumgalerie Kollektiv für Raumentwicklung. Beide versuchen stets in ihrer Arbeit das Künstlerische mit sozialer Verantwortung zu verknüpfen und realisieren seit über einem Jahrzehnt regelmäßig Festivals, Bildungsformate und Kunst im öffentlichen Raum mit KünstlerInnen aus aller Welt. Auch beim Haneon Festival waren kreative Köpfe aus über 10 Ländern involviert, die an diesem Wochenende mit ihren großformatigen Projektionen und interaktiven Installationen in die Neustädter Passage lockten. Denn das Programm begann vor Ort zwar schon am Nachmittag, so richtig interessant wurde es für die Besucheraugen aber erst zum Beginn der Dämmerung, als die umliegenden Gebäude sich in Leinwände für eine bunte Vielfalt an Lichtprojektionen verwandelten. Teilweise konnte man sogar selbst ein Teil der Projektionen werden oder mit einer Fläche auf dem Boden interagieren und das Gebäude als Bildschirm für ein Videospiel nutzen. Auch die Bäume entlang der Passage leuchteten in bunten Farben und es waren Disco-Kugeln über das Gelände verteilt. Der ideale Stimmungsaufbau für die futuristische Licht- und Musikshow des Berliner Collage-Kollektivs, die sich am Samstagabend auf einer Bühne abspielte, die wie ein Raumschiff aufgebaut war und sich sogar fast rundum öffnen ließ, sodass das Bühnenprogramm von drei Seiten aus bestaunt werden konnte. Dieses erzählte die Geschichte einer Gruppe Astronauten, die auf ihrem Weg durchs All auf sonderbare außerirdische Wesen trafen, die den gesamten Bereich auf und um die Bühne herum und sogar darüber für akrobatische Turn- und Tanzdarbietungen nutzten, stets begleitet von elektronischer Musik, Licht- und Laserprojektionen, reichlich Nebel und natürlich einer ganzen Menge Gejubel und Applaus.
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2: Die MDF1 Wettervorhersage für den 6. und 7. Oktober. In der Nacht zum Mittwoch ist der Himmel wechselnd wolkig, teils auch nur gering bewölkt. Es kann sich örtlich Nebel oder Hochnebel bilden, sonst ist es trocken. Die Nachttemperaturen liegen bei 10 bis 8 Grad. Der Wind weht kaum merklich aus nordöstlicher Richtung. Am Mittwoch zeigt sich der Himmel nach Auflösung der Nebelfelder am Morgen nur leicht bewölkt. Es bleibt weiterhin trocken. Die Temperaturen steigen auf 20 bis 22 Grad. Der Wind weht schwach, nur geringböig und weiterhin aus östlichen Richtungen. Die weiteren Aussichten bis zum Samstag. Das ruhige Herbstwetter ist erst einmal vorbei und es ziehen verstärkt Wolken auf. Immer wieder gibt es aus dieser dichten Bewölkung Regen oder Regenschauer und auch der Wind ist zeitweise ziemlich stark. Es wird auch deutlich kühler.
3: Auf der Sonnenseite heißt der DEFA-Film, der am Mittwoch im Kino auf dem Moritzhof gezeigt werden soll. In dem Film aus dem Jahr 1962 geht es um einen Stahlfacharbeiter, der ein begabter Musiker mit Schauspielerischen

schauspielerischen Talent ist und deswegen von seinem Betrieb zum Schauspielstudium delegiert wird. Wem das jetzt irgendwie bekannt vorkommt, in gewisser Weise geht es um die Lebensgeschichte von Manfred Krug, der in diesem Film auch die Hauptrolle spielte. Nach dem Film kann man über das Gesehene noch diskutieren. Dazu stehen Knut Elstermann und Jörg Stempel zur Verfügung, die sicher in irgendeiner Beziehung zum Werk stehen. Schließlich sind die Mitwirkenden am Film schon alle lange verstorben. Die Filmvorführung beginnt um 18 Uhr. Der Eintritt kostet 5 Euro. Musikalisch ist das Angebot in Form Gestaltung. Es wird aber auch geredet bei Contempo-Raritäten. Denn die Komponisten von 5 Werken, die am Mittwoch ihre Uraufführung haben, sind vor Ort und können zu ihren Werken befragt werden. Grundlagen der Komposition waren Dichtungen aus der Region, was 5 unterschiedliche Perspektiven auf Sprache, Klang und zeitgenössische Musik verspricht. Das Gesprächskonzert beginnt um 19.30 Uhr auf der Bühne im Schinkel Fischerbau. Ja, wir hätten am Mittwoch auch wieder etwas Neues zu bieten, und zwar ein neues Direktmagazin ab 18 Uhr für Magdeburg und danach für Halle, so wird's auch gleich. Ich hoffe, Sie sind dann wieder mit dabei. Bis dann, auf Wiedersehen und bleiben Sie gesund.

0: Veska!
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2: Das gibt's doch nicht.
0: Was für eine Überraschung.
2: Und wie? Was machst du hier?
0: 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Und du?
2: Ich bin aus Svilengrad. 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
2: Ja.
0: 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Ich habe nicht das ganze Geld dabei.
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0: Abstand!
1: 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Wir bauen den Zaun, habt ihr gesehen, für alle Fälle.
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6: 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Leonie!

0: Die Anzahl der Asylzugänge in Sachsen-Anhalt ist rückläufig. So vermeldete das Innenministerium für den September 160 Zugänge, was rund 68% weniger waren als im September 2024. Zuletzt gab es im September 2011 so wenige Asylzugänge. Deswegen konstatierte Innenministerin Tamara Tsishang, dass die von der Bundesregierung eingeleiteten Maßnahmen für eine Wende in der Migrationspolitik wirkten. So würde diese Form der Zuwanderung wieder gesteuert, geordnet und begrenzt. Außerdem begrüßte Tsishang die Entscheidung der EU zur Erleichterung von Abschiebungen über entsprechende Zentren in Drittstaaten zu ermöglichen, womit eine weitere Option geschaffen wurde, dass vollziehbar Ausreisepflichtige Deutschland wieder verlassen. Und damit ein herzliches Willkommen zum MDF1-Direktmagazin am Dienstag. In diesem Jahr kamen bis jetzt 1.475 Asylsuchende nach Sachsen-Anhalt. Auch hier ist ein 62-prozentiger Rückgang zu vermelden. Das erwarten lässt, dass man in diesem Jahr wieder mit so vielen Asylsuchenden wie im Jahr 2011 rechnet. Vor dem Landtag eine Demonstration, die die Ankunft der AfD-Spitzenleute mit Gesang begleitete. Im Landtag Pressevertreter ohne Ende. Ich glaube, noch nie war das überregionale Interesse an der Konstitution des Magdeburger Landtages so groß. Sogar die Heute-Show schickte ein Team. Ganz offensichtlich war es der Einzug der AfD in nie gesehener Fraktionsstärke ins Landesparlament, der für dieses große und überregionale Interesse verantwortlich war. So reklamierte die AfD die Mitte des Plenums für sich. Den rechten Rand markieren nun CDU und Grüne. Und das BSW durfte direkt neben der AfD sozusagen auf Rufweite Platz nehmen. Denn dem BSW kommt im Moment die Funktion des Mehrheitsbeschaffers zu. Nur mit deren Stimmen kann ein AfD-Landtagspräsident gewählt werden. Denn alle anderen Parteien ließen verlautbaren, dass sie nicht für die Wahl eines AfD-Mannes für diese Funktion zur Verfügung stehen würden. Doch zuerst übernahm Eva von Angern von den Linken die Leitung der Sitzung. Nicht als älteste Person im Parlament, das wäre Frank Roland Bischoff von der AfD gewesen, sondern wie es in Sachsen-Anhalt traditionell üblich ist, als am längsten im Landtag vertretene Abgeordnete. Sie nutzte ihre Funktion zunächst zu einem Ausflug in die Geschichte.
1: Es gab in der Geschichte Deutschlands tatsächlich nur wenige Frauen, die dieses Amt der Alterspräsidentin innehatten. Clara Zetkin ist wahrscheinlich eine der bekanntesten von ihnen. Die Jahre, die dieser Rede folgten, werden nicht ohne Grund als dunkelstes Kapitel unserer Geschichte bezeichnet. Meine Damen und Herren, ich sitze heute hier vor Ihnen als Politikerin, als Frau, von denen es leider noch weniger im 9. Landtag gibt, als es schon im Vorgängerlandtag sehr wenige zu wenige waren. Der Frauenanteil ist in diesem Haus auf erschreckend niedrige 21,7% gesunken. Liebe Frauen, ich sitze heute hier vorne auch stellvertretend für euch und für Sie.
0: Im weiteren Verlauf ihrer Ansprache versuchte sie, vor allem den Abgeordneten der AfD ins Gewissen zu reden. Mit der Aussage, aus großer Macht folgt große Verantwortung, mahnte sie, diese Macht

0: für alle Bürger wahrzunehmen, habe sich doch die AfD bisher eher nicht so präsentiert.
1: Sie, Herr Kollege Siegmund, haben mit Ihrer Partei die Landtagswahlen deutlich gewonnen. Sie schicken sich an, die politische Verantwortung für das Land und für alle Menschen, die hier leben, übernehmen zu wollen. Dass Sie und Ihre Fraktion im Landtag und im Alltag angekommen sind, zeigten bereits die Beratungen im Vorältestenrat. Machttrunken wurden in der ersten Sitzung 12 statt der verfassungsrechtlich gebotenen 11 Ausschusssitze gefordert. Machttrunken wollten Sie die Fraktionen der Bündnisgrünen und der SPD gegen ihren Willen aus dem Haupthaus verbannen. Freundlich gesagt, das war kein guter Start in die für Sie neue staatspolitische Verantwortung.
0: Dann übernahm die Geschäftsordnung den weiteren Verlauf. Es wurden Maßnahmen beschlossen, die im sogenannten Vorältestenrat des Landtages beschlossen wurden, beispielsweise zur Beschlussfähigkeit des Hohen Hauses oder zu den Schriftführern des Wahlvorganges, um dann zur Wahl des Landtagspräsidenten zu kommen.
1: Es gibt hierzu einen Wahlvorschlag der Fraktion der AfD in der Drucksache 9/10. Gemäß § 4 Absatz 2 Satz 2 der gerade in Kraft getretenen Geschäftsordnung schlägt die stärkste Fraktion aus ihrer Mitte ein Mitglied des Landtages für die Wahl zur Präsidentin oder zum Präsidenten vor. Die stärkste Fraktion des Landtages der 9. Wahlperiode ist die Fraktion der AfD und deswegen hat sie in der Ihnen vorliegenden Drucksache 9/10 den Abgeordneten Herrn Tobias Rausch vorgeschlagen.
0: Die Wahl erfolgte geheim. Jeder namentlich aufgerufene Abgeordnete konnte mit Zustimmung, Ablehnung oder Enthaltung zum Wahlvorschlag votieren. Danach erfolgte die Auszählung in unserem Bundesland von den zuvor bestimmten Schriftführern von allen im Landtag vertretenen Parteien. Dann verkündete Eva von Angern das Ergebnis.
1: Für den Wahlvorschlag stimmten 48 Abgeordnete, gegen den Wahlvorschlag 29 und es gab 5 Stimmenthaltungen. Damit hat der Wahlvorschlag der Drucksache 9/10 die erforderliche Mehrheit erhalten. Sehr geehrter Herr Kollege Rausch, Sie sind damit zum Präsident des Landtages von Sachsen-Anhalt der 9. Wahlperiode gewählt worden und ich gratuliere Ihnen hierzu.
0: Damit wurde Tobias Rausch zum Landtagspräsident gewählt, der parlamentarische Geschäftsführer der AfD-Landtagsfraktion und Generalsekretär seiner Partei. Er nahm die Wahl an, doch bevor Rausch seiner neuen Funktion entsprechen konnte, übernahm Susanne Ziborra-Seitlitz das Wort. Ein sehr ungewöhnlicher Schritt direkt nach so einer Wahl, der nur den Fraktionsvorsitzenden der Parteien vorbehalten ist.
2: Unsere Wählerinnen und Wähler haben uns einen Auftrag gegeben und wir werden den erfüllen. Unsere Geschichte, die ganz unmissverständlich auch Ihre Geschichte, liebe Damen und Herren von der AfD ist, verpflichtet uns, wachsam zu sein, wenn diejenigen Macht über demokratische Institutionen gewinnen, die deren Grundlagen in Frage stellen. Dafür brauchen wir keine Gleichsetzung unterschiedlicher Zeiten. Wir müssen die Gegenwart ernst nehmen. Und Herr Kirchner, auf Ihren Zwischenruf. Sie sollten vielleicht im Parlament nicht so mutig sein mit Dingen, die Ihnen außerhalb des Parlaments schon mal gerichtlich untersagt worden sind. Demokratische Institutionen schützen sich nicht von selbst. Es sind Menschen, die ihre Regeln verteidigen, ihre Rechte gebrauchen und Grenzen ziehen müssen. Dafür sitzen wir alle hier. Klar in der Sache, beharrlich in der Arbeit. Und wir als Grüne tun das für die Menschen und gemeinsam mit den Menschen in diesem Land, die Freiheit und die Menschenwürde verteidigen und das Beste für unser Land nach vorn stellen. An die Kolleginnen und Kollegen der demokratischen Fraktionen richte ich deshalb heute auch den klaren Appell, der Zusammenarbeit mit Rechtsextremen nicht freien Lauf zu lassen. Prüfen Sie vielmehr jedes einzelne Mal, welche Macht Sie übertragen und welche Folgen das für unser Land hat. Lassen Sie uns mit Blick auf die Sitzordnung diese Fraktion demokratisch in die Zange nehmen. Dafür werden wir sorgen. Dafür werden wir sorgen und auch dafür, dass Widerspruch auch in diesem Haus hörbar bleibt und nicht nur Gelächter und Pöbeln aus der Mitte des Parlaments.
0: Eine Ansprache, die von höhnischem Grinsen der AfD-Spitzenleute quittiert wurde. Ein Dokument der Widersprüche, die diesem Parlament innewohnen. Denn Rausch bekam 48 Ja-Stimmen und damit 4 mehr als AfD und BSW zusammen. Und dann gab es auch nur 5 Enthaltungen, obwohl

0: Sven Schulz im Vorfeld ankündigte, dass sich seine Fraktion gesamt enthalten würde, was 15 Enthaltungen gewesen wären. Das spricht für eine Spaltung innerhalb der CDU und mangelnde Autorität von Sven Schulze. Denn man kann ja vermuten, dass neben den Enthaltungen CDU-Abgeordnete sowohl für Rausch als auch gegen Rausch stimmten. Nun darf man gespannt sein, ob Rausch das Hohe Amt gemäß der Tradition ausfüllen wird, der dann die Sitzungsleitung übernahm und in seiner ersten Rede versöhnliche Töne anstimmte.
1: Ich werde dieses Amt nicht als Präsident einer Fraktion führen, sondern ich werde es als Präsident des gesamten Landtages von Sachsen-Anhalt führen. Und diesen Anspruch möchte ich gerecht werden. Vielleicht ist es gerade meine eigene parlamentarische Erfahrung ein Grund dafür, warum mir dieser Punkt besonders wichtig ist. Wir haben in den vergangenen Jahren aus der Opposition heraus selbst erlebt, wie kontrovers parlamentarische Regeln, Verfahren, Beteiligungsrechte sein können. Wir haben erlebt, wie bestehende Regelungen verändert wurden und dass immer wieder dabei gestritten wurde, ob solche Veränderungen allgemein dem Parlament dienen oder sich gegen eine bestimmte politische Kraft richten. Diese Erfahrung nehme ich mit ins neue Amt. Aber ich möchte daraus keine Abrechnung mit der Vergangenheit machen, liebe Kollegen. Ich möchte daraus einen Grundsatz für die Zukunft ableiten. Meine Damen und Herren, parlamentarische Regeln dürfen nicht davon abhängig gemacht werden, wem sie gerade nutzen und wem sie gerade schaden. Diesen Grundsatz sollten wir berücksichtigen.
0: Danach zogen sich die Abgeordneten zurück, vor allem um über das weitere Verfahren zu beraten, denn die AfD wollte einen zweiten Kandidaten aus ihren Reihen zum Stellvertreter machen. Doch wie diese Wahl ausgegangen ist, darüber werden wir morgen erst berichten, denn zum Redaktionsschluss war der Landtag immer noch dabei, ein Ergebnis herbeizuführen. Die Hallesche Leopoldina ist sehr stolz darauf, dass einige ihrer Mitglieder den diesjährigen Nobelpreis für Physiologie und Medizin erhalten werden. Es handelt sich um Karl Deisseroth und Peter Hagemann. Hagemann, Professor an der Humboldt-Uni, hat gemeinsam mit Professor Georg Nagel von der Uni Würzburg eine Möglichkeit beschrieben, mit Licht Zellen gezielt zu steuern. Eine Möglichkeit, die Karl Deisseroth von der Stanford-Uni in den USA nutzte, um Erkrankungen des Gehirns zu erforschen. Dabei geht es zum Beispiel um Alzheimer, Demenz oder auch um Suchterkrankungen. Hegemann und Deisseroth sind seit vielen Jahren Mitglieder der Leopoldina und bekamen in der Vergangenheit zahlreiche international renommierte Preise. Der Nobelpreis für Physiologie und Medizin ist mit 12 Millionen schwedischen Kronen dotiert und wird traditionell am 10. Dezember übergeben.

Shine Bright Like Halle Neustadt. Dieser Name war am Wochenende im Stadtteil Neustadt von Halle Programm beim Haneon Art und Light Festival, das hier am Freitag und Samstag zum ersten Mal veranstaltet wurde. An beiden Tagen diente die Neustädter Passage als Kulisse für eine Vielzahl an Darbietungen und Projekten der Licht- und Medienkunst. Ein buntes Programm bestehend aus zahlreichen Informationsveranstaltungen, Workshops und Mitmachangeboten für Groß und Klein, sowie die entsprechende musikalische Unterhaltung an verschiedenen Stationen entlang der Passage, darunter diese Jam-Session am Samstagabend, an der auch die Besucher sich beteiligen durften.

0: ins Leben gerufen wurde das Festival vom World in Space e.V. in Kooperation mit der Freiraumgalerie Kollektiv für Raumentwicklung. Beide versuchen stets in ihrer Arbeit das Künstlerische mit sozialer Verantwortung zu verknüpfen und realisieren seit über einem Jahrzehnt regelmäßig Festivals, Bildungsformate und Kunst im öffentlichen Raum mit KünstlerInnen aus aller Welt. Auch beim Haneon-Festival waren kreative Köpfe aus über 10 Ländern involviert, die an diesem Wochenende mit ihren großformatigen Projektionen und interaktiven Installationen in die Neustädter Passage lockten. Denn das Programm begann vor Ort zwar schon am Nachmittag, so richtig interessant wurde es für die Besucheraugen aber erst zum Beginn der Dämmerung, als die umliegenden Gebäude sich in Leinwände für eine bunte Vielfalt an Lichtprojektionen verwandelten. Teilweise konnte man sogar selbst ein Teil der Projektionen werden oder mit einer Fläche auf dem Boden interagieren und das Gebäude als Bildschirm für ein Videospiel nutzen. Auch die Bäume entlang der Passage leuchteten in bunten Farben und es waren Disco-Kugeln über das Gelände verteilt. Der ideale Stimmungsaufbau für die futuristische Licht- und Musikshow des Berliner Collage-Kollektivs, die sich am Samstagabend auf einer Bühne abspielte, die wie ein Raumschiff aufgebaut war und sich sogar fast rundum öffnen ließ, sodass das Bühnenprogramm von drei Seiten aus bestaunt werden konnte. Dieses erzählte die Geschichte einer Gruppe Astronauten, die auf ihrem Weg durchs All auf sonderbare außerirdische Wesen trafen, die den gesamten Bereich auf und um die Bühne herum und sogar darüber für akrobatische Turn- und Tanzdarbietungen nutzten, stets begleitet von elektronischer Musik, Licht- und Laserprojektionen, reichlich Nebel und natürlich einer ganzen Menge Gejubel und Applaus.
1: Eigentlich sollte die Grundschule Schimmelstraße nach den Herbstferien eröffnet werden. Doch nun gab die Stadtverwaltung bekannt, dass sich das bis nach den Winterferien verzögern wird. Als Hauptgrund dafür wurden Lieferschwierigkeiten des Türherstellers angegeben. Außerdem gab es Probleme bei den angelieferten Bauteilen für die Holzlamellendecken.

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4: Willkommen zurück. Das Landeskriminalamt verzeichnet derzeit eine rasante Zunahme von Fällen im Online-Anlagebetrug. Wieder einmal sind besonders ältere Bürger betroffen, die mit psychologischem Druck dazu genötigt werden, ungewöhnliche Finanztransaktionen vorzunehmen. Das fällt zwar den Kundenbetreuern der Geldinstitute auf, aber deren Warnungen werden oft nicht ernst genommen, auch weil die Betroffenen Verschwörungserzählungen der Betrüger mehr Glauben schenken als ihren langjährigen Sparkassenbetreuern. Im Jahr 2025 verursachten solche Fälle Schäden von etwa 13 Millionen Euro und in diesem Jahr scheint es noch mehr zu werden. Da die Straftaten aus dem Ausland heraus begangen werden, wird man der Täter nur sehr schwer habhaft, weshalb die Polizei noch einmal ausdrücklich davor warnt, unüberlegt sein Geld für dubiose Anlageformen auszugeben. So berichten Betroffene zunächst im Internet, ihre Kontaktdaten auf einer Werbeplattform im Internet ausgegeben zu haben. Bald darauf wurden sie aufgefordert, wechselnde Geldbeträge auf vielversprechende Anlagen einzuzahlen, bis man ihnen mitteilte, dass der Investor festgenommen wurde. Auf das eingezahlte Geld hatte man dann natürlich keinen Zugriff mehr. Unter dem eingeblendeten Link gibt es am Mittwoch ab 19 Uhr eine spezielle YouTube-Sendung, in der man diese Sachverhalte noch einmal ausführlich erklärt bekommt.
5: Wer schon immer einmal das Bedürfnis hatte, in sein Lieblingsmärchen einzutauchen, kann das jetzt tun. Der Ort dafür ist der Elbauenpark mit dem diesjährigen Lumagica und der Magdeburger Märchenwelt. Die Veranstalter haben auch in diesem Jahr den Elbauenpark wieder in eine leuchtende Fantasiewelt verwandelt. Und die Ausstellung ist in diesem Jahr so lange geöffnet wie noch nie. Ebenso der Rundweg, der mit rund 2 Kilometern den Rekord bricht. Nicht nur ist er in diesem Jahr größer, auch das Konzept hat sich verändert. Statt einer großen zusammenhängenden Geschichte werden diesmal einzelne Märchenwelten erzählt. Insgesamt warten mehr als 300 Lichtmotive auf die Besucher. Rund 80% der Leuchtinstallationen wurden eigens für diese Ausstellung neu gefertigt.
6: Tatsächlich haben wir natürlich versucht, weil wir den Augenmerk auf Nachhaltigkeit legen. Was haben wir an Figuren im Bestand? Was können wir wiederverwerten? Und welche sind die bekannten Märchen, die wir immer schon mal produzieren wollten? Also wir haben ja ganz viele

0: Neue Figuren hier gebaut. Unsere Grafikerin, unser Designteam hat so viel Arbeit geleistet, hier aus den Märchenbüchern heraus zu zaubern, damit diese Figuren hier in leuchtender Form zum Leben erwecken.
1: Zu entdecken gibt es unter anderem Pinocchio, Dornröschen, Schneewittchen und Rapunzel. Und bei vielen Stationen heißt es nicht nur zuschauen, sondern selbst mitmachen. Interaktive Elemente machen die Märchenwelten erlebbar und sorgen für Überraschungen entlang des Weges.
0: Dann war diese Begeisterung, welche Figuren machen wir neu für hier, was wollten wir immer schon mal haben. Also zum Beispiel jetzt mein persönlicher Wunsch, ich wollte schon immer Aladdins Zauberlampe haben, aus der wirklich auch Nebel herauskommt, wenn man einen Buzzer drückt. Das findet man jetzt hier, also steht hier unten eine 6,50 Meter lange Wunderlampe, die man dann auch wirklich auslösen kann.
1: Neben den zahlreichen Lichtinstallationen gibt es auch in diesem Jahr wieder eine Show am Angersee. Und auch die Special-Events kehren zurück. Am 31. Oktober gibt es zum Halloween-Event ein Feuerwerk, am 6. November folgt das Magdeburger Funkenmärchen und am 27. November Sternenstaub und Zauberglanz, jeweils mit einer pyrotechnischen Inszenierung. Wer die Märchenwelt selbst erleben möchte, hat dafür noch bis zum Tag der Heiligen Drei Könige am 6. Januar nächstes Jahr Zeit. Bis dahin wird der Elbauenpark zum Ort, an dem Märchen zum Leuchten gebracht werden. Und vielleicht findet ihr dort auch euer ganz persönliches Lieblingsmärchen.
2: Die MDF1 Wettervorhersage für den 6. und 7. Oktober. In der Nacht zum Mittwoch ist der Himmel wechselnd wolkig, teils auch nur gering bewölkt. Es kann sich örtlich Nebel oder Hochnebel bilden, sonst ist es trocken. Die Nachttemperaturen liegen bei 10 bis 8 Grad. Der Wind weht kaum merklich aus nordöstlicher Richtung. Am Mittwoch zeigt sich der Himmel nach Auflösung der Nebelfelder am Morgen nur leicht bewölkt. Es bleibt weiterhin trocken. Die Temperaturen steigen auf 20 bis 22 Grad. Der Wind weht schwach, nur geringböig und weiterhin aus östlichen Richtungen. Die weiteren Aussichten bis zum Samstag. Das ruhige Herbstwetter ist erst einmal vorbei und es ziehen verstärkt Wolken auf. Immer wieder gibt es aus dieser dichten Bewölkung Regen oder Regenschauer und auch der Wind ist zeitweise ziemlich stark. Es wird auch deutlich kühler.
3: Zur momentan im Stadtmuseum laufenden Ausstellung mit Fotografien von Reinhard Henze gibt es am Mittwoch ein Zeitzeugengespräch, zu dem man nicht nur den Fotografen eingeladen hat, sondern auch Brunhild Köhler, einer Frau, die sich zu DDR-Zeiten in der oppositionellen Gruppe Frauen für den Frieden engagierte. Sie ist auf einem der gezeigten Fotos zu sehen, das sie im Januar 1990 in der Bezirksverwaltungsbehörde des MFS zeigt. Die Geschichte des Bildes, der realen Person und den Ereignissen dazu dürfte interessant sein. Und wer dabei sein möchte, sollte um 17 Uhr im Museum sein. Es kostet 7 Euro. Das gemischte Direktorendoppel führt diesmal in die Kunsthalle Talstraße. Deren Leiter Matthias Ratitschik wird die Chefs des Stadtmuseums und des Händelhauses durch seine Einrichtung führen. Und das ist auch für das Publikum interessant, das zu 18 Uhr dazukommen kann. Hierzu ist der Eintritt frei. Der Präsident der Deutsch-Israelischen Gesellschaft, Volker Beck, ist am Mittwochabend im Stadthaus zu Gast, um sich dort mit der Journalistin Mira Funk und Professor Stefan Grillgast über Antisemitismus und Antizionismus zu unterhalten. Das Podiumsgespräch beginnt um 19 Uhr und auch hierzu sollte der Eintritt frei sein. Ja, wir hätten am Mittwoch auch wieder etwas Neues zu bieten und zwar ein neues Direktmagazin ab 18.30 Uhr für Halle und danach für Magdeburg, so wie es auch gleich. Ich hoffe, Sie sind dann wieder mit dabei. Bis dahin auf Wiederfernsehen und bleiben Sie gesund.
4: Veska!
5: Said! Das gibt's doch nicht.
4: Was für eine Überraschung.
5: Und wie? Was machst du hier?
4: Ich bin geschäftlich hier. Und du?
5: Ich bin aus Zwillingrad. Gerade bin ich hier bei Ausgrabung, an der Grenze.
4: Wunderschön.
5: Oder?
4: Mir wurde mein Auto gestohlen. Kann ich dich um einen Gefallen bitten?
5: Ja.
4: Hier die Hälfte. Ich habe nicht das ganze Geld dabei.
5: Treibstoff, Schmuggel.
4: Nur Kleinigkeiten, nichts Ernstes.

0: Zum Geld geht es der Bulgare zu allem bereit.
1: Wo das Gesetz endet, beginnt Zwillingrat. Das weiß man doch.
2: Mir ist zu Ohren gekommen, dass ihr beide vorhabt, ein kleines Geschäft mit Treibstoff zu machen. Von dir hätte ich das nicht erwartet.
3: Hast du Said gesehen?
0: Er ist verschwunden. Bist du dir ganz sicher, dass du in diese trüben Gewässer eintauchen willst?
4: Ihr von der Mafia bringt Leute um und werdet nicht mal angeklagt.
2: Alles hat seinen Preis, Mädchen.

Die Anzahl der Asylzugänge in Sachsen-Anhalt ist rückläufig. So vermeldete das Innenministerium für den September 160 Zugänge, was rund 68% weniger waren als im September 2024. Zuletzt gab es im September 2011 so wenige Asylzugänge. Deswegen konstatierte Innenministerin Tamara Zieschang, dass die von der Bundesregierung eingeleiteten Maßnahmen für eine Wende in der Migrationspolitik wirkten. So würde diese Form der Zuwanderung wieder gesteuert, geordnet und begrenzt. Außerdem begrüßte Zhishang die Entscheidung der EU zur Erleichterung von Abschiebungen über entsprechende Zentren in Drittstaaten zu ermöglichen, womit eine weitere Option geschaffen wurde, dass vollziehbar Ausreisepflichtige Deutschland wieder verlassen. Und damit ein herzliches Willkommen zum MDF1-Direktmagazin am Dienstag. In diesem Jahr kamen bis jetzt 1.475 Asylsuchende nach Sachsen-Anhalt. Auch hier ist ein 62-prozentiger Rückgang zu vermelden. Das erwarten lässt, dass man in diesem Jahr wieder mit so vielen Asylsuchenden wie im Jahr 2011 rechnet. Vor dem Landtag eine Demonstration, die die Ankunft der AfD-Spitzenleute mit Gesang begleitete.

0: Im Landtag Pressevertreter ohne Ende. Ich glaube, noch nie war das überregionale Interesse an der Konstitution des Magdeburger Landtages so groß. Sogar die Heute-Show schickte ein Team. Ganz offensichtlich war es der Einzug der AfD in nie gesehener Fraktionsstärke ins Landesparlament, der für dieses große und überregionale Interesse verantwortlich war. So reklamierte die AfD die Mitte des Plenums für sich. Den rechten Rand markieren nun CDU und Grüne. Und das BSW durfte direkt neben der AfD sozusagen auf Rufweite Platz nehmen. Denn dem BSW kommt im Moment die Funktion des Mehrheitsbeschaffers zu. Nur mit deren Stimmen kann ein AfD-Landtagspräsident gewählt werden. Denn alle anderen Parteien ließen verlautbaren, dass sie nicht für die Wahl eines AfD-Mannes für diese Funktion zur Verfügung stehen würden. Doch zuerst übernahm Eva von Angern von den Linken die Leitung der Sitzung. Nicht als älteste Person im Parlament, das wäre Frank-Roland Bischoff von der AfD gewesen, sondern wie es in Sachsen-Anhalt traditionell üblich ist, als am längsten im Landtag vertretene Abgeordnete. Sie nutzte ihre Funktion zunächst zu einem Ausflug in die Geschichte.
1: Es gab in der Geschichte Deutschlands tatsächlich nur wenige Frauen, die dieses Amt der Alterspräsidentin innehatten. Clara Zetkin ist wahrscheinlich eine der bekanntesten von ihnen. Die Jahre, die dieser Rede folgten, werden nicht ohne Grund als dunkelstes Kapitel unserer Geschichte bezeichnet. Meine Damen und Herren, ich sitze heute hier vor Ihnen als Politikerin, als Frau, von denen es leider noch weniger im 9. Landtag gibt, als es schon im Vorgängerlandtag sehr wenige zu wenige waren. Der Frauenanteil ist in diesem Haus auf erschreckend niedrige 21,7% gesunken. Liebe Frauen, ich sitze heute hier vorne auch stellvertretend für euch und für Sie.
0: Im weiteren Verlauf ihrer Ansprache versuchte sie, vor allem den Abgeordneten der AfD ins Gewissen zu reden. Mit der Aussage, aus großer Macht folgt große Verantwortung, mahnte sie, diese Macht für alle Bürger wahrzunehmen, habe sich doch die AfD bisher eher nicht so präsentiert.
1: Sie, Herr Kollege Siegmund, haben mit Ihrer Partei die Landtagswahlen deutlich gewonnen. Sie schicken sich an, die politische Verantwortung für das Land und für alle Menschen, die hier leben, übernehmen zu wollen. Dass Sie und Ihre Fraktion im Landtag und im Alltag angekommen sind, zeigten bereits die Beratungen im Vorältestenrat. Machttrunken wurden in der ersten Sitzung 12 statt der verfassungsrechtlich gebotenen 11 Ausschusssitze gefordert. Machttrunken wollten Sie die Fraktionen der Bündnisgrünen und der SPD gegen ihren Willen aus dem Haupthaus verbannen. Freundlich gesagt, das war kein guter Start in die für Sie neue staatspolitische Verantwortung.
0: Dann übernahm die Geschäftsordnung den weiteren Verlauf. Es wurden Maßnahmen beschlossen, die im sogenannten Vorältestenrat des Landtages beschlossen wurden, beispielsweise zur Beschlussfähigkeit des Hohen Hauses oder zu den Schriftführern des Wahlvorganges, um dann zur Wahl des Landtagspräsidenten zu kommen.
1: Es gibt hierzu einen Wahlvorschlag der Fraktion der AfD in der Drucksache 9/10. Gemäß § 4 Absatz 2 Satz 2 der gerade in Kraft getretenen Geschäftsordnung schlägt die stärkste Fraktion aus ihrer Mitte ein Mitglied des Landtages für die Wahl zur Präsidentin oder zum Präsidenten vor. Die stärkste Fraktion des Landtages der 9. Wahlperiode ist die Fraktion der AfD und deswegen hat sie in der Ihnen vorliegenden Drucksache 9/10 den Abgeordneten Herrn Tobias Rausch vorgeschlagen.
0: Die Wahl erfolgte geheim. Jeder namentlich aufgerufene Abgeordnete konnte mit Zustimmung, Ablehnung oder Enthaltung zum Wahlvorschlag votieren. Danach erfolgte die Auszählung in unserem Bundesland von den zuvor bestimmten Schriftführern von allen im Landtag vertretenen Parteien. Dann verkündete Eva von Angern das Ergebnis.
1: Für den Wahlvorschlag stimmten 48 Abgeordnete, gegen den Wahlvorschlag 29 und es gab 5 Stimmenthaltungen. Damit hat der Wahlvorschlag der Drucksache 9/10 die erforderliche Mehrheit erhalten. Sehr geehrter Herr Kollege Rausch, Sie sind damit zum Präsident des Landtages von Sachsen-Anhalt der 9. Wahlperiode gewählt worden und ich gratuliere Ihnen hierzu.
0: Damit wurde Tobias Rausch zum Landtagspräsident gewählt. Der parlamentarische Geschäftsführer der AfD-Landtagsfraktion und Generalsekretär seiner Partei. Er nahm die Wahl an. Doch bevor Rausch seiner neuen Funktion entsprechen konnte, übernahm Susanne Ziborra-Seitlitz das Wort. Ein sehr ungewöhnlicher Schritt direkt nach so einer Wahl, der nur den Fraktionsvorsitzenden der Parteien vorbehalten ist.
2: Unsere Wählerinnen und Wähler haben uns einen Auftrag gegeben und wir werden den erfüllen. Unsere Geschichte, die ganz unmissverständlich auch Ihre Geschichte, liebe Damen und Herren von der AfD ist, verpflichtet uns, wachsam zu sein, wenn diejenigen Macht über demokratische Institutionen gewinnen, die deren Grundlagen in Frage stellen. Dafür brauchen wir keine Gleichsetzung unterschiedlicher Zeiten. Wir müssen die Gegenwart ernst nehmen. Und Herr Kirchner, auf Ihren Zwischenruf. Sie sollten vielleicht im Parlament nicht so mutig sein mit Dingen, die Ihnen außerhalb des Parlaments schon mal gerichtlich untersagt worden sind. Demokratische Institutionen schützen sich nicht von selbst. Es sind Menschen, die ihre Regeln verteidigen, ihre Rechte gebrauchen und Grenzen ziehen müssen. Dafür sitzen wir alle hier. Klar in der Sache, beharrlich in der Arbeit. Und wir als Grüne tun das für die Menschen und gemeinsam mit den Menschen in diesem Land, die Freiheit und die Menschenwürde verteidigen und das Beste für unser Land nach vorn stellen. An die Kolleginnen und Kollegen der demokratischen Fraktionen richte ich deshalb heute auch den klaren Appell, der Zusammenarbeit mit Rechtsextremen nicht freien Lauf zu lassen. Prüfen Sie vielmehr jedes einzelne Mal, welche Macht Sie übertragen und welche Folgen das für unser Land hat. Lassen Sie uns mit Blick auf die Sitzordnung diese Fraktion demokratisch in die Zange nehmen. Dafür werden wir sorgen. Dafür werden wir sorgen und auch dafür, dass Widerspruch auch in diesem Haus hörbar bleibt und nicht nur Gelächter und Pöbeln aus der Mitte des Parlaments.
0: Eine Ansprache, die von höhnischem Grinsen der AfD-Spitzenleute quittiert wurde. Ein Dokument der Widersprüche, die diesem Parlament innewohnen. Denn Rausch bekam 48 Ja-Stimmen und damit 4 mehr als AfD und BSW zusammen. Und dann gab es auch nur 5 Enthaltungen, obwohl Sven Schulz im Vorfeld ankündigte, dass sich seine Fraktion gesamt enthalten würde, was 15 Enthaltungen gewesen wären. Das spricht für eine Spaltung innerhalb der CDU und mangelnde Autorität von Sven Schulze. Denn man kann ja vermuten, dass neben den Enthaltungen CDU-Abgeordnete sowohl für Rausch als auch gegen Rausch stimmten. Nun darf man gespannt sein, ob Rausch das hohe Amt gemäß der Tradition ausfüllen wird, der dann die Sitzungsleitung übernahm und in seiner ersten Rede versöhnliche Töne anstimmte.
3: Ich werde dieses Amt nicht als Präsident einer Fraktion führen, sondern ich werde es als Präsident des gesamten Landtages von Sachsen-Anhalt führen. Und diesen Anspruch möchte ich gerecht werden. Vielleicht ist es gerade meine eigene parlamentarische Erfahrung ein Grund dafür, warum mir dieser Punkt besonders wichtig ist. Wir haben in den vergangenen Jahren aus der Opposition heraus selbst erlebt, wie kontrovers parlamentarische Regeln, Verfahren, Beteiligungsrechte sein können. Wir haben erlebt, wie bestehende Regelungen verändert wurden und dass immer wieder dabei gestritten wurde, ob solche Veränderungen allgemein dem Parlament dienen oder sich gegen eine bestimmte politische Kraft richten. Diese Erfahrung nehme ich mit ins neue Amt. Aber ich möchte daraus keine Abrechnung mit der Vergangenheit machen, liebe Kollegen. Ich möchte daraus einen Grundsatz für die Zukunft ableiten. Meine Damen und Herren, parlamentarische Regeln dürfen nicht davon abhängig gemacht werden, wem sie gerade nutzen und wem sie gerade schaden. Diesen Grundsatz sollten wir berücksichtigen.
0: Danach zogen sich die Abgeordneten zurück, vor allem um über das weitere Verfahren zu beraten. Denn die AfD wollte einen zweiten Kandidaten aus ihren Reihen zum Stellvertreter machen. Doch wie diese Wahl ausgegangen ist, darüber werden wir morgen erst berichten. Denn zum Redaktionsschluss war der Landtag immer noch dabei, ein Ergebnis herbeizuführen. Wie soll die weitere Entwicklung der Stadtteile in Magdeburg aussehen? Dazu ruft die Stadtverwaltung zu breiter Bürgerbeteiligung auf. Um das Stadtentwicklungskonzept aus dem letzten Jahr zu bilanzieren und fortzuschreiben, so sind zu diesem Themenkreis in den kommenden Monaten 6 Bürgerversammlungen geplant.

0: Land. Eine erste findet zur Stunde in der Grundschule Nordwest statt, bei der es um die Stadtteile Alt- und Neu-Olfenstedt, Nordweststadtfeld West und das Neustädter Feld gehen soll. Weitere Bürgerversammlungen sind noch für den 13.10. sowie den 3. und 10. November vorgesehen, bevor es Ende Januar mit weiteren Versammlungen weitergehen soll. Allen diesen Veranstaltungen ist gemein, dass man zunächst die aktuelle Situation darstellt, um dann zukünftige Entwicklungsziele bis zum Jahr 2035 zu diskutieren. Grundlage für diese Form der Beteiligung bildet dabei das integrierte Stadtentwicklungskonzept, das man auf der Internetseite der Stadt Magdeburg finden kann und auf dessen Grundlage man außerdem Fördermittel aus Förderprogrammen des Bundes und der EU einwerben möchte.
1: Wer schon immer einmal das Bedürfnis hatte, in sein Lieblingsmärchen einzutauchen, kann das jetzt tun. Der Ort dafür ist der Elbauenpark mit dem diesjährigen Lumatschika und der Magdeburger Märchenwelt. Die Veranstalter haben auch in diesem Jahr den Elbauenpark wieder in eine leuchtende Fantasiewelt verwandelt. Und die Ausstellung ist in diesem Jahr so lange geöffnet wie noch nie. Ebenso der Rundweg, der mit rund 2 Kilometern den Rekord bricht. Nicht nur ist er in diesem Jahr größer, auch das Konzept hat sich verändert. Statt einer großen zusammenhängenden Geschichte werden diesmal einzelne Märchenwelten erzählt. Insgesamt warten mehr als 300 Lichtmotive auf die Besucher. Rund 80% der Leuchtinstallationen wurden eigens für diese Ausstellung neu gefertigt.
2: Tatsächlich haben wir natürlich versucht, weil wir den Augenmerk auf Nachhaltigkeit legen, was haben wir an Figuren im Bestand, was können wir wiederverwerten. Und welche sind die bekannten Märchen, die wir immer schon mal produzieren wollten? Also wir haben ja ganz viele neue Figuren hier gebaut. Unsere Grafikerin, unser Designteam hat so viel Arbeit geleistet, hier aus den Märchenbüchern heraus zu zaubern, damit diese Figuren hier in leuchtender Form zum Leben erwecken.
1: Zu entdecken gibt es unter anderem Pinocchio, Dornröschen, Schneewittchen und Rapunzel. Und bei vielen Stationen heißt es nicht nur zuschauen, sondern selbst mitmachen. Interaktive Elemente machen die Märchenwelten erlebbar und sorgen für Überraschungen entlang des Weges.
2: Dann war diese Begeisterung, welche Figuren machen wir neu für hier, was wollten wir immer schon mal haben. Also zum Beispiel jetzt mein persönlicher Wunsch, ich wollte schon immer Aladdins Zauberlampe haben, aus der wirklich auch Nebel herauskommt, wenn man einen Buzzer drückt. Das findet man jetzt hier, also steht hier unten eine 6,50 Meter lange Wunderlampe, die man dann auch wirklich auslösen kann.
1: Neben den zahlreichen Lichtinstallationen gibt es auch in diesem Jahr wieder eine Show am Angersee. Und auch die Special Events kehren zurück. Am 31. Oktober gibt es zum Halloween-Event ein Feuerwerk, am 6. November folgt das Magdeburger Funkenmärchen und am 27. November Sternenstaub und Zauberglanz, jeweils mit einer pyrotechnischen Inszenierung. Wer die Märchenwelt selbst erleben möchte, hat dafür noch bis zum Tag der Heiligen Drei Könige am 6. Januar nächstes Jahr Zeit. Bis dahin wird der Elbauenpark zum Ort, an dem Märchen zum Leuchten gebracht werden. Und vielleicht findet ihr dort auch euer ganz persönliches Lieblingsmärchen.
0: Noch bis zum 18. Oktober laufen die Aktionswochen zur richtigen Entsorgung von Elektro-Altgeräten. Grund, sich diesem Themenkreis zu widmen, ist der Elektroschrotttag am 14. Oktober, aus dessen Anlass der Abfallwirtschaftsbetrieb über die richtige Entsorgung von alten Handys, TV-Geräten, Waschmaschinen oder Küchentechnik informieren möchte. Werden doch zum Beispiel in vielen Haushalten noch alte Handys aufbewahrt, deren Rohstoffe wieder verwertet werden könnten, wenn man sie dem richtigen Stoffkreisläufen zuführt. So nehmen nicht nur viele Händler solchen Schrott kostenlos zurück, sondern auch die Magdeburger Wertstoffhöfe. Wer also noch solchen Elektroschrott bei sich zu Hause stehen hat, der könnte die Aktionswochen zum Anlass nehmen, diese einer fachgerechten Entsorgung zuzuführen. Kleinere Geräte mit Kantenlängen von bis zu 50 cm nimmt übrigens auch die Abfallberatung in der Sternstraße oder das Wertstoffmobil entgegen. Dessen Touren findet man auf den Internetseiten der Abfallwirtschaft oder unter www.schrott-aktionswochen.org. Die Reklame.

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4: Willkommen zurück. Das Angebot von Bildung für nachhaltige Entwicklung im Unterricht, das in dem vergangenen Jahr begonnen wurde, hat sich mittlerweile auf 50 verschiedene Bildungsangebote erweitert. Das Spektrum reicht dabei von Workshops und Exkursionen über praktische Angebote bis hin zu längerfristigen Kooperationsmöglichkeiten. In den Bildungsangeboten geht es vor allem um ökologische Themen, nachhaltigen Konsum, globale Verantwortung und Demokratie sowie weiteren Themen einer nachhaltigen Entwicklung. Die Bildungsangebote wenden sich vor allem an Lehrer aller Schulformen, Studenten oder pädagogische Fachkräfte, die solche Themen in ihren Unterricht einbinden wollen. Man findet den Bildungskatalog auf der Internetseite der Stadt Magdeburg und Anbieter passender Angebote können gern das Angebot noch erweitern.

Shine Bright Like Halle Neustadt. Dieser Name war am Wochenende im Stadtteil Neustadt von Halle Programm beim Haneon Art & Light Festival, das hier am Freitag und Samstag zum ersten Mal veranstaltet wurde. An beiden Tagen diente die Neustädter Passage als Kulisse für eine Vielzahl an Darbietungen und Projekten der Licht- und Medienkunst, ein buntes Programm bestehend aus zahlreichen Informationsveranstaltungen, Workshops und Mitmachangeboten für Groß und Klein, sowie die entsprechende musikalische Unterhaltung an verschiedenen Stationen entlang der Passage, darunter diese Jam-Session am Samstagabend, an der auch die Besucher sich beteiligen durften.

ins Leben gerufen wurde das Festival vom World in Space e.V. in Kooperation mit der Freiraumgalerie Kollektiv für Raumentwicklung. Beide versuchen stets in ihrer Arbeit das Künstlerische mit sozialer Verantwortung zu verknüpfen und realisieren seit über einem Jahrzehnt regelmäßig Festivals, Bildungsformate und Kunst im öffentlichen Raum mit KünstlerInnen aus aller Welt. Auch beim Haneon Festival waren kreative Köpfe aus über 10 Ländern involviert, die an diesem Wochenende mit ihren großformatigen Projektionen und interaktiven Installationen in die Neustädter Passage lockten. Denn das Programm begann vor Ort zwar schon am Nachmittag, so richtig interessant wurde es für die Besucheraugen aber erst zum Beginn der Dämmerung, als die umliegenden Gebäude sich in Leinwände für eine bunte Vielfalt an Lichtprojektionen verwandelten. Teilweise konnte man sogar selbst ein Teil der Projektionen werden oder mit einer Fläche auf dem Boden interagieren und das Gebäude als Bildschirm für ein Videospiel nutzen.

0: Auch die Bäume entlang der Passage leuchteten in bunten Farben und es waren Diskokugeln über das Gelände verteilt. Der ideale Stimmungsaufbau für die futuristische Licht- und Musikshow des Berliner Collage-Kollektivs, die sich am Samstagabend auf einer Bühne abspielte, die wie ein Raumschiff aufgebaut war und sich sogar fast rundum öffnen ließ, sodass das Bühnenprogramm von drei Seiten aus bestaunt werden konnte. Dieses erzählte die Geschichte einer Gruppe Astronauten, die auf ihrem Weg durchs All auf sonderbare außerirdische Wesen trafen, die den gesamten Bereich auf und um die Bühne herum und sogar darüber für akrobatische Turn- und Tanzdarbietungen nutzten, stets begleitet von elektronischer Musik, Licht- und Laserprojektionen, reichlich Nebel und natürlich einer ganzen Menge Gejubel und Applaus.
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2: Die MDF1 Wettervorhersage für den 6. und 7. Oktober. In der Nacht zum Mittwoch ist der Himmel wechselnd wolkig, teils auch nur gering bewölkt. Es kann sich örtlich Nebel oder Hochnebel bilden, sonst ist es trocken. Die Nachttemperaturen liegen bei 10 bis 8 Grad. Der Wind weht kaum merklich aus nordöstlicher Richtung. Am Mittwoch zeigt sich der Himmel nach Auflösung der Nebelfelder am Morgen nur leicht bewölkt. Es bleibt weiterhin trocken. Die Temperaturen steigen auf 20 bis 22 Grad. Der Wind weht schwach, nur geringböig und weiterhin aus östlichen Richtungen. Die weiteren Aussichten bis zum Samstag. Das ruhige Herbstwetter ist erst einmal vorbei und es ziehen verstärkt Wolken auf. Immer wieder gibt es aus dieser dichten Bewölkung Regen oder Regenschauer und auch der Wind ist zeitweise ziemlich stark. Es wird auch deutlich kühler.
3: Auf der Sonnenseite heißt der DEFA-Film, der am Mittwoch im Kino auf dem Moritzhof gezeigt werden soll. In dem Film aus dem Jahr 1962 geht es um einen Stahlfacharbeiter, der ein begabter Musiker mit schauspielerischem Talent ist und deswegen von seinem Betrieb zum Schauspielstudium delegiert wird. Wem das jetzt irgendwie bekannt vorkommt, in gewisser Weise geht es um die Lebensgeschichte von Manfred Krug, der in diesem Film auch die Hauptrolle spielte. Nach dem Film kann man über das Gesehene noch diskutieren. Dazu stehen Knut Elstermann und Jörg Stempel zur Verfügung, die sicher in irgendeiner Beziehung zum Werk stehen. Schließlich sind die Mitwirkenden am Film schon alle lange verstorben. Die Filmvorführung beginnt um 18 Uhr. Der Eintritt kostet 5 Euro. Musikalisch ist das Angebot in Form Gestaltung. Es wird aber auch geredet bei Contempo Raritäten. Denn die Komponisten von 5 Werken, die am Mittwoch ihre Uraufführung haben, sind vor Ort und können zu ihren Werken befragt werden. Grundlagen der Komposition waren Dichtungen aus der Region, was 5 unterschiedliche Perspektiven auf Sprache, Klang und zeitgenössische Musik verspricht. Das Gesprächskonzert beginnt um 19.30 Uhr auf der Bühne im Schinkel Fischerbau. Ja, wir hätten am Mittwoch auch wieder etwas Neues zu bieten und zwar ein neues Direktmagazin ab 18 Uhr für Magdeburg und danach für Halle, so wird's auch gleich. Ich hoffe, Sie sind dann wieder mit dabei. Bis dann, auf Wiedersehen und bleiben Sie gesund.

0: Veska!
1: Said? Das gibt's doch nicht.
0: Was für eine Überraschung.
1: Und wie? Was machst du hier?
0: Ich bin geschäftlich hier. Und du?
1: 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Gerade bin ich hier bei Ausgrabung, an der Grenze.
0: Wunderschön.
1: Oder?
0: Mir wurde mein Auto gestohlen. Kann ich dich um einen Gefallen bitten?
1: Ja.
0: Hier die Hälfte. Ich habe nicht das ganze Geld dabei.
1: Treibstoff, Schmuggel.
0: Nur Kleinigkeiten, nichts Ernstes.
2: Wenn es um Geld geht, ist der Bulgare zu allem bereit.
3: Wo das Gesetz endet, beginnt Svilengrad. Das weiß man doch.
4: Mir ist zu Ohren gekommen, dass ihr beide vorhabt, ein kleines Geschäft mit Treibstoff zu machen. Von dir hätte ich das nicht erwartet.
1: Hast du Said gesehen?
2: Er ist verschwunden. Bist du dir ganz sicher, dass du in diese trüben Gewässer eintauchen willst?
5: Ihr von der Mafia bringt Leute um und werdet nicht mal angeklagt.
4: Alles hat seinen Preis, Mädchen.

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0: Deutschland!
1: Seit der Krise will keiner mehr über die Grenze. Wir bauen den Zaun, habt ihr gesehen, für alle Fälle.
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0: Die Anzahl der Asylzugänge in Sachsen-Anhalt ist rückläufig. So vermeldete das Innenministerium für den September 160 Zugänge, was rund 68% weniger waren als im September 2024. Zuletzt gab es im September 2011 so wenige Asylzugänge. Deswegen konstatierte Innenministerin Tamara Zieschang, dass die von der Bundesregierung eingeleiteten Maßnahmen für eine Wende in der Migrationspolitik wirkten. So würde diese Form der Zuwanderung wieder gesteuert, geordnet und begrenzt. Außerdem begrüßte Zieschang die Entscheidung der EU zur Erleichterung von Abschiebungen über entsprechende Zentren in Drittstaaten zu ermöglichen, womit eine weitere Option geschaffen wurde, dass vollziehbar Ausreisepflichtige Deutschland wieder verlassen. Und damit ein herzliches Willkommen zum MDF1-Direktmagazin am Dienstag. In diesem Jahr kamen bis jetzt 1.475 Asylsuchende nach Sachsen-Anhalt. Auch hier ist ein 62-prozentiger Rückgang zu vermelden. Das erwarten lässt, dass man in diesem Jahr wieder mit so vielen Asylsuchenden wie im Jahr 2011 rechnet. Vor dem Landtag eine Demonstration, die die Ankunft der AfD-Spitzenleute mit Gesang begleitete. Im Landtag Pressevertreter ohne Ende. Ich glaube, noch nie war das überregionale Interesse an der Konstitution des Magdeburger Landtages so groß. Sogar die Heute-Show schickte ein Team. Ganz offensichtlich war es der Einzug der AfD in nie gesehener Fraktionsstärke ins Landesparlament, der für dieses große und überregionale Interesse verantwortlich war. So reklamierte die AfD die Mitte des Plenums für sich. Den rechten Rand markieren nun CDU und Grüne. Und das BSW durfte direkt neben der AfD sozusagen auf Rufweite Platz nehmen. Denn dem BSW kommt im Moment die Funktion des Mehrheitsbeschaffers zu. Nur mit deren Stimmen kann ein AfD-Landtagspräsident gewählt werden. Denn alle anderen Parteien ließen verlautbaren, dass sie nicht für die Wahl eines AfD-Mannes für diese Funktion zur Verfügung stehen würden. Doch zuerst übernahm Eva von Angern von den Linken die Leitung der Sitzung. Nicht als älteste Person im Parlament, das wäre Frank-Roland Bischoff von der AfD gewesen, sondern wie es in Sachsen-Anhalt traditionell üblich ist, als am längsten im Landtag vertretene Abgeordnete. Sie nutzte ihre Funktion zunächst zu einem Ausflug in die Geschichte.
1: Es gab in der Geschichte Deutschlands tatsächlich nur wenige Frauen, die dieses Amt der Alterspräsidentin innehatten. Clara Zetkin ist wahrscheinlich eine der bekanntesten von ihnen. Die Jahre, die dieser Rede folgten, werden nicht ohne Grund als dunkelstes Kapitel unserer Geschichte bezeichnet. Meine Damen und Herren, ich sitze heute hier vor Ihnen als Politikerin, als Frau, von denen es leider noch weniger im 9. Landtag gibt, als es schon im Vorgängerlandtag sehr wenige zu wenige waren. Der Frauenanteil ist in diesem Haus auf erschreckend niedrige 21,7% gesunken. Liebe Frauen, ich sitze heute hier vorne auch stellvertretend für euch und für Sie.
0: Im weiteren Verlauf ihrer Ansprache versuchte sie, vor allem den Abgeordneten der AfD ins Gewissen zu reden. Mit der Aussage, aus großer Macht folgt große Verantwortung, mahnte sie, diese Macht für alle Bürger wahrzunehmen, habe sich doch die AfD bisher eher nicht so präsentiert.
1: Sie, Herr Kollege Siegmund, haben mit Ihrer Partei die Landtagswahlen deutlich gewonnen. Sie schicken sich an, die politische Verantwortung für das Land und für alle Menschen, die hier leben, übernehmen zu wollen. Dass Sie und Ihre Fraktion im Landtag und im Alltag angekommen sind, zeigten bereits die Beratungen im Vorältestenrat. Machttrunken wurden in der ersten Sitzung 12 statt der verfassungsrechtlich gebotenen 11 Ausschusssitze gefordert. Machttrunken wollten Sie die Fraktionen der Bündnisgrünen und der SPD gegen ihren Willen aus dem Haupthaus verbannen. Freundlich gesagt, das war kein guter Start in die für Sie neue staatspolitische Verantwortung.
0: Dann übernahm die Geschäftsordnung den weiteren Verlauf. Es wurden Maßnahmen beschlossen, die im sogenannten Vorältestenrat des Landtages beschlossen wurden, beispielsweise zur Beschlussfähigkeit des Hohen Hauses oder zu den Schriftführern des Wahlvorganges, um dann zur Wahl des Landtagspräsidenten zu kommen.
1: Es gibt hierzu einen Wahlvorschlag der Fraktion der AfD in der Drucksache 9/10. Gemäß § 4 Absatz 2 Satz 2 der gerade in Kraft getretenen Geschäftsordnung schlägt die stärkste Fraktion aus ihrer Mitte ein Mitglied des Landtages für die Wahl zur Präsidentin oder zum Präsidenten vor. Die stärkste Fraktion des Landtages der 9. Wahlperiode ist die Fraktion der AfD und deswegen hat sie in der Ihnen vorliegenden Drucksache 9/10 den Abgeordneten Herrn Tobias Rausch vorgeschlagen.
0: Die Wahl erfolgte geheim. Jeder namentlich aufgerufene Abgeordnete konnte mit Zustimmung, Ablehnung oder Enthaltung zum Wahlvorschlag votieren. Danach erfolgte die Auszählung in unserem Bundesland von den zuvor bestimmten Schriftführern von allen im Landtag vertretenen Parteien. Dann verkündete Eva von Angern das Ergebnis.
1: Für den Wahlvorschlag stimmten 48 Abgeordnete, gegen den Wahlvorschlag 29 und es gab 5 Stimmenthaltungen. Damit hat der Wahlvorschlag der Drucksache

0: 9/10 die erforderliche Mehrheit erhalten. Sehr geehrter Herr Kollege Rausch, Sie sind damit zum Präsident des Landtages von Sachsen-Anhalt der 9. Wahlperiode gewählt worden und ich gratuliere Ihnen hierzu.
1: Damit wurde Tobias Rausch zum Landtagspräsident gewählt. Der parlamentarische Geschäftsführer der AfD-Landtagsfraktion und Generalsekretär seiner Partei. Er nahm die Wahl an, doch bevor Rausch seiner neuen Funktion entsprechen konnte, übernahm Susanne Ziborra-Seitlitz das Wort. Ein sehr ungewöhnlicher Schritt direkt nach so einer Wahl, der nur den Fraktionsvorsitzenden der Parteien vorbehalten ist.
2: Unsere Wählerinnen und Wähler haben uns einen Auftrag gegeben und wir werden den erfüllen. Unsere Geschichte, die ganz unmissverständlich auch Ihre Geschichte, liebe Damen und Herren von der AfD, ist, verpflichtet uns, wachsam zu sein, wenn diejenigen Macht über demokratische Institutionen gewinnen, die deren Grundlagen in Frage stellen. Dafür brauchen wir keine Gleichsetzung unterschiedlicher Zeiten. Wir müssen die Gegenwart ernst nehmen. Und Herr Kirchner, auf Ihren Zwischenruf. Sie sollten vielleicht im Parlament nicht so mutig sein mit Dingen, die Ihnen außerhalb des Parlaments schon mal gerichtlich untersagt worden sind. Demokratische Institutionen schützen sich nicht von selbst. Es sind Menschen, die ihre Regeln verteidigen, ihre Rechte gebrauchen und Grenzen ziehen müssen. Dafür sitzen wir alle hier. Klar in der Sache, beharrlich in der Arbeit. Und wir als Grüne tun das für die Menschen und gemeinsam mit den Menschen in diesem Land, die Freiheit und die Menschenwürde verteidigen und das Beste für unser Land nach vorn stellen. An die Kolleginnen und Kollegen der demokratischen Fraktionen richte ich deshalb heute auch den klaren Appell, der Zusammenarbeit mit Rechtsextremen nicht freien Lauf zu lassen. Prüfen Sie vielmehr jedes einzelne Mal, welche Macht Sie übertragen und welche Folgen das für unser Land hat. Lassen Sie uns mit Blick auf die Sitzordnung diese Fraktion demokratisch in die Zange nehmen. Dafür werden wir sorgen. Dafür werden wir sorgen und auch dafür, dass Widerspruch auch in diesem Haus hörbar bleibt und nicht nur Gelächter und Pöbeln aus der Mitte des Parlaments.
1: Eine Ansprache, die von höhnischem Grinsen der AfD-Spitzenleute quittiert wurde. Ein Dokument der Widersprüche, die diesem Parlament innewohnen. Denn Rausch bekam 48 Ja-Stimmen und damit 4 mehr als AfD und BSW zusammen. Und dann gab es auch nur 5 Enthaltungen, obwohl Sven Schulz im Vorfeld ankündigte, dass sich seine Fraktion gesamt enthalten würde, was 15 Enthaltungen gewesen wären. Das spricht für eine Spaltung innerhalb der CDU und mangelnde Autorität von Sven Schulze. Denn man kann ja vermuten, dass neben den Enthaltungen CDU-Abgeordnete sowohl für Rausch als auch gegen Rausch stimmten. Nun darf man gespannt sein, ob Rausch das hohe Amt gemäß der Tradition ausfüllen wird, der dann die Sitzungsleitung übernahm und in seiner ersten Rede versöhnliche Töne anstimmte.
3: Ich werde dieses Amt nicht als Präsident einer Fraktion führen, sondern ich werde es als Präsident des gesamten Landtages von Sachsen-Anhalt führen. Und diesen Anspruch möchte ich gerecht werden. Vielleicht ist es gerade meine eigene parlamentarische Erfahrung ein Grund dafür, warum mir dieser Punkt besonders wichtig ist. Wir haben in den vergangenen Jahren aus der Opposition heraus selbst erlebt, wie kontrovers parlamentarische Regeln, Verfahren, Beteiligungsrechte sein können. Wir haben erlebt, wie bestehende Regelungen verändert wurden und dass immer wieder dabei gestritten wurde, ob solche Veränderungen allgemein dem Parlament dienen oder sich gegen eine bestimmte politische Kraft richten. Diese Erfahrung nehme ich mit ins neue Amt. Aber ich möchte daraus keine Abrechnung mit der Vergangenheit machen, liebe Kollegen. Ich möchte daraus einen Grundsatz für die Zukunft ableiten. Meine Damen und Herren, parlamentarische Regeln dürfen nicht davon abhängig gemacht werden, wem sie gerade nutzen und wem sie gerade schaden. Diesen Grundsatz sollten wir berücksichtigen.
1: Danach zogen sich die Abgeordneten zurück, vor allem um über das weitere Verfahren zu beraten. Denn die AfD wollte einen zweiten Kandidaten aus ihren Reihen zum Stellvertreter machen. Doch wie diese Wahl ausgegangen ist, darüber werden wir morgen erst berichten. Denn zum Redaktionsschluss war der Landtag immer noch dabei, ein Ergebnis herbeizuführen. Die Hallische Leopoldina ist sehr stolz darauf, dass einige ihrer Mitglieder

den diesjährigen Nobelpreis für Physiologie und Medizin erhalten werden. Es handelt sich um Karl Deisseroth und Peter Hagemann. Hagemann, Professor an der Humboldt-Uni, hat gemeinsam mit Professor Georg Nagel von der Uni Würzburg eine Möglichkeit beschrieben, mit Licht Zellen gezielt zu steuern. Eine Möglichkeit, die Karl Deisseroth von der Stanford-Uni in den USA nutzte, um Erkrankungen des Gehirns zu erforschen. Dabei geht es zum Beispiel um Alzheimer, Demenz oder auch um Suchterkrankungen. Hegemann und Deisseroth sind seit vielen Jahren Mitglieder der Leopoldina und bekamen in der Vergangenheit zahlreiche international renommierte Preise. Der Nobelpreis für Physiologie und Medizin ist mit 12 Millionen schwedischen Kronen dotiert und wird traditionell am 10. Dezember übergeben.

Shine Bright Like Halle Neustadt. Dieser Name war am Wochenende im Stadtteil Neustadt von Halle Programm beim Haneon Art & Light Festival, das hier am Freitag und Samstag zum ersten Mal veranstaltet wurde. An beiden Tagen diente die Neustädter Passage als Kulisse für eine Vielzahl an Darbietungen und Projekten der Licht- und Medienkunst, ein buntes Programm bestehend aus zahlreichen Informationsveranstaltungen, Workshops und Mitmachangeboten für Groß und Klein, sowie die entsprechende musikalische Unterhaltung an verschiedenen Stationen entlang der Passage, darunter diese Jam-Session am Samstagabend, an der auch die Besucher sich beteiligen durften.

0: ins Leben gerufen wurde das Festival vom Wall in Space e.V. in Kooperation mit der Freiraumgalerie Kollektiv für Raumentwicklung. Beide versuchen stets in ihrer Arbeit das Künstlerische mit sozialer Verantwortung zu verknüpfen und realisieren seit über einem Jahrzehnt regelmäßig Festivals, Bildungsformate und Kunst im öffentlichen Raum mit KünstlerInnen aus aller Welt. Auch beim Haneon Festival waren kreative Köpfe aus über 10 Ländern involviert, die an diesem Wochenende mit ihren großformatigen Projektionen und interaktiven Installationen in die Neustädter Passage lockten. Denn das Programm begann vor Ort zwar schon am Nachmittag, so richtig interessant wurde es für die Besucheraugen aber erst zum Beginn der Dämmerung, als die umliegenden Gebäude sich in Leinwände für eine bunte Vielfalt an Lichtprojektionen verwandelten. Teilweise konnte man sogar selbst ein Teil der Projektionen werden oder mit einer Fläche auf dem Boden interagieren und das Gebäude als Bildschirm für ein Videospiel nutzen. Auch die Bäume entlang der Passage leuchteten in bunten Farben und es waren Disco-Kugeln über das Gelände verteilt. Der ideale Stimmungsaufbau für die futuristische Licht- und Musikshow des Berliner Collage-Kollektivs, die sich am Samstagabend auf einer Bühne abspielte, die wie ein Raumschiff aufgebaut war und sich sogar fast rundum öffnen ließ, sodass das Bühnenprogramm von drei Seiten aus bestaunt werden konnte. Dieses erzählte die Geschichte einer Gruppe Astronauten, die auf ihrem Weg durchs All auf sonderbare außerirdische Wesen trafen, die den gesamten Bereich auf und um die Bühne herum und sogar darüber für akrobatische Turn- und Tanzdarbietungen nutzten, stets begleitet von elektronischer Musik, Licht- und Laserprojektionen, reichlich Nebel und natürlich einer ganzen Menge Gejubel und Applaus.
1: Eigentlich sollte die Grundschule Schimmelstraße nach den Herbstferien eröffnet werden, doch nun gab die Stadtverwaltung bekannt, dass sich das bis nach den Winterferien verzögern wird. Als Hauptgrund dafür wurden Lieferschwierigkeiten des Türherstellers angegeben. Außerdem gab es Probleme bei den angelieferten Bauteilen für die Holzlamellendecken, wobei man ein Drittel der Platten austauschen musste, weil die geforderte Qualität nicht eingehalten wurde, weshalb die Decken nicht termingerecht fertig wurden und sich nachfolgende Arbeiten verzögerten, die vom Gelingen dieses Bauabschnitts abhängig waren. Das betraf vor allem den Trockenbau, aber auch den Beginn der Bodenverlegearbeiten. Außerdem kam es zu Verzögerungen im Außenbereich, weil man Fußweg und Straße durch eine zusätzlich zu bauende Spundwand sichern musste. Die Verzögerungen ließen sich auch nicht durch mehr Personal ausgleichen, weil die beauftragte Firma dafür keine Kapazitäten hat. 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
4: Willkommen zurück. Das Landeskriminalamt verzeichnet derzeit eine rasante Zunahme von Fällen im Online-Anlagebetrug. Wieder einmal sind besonders ältere Bürger betroffen, die mit psychologischem Druck dazu genötigt werden, ungewöhnliche Finanztransaktionen vorzunehmen. Das fällt zwar den Kundenbetreuern der Geldinstitute auf, aber deren Warnungen werden oft nicht ernst genommen, auch weil die Betroffenen Verschwörungserzählungen der Betrüger mehr Glauben schenken als ihren langjährigen Sparkassenbetreuern. Im Jahr 2025 verursachten solche Fälle Schäden von etwa 13 Millionen Euro und in diesem Jahr scheint es noch mehr zu werden. Da die Straftaten aus dem Ausland heraus begangen werden, wird man der Täter nur sehr schwer habhaft, weshalb die Polizei noch einmal ausdrücklich davor warnt, unüberlegt sein Geld für dubiose Anlageformen auszugeben. So berichten Betroffene zunächst im Internet, ihre Kontaktdaten auf einer Werbeplattform im Internet ausgegeben zu haben. Bald darauf wurden sie aufgefordert, wechselnde Geldbeträge auf vielversprechende Anlagen einzuzahlen, bis man ihnen mitteilte, dass der Investor festgenommen wurde. Auf das eingezahlte Geld hatte man dann natürlich keinen Zugriff mehr. Unter den eingeblendeten Link gibt es am Mittwoch ab 19 Uhr eine spezielle YouTube-Sendung, in der man diese Sachverhalte noch einmal ausführlich erklärt bekommt.
5: Wer schon immer einmal das Bedürfnis hatte, in sein Lieblingsmärchen einzutauchen, kann das jetzt tun. Der Ort dafür ist der Elbauenpark mit dem diesjährigen Lomagica und der Magdeburger Märchenwelt. Die Veranstalter haben auch in diesem Jahr den Elbauenpark wieder in eine leuchtende Fantasiewelt verwandelt. Und die Ausstellung ist in diesem Jahr so lange geöffnet wie noch nie. Ebenso der Rundweg, der mit rund 2 Kilometern den Rekord bricht. Nicht nur ist er in diesem Jahr größer, auch das Konzept hat sich verändert. Statt einer großen zusammenhängenden Geschichte werden diesmal einzelne Märchenwelten erzählt. Insgesamt warten mehr als 300 Lichtmotive auf die Besucher. Rund 80% der Leuchtinstallationen wurden eigens für diese Ausstellung neu gefertigt.
6: Tatsächlich haben wir natürlich versucht, weil wir den Augenmerk auf Nachhaltigkeit legen. Was haben wir an Figuren im Bestand? Was können wir wiederverwerten? Und welche sind die bekannten Märchen, die wir immer schon mal produzieren wollten? Also wir haben ja ganz viele neue Figuren hier gebaut. Unsere Grafikerin, unser Designteam hat so viel Arbeit geleistet, hier aus den Märchenbüchern heraus zu zaubern, damit diese Figuren hier in leuchtender Form zum Leben erwecken.
5: Zu entdecken gibt es unter anderem Pinocchio, Dornröschen, Schneewittchen und Rapunzel. Und bei vielen Stationen heißt es nicht nur zuschauen, sondern selbst mitmachen. Interaktive Elemente machen die Märchenwelten erlebbar und sorgen für Überraschungen entlang des Weges.
6: Dann war diese Begeisterung, welche Figuren machen wir neu? Für hier, was wollten wir immer schon mal haben? Also zum Beispiel jetzt mein persönlicher

0: Der Wunsch, ich wollte schon immer allerdings Zauberlampe haben, aus der wirklich auch Nebel herauskommt, wenn man einen Buzzer drückt. Das findet man jetzt hier. Also steht hier unten eine 6,50 Meter lange Wunderlampe, die man dann auch wirklich auslösen kann.
1: Neben den zahlreichen Lichtinstallationen gibt es auch in diesem Jahr wieder eine Show am Angersee. Und auch die Special Events kehren zurück. Am 31. Oktober gibt es zum Halloween-Event ein Feuerwerk. Am 6. November folgt das Magdeburger Funkenmärchen. Und am 27. November Sternenstaub und Zauberglanz, jeweils mit einer pyrotechnischen Inszenierung. Wer die Märchenwelt selbst erleben möchte, hat dafür noch bis zum Tag der Heiligen Drei Könige am 6. Januar nächstes Jahr Zeit. Bis dahin wird der Elbauenpark zum Ort, an dem Märchen zum Leuchten gebracht werden. Und vielleicht findet ihr dort auch euer ganz persönliches Lieblingsmärchen.
2: Die MDF1 Wettervorhersage für den 6. und 7. Oktober. In der Nacht zum Mittwoch ist der Himmel wechselnd wolkig, teils auch nur gering bewölkt. Es kann sich örtlich Nebel oder Hochnebel bilden, sonst ist es trocken. Die Nachttemperaturen liegen bei 10 bis 8 Grad. Der Wind weht kaum merklich aus nordöstlicher Richtung. Am Mittwoch zeigt sich der Himmel nach Auflösung der Nebelfelder am Morgen nur leicht bewölkt. Es bleibt weiterhin trocken. Die Temperaturen steigen auf 20 bis 22 Grad. Der Wind weht schwach, nur geringböig und weiterhin aus östlichen Richtungen. Die weiteren Aussichten bis zum Samstag. Das ruhige Herbstwetter ist erst einmal vorbei und es ziehen verstärkt Wolken auf. Immer wieder gibt es aus dieser dichten Bewölkung Regen oder Regenschauer und auch der Wind ist zeitweise ziemlich stark. Es wird auch deutlich kühler.
3: Zur momentan im Stadtmuseum laufenden Ausstellung mit Fotografien von Reinhard Henze gibt es am Mittwoch ein Zeitzeugengespräch, zu dem man nicht nur den Fotografen eingeladen hat, sondern auch Brunhild Köhler, einer Frau, die sich zu DDR-Zeiten in der oppositionellen Gruppe Frauen für den Frieden engagierte. Sie ist auf einem der gezeigten Fotos zu sehen, das sie im Januar 1990 in der Bezirksverwaltungsbehörde des MFS zeigt. Die Geschichte des Bildes, der realen Person und den Ereignissen dazu dürfte interessant sein. Und wer dabei sein möchte, sollte um 17 Uhr im Museum sein. Es kostet 7 Euro. Das gemischte Direktorendoppel führt diesmal in die Kunsthalle Talstraße. Deren Leiter Matthias Ratitschik wird die Chefs des Stadtmuseums und des Händelhauses durch seine Einrichtung führen. Und das ist auch für das Publikum interessant, das zu 18 Uhr dazukommen kann. Hierzu ist der Eintritt frei. Der Präsident der Deutsch-Israelischen Gesellschaft, Volker Beck, ist am Mittwochabend im Stadthaus zu Gast, um sich dort mit der Journalistin Mira Funk und Professor Stefan Grillgast über Antisemitismus und Antizionismus zu unterhalten. Das Podiumsgespräch beginnt um 19 Uhr und auch hierzu sollte der Eintritt frei sein. Ja, wir hätten am Mittwoch auch wieder etwas Neues zu bieten und zwar ein neues Direktmagazin ab 18.30 Uhr für Halle und danach für Magdeburg, so wird es auch gleich. Ich hoffe, Sie sind dann wieder mit dabei. Bis dann auf Wiederfernsehen und bleiben Sie gesund.
4: Veska!
5: Said! Das gibt's doch nicht.
4: Was für eine Überraschung.
5: Und wie? Was machst du hier?
4: Ich bin geschäftlich hier. Und du?
5: Ich bin aus Zwielengrad. Gerade bin ich hier bei Ausgrabungen an der Grenze.
4: Wunderschön.
5: Oder?
4: Mir wurde mein Auto gestohlen. Kann ich dich um einen Gefallen bitten?
5: Ja.
4: Hier die Hälfte. Ich hab nicht das ganze Geld dabei.
5: Treibstoff, Schmuggel.
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0: Die Anzahl der Asylzugänge in Sachsen-Anhalt ist rückläufig. So vermeldete das Innenministerium für den September 160 Zugänge, was rund 68% weniger waren als im September 2024. Zuletzt gab es im September 2011 so wenige Asylzugänge. Deswegen konstatierte Innenministerin Tamara Tsishang, dass die von der Bundesregierung eingeleiteten Maßnahmen für eine Wende in der Migrationspolitik wirkten. So würde diese Form der Zuwanderung wieder gesteuert, geordnet und begrenzt. Außerdem begrüßte Tsishang die Entscheidung der EU zur Erleichterung von Abschiebungen über entsprechende Zentren in Drittstaaten zu ermöglichen, womit eine weitere Option geschaffen wurde, dass vollziehbar Ausreisepflichtige Deutschland wieder verlassen. Und damit ein herzliches Willkommen zum MDF1-Direktmagazin am Dienstag. In diesem Jahr kamen bis jetzt 1.475 Asylsuchende nach Sachsen-Anhalt. Auch hier ist ein 62-prozentiger Rückgang zu vermelden. Das erwarten lässt, dass man in diesem Jahr wieder mit so vielen Asylsuchenden wie im Jahr 2011 rechnet. Vor dem Landtag eine Demonstration, die die Ankunft der AfD-Spitzenleute mit Gesang begleitete. Im Landtag Pressevertreter ohne Ende. Ich glaube, noch nie war das überregionale Interesse an der Konstitution des Magdeburger Landtages so groß. Sogar die Heute-Show schickte ein Team. Ganz offensichtlich war es der Einzug der AfD in nie gesehener Fraktionsstärke ins Landesparlament, der für dieses große und überregionale Interesse verantwortlich war. So reklamierte die AfD die Mitte des Plenums für sich. Den rechten Rand markieren nun CDU und Grüne. Und das BSW durfte direkt neben der AfD sozusagen auf Rufweite Platz nehmen. Denn dem BSW kommt im Moment die Funktion des Mehrheitsbeschaffers zu. Nur mit deren Stimmen kann ein AfD-Landtagspräsident gewählt werden. Denn alle anderen Parteien ließen verlautbaren, dass sie nicht für die Wahl eines AfD-Mannes für diese Funktion zur Verfügung stehen würden. Doch zuerst übernahm Eva von Angern von den Linken die Leitung der Sitzung. Nicht als älteste Person im Parlament, das wäre Frank-Roland Bischoff von der AfD gewesen, sondern wie es in Sachsen-Anhalt traditionell üblich ist, als am längsten im Landtag vertretene Abgeordnete. Sie nutzte ihre Funktion zunächst zu einem Ausflug in die Geschichte.
1: Es gab in der Geschichte Deutschland tatsächlich nur wenige Frauen, die dieses Amt der Alterspräsidentin innehatten. Clara Zetkin ist wahrscheinlich eine der bekanntesten von ihnen. Die Jahre, die dieser Rede folgten, werden nicht ohne Grund als dunkelstes Kapitel unserer Geschichte bezeichnet. Meine Damen und Herren, ich sitze heute hier vor Ihnen als Politikerin, als Frau, von denen es leider noch weniger im 9. Landtag gibt, als es schon im Vorgängerlandtag sehr wenige zu wenige waren. Der Frauenanteil ist in diesem Haus auf erschreckend niedrige 21,7% gesunken. Liebe Frauen, ich sitze heute hier vorne auch stellvertretend für euch und für Sie.
0: Im weiteren Verlauf ihrer Ansprache versuchte sie, vor allem den Abgeordneten der AfD ins Gewissen zu reden. Mit der Aussage, aus großer Macht folgt große Verantwortung, mahnte sie, diese Macht für alle Bürger wahrzunehmen, habe sich doch die AfD bisher eher nicht so präsentiert.
1: Sie, Herr Kollege Siegmund, haben mit Ihrer Partei die Landtagswahlen deutlich gewonnen. Sie schicken sich an, die politische Verantwortung für das Land und für alle Menschen, die hier leben, übernehmen zu wollen. Dass Sie und Ihre Fraktion im Landtag und im Alltag angekommen sind, zeigten bereits die Beratungen im Vorältestenrat. Machttrunken wurden in der ersten Sitzung 12 statt der verfassungsrechtlich gebotenen 11 Ausschusssitze gefordert. Machttrunken wollten Sie die Fraktionen der Bündnisgrünen und der SPD gegen ihren Willen aus dem Haupthaus verbannen. Freundlich gesagt, das war kein guter Start in die für Sie neue staatspolitische Verantwortung.
0: Dann übernahm die Geschäftsordnung den weiteren Verlauf. Es wurden Maßnahmen beschlossen, die im sogenannten Vorältestenrat des Landtages beschlossen wurden, beispielsweise zur Beschlussfähigkeit des Hohen Hauses oder zu den Schriftführern des Wahlvorganges um dann zur Wahl des Landtagspräsidenten zu kommen.
1: Es gibt hierzu einen Wahlvorschlag der Fraktion der AfD in der Drucksache 9/10. Gemäß § 4 Absatz 2 Satz 2 der gerade in Kraft getretenen Geschäftsordnung schlägt die stärkste Fraktion aus ihrer Mitte ein Mitglied des Landtages für die Wahl zur Präsidentin oder zum Präsidenten vor. Die stärkste Fraktion des Landtages der 9. Wahlperiode ist die Fraktion der AfD und deswegen hat sie in der Ihnen vorliegenden Drucksache 9/10 den Abgeordneten Herrn Tobias Rausch vorgeschlagen.
0: Die Wahl erfolgte geheim. Jeder namentlich aufgerufene Abgeordnete konnte mit Zustimmung, Ablehnung oder Enthaltung zum Wahlvorschlag votieren. Danach erfolgte die Auszählung in unserem Bundesland von den zuvor bestimmten Schriftführern von allen im Landtag vertretenen Parteien. Dann verkündete Eva von Angern das Ergebnis.
1: Für den Wahlvorschlag stimmten 48 Abgeordnete, gegen den Wahlvorschlag 29 und es gab 5 Stimmenthaltungen. Damit hat der Wahlvorschlag der Drucksache 9/10 die erforderliche Mehrheit erhalten. Sehr geehrter Herr Kollege Rausch, Sie sind damit zum Präsident des Landtages von Sachsen-Anhalt der 9. Wahlperiode gewählt worden und ich gratuliere Ihnen hierzu.
0: Damit wurde Tobias Rausch zum Landtagspräsident gewählt, der parlamentarische Geschäftsführer der AfD-Landtagsfraktion und Generalsekretär seiner Partei. Er nahm die Wahl an, doch bevor Rausch seiner neuen Funktion entsprechen konnte, übernahm Susanne Ziborra-Seitlitz das Wort. Ein sehr ungewöhnlicher Schritt direkt nach so einer Wahl, der nur den Fraktionsvorsitzenden der Parteien vorbehalten ist.
2: Unsere Wählerinnen und Wähler haben uns einen Auftrag gegeben und wir werden den erfüllen. Unsere Geschichte, die ganz unmissverständlich auch Ihre Geschichte, liebe Damen und Herren von der AfD ist, verpflichtet uns, wachsam zu sein, wenn diejenigen Macht über demokratische Institutionen gewinnen, die deren Grundlagen in Frage stellen. Dafür brauchen wir keine Gleichsetzung unterschiedlicher Zeiten. Wir müssen die Gegenwart ernst nehmen. Und Herr Kirchner, auf Ihren Zwischenruf. Sie sollten vielleicht im Parlament nicht so mutig sein mit Dingen, die Ihnen außerhalb des Parlaments schon mal gerichtlich untersagt worden sind. Demokratische Institutionen schützen sich nicht von selbst. Es sind Menschen, die ihre Regeln verteidigen, ihre Rechte gebrauchen und Grenzen ziehen müssen. Dafür sitzen wir alle hier. Klar in der Sache, beharrlich in der Arbeit. Und wir als Grüne tun das für die Menschen und gemeinsam mit den Menschen in diesem Land, die Freiheit und die Menschenwürde verteidigen und das Beste für unser Land nach vorn stellen. An die Kolleginnen und Kollegen der demokratischen Fraktionen richte ich deshalb heute auch den klaren Appell, der Zusammenarbeit mit Rechtsextremen nicht freien Lauf zu lassen. Prüfen Sie vielmehr jedes einzelne Mal, welche Macht Sie übertragen und welche Folgen das für unser Land hat. Lassen Sie uns mit Blick auf die Sitzordnung diese Fraktion demokratisch in die Zange nehmen. Dafür werden wir sorgen. Dafür werden wir sorgen und auch dafür, dass Widerspruch auch in diesem Haus hörbar bleibt und nicht nur Gelächter und Pöbeln aus der Mitte des Parlaments.
0: Eine Ansprache, die von höhnischem Grinsen der AfD-Spitzenleute quittiert wurde. Ein Dokument der Widersprüche, die diesem Parlament innewohnen. Denn Rausch bekam 48 Ja-Stimmen und damit 4 mehr als AfD und BSW zusammen. Und dann gab es auch nur 5 Enthaltungen, obwohl Sven Schulz im Vorfeld ankündigte, dass sich seine Fraktion gesamt enthalten würde, was 15 Enthaltungen gewesen wären. Das spricht für eine Spaltung innerhalb der CDU und mangelnde Autorität von Sven Schulze. Denn man kann ja vermuten, dass neben den Enthaltungen CDU-Abgeordnete sowohl für Rausch als auch gegen Rausch stimmten. Nun darf man gespannt sein, ob Rausch das hohe Amt gemäß der Tradition ausfüllen wird, der dann die Sitzungsleitung übernahm und in seiner ersten Rede versöhnliche Töne anstimmte.
3: Ich werde dieses Amt nicht als Präsident einer Fraktion führen, sondern ich werde es als Präsident des gesamten Landtages von Sachsen-Anhalt führen. Und diesen Anspruch möchte ich gerecht werden. Vielleicht ist es gerade meine eigene parlamentarische Erfahrung ein Grund dafür, warum mir dieser Punkt besonders wichtig ist. Wir haben in den vergangenen Jahren aus der Opposition heraus selbst erlebt, wie kontrovers parlamentarische Regeln, Verfahren, Beteiligungsrechte sein können. Wir haben erlebt, wie bestehende Regelungen verändert wurden und dass immer wieder dabei gestritten wurde, ob solche Veränderungen allgemein dem Parlament dienen oder sich gegen eine bestimmte politische Kraft richten. Diese Erfahrung nehme ich mit ins neue Amt. Aber ich möchte daraus keine Abrechnung mit der Vergangenheit machen, liebe Kollegen. Ich möchte daraus einen Grundsatz für die Zukunft ableiten. Meine Damen und Herren, parlamentarische Regeln dürfen nicht davon abhängig gemacht werden, wem sie gerade nutzen und wem sie gerade schaden. Diesen Grundsatz sollten wir berücksichtigen.
0: Danach zogen sich die Abgeordneten zurück, vor allem um über das weitere Verfahren zu beraten. Denn die AfD wollte einen zweiten Kandidaten aus ihren Reihen zum Stellvertreter machen. Doch wie diese Wahl ausgegangen ist, darüber werden wir morgen erst berichten. Denn zum Redaktionsschluss war der Landtag immer noch dabei, ein Ergebnis herbeizuführen. Wie soll die weitere Entwicklung der Stadtteile in Magdeburg aussehen? Dazu ruft die Stadtverwaltung zu breiter Bürgerbeteiligung auf. Um das Stadtentwicklungskonzept aus dem letzten Jahr zu bilanzieren und fortzuschreiben, so sind zu diesem Themenkreis in den kommenden Monaten 6 Bürgerversammlungen geplant. Eine erste findet zur Stunde in der Grundschule Nordwest statt, bei der es um die Stadtteile Alt- und Neu-Olfenstedt, Nordwest, Stadtfeld-West und das Neustädter Feld gehen soll. Weitere Bürgerversammlungen sind noch für den 13.10. sowie den 3. und 10. November vorgesehen, bevor es Ende Januar mit weiteren Versammlungen weitergehen soll. Allen diesen Veranstaltungen ist gemein, dass man zunächst die aktuelle Situation darstellt, um dann zukünftige Entwicklungsziele bis zum Jahr 2035 zu diskutieren. Grundlage für diese Form der Beteiligung bildet dabei das integrierte Stadtentwicklungskonzept, das man auf der Internetseite der Stadt Magdeburg finden kann und auf dessen Grundlage man außerdem Fördermittel aus Förderprogrammen des Bundes und der EU einwerben möchte.
4: Wer schon immer einmal das Bedürfnis hatte, in sein Lieblingsmärchen einzutauchen, kann das jetzt tun. Der Ort dafür ist der Elbauenpark mit dem diesjährigen Lumatschika und der Magdeburger Märchenwelt. Die Veranstalter haben auch in diesem Jahr den Elbauenpark wieder in eine leuchtende Fantasiewelt verwandelt. Und die Ausstellung ist in diesem Jahr so lange geöffnet wie noch nie. Ebenso der Rundweg, der mit rund 2 Kilometern den Rekord bricht. Nicht nur ist er in diesem Jahr größer, auch das Konzept hat sich verändert. Statt einer großen zusammenhängenden Geschichte werden diesmal einzelne Märchenwelten erzählt. Insgesamt warten mehr als 300 Lichtmotive auf die Besucher. Rund 80% der Leuchtinstallationen wurden eigens für diese Ausstellung neu gefertigt.
5: Tatsächlich haben wir natürlich versucht, weil wir den Augenmerk auf Nachhaltigkeit legen, was haben wir an Figuren im Bestand, was können wir wiederverwerten und welche sind die bekannten Märchen, die wir immer schon mal produzieren wollten. Also wir haben ja ganz viele neue Figuren hier gebaut. Unsere Grafikerin, unser Designteam hat so viel Arbeit geleistet, hier aus den Märchenbüchern heraus zu zaubern, damit diese Figuren hier in leuchtender Form zum Leben erwecken.
4: Zu entdecken gibt es unter anderem Pinocchio, Dornröschen, Schneewittchen und Rapunzel. Und bei vielen Stationen heißt es nicht nur zuschauen, sondern selbst mitmachen. Interaktive Elemente machen die Märchenwelten erlebbar und sorgen für Überraschungen entlang des Weges.
5: Dann war diese Begeisterung, welche Figuren machen wir neu für hier, was wollten wir immer schon mal haben. Also zum Beispiel jetzt mein persönlicher Wunsch, ich wollte schon immer Aladdins Zauberlampe haben, aus der wirklich auch Nebel herauskommt, wenn man einen Buzzer drückt. Das findet man jetzt hier, also steht hier unten eine 6,50 Meter lange Wunderlampe, die man dann auch wirklich auslösen kann.
4: Neben den zahlreichen Lichtinstallationen gibt es auch in diesem Jahr wieder eine Show am Angersee. Und auch die Special Events kehren zurück. Am 31. Oktober gibt es zum Halloween-Event ein Feuerwerk, am 6. November folgt das Magdeburger Funkenmärchen und am 27. November Sternenstaub und Zauberglanz, jeweils mit einer pyrotechnischen Inszenierung. Wer die Märchenwelt selbst erleben möchte, hat dafür noch bis zum Tag der Heiligen Drei Könige am 6. Januar nächstes Jahr Zeit. Bis dahin wird der Elbauenpark zum Ort, an dem Märchen zum Leuchten gebracht werden. Und vielleicht findet ihr dort auch euer ganz persönliches Lieblingsmärchen.
0: Noch bis zum 18. Oktober laufen die Aktionswochen zur richtigen Entsorgung von Elektro-Altgeräten. Grund, sich diesem Themenkreis zu widmen, ist der Elektroschrotttag am 14. Oktober, aus dessen Anlass der Abfallwirtschaftsbetrieb über die richtige Entsorgung von alten Handys, TV-Geräten, Waschmaschinen oder Küchentechnik informieren möchte. Während noch zum Beispiel in vielen Haushalten noch alte Handys aufbewahrt, deren Rohstoffe wieder verwertet werden könnten, wenn man sie dem richtigen Stoffkreisläufen zuführt. So nehmen nicht nur viele Händler solchen Schrott kostenlos zurück, sondern auch die Magdeburger Wertstoffhöfe. Wer also noch solchen Elektroschrott bei sich zu Hause stehen hat, der könnte die Aktionswochen zum Anlass nehmen, diese einer fachgerechten Entsorgung zuzuführen. Kleinere Geräte mit Kantenlängen von bis zu 50 cm nimmt übrigens auch die Abfallberatung in der Standstraße oder das Wertstoffmobil entgegen. Dessen Touren findet man auf den Internetseiten der Abfallwirtschaft oder unter www.schrott-aktionswochen.org. Die Reklame.

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4: Willkommen zurück. Das Angebot von Bildung für nachhaltige Entwicklung im Unterricht, das in dem vergangenen Jahr begonnen wurde, hat sich mittlerweile auf 50 verschiedene Bildungsangebote erweitert. Das Spektrum reicht dabei von Workshops und Exkursionen über praktische Angebote bis hin zu längerfristigen Kooperationsmöglichkeiten. In den Bildungsangeboten geht es vor allem um ökologische Themen, nachhaltigen Konsum, globale Verantwortung und Demokratie sowie weiteren Themen einer nachhaltigen Entwicklung. Die Bildungsangebote wenden sich vor allem an Lehrer aller Schulformen, Studenten oder pädagogische Fachkräfte, die solche Themen in ihren Unterricht einbinden wollen. Man findet den Bildungskatalog auf der Internetseite der Stadt Magdeburg und Anbieter passender Angebote können gern das Angebot noch erweitern.

Shine Bright Like Halle Neustadt. Dieser Name war am Wochenende im Stadtteil Neustadt von Halle Programm beim Haneon Art & Light Festival, das hier am Freitag und Samstag zum ersten Mal veranstaltet wurde. An beiden Tagen diente die Neustädter Passage als Kulisse für eine Vielzahl an Darbietungen und Projekten der Licht- und Medienkunst, ein buntes Programm bestehend aus zahlreichen Informationsveranstaltungen, Workshops und Mitmachangeboten für Groß und Klein, sowie die entsprechende musikalische Unterhaltung an verschiedenen Stationen entlang der Passage, darunter diese Jam-Session am Samstagabend, an der auch die Besucher sich beteiligen durften.

0: ins Leben gerufen wurde das Festival vom Wall in Space e.V. in Kooperation mit der Freiraumgalerie Kollektiv für Raumentwicklung. Beide versuchen stets in ihrer Arbeit das Künstlerische mit sozialer Verantwortung zu verknüpfen und realisieren seit über einem Jahrzehnt regelmäßig Festivals, Bildungsformate und Kunst im öffentlichen Raum mit KünstlerInnen aus aller Welt. Auch beim Haneon-Festival waren kreative Köpfe aus über 10 Ländern involviert, die an diesem Wochenende mit ihren großformatigen Projektionen und interaktiven Installationen in die Neustädter Passage lockten. Denn das Programm begann vor Ort zwar schon am Nachmittag, so richtig interessant wurde es für die Besucheraugen aber erst zum Beginn der Dämmerung, als die umliegenden Gebäude sich in Leinwände für eine bunte Vielfalt an Lichtprojektionen verwandelten. Teilweise konnte man sogar selbst ein Teil der Projektionen werden oder mit einer Fläche auf dem Boden interagieren und das Gebäude als Bildschirm für ein Videospiel nutzen. Auch die Bäume entlang der Passage leuchteten in bunten Farben und es waren Disco-Kugeln über das Gelände verteilt. Der ideale Stimmungsaufbau für die futuristische Licht- und Musikshow des Berliner Collage-Kollektivs, die sich am Samstagabend auf einer Bühne abspielte, die wie ein Raumschiff aufgebaut war und sich sogar fast rundum öffnen ließ, sodass das Bühnenprogramm von drei Seiten aus bestaunt werden konnte. Dieses erzählte die Geschichte einer Gruppe Astronauten, die auf ihrem Weg durchs All auf sonderbare außerirdische Wesen trafen, die den gesamten Bereich auf und um die Bühne herum und sogar darüber für akrobatische Turn- und Tanzdarbietungen nutzten, stets begleitet von elektronischer Musik, Licht- und Laserprojektionen, reichlich Nebel und natürlich einer ganzen Menge Gejubel und Applaus.
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2: Die MDF1 Wettervorhersage für den 6. und 7. Oktober. In der Nacht zum Mittwoch ist der Himmel wechselnd wolkig, teils auch nur gering bewölkt. Es kann sich örtlich Nebel oder Hochnebel bilden, sonst ist es trocken. Die Nachttemperaturen liegen bei 10 bis 8 Grad. Der Wind weht kaum merklich aus nordöstlicher Richtung. Am Mittwoch zeigt sich der Himmel nach Auflösung der Nebelfelder am Morgen nur leicht bewölkt. Es bleibt weiterhin trocken. Die Temperaturen steigen auf 20 bis 22 Grad. Der Wind weht schwach, nur geringböig und weiterhin aus östlichen Richtungen. Die weiteren Aussichten bis zum Samstag. Das ruhige Herbstwetter ist erst einmal vorbei und es ziehen verstärkt Wolken auf. Immer wieder gibt es aus dieser dichten Bewölkung Regen oder Regenschauer und auch der Wind ist zeitweise ziemlich stark. Es wird auch deutlich kühler.
3: Auf der Sonnenseite heißt der DEFA-Film, der am Mittwoch im Kino auf dem Moritzhof gezeigt werden soll. In dem Film aus dem Jahr 1962 geht es um einen Stahlfacharbeiter, der ein begabter Musiker mit schauspielerischem Talent ist und deswegen von seinem Betrieb zum Schauspielstudium delegiert wird. Wem das jetzt irgendwie bekannt vorkommt, in gewisser Weise geht es um die Lebensgeschichte von Manfred Krug, der in diesem Film auch die Hauptrolle spielte. Nach dem Film kann man über das Gesehene noch diskutieren. Dazu stehen Knut Elstermann und Jörg Stempel zur Verfügung, die sicher in irgendeiner Beziehung zum Werk stehen. Schließlich sind die Mitwirkenden am Film schon alle lange verstorben. Die Filmvorführung beginnt um 18 Uhr. Der Eintritt kostet 5 Euro. Musikalisch ist das Angebot in Form Gestaltung. Es wird aber auch geredet bei Contempo-Raritäten. Denn die Komponisten von 5 Werken, die am Mittwoch ihre Uraufführung haben, sind vor Ort und können zu ihren Werken befragt werden. Grundlagen der Komposition waren Dichtungen aus der Region, was 5 unterschiedliche Perspektiven auf Sprache, Klang und zeitgenössische Musik verspricht. Das Gesprächskonzert beginnt um 19.30 Uhr auf der Bühne im Schinkel Fischerbau. Ja, wir hätten am Mittwoch auch wieder etwas Neues zu bieten und zwar ein neues Direktmagazin ab 18 Uhr für Magdeburg und danach für Halle. So wird's auch gleich. Ich hoffe, Sie sind dann wieder mit dabei. Bis dann, auf Wiederfernsehen und bleiben Sie gesund.

0: Veska!
1: Said? Das gibt's doch nicht.
0: Was für eine Überraschung.
1: Und wie? Was machst du hier?
0: Ich bin geschäftlich hier. Und du?
1: Ich bin aus Svilengrad. Gerade bin ich hier bei Ausgrabung, an der Grenze.
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0: Halten wir auf Abstand!
1: 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Wir bauen den Zaun, habt ihr ja gesehen. 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

Die Anzahl der Asylzugänge in Sachsen-Anhalt ist rückläufig. So vermeldete das Innenministerium für den September 160 Zugänge, was rund 68% weniger waren als im September 2024. Zuletzt gab es im September 2011 so wenige Asylzugänge. Deswegen konstatierte Innenministerin Tamara Tsishang, dass die von der Bundesregierung eingeleiteten Maßnahmen für eine Wende in der Migrationspolitik wirkten. So würde diese Form der Zuwanderung wieder gesteuert, geordnet und begrenzt. Außerdem begrüßte Tsishang die Entscheidung der EU zur Erleichterung von Abschiebungen über entsprechende Zentren in Drittstaaten zu ermöglichen, womit eine weitere Option geschaffen wurde, dass vollziehbar Ausreisepflichtige Deutschland wieder verlassen. Und damit ein herzliches Willkommen zum MDF1 Direktmagazin am Dienstag. In diesem Jahr kamen bis jetzt 1.475 Asylsuchende nach Sachsen-Anhalt. Auch hier ist ein 62-prozentiger Rückgang zu vermelden. Das erwarten lässt, dass man in diesem Jahr wieder mit so vielen Asylsuchenden wie im Jahr 2011 rechnet. Vor dem Landtag eine Demonstration, die die Ankunft der AfD-Spitzenleute mit Gesang begleitete. Im Landtag Pressevertreter ohne Ende. Ich glaube, noch nie war das überregionale Interesse an der Konstitution des Magdeburger Landtages so groß. Sogar die Heute-Show schickte ein Team. Ganz offensichtlich war es der Einzug der AfD in nie gesehener Fraktion.

0: Stärke ins Landesparlament, der für dieses große und überregionale Interesse verantwortlich war. So reklamierte die AfD die Mitte des Plenums für sich. Den rechten Rand markieren nun CDU und Grüne. Und das BSW durfte direkt neben der AfD sozusagen auf Rufweite Platz nehmen. Denn dem BSW kommt im Moment die Funktion des Mehrheitsbeschaffers zu. Nur mit deren Stimmen kann ein AfD-Landtagspräsident gewählt werden. Denn alle anderen Parteien ließen verlautbaren, dass sie nicht für die Wahl eines AfD-Mannes für diese Funktion zur Verfügung stehen würden. Doch zuerst übernahm Eva von Angern von den Linken die Leitung der Sitzung, nicht als älteste Person im Parlament. Das wäre Frank-Roland Bischoff von der AfD gewesen, sondern wie es in Sachsen-Anhalt traditionell üblich ist, als am längsten im Landtag vertretene Abgeordnete. Sie nutzte ihre Funktion zunächst zu einem Ausflug in die Geschichte.
1: Es gab in der Geschichte Deutschlands tatsächlich nur wenige Frauen, die dieses Amt der Alterspräsidentin innehatten. Clara Zetkin ist wahrscheinlich eine der bekanntesten von ihnen. Die Jahre, die dieser Rede folgten, werden nicht ohne Grund als dunkelstes Kapitel unserer Geschichte bezeichnet. Meine Damen und Herren, ich sitze heute hier vor Ihnen als Politikerin, als Frau, von denen es leider noch weniger im 9. Landtag gibt, als es schon im Vorgängerlandtag sehr wenige zu wenige waren. Der Frauenanteil ist in diesem Haus auf erschreckend niedrige 21,7% gesunken. Liebe Frauen, ich sitze heute hier vorne auch stellvertretend für euch und für Sie.
0: Im weiteren Verlauf ihrer Ansprache versuchte sie, vor allem den Abgeordneten der AfD ins Gewissen zu reden. Mit der Aussage, aus großer Macht folgt große Verantwortung, mahnte sie, diese Macht für alle Bürger wahrzunehmen, habe sich doch die AfD bisher eher nicht so präsentiert.
1: Sie, Herr Kollege Siegmund, haben mit Ihrer Partei die Landtagswahlen deutlich gewonnen. Sie schicken sich an, die politische Verantwortung für das Land und für alle Menschen, die hier leben, übernehmen zu wollen. Dass Sie und Ihre Fraktion im Landtag und im Alltag angekommen sind, zeigten bereits die Beratungen im Vorältestenrat. Machttrunken wurden in der ersten Sitzung 12 statt der verfassungsrechtlich gebotenen 11 Ausschusssitze gefordert. Machttrunken wollten Sie die Fraktionen der Bündnisgrünen und der SPD gegen ihren Willen aus dem Haupthaus verbannen. Freundlich gesagt, das war kein guter Start in die für Sie neue staatspolitische Verantwortung.
0: Dann übernahm die Geschäftsordnung den weiteren Verlauf. Es wurden Maßnahmen beschlossen, die im sogenannten Vorältestenrat des Landtages beschlossen wurden, beispielsweise zur Beschlussfähigkeit des Hohen Hauses oder zu den Schriftführern des Wahlvorganges, um dann zur Wahl des Landtagspräsidenten zu kommen.
1: Es gibt hierzu einen Wahlvorschlag der Fraktion der AfD in der Drucksache 9/10. Gemäß § 4 Absatz 2 Satz 2 der gerade in Kraft getretenen Geschäftsordnung schlägt die stärkste Fraktion aus ihrer Mitte ein Mitglied des Landtages für die Wahl zur Präsidentin oder zum Präsidenten vor. Die stärkste Fraktion des Landtages der 9. Wahlperiode ist die Fraktion der AfD und deswegen hat sie in der Ihnen vorliegenden Drucksache 9/10 den Abgeordneten Herrn Tobias Rausch vorgeschlagen.
0: Die Wahl erfolgte geheim. Jeder namentlich aufgerufene Abgeordnete konnte mit Zustimmung, Ablehnung oder Enthaltung zum Wahlvorschlag votieren. Danach erfolgte die Auszählung in unserem Bundesland von den zuvor bestimmten Schriftführern von allen im Landtag vertretenen Parteien. Dann verkündete Eva von Angern das Ergebnis.
1: Für den Wahlvorschlag stimmten 48 Abgeordnete, gegen den Wahlvorschlag 29 und es gab 5 Stimmenthaltungen. Damit hat der Wahlvorschlag der Drucksache 9/10 die erforderliche Mehrheit erhalten. Sehr geehrter Herr Kollege Rausch, Sie sind damit zum Präsident des Landtages von Sachsen-Anhalt der 9. Wahlperiode gewählt worden und ich gratuliere Ihnen hierzu.
0: Damit wurde Tobias Rausch zum Landtagspräsident gewählt, der parlamentarische Geschäftsführer der AfD-Landtagsfraktion und Generalsekretär seiner Partei. Er nahm die Wahl an, doch bevor Rausch seiner neuen Funktion entsprechen konnte, übernahm Susanne Ciborra-Seidlitz das Wort. Ein sehr ungewöhnlicher Schritt, direkt

0: nach so einer Wahl, der nur den Fraktionsvorsitzenden der Parteien vorbehalten ist.
1: Unsere Wählerinnen und Wähler haben uns einen Auftrag gegeben und wir werden den erfüllen. Unsere Geschichte, die ganz unmissverständlich auch Ihre Geschichte, liebe Damen und Herren von der AfD, ist, verpflichtet uns, wachsam zu sein, wenn diejenigen Macht über demokratische Institutionen gewinnen, die deren Grundlagen in Frage stellen. Dafür brauchen wir keine Gleichsetzung unterschiedlicher Zeiten. Wir müssen die Gegenwart ernst nehmen. Und Herr Kirchner, auf Ihren Zwischenruf. Sie sollten vielleicht im Parlament nicht so mutig sein mit Dingen, die Ihnen außerhalb des Parlaments schon mal gerichtlich untersagt worden sind. Demokratische Institutionen schützen sich nicht von selbst. Es sind Menschen, die ihre Regeln verteidigen, ihre Rechte gebrauchen und Grenzen ziehen müssen. Dafür sitzen wir alle hier. Klar in der Sache, beharrlich in der Arbeit. Und wir als Grüne tun das für die Menschen und gemeinsam mit den Menschen in diesem Land, die Freiheit und die Menschenwürde verteidigen und das Beste für unser Land nach vorn stellen. An die Kolleginnen und Kollegen der demokratischen Fraktionen richte ich deshalb heute auch den klaren Appell, der Zusammenarbeit mit Rechtsextremen nicht freien Lauf zu lassen. Prüfen Sie vielmehr jedes einzelne Mal, welche Macht Sie übertragen und welche Folgen das für unser Land hat. Lassen Sie uns mit Blick auf die Sitzordnung diese Fraktion demokratisch in die Zange nehmen. Dafür werden wir sorgen. Dafür werden wir sorgen und auch dafür, dass Widerspruch auch in diesem Haus hörbar bleibt und nicht nur Gelächter und Pöbeln aus der Mitte des Parlaments.
0: Eine Ansprache, die von höhnischem Grinsen der AfD-Spitzenleute quittiert wurde. Ein Dokument der Widersprüche, die diesem Parlament innewohnen. Den Rausch bekam 48 Ja-Stimmen und damit 4 mehr als AfD und BSW zusammen. Und dann gab es auch nur 5 Enthaltungen, obwohl Sven Schulz im Vorfeld ankündigte, dass sich seine Fraktion gesamt enthalten würde, was 15 Enthaltungen gewesen wären. Das spricht für eine Spaltung innerhalb der CDU und mangelnde Autorität von Sven Schulze. Denn man kann ja vermuten, dass neben den Enthaltungen CDU-Abgeordnete sowohl für Rausch als auch gegen Rausch stimmten. Nun darf man gespannt sein, ob Rausch das Hohe Amt gemäß der Tradition ausfüllen wird, der dann die Sitzungsleitung übernahm und in seiner ersten Rede versöhnliche Töne anstimmte.
2: Ich werde dieses Amt nicht als Präsident einer Fraktion führen, sondern ich werde es als Präsident des gesamten Landtages von Sachsen-Anhalt führen. Und diesen Anspruch möchte ich gerecht werden. Vielleicht ist es gerade meine eigene parlamentarische Erfahrung ein Grund dafür, warum mir dieser Punkt besonders wichtig ist. Wir haben in den vergangenen Jahren aus der Opposition heraus selbst erlebt, wie kontrovers parlamentarische Regeln, Verfahren, Beteiligungsrechte sein können. Wir haben erlebt, wie bestehende Regelungen verändert wurden und dass immer wieder dabei gestritten wurde, ob solche Veränderungen allgemein dem Parlament dienen oder sich gegen eine bestimmte politische Kraft richten. Diese Erfahrung nehme ich mit ins neue Amt. Aber ich möchte daraus keine Abrechnung mit der Vergangenheit machen, liebe Kollegen. Ich möchte daraus einen Grundsatz für die Zukunft ableiten. Meine Damen und Herren, parlamentarische Regeln dürfen nicht davon abhängig gemacht werden, wem sie gerade nutzen und wem sie gerade schaden. Diesen Grundsatz sollten wir berücksichtigen.
0: Danach zogen sich die Abgeordneten zurück, vor allem um über das weitere Verfahren zu beraten, denn die AfD wollte einen zweiten Kandidaten aus ihren Reihen zum Stellvertreter machen. Doch wie diese Wahl ausgegangen ist, darüber werden wir morgen erst berichten, denn zum Redaktionsschluss war der Landtag immer noch dabei, ein Ergebnis herbeizuführen. Die Hallesche Leopoldina ist sehr stolz darauf, dass einige ihrer Mitglieder den diesjährigen Nobelpreis für Physiologie und Medizin erhalten werden. Es handelt sich um Karl Deisseroth und Peter Hagemann. Hagemann, Professor an der Humboldt-Uni, hat gemeinsam mit Professor Georg Nagel von der Uni Würzburg eine Möglichkeit beschrieben, mit Licht Zellen gezielt zu steuern. Eine Möglichkeit, die Karl Deisseroth von der Stanford-Uni in den USA nutzte, um Erkrankungen des Gehirns zu erforschen. Dabei geht es zum Beispiel um Alzheimer, Demenz oder auch um Suchterkrankungen. Hagemann und Deisseroth sind seit vielen Jahren Mitglieder der Leopoldina.

und bekam in der Vergangenheit zahlreiche international renommierte Preise. Der Nobelpreis für Physiologie und Medizin ist mit 12 Millionen schwedischen Kronen dotiert und wird traditionell am 10. Dezember übergeben.

Shine Bright Like Halle Neustadt. Dieser Name war am Wochenende im Stadtteil Neustadt von Halle Programm beim Haneon Art und Light Festival, das hier am Freitag und Samstag zum ersten Mal veranstaltet wurde. An beiden Tagen diente die Neustädter Passage als Kulisse für eine Vielzahl an Darbietungen und Projekten der Licht- und Medienkunst, ein buntes Programm bestehend aus zahlreichen Informationsveranstaltungen, Workshops und Mitmachangeboten für Groß und Klein, sowie die entsprechende musikalische Unterhaltung an verschiedenen Stationen entlang der Passage, darunter diese Jam-Session am Samstagabend, an der auch die Besucher sich beteiligen durften.

0: Leben gerufen wurde das Festival vom World in Space e.V. in Kooperation mit der Freiraumgalerie Kollektiv für Raumentwicklung. Beide versuchen stets in ihrer Arbeit das Künstlerische mit sozialer Verantwortung zu verknüpfen und realisieren seit über einem Jahrzehnt regelmäßig Festivals, Bildungsformate und Kunst im öffentlichen Raum mit KünstlerInnen aus aller Welt. Auch beim Haneon Festival waren kreative Köpfe aus über 10 Ländern involviert, die an diesem Wochenende mit ihren großformatigen Projektionen und interaktiven Installationen in die Neustädter Passage lockten. Denn das Programm begann vor Ort zwar schon am Nachmittag, so richtig interessant wurde es für die Besucheraugen aber erst zum Beginn der Dämmerung, als die umliegenden Gebäude sich in Leinwände für eine bunte Vielfalt an Lichtprojektionen verwandelten. Teilweise konnte man sogar selbst ein Teil der Projektionen werden oder mit einer Fläche auf dem Boden interagieren und das Gebäude als Bildschirm für ein Videospiel nutzen. Auch die Bäume entlang der Passage leuchteten in bunten Farben und es waren Disco-Kugeln über das Gelände verteilt, der ideale Stimmungsaufbau für die futuristische Licht- und Musikshow des Berliner Collage-Kollektivs, die sich am Samstagabend auf einer Bühne abspielte, die wie ein Raumschiff aufgebaut war und sich sogar fast rundum öffnen ließ, sodass das Bühnenprogramm von drei Seiten aus bestaunt werden konnte. Dieses erzählte die Geschichte einer Gruppe Astronauten, die auf ihrem Weg durchs All auf sonderbare außerirdische Wesen trafen, die den gesamten Bereich auf und um die Bühne herum und sogar darüber für akrobatische Turn- und Tanzdarbietungen nutzten, stets begleitet von elektronischer Musik, Licht- und Laserprojektionen, reichlich Nebel und natürlich einer ganzen Menge Gejubel und Applaus.
1: Eigentlich sollte die Grundschule Schimmelstraße nach den Herbstferien eröffnet werden. Doch nun gab die Stadtverwaltung bekannt, dass sich das bis nach den Winterferien verzögern wird. Als Hauptgrund dafür wurden Lieferschwierigkeiten des Türherstellers angegeben. Außerdem gab es Probleme bei den angelieferten Bauteilen für die Holzlamellendecken, wobei man ein Drittel der Platten austauschen musste, weil die geforderte Qualität nicht eingehalten wurde, weshalb die Decken nicht termingerecht fertig wurden und sich nachfolgende Arbeiten verzögerten, die vom Gelingen dieses Bauabschnitts abhängig waren. Das betraf vor allem den Trockenbau, aber auch den Beginn der Bodenverlegearbeiten. Außerdem kam es zu Verzögerungen im Außenbereich, weil man Fußweg und Straße durch eine zusätzlich zu bauende Spundwand sichern musste. Die Verzögerungen ließen sich auch nicht durch mehr Personal ausgleichen, weil die beauftragte Firma dafür keine Kapazitäten hat. Die Reklame.

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2: Willkommen zurück. Das Landeskriminalamt verzeichnet derzeit eine rasante Zunahme von Fällen im Online-Anlagebetrug. Wieder einmal sind besonders ältere Bürger betroffen, die mit psychologischem Druck dazu genötigt werden, ungewöhnliche Finanztransaktionen vorzunehmen. Das fällt zwar den Kundenbetreuern der Geldinstitute auf, aber deren Warnungen werden oft nicht ernst genommen, auch weil die Betroffenen Verschwörungserzählungen der Betrüger mehr Glauben schenken als ihren langjährigen Sparkassenbetreuern. Im Jahr 2025 verursachten solche Fälle Schäden von etwa 13 Millionen Euro. Und in diesem Jahr scheint es noch mehr zu werden. Da die Straftaten aus dem Ausland heraus begangen werden, wird man der Täter nur sehr schwer habhaft, weshalb die Polizei noch einmal ausdrücklich davor warnt, unüberlegt sein Geld für dubiose Anlageformen auszugeben. So berichten Betroffene zunächst im Internet, ihre Kontaktdaten auf einer Werbeplattform im Internet ausgegeben zu haben. Bald darauf wurden sie aufgefordert, wechselnde Geldbeträge auf vielversprechende Anlagen einzuzahlen, bis man ihnen mitteilte, dass der Investor festgenommen wurde. Auf das eingezahlte Geld hatte man dann natürlich keinen Zugriff mehr. Unter dem eingeblendeten Link gibt es am Mittwoch ab 19 Uhr eine spezielle YouTube-Sendung, in der man diese Sachverhalte noch einmal ausführlich erklärt bekommt.
3: Wer schon immer einmal das Bedürfnis hatte, in sein Lieblingsmärchen einzutauchen, kann das jetzt tun. Der Ort dafür ist der Elbauenpark mit dem diesjährigen Lomagica und der Magdeburger Märchenwelt. Die Veranstalter haben auch in diesem Jahr den Elbauenpark wieder in eine leuchtende Fantasiewelt verwandelt. Und die Ausstellung ist in diesem Jahr so lange geöffnet wie noch nie. Ebenso der Rundweg, der mit rund 2 Kilometern den Rekord bricht. Nicht nur ist er in diesem Jahr größer, auch das Konzept hat sich verändert. Statt einer großen zusammenhängenden Geschichte werden diesmal einzelne Märchenwelten erzählt. Insgesamt warten mehr als 300 Lichtmotive auf die Besucher. Rund 80% der Leuchtinstallationen wurden eigens für diese Ausstellung neu gefertigt.
4: Tatsächlich haben wir natürlich versucht, weil wir den Augenmerk auf Nachhaltigkeit legen. Was haben wir an Figuren im Bestand? Was können wir wiederverwerten? Und welche sind die bekannten Märchen, die wir immer schon mal produzieren wollten? Also wir haben ja ganz viele neue Figuren hier gebaut. Unsere Grafikerin, unser Designteam hat so viel Arbeit geleistet, hier aus den Märchenbüchern heraus zu zaubern, damit diese Figuren hier in leuchtender Form zum Leben erwecken.
3: Zu entdecken gibt es unter anderem Pinocchio, Dornröschen, Schneewittchen und Rapunzel. Und bei vielen Stationen heißt es nicht nur zuschauen, sondern selbst mitmachen. Interaktive Elemente machen die Märchenwelten erlebbar und sorgen für Überraschungen entlang des Weges.
4: Dann war diese Begeisterung, welche Figuren machen wir neu? Für hier, was wollten wir immer schon mal haben? Also zum Beispiel jetzt mein persönlicher Wunsch, ich wollte schon immer Aladdins Zauberlampe haben, aus der wirklich auch Nebel herauskommt, wenn man einen Wasser drückt. Das findet man jetzt hier. Also steht hier unten eine 6,50 Meter lange Wunderlampe, die man dann auch wirklich auslösen kann.
3: Neben den zahlreichen Lichtinstallationen gibt es auch in diesem Jahr wieder eine Show am Angersee. Und auch die Special Events kehren zurück. Am 31. Oktober gibt es zum Halloween-Event ein Feuerwerk. Am 6. November folgt das Magdeburger Funkenmärchen. Und am 27. November Sternenstaub und Zauberglanz. Jeweils mit einer pyrotechnischen Inszenierung.

0: Wer die Märchenwelt selbst erleben möchte, hat dafür noch bis zum Tag der Heiligen Drei Könige am 6. Januar nächstes Jahr Zeit. Bis dahin wird der Elbauenpark zum Ort, an dem Märchen zum Leuchten gebracht werden. Und vielleicht findet ihr dort auch euer ganz persönliches Lieblingsmärchen.
1: Die MDF1 Wettervorhersage für den 6. und 7. Oktober. In der Nacht zum Mittwoch ist der Himmel wechselnd wolkig, teils auch nur gering bewölkt. Es kann sich örtlich Nebel oder Hochnebel bilden, sonst ist es trocken. Die Nachttemperaturen liegen bei 10 bis 8 Grad. Der Wind weht kaum merklich aus nordöstlicher Richtung. Am Mittwoch zeigt sich der Himmel nach Auflösung der Nebelfelder am Morgen nur leicht bewölkt. Es bleibt weiterhin trocken. Die Temperaturen steigen auf 20 bis 22 Grad. Der Wind weht schwach, nur geringböig und weiterhin aus östlichen Richtungen. Die weiteren Aussichten bis zum Samstag. Das ruhige Herbstwetter ist erst einmal vorbei und es ziehen verstärkt Wolken auf. Immer wieder gibt es aus dieser dichten Bewölkung Regen oder Regenschauer und auch der Wind ist zeitweise ziemlich stark. Es wird auch deutlich kühler.
2: Zur momentan im Stadtmuseum laufenden Ausstellung mit Fotografien von Reinhard Henze gibt es am Mittwoch ein Zeitzeugengespräch, zu dem man nicht nur den Fotografen eingeladen hat, sondern auch Brunhild Köhler, einer Frau, die sich zu DDR-Zeiten in der oppositionellen Gruppe Frauen für den Frieden engagierte. Sie ist auf einem der gezeigten Fotos zu sehen, das sie im Januar 1990 in der Bezirksverwaltungsbehörde des MFS zeigt. Die Geschichte des Bildes, der realen Person und den Ereignissen dazu dürfte interessant sein. Und wer dabei sein möchte, sollte um 17 Uhr im Museum sein. Es kostet 7 Euro. Das gemischte Direktorendoppel führt diesmal in die Kunsthalle Talstraße. Deren Leiter Matthias Ratitschik wird die Chefs des Stadtmuseums und des Händelhauses durch seine Einrichtung führen. Und das ist auch für das Publikum interessant, das zu 18 Uhr dazukommen kann. Hierzu ist der Eintritt frei. Der Präsident der Deutsch-Israelischen Gesellschaft, Volker Beck, ist am Mittwochabend im Stadthaus zu Gast, um sich dort mit der Journalistin Mira Funk und Professor Stefan Grillgast über Antisemitismus und Antizionismus zu unterhalten. Das Podiumsgespräch beginnt um 19 Uhr und auch hierzu sollte der Eintritt frei sein. Ja, wir hätten am Mittwoch auch wieder etwas Neues zu bieten und zwar ein neues Direktmagazin ab 18.30 Uhr für Halle und danach für Magdeburg, so wie es auch gleich. Ich hoffe, Sie sind dann wieder mit dabei. Bis dann auf Wiederfernsehen und bleiben Sie gesund.
3: Veska!
4: Said! Das gibt's doch nicht.
3: Was für eine Überraschung.
4: Und wie? Was machst du hier?
3: Ich bin geschäftlich hier. Und du?
4: Ich bin aus Zwielengrad. Gerade bin ich hier bei Ausgrabungen an der Grenze.
3: Wunderschön.
4: Oder?
3: Mir wurde mein Auto gestohlen. Kann ich dich um einen Gefallen bitten?
4: Ja.
3: Hier die Hälfte. Ich habe nicht das ganze Geld dabei.
4: Treibstoff, Schmuggel.
3: Nur Kleinigkeiten, nichts Ernstes.
5: Wenn es um Geld geht, ist der Bulgare zu allem bereit.
6: Wo das Gesetz endet, beginnt Zwillingrad. Das weiß man doch.
7: Mir ist zu Ohren gekommen, dass ihr beide vorhabt, ein kleines Geschäft mit Treibstoff zu machen. Von dir hätte ich das nicht erwartet.
4: Hast du Said gesehen?
5: Er ist verschwunden. Bist du dir ganz sicher, dass du in diese trüben Gewässer eintauchen willst?
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0: Die Anzahl der Asylzugänge in Sachsen-Anhalt ist rückläufig. So vermeldete das Innenministerium für den September 160 Zugänge, was rund 68% weniger waren als im September 2024. Zuletzt gab es im September 2011 so wenige Asylzugänge. Deswegen konstatierte Innenministerin Tamara Zieschang, dass die von der Bundesregierung eingeleiteten Maßnahmen für eine Wende in der Migrationspolitik wirkten. So würde diese Form der Zuwanderung wieder gesteuert, geordnet und begrenzt. Außerdem begrüßte Zieschang die Entscheidung der EU zur Erleichterung von Abschiebungen über entsprechende Zentren in Drittstaaten zu ermöglichen, womit eine weitere Option geschaffen wurde, dass vollziehbar Ausreisepflichtige Deutschland wieder verlassen. Und damit ein herzliches Willkommen zum MDF1 Direktmagazin am Dienstag. In diesem Jahr kamen bis jetzt 1.475 Asylsuchende nach Sachsen-Anhalt. Auch hier ist ein 62-prozentiger Rückgang zu vermelden. Das erwarten lässt, dass man in diesem Jahr wieder mit so vielen Asylsuchenden wie im Jahr 2011 rechnet. Vor dem Landtag eine Demonstration, die die Ankunft der AfD-Spitzenleute mit Gesang begleitete. Im Landtag Pressevertreter ohne Ende. Ich glaube, noch nie war das überregionale Interesse an der Konstitution des Magdeburger Landtages so groß. Sogar die Heute-Show schickte ein Team. Ganz offensichtlich war es der Einzug der AfD in nie gesehener Fraktionsstärke ins Landesparlament, der für dieses große und überregionale Interesse verantwortlich war. So reklamierte die AfD die Mitte des Plenums für sich. Den rechten Rand markieren nun CDU und Grüne. Und das BSW durfte direkt neben der AfD sozusagen auf Rufweite Platz nehmen. Denn dem BSW kommt im Moment die Funktion des Mehrheitsbeschaffers zu. Nur mit deren Stimmen kann ein AfD-Landtagspräsident gewählt werden. Denn alle anderen Parteien ließen verlautbaren, dass sie nicht für die Wahl eines AfD-Mannes für diese Funktion zur Verfügung stehen würden. Doch zuerst übernahm Eva von Angern von den Linken die Leitung der Sitzung. Nicht als älteste Person im Parlament, das wäre Frank-Roland Bischoff von der AfD gewesen, sondern wie es in Sachsen-Anhalt traditionell üblich ist, als am längsten im Landtag vertretene Abgeordnete. Sie nutzte ihre Funktion zunächst zu einem Ausflug in die Geschichte.
1: Es gab in der Geschichte Deutschland tatsächlich nur wenige Frauen, die dieses Amt der Alterspräsidentin innehatten. Clara Zetkin ist wahrscheinlich eine der bekanntesten von ihnen. Die Jahre, die dieser Rede folgten, werden nicht ohne Grund als dunkelstes Kapitel unserer Geschichte bezeichnet. Meine Damen und Herren, ich sitze heute hier vor Ihnen als Politikerin, als Frau, von denen es leider noch weniger im 9. Landtag gibt, als es schon im Vorgängerlandtag sehr wenige zu wenige waren. Der Frauenanteil ist in diesem Haus auf erschreckend niedrige 21,7% gesunken. Liebe Frauen, ich sitze heute hier vorne auch stellvertretend für euch und für Sie.
0: Im weiteren Verlauf ihrer Ansprache versuchte sie, vor allem den Abgeordneten der AfD ins Gewissen zu reden. Mit der Aussage, aus großer Macht folgt große Verantwortung, mahnte sie, diese Macht für alle Bürger wahrzunehmen, habe sich doch die AfD bisher eher nicht so präsentiert.
1: Sie, Herr Kollege Siegmund, haben mit Ihrer Partei die Landtagswahlen deutlich gewonnen. Sie schicken sich an, die politische Verantwortung für das Land und für alle Menschen, die hier leben, übernehmen zu wollen. Dass Sie und Ihre Fraktion im Landtag und im Alltag angekommen sind, zeigten bereits die Beratungen im Vorältestenrat. Machttrunken wurden in der ersten Sitzung 12 statt der verfassungsrechtlich gebotenen 11 Ausschusssitze gefordert. Machttrunken wollten sie die Fraktionen der Bündnisgrünen und der SPD gegen ihren Willen aus dem Haupthaus verbannen. Freundlich gesagt, das war kein guter Start in die für sie neue staatspolitische Verantwortung.
0: Dann übernahm die Geschäftsordnung den weiteren Verlauf. Es wurden Maßnahmen beschlossen, die im sogenannten Vorältestenrat des Landtages beschlossen wurden, beispielsweise zur Beschlussfähigkeit des Hohen Hauses oder zu den Schriftführern des Wahlvorganges, um dann zur Wahl des Landtagspräsidenten zu kommen.
1: Es gibt hierzu einen Wahlvorschlag der Fraktion der AfD in der Drucksache 9/10. Gemäß § 4 Absatz 2 Satz 2 der gerade in Kraft getretenen Geschäftsordnung schlägt die stärkste Fraktion aus ihrer Mitte ein Mitglied des Landtages für die Wahl zur Präsidentin oder zum Präsidenten vor. Die stärkste Fraktion des Landtages der 9. Wahlperiode ist die Fraktion der AfD und deswegen hat sie in der Ihnen vorliegenden Drucksache 9/10 den Abgeordneten Herrn Tobias Rausch vorgeschlagen.
0: Die Wahl erfolgte geheim. Jeder namentlich aufgerufene Abgeordnete konnte mit Zustimmung, Ablehnung oder Enthaltung zum Wahlvorschlag votieren. Danach erfolgte die Auszählung in unserem Bundesland von den zuvor bestimmten Schriftführern von allen im Landtag vertretenen Parteien. Dann verkündete Eva von Angern das Ergebnis.
1: Für den Wahlvorschlag stimmten 48 Abgeordnete, gegen den Wahlvorschlag 29 und es gab 5 Stimmenthaltungen. Damit hat der Wahlvorschlag der Drucksache 9/10 die erforderliche Mehrheit erhalten. Sehr geehrter Herr Kollege Rausch, Sie sind damit zum Präsident des Landtages von Sachsen-Anhalt der 9. Wahlperiode gewählt worden und ich gratuliere Ihnen hierzu.
0: Damit wurde Tobias Rausch zum Landtagspräsident gewählt. Der parlamentarische Geschäftsführer der AfD-Landtagsfraktion und Generalsekretär seiner Partei. Er nahm die Wahl an. Doch bevor Rausch seiner neuen Funktion entsprechen konnte, übernahm Susanne Sibora-Seitlitz das Wort. Ein sehr ungewöhnlicher Schritt direkt nach so einer Wahl, der nur den Fraktionsvorsitzenden der Parteien vorbehalten ist.
2: Unsere Wählerinnen und Wähler haben uns einen Auftrag gegeben und wir werden den erfüllen. Unsere Geschichte, die ganz unmissverständlich auch Ihre Geschichte, liebe Damen und Herren von der AfD ist, verpflichtet uns, wachsam zu sein, wenn diejenigen Macht über demokratische Institutionen gewinnen, die deren Grundlagen in Frage stellen. Dafür brauchen wir keine Gleichsetzung unterschiedlicher Zeiten. Wir müssen die Gegenwart ernst nehmen. Und Herr Kirchner, auf Ihren Zwischenruf. Sie sollten vielleicht im Parlament nicht so mutig sein mit Dingen, die Ihnen außerhalb des Parlaments schon mal gerichtlich untersagt worden sind. Demokratische Institutionen schützen sich nicht von selbst. Es sind Menschen, die ihre Regeln verteidigen.

0: ihre Rechte gebrauchen und Grenzen ziehen müssen. Dafür sitzen wir alle hier. Klar in der Sache, beharrlich in der Arbeit. Und wir als Grüne tun das für die Menschen und gemeinsam mit den Menschen in diesem Land, die Freiheit und die Menschenwürde verteidigen und das Beste für unser Land nach vorn stellen. An die Kolleginnen und Kollegen der demokratischen Fraktionen richte ich deshalb heute auch den klaren Appell, der Zusammenarbeit mit Rechtsextremen nicht freien Lauf zu lassen. Prüfen Sie vielmehr jedes einzelne Mal, welche Macht Sie übertragen und welche Folgen das für unser Land hat. Lassen Sie uns mit Blick auf die Sitzordnung diese Fraktion demokratisch in die Zange nehmen. Dafür werden wir sorgen. Dafür werden wir sorgen und auch dafür, dass Widerspruch auch in diesem Haus hörbar bleibt und nicht nur Gelächter und Pöbeln aus der Mitte des Parlaments.
1: Eine Ansprache, die von höhnischem Grinsen der AfD-Spitzenleute quittiert wurde. Ein Dokument der Widersprüche, die diesem Parlament innewohnen. Den Rausch bekam 48 Ja-Stimmen und damit 4 mehr als AfD und BSW zusammen. Und dann gab es auch nur 5 Enthaltungen, obwohl Sven Schulz im Vorfeld ankündigte, dass sich seine Fraktion gesamt enthalten würde, was 15 Enthaltungen gewesen wären. Das spricht für eine Spaltung innerhalb der CDU und mangelnde Autorität von Sven Schulze. Denn man kann ja vermuten, dass neben den Enthaltungen CDU-Abgeordnete sowohl für Rausch als auch gegen Rausch stimmten. Nun darf man gespannt sein, ob Rausch das Hohe Amt gemäß der Tradition ausfüllen wird, der dann die Sitzungsleitung übernahm und in seiner ersten Rede versöhnliche Töne anstimmte.
2: Ich werde dieses Amt nicht als Präsident einer Fraktion führen, sondern ich werde es als Präsident des gesamten Landtages von Sachsen-Anhalt führen. Und diesen Anspruch möchte ich gerecht werden. Vielleicht ist es gerade meine eigene parlamentarische Erfahrung ein Grund dafür, warum mir dieser Punkt besonders wichtig ist. Wir haben in den vergangenen Jahren aus der Opposition heraus selbst erlebt, wie kontrovers parlamentarische Regeln, Verfahren, Beteiligungsrechte sein können. Wir haben erlebt, wie bestehende Regelungen verändert wurden und dass immer wieder dabei gestritten wurde, ob solche Veränderungen allgemein dem Parlament dienen oder sich gegen eine bestimmte politische Kraft richten. Diese Erfahrung nehme ich mit ins neue Amt. Aber ich möchte daraus keine Abrechnung mit der Vergangenheit machen, liebe Kollegen. Ich möchte daraus einen Grundsatz für die Zukunft ableiten. Meine Damen und Herren, parlamentarische Regeln dürfen nicht davon abhängig gemacht werden, wem sie gerade nutzen und wem sie gerade schaden. Diesen Grundsatz sollten wir berücksichtigen.
1: Danach zogen sich die Abgeordneten zurück, vor allem um über das weitere Verfahren zu beraten. Denn die AfD wollte einen zweiten Kandidaten aus ihren Reihen zum Stellvertreter machen. Doch wie diese Wahl ausgegangen ist, darüber werden wir morgen erst berichten. Denn zum Redaktionsschluss war der Landtag immer noch dabei, ein Ergebnis herbeizuführen. Wie soll die weitere Entwicklung der Stadtteile in Magdeburg aussehen? Dazu ruft die Stadtverwaltung zu breiter Bürgerbeteiligung auf. Um das Stadtentwicklungskonzept aus dem letzten Jahr zu bilanzieren und fortzuschreiben, so sind zu diesem Themenkreis in den kommenden Monaten 6 Bürgerversammlungen geplant. Eine erste findet zur Stunde in der Grundschule Nordwest statt, bei der es um die Stadtteile Alt- und Neu-Olfenstedt, Nordwest, Stadtfeld West und das Neustädter Feld gehen soll. Weitere Bürgerversammlungen sind noch für den 13.10. sowie den 3. und 10. November vorgesehen, bevor es Ende Januar mit weiteren Versammlungen weitergehen soll. Allen diesen Veranstaltungen ist gemein, dass man zunächst die aktuelle Situation darstellt, um dann zukünftige Entwicklungsziele bis zum Jahr 2035 zu diskutieren. Grundlage für diese Form der Beteiligung bildet dabei das integrierte Stadtentwicklungskonzept, das man auf der Internetseite der Stadt Magdeburg finden kann und auf dessen Grundlage man außerdem Fördermittel aus Förderprogrammen des Bundes und der EU einwerben möchte.
3: Wer schon immer einmal das Bedürfnis hatte, in sein Lieblingsmärchen einzutauchen, kann das jetzt tun. Der Ort dafür ist der Elbauenpark mit dem diesjährigen Lumatica und der Magdeburger Märchenwelt. Die Veranstalter haben auch in diesem Jahr den Elbauenpark wieder in eine leuchtende Fantasiewelt verwandelt. Und die Ausstellung ist in diesem Jahr so lange geöffnet wie noch nie. Ebenso der Rundweg

0: der mit rund 2 Kilometern den Rekord bricht. Nicht nur ist er in diesem Jahr größer, auch das Konzept hat sich verändert. Statt einer großen zusammenhängenden Geschichte werden diesmal einzelne Märchenwelten erzählt. Insgesamt warten mehr als 300 Lichtmotive auf die Besucher. Rund 80% der Leuchtinstallationen wurden eigens für diese Ausstellung neu gefertigt.
1: Tatsächlich haben wir natürlich versucht, weil wir den Augenmerk auf Nachhaltigkeit legen, was haben wir an Figuren im Bestand, was können wir wiederverwerten und welche sind die bekannten Märchen, die wir immer schon mal produzieren wollten. Also wir haben ja ganz viele neue Figuren hier gebaut. Unsere Grafikerin, unser Designteam hat so viel Arbeit geleistet, hier aus den Märchenbüchern heraus zu zaubern, damit diese Figuren hier in leuchtender Form zum Leben erwecken.
0: Zu entdecken gibt es unter anderem Pinocchio, Dornröschen, Schneewittchen und Rapunzel. Und bei vielen Stationen heißt es nicht nur zuschauen, sondern selbst mitmachen. Interaktive Elemente machen die Märchenwelten erlebbar und sorgen für Überraschungen entlang des Weges.
1: Dann war diese Begeisterung, welche Figuren machen wir neu? Für hier, was wollten wir immer schon mal haben? Also zum Beispiel jetzt mein persönlicher Wunsch, ich wollte schon immer Aladdins Zauberlampe haben, aus der wirklich auch Nebel herauskommt, wenn man einen Buzzer drückt. Das findet man jetzt hier, also steht hier unten eine 6,50 Meter lange Wunderlampe, die man dann auch wirklich auslösen kann.
0: Neben den zahlreichen Lichtinstallationen gibt es auch in diesem Jahr wieder eine Show am Angersee. Und auch die Special Events kehren zurück. Am 31. Oktober gibt es zum Halloween-Event ein Feuerwerk, am 6. November folgt das Magdeburger Funkenmärchen und am 27. November Sternenstaub und Zauberglanz, jeweils mit einer pyrotechnischen Inszenierung. Wer die Märchenwelt selbst erleben möchte, hat dafür noch bis zum Tag der Heiligen Drei Könige am 6. Januar nächstes Jahr Zeit. Bis dahin wird der Elbauenpark zum Ort, an dem Märchen zum Leuchten gebracht werden. Und vielleicht findet ihr dort auch euer ganz persönliches Lieblingsmärchen.
2: Noch bis zum 18. Oktober laufen die Aktionswochen zur richtigen Entsorgung von Elektro-Altgeräten. Grund, sich diesem Themenkreis zu widmen, ist der Elektroschrotttag am 14. Oktober, aus dessen Anlass der Abfallwirtschaftsbetrieb über die richtige Entsorgung von alten Handys, TV-Geräten, Waschmaschinen oder Küchentechnik informieren möchte. Während noch zum Beispiel in vielen Haushalten noch alte Handys aufbewahrt, deren Rohstoffe wieder verwertet werden könnten, wenn man sie dem richtigen Stoffkreisläufen zuführt. So nehmen nicht nur viele Händler solchen Schrott kostenlos zurück, sondern auch die Magdeburger Wertstoffhöfe. Wer also noch solchen Elektroschrott bei sich zu Hause stehen hat, der könnte die Aktionswochen zum Anlass nehmen, diese einer fachgerechten Entsorgung zuzuführen. Kleinere Geräte mit Kantenlängen von bis zu 50 cm nimmt übrigens auch die Abfallberatung in der Sternstraße oder das Wertstoffmobil entgegen. Dessen Touren findet man auf den Internetseiten der Abfallwirtschaft oder unter www.schrott-aktionswochen.org. 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
1: Willkommen zurück. Das Angebot von Bildung für nachhaltige Entwicklung im Unterricht, das in dem vergangenen Jahr begonnen wurde, hat sich mittlerweile auf 50 verschiedene Bildungsangebote erweitert. Das Spektrum reicht dabei von Workshops und Exkursionen über praktische Angebote bis hin zu längerfristigen Kooperationsmöglichkeiten. In den Bildungsangeboten geht es vor allem um ökologische Themen, nachhaltigen Konsum, globale Verantwortung und Demokratie sowie weiteren Themen einer nachhaltigen Entwicklung. Die Bildungsangebote wenden sich vor allem an Lehrer aller Schulformen, Studenten oder pädagogische Fachkräfte, die solche Themen in ihren Unterricht einbinden wollen. Man findet den Bildungskatalog auf der Internetseite der Stadt Magdeburg und Anbieter passender Angebote können gern das Angebot noch erweitern.

Shine Bright Like Halle Neustadt. Dieser Name war am Wochenende im Stadtteil Neustadt von Halle Programm beim Haneon Art & Light Festival, das hier am Freitag und Samstag zum ersten Mal veranstaltet wurde. An beiden Tagen diente die Neustädter Passage als Kulisse für eine Vielzahl an Darbietungen und Projekten der Licht- und Medienkunst. Ein buntes Programm bestehend aus zahlreichen Informationsveranstaltungen, Workshops und Mitmachangeboten für Groß und Klein, sowie die entsprechende musikalische Unterhaltung an verschiedenen Stationen entlang der Passage, darunter diese Jam-Session am Samstagabend, an der auch die Besucher sich beteiligen durften.

0: Leben gerufen wurde das Festival vom World in Space e.V. in Kooperation mit der Freiraumgalerie Kollektiv für Raumentwicklung. Beide versuchen stets in ihrer Arbeit das Künstlerische mit sozialer Verantwortung zu verknüpfen und realisieren seit über einem Jahrzehnt regelmäßig Festivals, Bildungsformate und Kunst im öffentlichen Raum mit KünstlerInnen aus aller Welt. Auch beim Haneon-Festival waren kreative Köpfe aus über 10 Ländern involviert, die an diesem Wochenende mit ihren großformatigen Projektionen und interaktiven Installationen in die Neustädter Passage lockten. Denn das Programm begann vor Ort zwar schon am Nachmittag, so richtig interessant wurde es für die Besucheraugen aber erst zum Beginn der Dämmerung, als die umliegenden Gebäude sich in Leinwände für eine bunte Vielfalt an Lichtprojektionen verwandelten. Teilweise konnte man sogar selbst ein Teil der Projektionen werden oder mit einer Fläche auf dem Boden interagieren und das Gebäude als Bildschirm für ein Videospiel nutzen. Auch die Bäume entlang der Passage leuchteten in bunten Farben und es waren Disco-Kugeln über das Gelände verteilt, der ideale Stimmungsaufbau für die futuristische Licht- und Musikshow des Berliner Collage-Kollektivs, die sich am Samstagabend auf einer Bühne abspielte, die wie ein Raumschiff aufgebaut war und sich sogar fast rundum öffnen ließ, sodass das Bühnenprogramm von drei Seiten aus bestaunt werden konnte. Dieses erzählte die Geschichte einer Gruppe Astronauten, die auf ihrem Weg durchs All auf sonderbare außerirdische Wesen trafen, die den gesamten Bereich auf und um die Bühne herum und sogar darüber für akrobatische Turn- und Tanzdarbietungen nutzten, stets begleitet von elektronischer Musik, Licht- und Laserprojektionen, reichlich Nebel und natürlich einer ganzen Menge Gejubel und Applaus.
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1: Die MDF1 Wettervorhersage für den 6. und 7. Oktober. In der Nacht zum Mittwoch ist der Himmel wechselnd wolkig, teils auch nur gering bewölkt. Es kann sich örtlich Nebel oder Hochnebel bilden, sonst ist es trocken. Die Nachttemperaturen liegen bei 10 bis 8 Grad. Der Wind weht kaum merklich aus nordöstlicher Richtung. Am Mittwoch zeigt sich der Himmel nach Auflösung der Nebelfelder am Morgen nur leicht bewölkt. Es bleibt weiterhin trocken. Die Temperaturen steigen auf 20 bis 22 Grad. Der Wind weht schwach, nur geringböig und weiterhin aus östlichen Richtungen. Die weiteren Aussichten bis zum Samstag. Das ruhige Herbstwetter ist erst einmal vorbei und es ziehen verstärkt Wolken auf. Immer wieder gibt es aus dieser dichten Bewölkung Regen oder Regenschauer und auch der Wind ist zeitweise ziemlich stark. Es wird auch deutlich kühler.
2: Auf der Sonnenseite heißt der DEFA-Film, der am Mittwoch im Kino auf dem Moritzhof gezeigt werden soll. In dem Film aus dem Jahr 1962 geht es um einen Stahlfacharbeiter, der ein begabter Musiker mit schauspielerischem Talent ist und deswegen von seinem Betrieb zum Schauspielstudium delegiert wird. Wem das jetzt irgendwie bekannt vorkommt, in gewisser Weise geht es um die Lebensgeschichte von Manfred Krug, der in diesem Film auch die Hauptrolle spielte. Nach dem Film kann man über das Gesehene noch diskutieren. Dazu stehen Knut Elstermann und Jörg Stempel zur Verfügung, die sicher in irgendeiner Beziehung zum Werk stehen. Schließlich sind die Mitwirkenden am Film schon alle lange verstorben. Die Filmvorführung beginnt um 18 Uhr. Der Eintritt kostet 5 Euro. Musikalisch ist das Angebot in Form Gestaltung. Es wird aber auch geredet bei Contempo, Raritäten. Denn die Komponisten von 5 Werken, die am Mittwoch ihre Uraufführung haben, sind vor Ort und können zu ihren Werken befragt werden. Grundlagen der Komposition waren Dichtungen aus der Region, was 5 unterschiedliche Perspektiven auf Sprache, Klang und zeitgenössische Musik verspricht. Das Gesprächskonzert beginnt um 19.30 Uhr auf der Bühne im Schinkel Fischerbau. Ja, wir hätten am Mittwoch auch wieder etwas Neues zu bieten und zwar ein neues Direktmagazin ab 18 Uhr für Magdeburg und danach für Halle. So wird's auch gleich. Ich hoffe, Sie sind dann wieder mit dabei. Bis dann, auf Wiedersehen und bleiben Sie gesund.

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1: Said? 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

Die Anzahl der Asylzugänge in Sachsen-Anhalt ist rückläufig. So vermeldete das Innenministerium für den September 160 Zugänge, was rund 68% weniger waren als im September 2024. Zuletzt gab es im September 2011 so wenige Asylzugänge. Deswegen konstatierte Innenministerin Tamara Tsishang, dass die von der Bundesregierung eingeleiteten Maßnahmen für eine Wende in der Migrationspolitik wirkten. So würde diese Form der Zuwanderung wieder gesteuert, geordnet und begrenzt. Außerdem begrüßte Tsishang die Entscheidung der EU zur Erleichterung von Abschiebungen über entsprechende Zentren in Drittstaaten zu ermöglichen, womit eine weitere Option geschaffen wurde, dass vollziehbar Ausreisepflichtige Deutschland wieder verlassen. Und damit ein herzliches Willkommen zum MDF1-Direktmagazin am Dienstag. In diesem Jahr kamen bis jetzt 1.475 Asylsuchende nach Sachsen-Anhalt. Auch hier ist ein 62-prozentiger Rückgang zu vermelden. Das erwarten lässt, dass man in diesem Jahr wieder mit so vielen Asylsuchenden wie im Jahr 2011 rechnet. Vor dem Landtag eine Demonstration, die die Ankunft der AfD-Spitzenleute mit Gesang begleitete. Im Landtag Pressevertreter ohne Ende. Ich glaube, noch nie war das überregionale Interesse an der Konstitution des Magdeburger Landtages so groß. Sogar die Heute-Show schickte ein Team. Ganz offensichtlich war es der Einzug der AfD in nie gesehener Fraktionsstärke ins Landesparlament, der für dieses große und überregionale Interesse verantwortlich war. So reklamierte die AfD die Mitte des Plenums für sich. Den rechten Rand markieren nun CDU und Grüne. Und das BSW durfte direkt neben der AfD sozusagen auf Rufweite Platz nehmen. Denn dem BSW kommt im Moment die Funktion des Mehrheitsbeschaffers zu. Nur mit deren Stimmen kann ein AfD-Landtagspräsident gewählt werden. Denn alle anderen Parteien ließen verlautbaren, dass sie nicht für die Wahl eines AfD-Mannes

0: für diese Funktion zur Verfügung stehen würden. Doch zuerst übernahm Eva von Angern von den Linken die Leitung der Sitzung, nicht als älteste Person im Parlament, das wäre Frank Roland Bischoff von der AfD gewesen, sondern wie es in Sachsen-Anhalt traditionell üblich ist, als am längsten im Landtag vertretene Abgeordnete. Sie nutzte ihre Funktion zunächst zu einem Ausflug in die Geschichte.
1: Es gab in der Geschichte Deutschlands tatsächlich nur wenige Frauen, die dieses Amt der Alterspräsidentin innehatten. Clara Zetkin ist wahrscheinlich eine der bekanntesten von ihnen. Die Jahre, die dieser Rede folgten, werden nicht ohne Grund als dunkelstes Kapitel unserer Geschichte bezeichnet. Meine Damen und Herren, ich sitze heute hier vor Ihnen als Politikerin, als Frau, von denen es leider noch weniger im 9. Landtag gibt, als es schon im Vorgängerlandtag sehr wenige zu wenige waren. Der Frauenanteil ist in diesem Haus auf erschreckend niedrige 21,7% gesunken. Liebe Frauen, ich sitze heute hier vorne auch stellvertretend für euch und für Sie.
0: Im weiteren Verlauf ihrer Ansprache versuchte sie, vor allem den Abgeordneten der AfD ins Gewissen zu reden. Mit der Aussage, aus großer Macht folgt große Verantwortung, mahnte sie, diese Macht für alle Bürger wahrzunehmen, habe sich doch die AfD bisher eher nicht so präsentiert.
1: Sie, Herr Kollege Siegmund, haben mit Ihrer Partei die Landtagswahlen deutlich gewonnen. Sie schicken sich an, die politische Verantwortung für das Land und für alle Menschen, die hier leben, übernehmen zu wollen. Dass Sie und Ihre Fraktion im Landtag und im Alltag angekommen sind, zeigten bereits die Beratungen im Vorältestenrat. Machttrunken wurden in der ersten Sitzung 12 statt der verfassungsrechtlich gebotenen 11 Ausschusssitze gefordert. Machttrunken wollten Sie die Fraktionen der Bündnisgrünen und der SPD gegen ihren Willen aus dem Haupthaus verbannen. Freundlich gesagt, das war kein guter Start in die für Sie neue staatspolitische Verantwortung.
0: Dann übernahm die Geschäftsordnung den weiteren Verlauf. Es wurden Maßnahmen beschlossen, die im sogenannten Vorältestenrat des Landtages beschlossen wurden, beispielsweise zur Beschlussfähigkeit des Hohen Hauses oder zu den Schriftführern des Wahlvorganges, um dann zur Wahl des Landtagspräsidenten zu kommen.
1: Es gibt hierzu einen Wahlvorschlag der Fraktion der AfD in der Drucksache 9/10. Gemäß § 4 Absatz 2 Satz 2 der gerade in Kraft getretenen Geschäftsordnung schlägt die stärkste Fraktion aus ihrer Mitte ein Mitglied des Landtages für die Wahl zur Präsidentin oder zum Präsidenten vor. Die stärkste Fraktion des Landtages der 9. Wahlperiode ist die Fraktion der AfD und deswegen hat sie in der Ihnen vorliegenden Drucksache 9/10 den Abgeordneten Herrn Tobias Rausch vorgeschlagen.
0: Die Wahl erfolgte geheim. Jeder namentlich aufgerufene Abgeordnete konnte mit Zustimmung, Ablehnung oder Enthaltung zum Wahlvorschlag votieren. Danach erfolgte die Auszählung in unserem Bundesland von den zuvor bestimmten Schriftführern von allen im Landtag vertretenen Parteien. Dann verkündete Eva von Angern das Ergebnis.
1: Für den Wahlvorschlag stimmten 48 Abgeordnete, gegen den Wahlvorschlag 29 und es gab 5 Stimmenthaltungen. Damit hat der Wahlvorschlag der Drucksache 9/10 die erforderliche Mehrheit erhalten. Sehr geehrter Herr Kollege Rausch, Sie sind damit zum Präsident des Landtages von Sachsen-Anhalt der 9. Wahlperiode gewählt worden und ich gratuliere Ihnen hierzu.
0: Damit wurde Tobias Rausch zum Landtagspräsident gewählt. Der parlamentarische Geschäftsführer der AfD-Landtagsfraktion und Generalsekretär seiner Partei. Er nahm die Wahl an. Doch bevor Rausch seiner neuen Funktion entsprechen konnte, übernahm Susanne Sibora-Seitlitz das Wort. Ein sehr ungewöhnlicher Schritt direkt nach so einer Wahl, der nur den Fraktionsvorsitzenden der Parteien vorbehalten ist.
2: Unsere Wählerinnen und Wähler haben uns einen Auftrag gegeben und wir werden den erfüllen. Unsere Geschichte, die ganz unmissverständlich auch Ihre Geschichte, liebe Damen und Herren von der AfD ist, verpflichtet uns, wachsam zu sein, wenn diejenigen Macht über demokratische Institutionen gewinnen, die deren Grundlagen in Frage stellen. Dafür brauchen wir keine Gleichsetzung unterschiedlicher Zeiten. Wir müssen die Gegenwart ernst nehmen. Und Herr Kirchner, auf Ihren Zwischenruf. Sie sollten vielleicht im Parlament nicht so mutig sein mit Dingen, die Ihnen außerhalb des

0: Parlaments schon mal gerichtlich untersagt worden sind. Demokratische Institutionen schützen sich nicht von selbst. Es sind Menschen, die ihre Regeln verteidigen, ihre Rechte gebrauchen und Grenzen ziehen müssen. Dafür sitzen wir alle hier. Klar in der Sache, beharrlich in der Arbeit. Und wir als Grüne tun das für die Menschen und gemeinsam mit den Menschen in diesem Land, die Freiheit und die Menschenwürde verteidigen und das Beste für unser Land nach vorn stellen. An die Kolleginnen und Kollegen der demokratischen Fraktionen richte ich deshalb heute auch den klaren Appell, der Zusammenarbeit mit Rechtsextremen nicht freien Lauf zu lassen. Prüfen Sie vielmehr jedes einzelne Mal, welche Macht Sie übertragen und welche Folgen das für unser Land hat. Lassen Sie uns mit Blick auf die Sitzordnung diese Fraktion demokratisch in die Zange nehmen. Dafür werden wir sorgen. Dafür werden wir sorgen und auch dafür, dass Widerspruch auch in diesem Haus hörbar bleibt und nicht nur Gelächter und Pöbeln aus der Mitte des Parlaments.
1: Eine Ansprache, die von höhnischem Grinsen der AfD-Spitzenleute quittiert wurde. Ein Dokument der Widersprüche, die diesem Parlament innewohnen. Den Rausch bekam 48 Ja-Stimmen und damit 4 mehr als AfD und BSW zusammen. Und dann gab es auch nur 5 Enthaltungen, obwohl Sven Schulz im Vorfeld ankündigte, dass sich seine Fraktion gesamt enthalten würde, was 15 Enthaltungen gewesen wären. Das spricht für eine Spaltung innerhalb der CDU und mangelnde Autorität von Sven Schulze. Denn man kann ja vermuten, dass neben den Enthaltungen CDU-Abgeordnete sowohl für Rausch als auch gegen Rausch stimmten. Nun darf man gespannt sein, ob Rausch das Hohe Amt gemäß der Tradition ausfüllen wird, der dann die Sitzungsleitung übernahm und in seiner ersten Rede versöhnliche Töne anstimmte.
2: Ich werde dieses Amt nicht als Präsident einer Fraktion führen, sondern ich werde es als Präsident des gesamten Landtages von Sachsen-Anhalt führen. Und diesen Anspruch möchte ich gerecht werden. Vielleicht ist es gerade meine eigene parlamentarische Erfahrung ein Grund dafür, warum mir dieser Punkt besonders wichtig ist. Wir haben in den vergangenen Jahren aus der Opposition heraus selbst erlebt, wie kontrovers parlamentarische Regeln, Verfahren, Beteiligungsrechte sein können. Wir haben erlebt, wie bestehende Regelungen verändert wurden und dass immer wieder dabei gestritten wurde, ob solche Veränderungen allgemein dem Parlament dienen oder sich gegen eine bestimmte politische Kraft richten. Diese Erfahrung nehme ich mit ins neue Amt. Aber ich möchte daraus keine Abrechnung mit der Vergangenheit machen, liebe Kollegen. Ich möchte daraus einen Grundsatz für die Zukunft ableiten. Meine Damen und Herren, parlamentarische Regeln dürfen nicht davon abhängig gemacht werden, wem sie gerade nutzen und wem sie gerade schaden. Diesen Grundsatz sollten wir berücksichtigen.
1: Danach zogen sich die Abgeordneten zurück, vor allem um über das weitere Verfahren zu beraten. Denn die AfD wollte einen zweiten Kandidaten aus ihren Reihen zum Stellvertreter machen. Doch wie diese Wahl ausgegangen ist, darüber werden wir morgen erst berichten. Denn zum Redaktionsschluss war der Landtag immer noch dabei, ein Ergebnis herbeizuführen. Die hallische Leopoldina ist sehr stolz darauf, dass einige ihrer Mitglieder den diesjährigen Nobelpreis für Physiologie und Medizin erhalten werden. Es handelt sich um Karl Deisseroth und Peter Hagemann. Hagemann, Professor an der Humboldt-Uni, hat gemeinsam mit Professor Georg Nagel von der Uni Würzburg eine Möglichkeit beschrieben, mit Licht Zellen gezielt zu steuern. Eine Möglichkeit, die Karl Deisseroth von der Stanford-Uni in den USA nutzte, um Erkrankungen des Gehirns zu erforschen. Dabei geht es zum Beispiel um Alzheimer, Demenz oder auch um Suchterkrankungen. Hegemann und Deisseroth sind seit vielen Jahren Mitglieder der Leopoldina und bekamen in der Vergangenheit zahlreiche international renommierte Preise. Der Nobelpreis für Physiologie und Medizin ist mit 12 Millionen schwedischen Kronen dotiert und wird traditionell am 10. Dezember übergeben.

Shine Bright Like Halle Neustadt. Dieser Name war am Wochenende im Stadtteil Neustadt von Halle Programm beim Hanneon Art und Light Festival, das hier am Freitag und Samstag

zum ersten Mal veranstaltet wurde. An beiden Tagen diente die Neustädter Passage als Kulisse für eine Vielzahl an Darbietungen und Projekten der Licht- und Medienkunst. Ein buntes Programm bestehend aus zahlreichen Informationsveranstaltungen, Workshops und Mitmachangeboten für Groß und Klein, sowie die entsprechende musikalische Unterhaltung an verschiedenen Stationen entlang der Passage, darunter diese Jam-Session am Samstagabend, an der auch die Besucher sich beteiligen durften.

0: ins Leben gerufen wurde das Festival vom World in Space e.V. in Kooperation mit der Freiraumgalerie Kollektiv für Raumentwicklung. Beide versuchen stets in ihrer Arbeit das Künstlerische mit sozialer Verantwortung zu verknüpfen und realisieren seit über einem Jahrzehnt regelmäßig Festivals, Bildungsformate und Kunst im öffentlichen Raum mit KünstlerInnen aus aller Welt. Auch beim Haneon Festival waren kreative Köpfe aus über 10 Ländern involviert, die an diesem Wochenende mit ihren großformatigen Projektionen und interaktiven Installationen in die Neustädter Passage lockten. Denn das Programm begann vor Ort zwar schon am Nachmittag, so richtig interessant wurde es für die Besucheraugen aber erst zum Beginn der Dämmerung, als die umliegenden Gebäude sich in Leinwände für eine bunte Vielfalt an Lichtprojektionen verwandelten. Teilweise konnte man sogar selbst ein Teil der Projektionen werden oder mit einer Fläche auf dem Boden interagieren und das Gebäude als Bildschirm für ein Videospiel nutzen. Auch die Bäume entlang der Passage leuchteten in bunten Farben und es waren Disco-Kugeln über das Gelände verteilt, der ideale Stimmungsaufbau für die futuristische Licht- und Musikshow des Berliner Collage-Kollektivs, die sich am Samstagabend auf einer Bühne abspielte, die wie ein Raumschiff aufgebaut war und sich sogar fast rundum öffnen ließ, sodass das Bühnenprogramm von drei Seiten aus bestaunt werden konnte. Dieses erzählte die Geschichte einer Gruppe Astronauten, die auf ihrem Weg durchs All auf sonderbare außerirdische Wesen trafen, die den gesamten Bereich auf und um die Bühne herum und sogar darüber für akrobatische Turn- und Tanzdarbietungen nutzten, stets begleitet von elektronischer Musik, Licht- und Laserprojektionen, reichlich Nebel und natürlich einer ganzen Menge Gejubel und Applaus.
1: Eigentlich sollte die Grundschule Schimmelstraße nach den Herbstferien eröffnet werden. Doch nun gab die Stadtverwaltung bekannt, dass sich das bis nach den Winterferien verzögern wird. Als Hauptgrund dafür wurden Lieferschwierigkeiten des Türherstellers angegeben. Außerdem gab es Probleme bei den angelieferten Bauteilen für die Holzlamellendecken, wobei man ein Drittel der Platten austauschen musste, weil die geforderte Qualität nicht eingehalten wurde, weshalb die Decken nicht termingerecht fertig wurden und sich nachfolgende Arbeiten verzögerten, die vom Gelingen dieses Bauabschnitts abhängig waren. Das betraf vor allem den Trockenbau, aber auch den Beginn der Bodenverlegearbeiten. Außerdem kam es zu Verzögerungen im Außenbereich, weil man Fußweg und Straße durch eine zusätzlich zu bauende Spundwand sichern musste. Die Verzögerungen ließen sich auch nicht durch mehr Personal ausgleichen, weil die beauftragte Firma dafür keine Kapazitäten hat. Die Reklame.

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1: Willkommen zurück. Das Landeskriminalamt verzeichnet derzeit eine rasante Zunahme von Fällen im Online-Anlagebetrug. Wieder einmal sind besonders ältere Bürger betroffen, die mit psychologischem Druck dazu genötigt werden, ungewöhnliche Finanztransaktionen vorzunehmen. Das fällt zwar den Kundenbetreuern der Geldinstitute auf, aber deren Warnungen werden oft nicht ernst genommen, auch weil die Betroffenen Verschwörungserzählungen der Betrüger mehr Glauben schenken als ihren langjährigen Sparkassenbetreuern. Im Jahr 2025 verursachten solche Fälle Schäden von etwa 13 Millionen Euro. Und in diesem Jahr scheint es noch mehr zu werden. Da die Straftaten aus dem Ausland heraus begangen werden, wird man der Täter nur sehr schwer habhaft, weshalb die Polizei noch einmal ausdrücklich davor warnt, unüberlegt sein Geld für dubiose Anlageformen auszugeben. So berichten Betroffene zunächst im Internet, ihre Kontaktdaten auf einer Werbeplattform im Internet ausgegeben zu haben. Bald darauf wurden sie aufgefordert, wechselnde Geldbeträge auf vielversprechende Anlagen einzuzahlen, bis man ihnen mitteilte, dass der Investor festgenommen wurde. Auf das eingezahlte Geld hatte man dann natürlich keinen Zugriff mehr. Unter dem eingeblendeten Link gibt es am Mittwoch ab 19 Uhr eine spezielle YouTube-Sendung, in der man diese Sachverhalte noch einmal ausführlich erklärt bekommt.
2: Wer schon immer einmal das Bedürfnis hatte, in sein Lieblingsmärchen einzutauchen, kann das jetzt tun. Der Ort dafür ist der Elbauenpark mit dem diesjährigen Lomagica und der Magdeburger Märchenwelt. Die Veranstalter haben auch in diesem Jahr den Elbauenpark wieder in eine leuchtende Fantasiewelt verwandelt. Und die Ausstellung ist in diesem Jahr so lange geöffnet wie noch nie. Ebenso der Rundweg, der mit rund 2 Kilometern den Rekord bricht. Nicht nur ist er in diesem Jahr größer, auch das Konzept hat sich verändert. Statt einer großen zusammenhängenden Geschichte werden diesmal einzelne Märchenwelten erzählt. Insgesamt warten mehr als 300 Lichtmotive auf die Besucher. Rund 80% der Leuchtinstallationen wurden eigens für diese Ausstellung neu gefertigt.
3: Tatsächlich haben wir natürlich versucht, weil wir den Augenmerk auf Nachhaltigkeit legen. Was haben wir an Figuren im Bestand? Was können wir wiederverwerten? Und welche sind die bekannten Märchen, die wir immer schon mal produzieren wollten? Also wir haben ja ganz viele neue Figuren hier gebaut. Unsere Grafikerin, unser Designteam hat so viel Arbeit geleistet, hier aus den Märchenbüchern heraus zu zaubern, damit diese Figuren hier in leuchtender Form zum Leben erwecken.
2: Zu entdecken gibt es unter anderem Pinocchio, Dornröschen, Schneewittchen und Rapunzel. Und bei vielen Stationen heißt es nicht nur zuschauen, sondern selbst mitmachen. Interaktive Elemente machen die Märchenwelten erlebbar und sorgen für Überraschungen entlang des Weges.
3: Dann war diese Begeisterung, welche Figuren machen wir neu für hier, was wollten wir immer schon mal haben. Also zum Beispiel jetzt mein persönlicher Wunsch, ich wollte schon immer Aladdins Zauberlampe haben, aus der wirklich auch Nebel herauskommt, wenn man einen Buzzer drückt. Das findet man jetzt hier, also steht hier unten eine 6,50 Meter lange Wunderlampe, die man dann auch wirklich auslösen kann.
2: Neben den zahlreichen Lichtinstallationen gibt es auch in diesem Jahr wieder eine Show am Angersee. Und auch die Special Events kehren zurück. Am 31. Oktober gibt es zum Halloween-Event ein Feuerwerk, am 6. November folgt das Magdeburger Funkenmärchen und am 27. November Sternenstaub und Zauberglanz, jeweils mit einer pyrotechnischen Inszenierung. Wer die Märchenwelt selbst erleben möchte, hat dafür noch bis zum Tag der Heiligen Drei Könige am 6. Januar nächstes Jahr Zeit. Bis dahin wird der Elbauenpark zum Ort, an dem Märchen zum Leuchten gebracht werden. Und vielleicht findet ihr dort auch euer ganz persönliches Lieblingsmärchen.
4: Die MDF1 Wettervorhersage für den 6. und 7. Oktober. In der Nacht zum Mittwoch ist der Himmel wechselnd wolkig, teils auch nur gering bewölkt. Es kann sich örtlich Nebel oder Hochnebel bilden.

0: Sonst ist es trocken. Die Nachttemperaturen liegen bei 10 bis 8 Grad. Der Wind weht kaum merklich aus nordöstlicher Richtung. Am Mittwoch zeigt sich der Himmel nach Auflösung der Nebelfelder am Morgen nur leicht bewölkt. Es bleibt weiterhin trocken. Die Temperaturen steigen auf 20 bis 22 Grad. Der Wind weht schwach, nur geringböig und weiterhin aus östlichen Richtungen. Die weiteren Aussichten bis zum Samstag. Das ruhige Herbstwetter ist erst einmal vorbei und es ziehen verstärkt Wolken auf. Immer wieder gibt es aus dieser dichten Bewölkung Regen oder Regenschauer und auch der Wind ist zeitweise ziemlich stark. Es wird auch deutlich kühler.
1: Zur momentan im Stadtmuseum laufenden Ausstellung mit Fotografien von Reinhard Henze gibt es am Mittwoch ein Zeitzeugengespräch, zu dem man nicht nur den Fotografen eingeladen hat, sondern auch Brunhild Köhler, einer Frau, die sich zu DDR-Zeiten in der oppositionellen Gruppe Frauen für den Frieden engagierte. Sie ist auf einem der gezeigten Fotos zu sehen, das sie im Januar 1990 in der Bezirksverwaltungsbehörde des MFS zeigt. Die Geschichte des Bildes, der realen Person und den Ereignissen dazu dürfte interessant sein. Und wer dabei sein möchte, sollte um 17 Uhr im Museum sein. Es kostet 7 Euro. Das gemischte Direktorendoppel führt diesmal in die Kunsthalle Talstraße. Deren Leiter Matthias Ratitschik wird die Chefs des Stadtmuseums und des Händelhauses durch seine Einrichtung führen. Und das ist auch für das Publikum interessant, das zu 18 Uhr dazukommen kann. Hierzu ist der Eintritt frei. Der Präsident der Deutsch-Israelischen Gesellschaft, Volker Beck, ist am Mittwochabend im Stadthaus zu Gast, um sich dort mit der Journalistin Mira Funk und Professor Stefan Grillgast über Antisemitismus und Antizionismus zu unterhalten. Das Podiumsgespräch beginnt um 19 Uhr und auch hierzu sollte der Eintritt frei sein. Ja, wir hätten am Mittwoch auch wieder etwas Neues zu bieten und zwar ein neues Direktmagazin ab 18.30 Uhr für Halle und danach für Magdeburg, so wie es auch gleich. Ich hoffe, Sie sind dann wieder mit dabei. Bis dann auf Wiederfernsehen und bleiben Sie gesund.
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0: Die Anzahl der Asylzugänge in Sachsen-Anhalt ist rückläufig. So vermeldete das Innenministerium für den September 160 Zugänge, was rund 68% weniger waren als im September 2024. Zuletzt gab es im September 2011 so wenige Asylzugänge. Deswegen konstatierte Innenministerin Tamara Zieschang, dass die von der Bundesregierung eingeleiteten Maßnahmen für eine Wende in der Migrationspolitik wirkten. So würde diese Form der Zuwanderung wieder gesteuert, geordnet und begrenzt. Außerdem begrüßte Zieschang die Entscheidung der EU zur Erleichterung von Abschiebungen über entsprechende Zentren in Drittstaaten zu ermöglichen, womit eine weitere Option geschaffen wurde, dass vollziehbar Ausreisepflichtige Deutschland wieder verlassen. Und damit ein herzliches Willkommen zum MDF1 Direktmagazin am Dienstag. In diesem Jahr kamen bis jetzt 1.475 Asylsuchende nach Sachsen-Anhalt. Auch hier ist ein 62-prozentiger Rückgang zu vermelden. Das erwarten lässt, dass man in diesem Jahr wieder mit so vielen Asylsuchenden wie im Jahr 2011 rechnet. Vor dem Landtag eine Demonstration, die die Ankunft der AfD-Spitzenleute mit Gesang begleitete. Im Landtag Pressevertreter ohne Ende. Ich glaube, noch nie war das überregionale Interesse an der Konstitution des Magdeburger Landtages so groß. Sogar die Heute-Show schickte ein Team. Ganz offensichtlich war es der Einzug der AfD in nie gesehener Fraktionsstärke ins Landesparlament, der für dieses große und überregionale Interesse verantwortlich war. So reklamierte die AfD die Mitte des Plenums für sich. Den rechten Rand markieren nun CDU und Grüne. Und das BSW durfte direkt neben der AfD sozusagen auf Rufweite Platz nehmen. Denn dem BSW kommt im Moment die Funktion des Mehrheitsbeschaffers zu. Nur mit deren Stimmen kann ein AfD-Landtagspräsident gewählt werden. Denn alle anderen Parteien ließen verlautbaren, dass sie nicht für die Wahl eines AfD-Mannes für diese Funktion zur Verfügung stehen würden. Doch zuerst übernahm Eva von Angern von den Linken die Leitung der Sitzung. Nicht als älteste Person im Parlament, das wäre Frank-Roland Bischoff von der AfD gewesen, sondern wie es in Sachsen-Anhalt traditionell üblich ist, als am längsten im Landtag vertretene Abgeordnete. Sie nutzte ihre Funktion zunächst zu einem Ausflug in die Geschichte.
1: Es gab in der Geschichte Deutschlands tatsächlich nur wenige Frauen, die dieses Amt der Alterspräsidentin innehatten. Clara Zetkin ist wahrscheinlich eine der bekanntesten von ihnen. Die Jahre, die dieser Rede folgten, werden nicht ohne Grund als dunkelstes Kapitel unserer Geschichte bezeichnet. Meine Damen und Herren, ich sitze heute hier vor Ihnen als Politikerin, als Frau, von denen es leider noch weniger im 9. Landtag gibt, als es schon im Vorgängerlandtag sehr wenige zu wenige waren. Der Frauenanteil ist in diesem Haus auf erschreckend niedrige 21,7% gesunken. Liebe Frauen, ich sitze heute hier vorne auch stellvertretend für euch und für Sie.
0: Im weiteren Verlauf ihrer Ansprache versuchte sie, vor allem den Abgeordneten der AfD ins Gewissen zu reden. Mit der Aussage, aus großer Macht folgt große Verantwortung, mahnte sie, diese Macht für alle Bürger wahrzunehmen, habe sich doch die AfD bisher eher nicht so präsentiert.
1: Sie, Herr Kollege Siegmund, haben mit Ihrer Partei die Landtagswahlen deutlich gewonnen. Sie schicken sich an, die politische Verantwortung für das Land und für alle Menschen, die hier leben, übernehmen zu wollen. Dass Sie und Ihre Fraktion im Landtag und im Alltag angekommen sind, zeigten bereits die Beratungen im Vorältestenrat. Machttrunken wurden in der ersten Sitzung 12 statt der verfassungsrechtlich gebotenen 11 Ausschusssitze gefordert. Machttrunken wollten Sie die Fraktionen der Bündnisgrünen und der SPD gegen ihren Willen aus dem Haupthaus verbannen. Freundlich gesagt, das war kein guter Start in die für Sie neue staatspolitische Verantwortung.
0: Dann übernahm die Geschäftsordnung den weiteren Verlauf. Es wurden Maßnahmen beschlossen, die im sogenannten Vorältestenrat des Landtages beschlossen wurden, beispielsweise zur Beschlussfähigkeit des Hohen Hauses oder zu den Schriftführern des Wahlvorganges, um dann zur Wahl des Landtagspräsidenten zu kommen.
1: Es gibt hierzu einen Wahlvorschlag der Fraktion der AfD in der Drucksache 9/10. Gemäß § 4 Absatz 2 Satz 2 der gerade in Kraft getretenen Geschäftsordnung schlägt die stärkste Fraktion aus ihrer Mitte ein Mitglied des Landtages für die Wahl zur Präsidentin oder zum Präsidenten vor. Die stärkste Fraktion des Landtages der 9. Wahlperiode ist die Fraktion der AfD und deswegen hat sie in der Ihnen vorliegenden Drucksache 9/10 den Abgeordneten Herrn Tobias Rausch vorgeschlagen.
0: Die Wahl erfolgte geheim. Jeder namentlich aufgerufene Abgeordnete konnte mit Zustimmung, Ablehnung oder Enthaltung zum Wahlvorschlag votieren. Danach erfolgte die Auszählung in unserem Bundesland von den zuvor bestimmten Schriftführern von allen im Landtag vertretenen Parteien. Dann verkündete Eva von Angern das Ergebnis.
1: Für den Wahlvorschlag stimmten 48 Abgeordnete, gegen den Wahlvorschlag 29 und es gab 5 Stimmenthaltungen. Damit hat der Wahlvorschlag der Drucksache 9/10 die erforderliche Mehrheit erhalten. Sehr geehrter Herr Kollege Rausch, Sie sind damit zum Präsident des Landtages von Sachsen-Anhalt der 9. Wahlperiode gewählt worden und ich gratuliere Ihnen hierzu.
0: Damit wurde Tobias Rausch zum Landtagspräsident gewählt. Der parlamentarische Geschäftsführer der AfD-Landtagsfraktion und Generalsekretär seiner Partei. Er nahm die Wahl an. Doch bevor Rausch seiner neuen Funktion entsprechen konnte, übernahm Susanne Sibora-Seidlitz das Wort. Ein sehr ungewöhnlicher Schritt direkt nach so einer Wahl, der nur den Fraktionsvorsitzenden der Parteien vorbehalten ist.
2: Unsere Wählerinnen und Wähler haben uns einen Auftrag gegeben und wir werden den erfüllen. Unsere Geschichte, die ganz unmissverständlich auch Ihre Geschichte, liebe Damen und Herren von der AfD ist, verpflichtet uns, wachsam zu sein, wenn diejenigen Macht über demokratische Institutionen gewinnen, die deren Grundlagen in Frage stellen. Dafür brauchen wir keine Gleichsetzung unterschiedlicher Zeiten. Wir müssen die Gegenwart ernst nehmen. Und Herr Kirchner, auf Ihren Zwischenruf. Sie sollten vielleicht im Parlament nicht so mutig sein mit Dingen, die Ihnen außerhalb des Parlaments schon mal gerichtlich untersagt worden sind. Demokratische Institutionen schützen sich nicht von selbst. Es sind Menschen, die ihre Regeln verteidigen, ihre Rechte gebrauchen und Grenzen ziehen müssen. Dafür sitzen wir alle hier. Klar in der Sache, beharrlich in der Arbeit. Und wir als Grüne tun das für die Menschen und gemeinsam mit den Menschen in diesem Land, die Freiheit und die Menschenwürde verteidigen und das Beste für unser Land nach vorn stellen. An die Kolleginnen und Kollegen der demokratischen Fraktionen richte ich deshalb heute auch den klaren Appell, der Zusammenarbeit mit Rechtsextremen nicht freien Lauf zu lassen. Prüfen Sie vielmehr jedes einzelne Mal, welche Macht Sie übertragen und welche Folgen das für unser Land hat. Lassen Sie uns mit Blick auf die Sitzordnung diese Fraktion demokratisch in die Zange nehmen. Dafür werden wir sorgen. Dafür werden wir sorgen und auch dafür, dass Widerspruch auch in diesem Haus hörbar bleibt und nicht nur Gelächter und Pöbeln aus der Mitte des Parlaments.
0: Eine Ansprache, die von höhnischem Grinsen der AfD-Spitzenleute quittiert wurde. Ein Dokument der Widersprüche, die diesem Parlament innewohnen. Denn Rausch bekam 48 Ja-Stimmen und damit 4 mehr als AfD und BSW zusammen. Und dann gab es auch nur 5 Enthaltungen, obwohl Sven Schulz im Vorfeld ankündigte, dass sich seine Fraktion gesamt enthalten würde, was 15 Enthaltungen gewesen wären. Das spricht für eine Spaltung innerhalb der CDU und mangelnde Autorität von Sven Schulze. Denn man kann ja vermuten, dass neben den Enthaltungen CDU-Abgeordnete sowohl für Rausch als auch gegen Rausch stimmten. Nun darf man gespannt sein, ob Rausch das hohe Amt gemäß der Tradition ausfüllen wird, der dann die Sitzungsleitung übernahm und in seiner ersten Rede versöhnliche Töne anstimmte.
3: Ich werde dieses Amt nicht als Präsident einer Fraktion führen, sondern ich werde es als Präsident des gesamten Landtages von Sachsen-Anhalt führen. Und diesen Anspruch möchte ich gerecht werden. Vielleicht ist es gerade meine eigene parlamentarische Erfahrung ein Grund dafür, warum mir dieser Punkt besonders wichtig ist. Wir haben in den vergangenen Jahren aus der Opposition heraus selbst erlebt, wie kontrovers parlamentarische Regeln, Verfahren, Beteiligungsrechte sein können. Wir haben erlebt, wie bestehende Regelungen verändert wurden und dass immer wieder dabei gestritten wurde, ob solche Veränderungen allgemein dem Parlament dienen oder sich gegen eine bestimmte politische Kraft richten. Diese Erfahrung nehme ich mit ins neue Amt. Aber ich möchte daraus keine Abrechnung mit der Vergangenheit machen, liebe Kollegen. Ich möchte daraus einen Grundsatz für die Zukunft ableiten. Meine Damen und Herren, parlamentarische Regeln dürfen nicht davon abhängig gemacht werden, wem sie gerade nutzen und wem sie gerade schaden. Diesen Grundsatz sollten wir berücksichtigen.
0: Danach zogen sich die Abgeordneten zurück, vor allem um über das weitere Verfahren zu beraten. Denn die AfD wollte einen zweiten Kandidaten aus ihren Reihen zum Stellvertreter machen. Doch wie diese Wahl ausgegangen ist, darüber werden wir morgen erst berichten. Denn zum Redaktionsschluss war der Landtag immer noch dabei, ein Ergebnis herbeizuführen. Wie soll die weitere Entwicklung der Stadtteile in Magdeburg aussehen? Dazu ruft die Stadtverwaltung zu breiter Bürgerbeteiligung auf. Um das Stadtentwicklungskonzept aus dem letzten Jahr zu bilanzieren und fortzuschreiben, so sind zu diesem Themenkreis in den kommenden Monaten 6 Bürgerversammlungen geplant. Eine erste findet zur Stunde in der Grundschule Nordwest statt, bei der es um die Stadtteile Alt- und Neu-Olfenstedt, Nordweststadt, Feldwest und das Neustädter Feld gehen soll. Weitere Bürgerversammlungen sind noch für den 13.10. sowie den 3. und 10. November vorgesehen, bevor es Ende Januar mit weiteren Versammlungen weitergehen soll. Allen diesen Veranstaltungen ist gemein, dass man zunächst die aktuelle Situation darstellt, um dann zukünftige Entwicklungsziele bis zum Jahr 2035 zu diskutieren. Grundlage für diese Form der Beteiligung bildet dabei das integrierte Stadtentwicklungskonzept, das man auf der Internetseite der Stadt Magdeburg finden kann und auf dessen Grundlage man außerdem Fördermittel aus Förderprogrammen des Bundes und der EU einwerben möchte.
4: Wer schon immer einmal das Bedürfnis hatte, in sein Lieblingsmärchen einzutauchen, kann das jetzt tun. Der Ort dafür ist der Elbauenpark mit dem diesjährigen Lumatschika und der Magdeburger Märchenwelt. Die Veranstalter haben auch in diesem Jahr den Elbauenpark wieder in eine leuchtende Fantasiewelt verwandelt. Und die Ausstellung ist in diesem Jahr so lange geöffnet wie noch nie. Ebenso der Rundweg, der mit rund 2 Kilometern den Rekord bricht. Nicht nur ist er in diesem Jahr größer, auch das Konzept hat sich verändert. Statt einer großen zusammenhängenden Geschichte werden diesmal einzelne Märchenwelten erzählt. Insgesamt warten mehr als 300 Lichtmotive auf die Besucher. Rund 80% der Leuchtinstallationen wurden eigens für diese Ausstellung neu gefertigt.
5: Tatsächlich haben wir natürlich versucht, weil wir den Augenmerk auf Nachhaltigkeit legen, was haben wir an Figuren im Bestand, was können wir wiederverwerten und welche sind die bekannten Märchen, die wir immer schon mal produzieren wollten. Also wir haben ja ganz viele neue Figuren hier gebaut. Unsere Grafikerin, unser Designteam hat so viel Arbeit geleistet, hier aus den Märchenbüchern heraus zu zaubern, damit diese Figuren hier in leuchtender Form zum Leben erwecken.
4: Zu entdecken gibt es unter anderem Pinocchio, Dornröschen, Schneewittchen und Rapunzel. Und bei vielen Stationen heißt es nicht nur zuschauen, sondern selbst mitmachen. Interaktive Elemente machen die Märchenwelten erlebbar und sorgen für Überraschungen entlang des Weges.
5: Dann war diese Begeisterung, welche Figuren machen wir neu für hier, was wollten wir immer schon mal haben. Also zum Beispiel jetzt mein persönlicher Wunsch, ich wollte schon immer Aladdins Zauberlampe haben, aus der wirklich auch Nebel herauskommt, wenn man einen Buzzer drückt. Das findet man jetzt hier, also steht hier unten eine 6,50 Meter lange Wunderlampe, die man dann auch wirklich auslösen kann.
4: Neben den zahlreichen Lichtinstallationen gibt es auch in diesem Jahr wieder eine Show am Angersee. Und auch die Special Events kehren zurück. Am 31. Oktober gibt es zum Halloween-Event ein Feuerwerk, am 6. November folgt das Magdeburger Funkenmärchen und am 27. November Sternenstaub und Zauberglanz, jeweils mit einer pyrotechnischen Inszenierung. Wer die Märchenwelt selbst erleben möchte, hat dafür noch bis zum Tag der Heiligen Drei Könige am 6. Januar nächstes Jahr Zeit. Bis dahin wird der Elbauenpark zum Ort, an dem Märchen zum Leuchten gebracht werden. Und vielleicht findet ihr dort auch euer ganz persönliches Lieblingsmärchen.
0: Noch bis zum 18. Oktober laufen die Aktionswochen zur richtigen Entsorgung von Elektro-Altgeräten. Grund, sich diesem Themenkreis zu widmen, ist der Elektroschrotttag am 14. Oktober, aus dessen Anlass der Abfallwirtschaftsbetrieb über die richtige Entsorgung von alten Handys, TV-Geräten, Waschmaschinen oder Küchentechnik informieren möchte. Während noch zum Beispiel in vielen Haushalten noch alte Handys aufbewahrt, deren Rohstoffe wieder verwertet werden könnten, wenn man sie dem richtigen Stoffkreisläufen zuführt. So nehmen nicht nur viele Händler solchen Schrott kostenlos zurück, sondern auch die Magdeburger Wertstoffhöfe. Wer also noch solchen Elektroschrott bei sich zu Hause stehen hat, der könnte die Aktionswochen zum Anlass nehmen, diese einer fachgerechten Entsorgung zuzuführen. Kleinere Geräte mit Kantenlängen von bis zu 50 cm nimmt übrigens auch die Abfallberatung in der Sternstraße oder das Wertstoffmobil entgegen. Dessen Touren findet man auf den Internetseiten der Abfallwirtschaft oder unter www.schrott-aktionswochen.org. Die Reklame.

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4: Willkommen zurück. Das Angebot von Bildung für nachhaltige Entwicklung im Unterricht, das in dem vergangenen Jahr begonnen wurde, hat sich mittlerweile auf 50 verschiedene Bildungsangebote erweitert. Das Spektrum reicht dabei von Workshops und Exkursionen über praktische Angebote bis hin zu längerfristigen Kooperationsmöglichkeiten. In den Bildungsangeboten geht es vor allem um ökologische Themen, nachhaltigen Konsum, globale Verantwortung und Demokratie sowie weiteren Themen einer nachhaltigen Entwicklung. Die Bildungsangebote wenden sich vor allem an Lehrer aller Schulformen, Studenten oder pädagogische Fachkräfte, die solche Themen in ihren Unterricht einbinden wollen. Man findet den Bildungskatalog auf der Internetseite der Stadt Magdeburg und Anbieter passender Angebote können gern das Angebot noch erweitern.

Shine Bright Like Halle Neustadt. Dieser Name war am Wochenende im Stadtteil Neustadt von Halle Programm beim Haneon Art & Light Festival, das hier am Freitag und Samstag zum ersten Mal veranstaltet wurde. An beiden Tagen diente die Neustädter Passage als Kulisse für eine Vielzahl an Darbietungen und Projekten der Licht- und Medienkunst, ein buntes Programm bestehend aus zahlreichen Informationsveranstaltungen, Workshops und Mitmachangeboten für Groß und Klein, sowie die entsprechende musikalische Unterhaltung an verschiedenen Stationen entlang der Passage, darunter diese Jam-Session am Samstagabend, an der auch die Besucher sich beteiligen durften.

0: ins Leben gerufen wurde das Festival vom Wall in Space e.V. in Kooperation mit der Freiraumgalerie Kollektiv für Raumentwicklung. Beide versuchen stets in ihrer Arbeit das Künstlerische mit sozialer Verantwortung zu verknüpfen und realisieren seit über einem Jahrzehnt regelmäßig Festivals, Bildungsformate und Kunst im öffentlichen Raum mit KünstlerInnen aus aller Welt. Auch beim Haneon Festival waren kreative Köpfe aus über 10 Ländern involviert, die an diesem Wochenende mit ihren großformatigen Projektionen und interaktiven Installationen in die Neustädter Passage lockten. Denn das Programm begann vor Ort zwar schon am Nachmittag, so richtig interessant wurde es für die Besucheraugen aber erst zum Beginn der Dämmerung, als die umliegenden Gebäude sich in Leinwände für eine bunte Vielfalt an Lichtprojektionen verwandelten. Teilweise konnte man sogar selbst ein Teil der Projektionen werden oder mit einer Fläche auf dem Boden interagieren und das Gebäude als Bildschirm für ein Videospiel nutzen. Auch die Bäume entlang der Passage leuchteten in bunten Farben und es waren Disco-Kugeln über das Gelände verteilt, der ideale Stimmungsaufbau für die futuristische Licht- und Musikshow des Berliner Collage-Kollektivs, die sich am Samstagabend auf einer Bühne abspielte, die wie ein Raumschiff aufgebaut war und sich sogar fast rundum öffnen ließ, sodass das Bühnenprogramm von drei Seiten aus bestaunt werden konnte. Dieses erzählte die Geschichte einer Gruppe Astronauten, die auf ihrem Weg durchs All auf sonderbare außerirdische Wesen trafen, die den gesamten Bereich auf und um die Bühne herum und sogar darüber für akrobatische Turn- und Tanzdarbietungen nutzten, stets begleitet von elektronischer Musik, Licht- und Laserprojektionen, reichlich Nebel und natürlich einer ganzen Menge Gejubel und Applaus.
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2: Die MDF1 Wettervorhersage für den 6. und 7. Oktober. In der Nacht zum Mittwoch ist der Himmel wechselnd wolkig, teils auch nur gering bewölkt. Es kann sich örtlich Nebel oder Hochnebel bilden, sonst ist es trocken. Die Nachttemperaturen liegen bei 10 bis 8 Grad. Der Wind weht kaum merklich aus nordöstlicher Richtung. Am Mittwoch zeigt sich der Himmel nach Auflösung der Nebelfelder am Morgen nur leicht bewölkt. Es bleibt weiterhin trocken. Die Temperaturen steigen auf 20 bis 22 Grad. Der Wind weht schwach, nur geringböig und weiterhin aus östlichen Richtungen. Die weiteren Aussichten bis zum Samstag. Das ruhige Herbstwetter ist erst einmal vorbei und es ziehen verstärkt Wolken auf. Immer wieder gibt es aus dieser dichten Bewölkung Regen oder Regenschauer und auch der Wind ist zeitweise ziemlich stark. Es wird auch deutlich kühler.
3: Auf der Sonnenseite heißt der DEFA-Film, der am Mittwoch im Kino auf dem Moritzhof gezeigt werden soll. In dem Film aus dem Jahr 1962 geht es um einen Stahlfacharbeiter, der ein begabter Musiker mit schauspielerischem Talent ist und deswegen von seinem Betrieb zum Schauspielstudium delegiert wird. Wem das jetzt irgendwie bekannt vorkommt, in gewisser Weise geht es um die Lebensgeschichte von Manfred Krug, der in diesem Film auch die Hauptrolle spielte. Nach dem Film kann man über das Gesehene noch diskutieren. Dazu stehen Knut Elstermann und Jörg Stempel zur Verfügung, die sicher in irgendeiner Beziehung zum Werk stehen. Schließlich sind die Mitwirkenden am Film schon alle lange verstorben. Die Filmvorführung beginnt um 18 Uhr. Der Eintritt kostet 5 Euro. Musikalisch ist das Angebot in Form Gestaltung. Es wird aber auch geredet bei Contempo-Raritäten. Denn die Komponisten von 5 Werken, die am Mittwoch ihre Uraufführung haben, sind vor Ort und können zu ihren Werken befragt werden. Grundlagen der Komposition waren Dichtungen aus der Region, was 5 unterschiedliche Perspektiven auf Sprache, Klang und zeitgenössische Musik verspricht. Das Gesprächskonzert beginnt um 19:30 Uhr auf der Bühne im Schinkel Fischerbau. Ja, wir hätten am Mittwoch auch wieder etwas Neues zu bieten und zwar ein neues Direktmagazin ab 18 Uhr für Magdeburg und danach für Halle. So wird's auch gleich. Ich hoffe, Sie sind dann wieder mit dabei. Bis dann, auf Wiederfernsehen und bleiben Sie gesund.

0: Veska!
1: Said? Das gibt's doch nicht.
0: Was für eine Überraschung.
1: Und wie? Was machst du hier?
0: Ich bin geschäftlich hier. Und du?
1: Ich bin aus Svilengrad. Gerade bin ich hier bei Ausgrabungen an der Grenze.
0: Wunderschön.
1: Oder?
0: Mir wurde mein Auto gestohlen. Kann ich dich um einen Gefallen bitten?
1: Ja.
0: Hier die Hälfte. Ich habe nicht das ganze Geld dabei.
1: Treibstoff, Schmuggel.
0: Nur Kleinigkeiten, nichts Ernstes.
2: Wenn es um Geld geht, ist der Bulgare zu allem bereit.
3: Wo das Gesetz endet, beginnt Svilengrad. Das weiß man doch.
4: Mir ist zu Ohren gekommen, dass ihr beide vorhabt, ein kleines Geschäft mit Treibstoff zu machen. Von dir hätte ich das nicht erwartet.
1: Hast du Said gesehen?
4: Er ist verschwunden.
2: Bist du dir ganz sicher, dass du in diese trüben Gewässer eintauchen willst?
5: Ihr von der Mafia bringt Leute um und werdet nicht mal angeklagt.
4: Alles hat seinen Preis, Mädchen.

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0: Nehmen wir auf Abstand!
1: 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Wir bauen den Zaun, habt ihr gesehen. Für alle Fälle.
2: 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I need help. 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
3: Hey, hey, hey, hey,
4: hey. Da liegt jemand!
5: Ernie! 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

0: Die Anzahl der Asylzugänge in Sachsen-Anhalt ist rückläufig. So vermeldete das Innenministerium für den September 160 Zugänge, was rund 68% weniger waren als im September 2024. Zuletzt gab es im September 2011 so wenige Asylzugänge. Deswegen konstatierte Innenministerin Tamara Zishang, dass die von der Bundesregierung eingeleiteten Maßnahmen für eine Wende in der Migrationspolitik wirkten. So würde diese Form der Zuwanderung wieder gesteuert, geordnet und begrenzt. Außerdem begrüßte Zishang die Entscheidung der EU zur Erleichterung von Abschiebungen über entsprechende Zentren in Drittstaaten zu ermöglichen, womit eine weitere Option geschaffen wurde, dass vollziehbar Ausreisepflichtige Deutschland wieder verlassen. Und damit ein herzliches Willkommen zum MDF1-Direktmagazin am Dienstag. In diesem Jahr kamen bis jetzt 1.475 Asylsuchende nach Sachsen-Anhalt. Auch hier ist ein 62-prozentiger Rückgang zu vermelden. Das erwarten lässt, dass man in diesem Jahr wieder mit so vielen Asylsuchenden wie im Jahr 2011 rechnet. Vor dem Landtag eine Demonstration, die die Ankunft der AfD-Spitzenleute mit Gesang begleitete. Im Landtag Pressevertreter ohne Ende. Ich glaube, noch nie war das überregionale Interesse an der Konstitution des Magdeburger Landtages so groß. Sogar die Heute-Show schickte ein Team. Ganz offensichtlich war es der Einzug der AfD in nie gesehener Fraktionsstärke ins Landesparlament, der für dieses große und überregionale Interesse verantwortlich war. So reklamierte die AfD die Mitte des Plenums für sich. Den rechten Rand markieren nun CDU und Grüne. Und das BSW durfte direkt neben der AfD sozusagen auf Rufweite Platz nehmen. Denn dem BSW kommt im Moment die Funktion des Mehrheitsbeschaffers zu. Nur mit deren Stimmen kann ein AfD-Landtagspräsident gewählt werden. Denn alle anderen Parteien ließen verlautbaren, dass sie nicht für die Wahl eines AfD-Mannes für diese Funktion zur Verfügung stehen würden. Doch zuerst übernahm Eva von Angern von den Linken die Leitung der Sitzung. Nicht als älteste Person im Parlament, das wäre Frank-Roland Bischoff von der AfD gewesen, sondern wie es in Sachsen-Anhalt traditionell üblich ist, als am längsten im Landtag vertretene Abgeordnete. Sie nutzte ihre Funktion zunächst zu einem Ausflug in die Geschichte.
1: Es gab in der Geschichte Deutschland tatsächlich nur wenige Frauen, die dieses Amt der Alterspräsidentin innehatten.

0: Clara Zetkin ist wahrscheinlich eine der bekanntesten von Ihnen. Die Jahre, die dieser Rede folgten, werden nicht ohne Grund als dunkelstes Kapitel unserer Geschichte bezeichnet. Meine Damen und Herren, ich sitze heute hier vor Ihnen als Politikerin, als Frau, von denen es leider noch weniger im 9. Landtag gibt, als es schon im Vorgängerlandtag sehr wenige zu wenige waren. Der Frauenanteil ist in diesem Haus auf erschreckend niedrige 21,7% gesunken. Liebe Frauen, ich sitze heute hier vorne auch stellvertretend für euch und für Sie.
1: Im weiteren Verlauf ihrer Ansprache versuchte sie, vor allem den Abgeordneten der AfD ins Gewissen zu reden. Mit der Aussage, aus großer Macht folgt große Verantwortung, mahnte sie, diese Macht für alle Bürger wahrzunehmen, habe sich doch die AfD bisher eher nicht so präsentiert.
0: Sie, Herr Kollege Siegmund, haben mit Ihrer Partei die Landtagswahlen deutlich gewonnen. Sie schicken sich an, die politische Verantwortung für das Land und für alle Menschen, die hier leben, übernehmen zu wollen. Dass Sie und Ihre Fraktion im Landtag und im Alltag angekommen sind, zeigten bereits die Beratungen im Vorältestenrat. Machttrunken wurden in der ersten Sitzung 12 statt der verfassungsrechtlich gebotenen 11 Ausschusssitze gefordert. Machttrunken wollten Sie die Fraktionen der Bündnisgrünen und der SPD gegen ihren Willen aus dem Haupthaus verbannen. Freundlich gesagt, das war kein guter Start in die für Sie neue staatspolitische Verantwortung.
1: Dann übernahm die Geschäftsordnung den weiteren Verlauf. Es wurden Maßnahmen beschlossen, die im sogenannten Vorältestenrat des Landtages beschlossen wurden, beispielsweise zur Beschlussfähigkeit des Hohen Hauses oder zu den Schriftführern des Wahlvorganges, um dann zur Wahl des Landtagspräsidenten zu kommen.
0: Es gibt hierzu einen Wahlvorschlag der Fraktion der AfD in der Drucksache 9/10. Gemäß § 4 Absatz 2 Satz 2 der gerade in Kraft getretenen Geschäftsordnung schlägt die stärkste Fraktion aus ihrer Mitte ein Mitglied des Landtages für die Wahl zur Präsidentin oder zum Präsidenten vor. Die stärkste Fraktion des Landtages der 9. Wahlperiode ist die Fraktion der AfD und deswegen hat sie in der Ihnen vorliegenden Drucksache 9/10 den Abgeordneten Herrn Tobias Rausch vorgeschlagen.
1: Die Wahl erfolgte geheim. Jeder namentlich aufgerufene Abgeordnete konnte mit Zustimmung, Ablehnung oder Enthaltung zum Wahlvorschlag votieren. Danach erfolgte die Auszählung. In unserem Bundesland von den zuvor bestimmten Schriftführern, von allen im Landtag vertretenen Parteien. Dann verkündete Eva von Angern das Ergebnis.
0: Für den Wahlvorschlag stimmten 48 Abgeordnete, gegen den Wahlvorschlag 29 und es gab 5 Stimmenthaltungen. Damit hat der Wahlvorschlag der Drucksache 9/10 die erforderliche Mehrheit erhalten. Sehr geehrter Herr Kollege Rausch, Sie sind damit zum Präsident des Landtages von Sachsen-Anhalt der 9. Wahlperiode gewählt worden und ich gratuliere Ihnen hierzu.
1: Damit wurde Tobias Rausch zum Landtagspräsident gewählt, der parlamentarische Geschäftsführer der AfD-Landtagsfraktion und Generalsekretär seiner Partei. Er nahm die Wahl an, doch bevor Rausch seiner neuen Funktion entsprechen konnte, übernahm Susanne Ziborra-Seitlitz das Wort. Ein sehr ungewöhnlicher Schritt direkt nach so einer Wahl, der nur den Fraktionsvorsitzenden der Parteien vorbehalten ist.
2: Unsere Wählerinnen und Wähler haben uns einen Auftrag gegeben und wir werden den erfüllen. Unsere Geschichte, die ganz unmissverständlich auch Ihre Geschichte, liebe Damen und Herren von der AfD ist, verpflichtet uns, wachsam zu sein, wenn diejenigen Macht über demokratische Institutionen gewinnen, die deren Grundlagen in Frage stellen. Dafür brauchen wir keine Gleichsetzung unterschiedlicher Zeiten. Wir müssen die Gegenwart ernst nehmen. Und Herr Kirchner, auf Ihren Zwischenruf. Sie sollten vielleicht im Parlament nicht so mutig sein mit Dingen, die Ihnen außerhalb des Parlaments schon mal gerichtlich untersagt worden sind. Demokratische Institutionen schützen sich nicht von selbst. Es sind Menschen, die ihre Regeln verteidigen, ihre Rechte gebrauchen und Grenzen ziehen müssen. Dafür sitzen wir alle hier. Klar in der Sache, beharrlich in der Arbeit. Und wir als Grüne tun das für die Menschen und gemeinsam mit den Menschen in diesem Land, die Freiheit und die Menschenwürde verteidigen und das Beste für unser Land nach vorn stellen. An die Kolleginnen und Kollegen der demokratischen Fraktionen richte ich deshalb heute auch den klaren Appell, der Zusammenarbeit mit Rechtsextremen nicht freien Lauf zu lassen. Prüfen Sie vielmehr jedes einzelne Mal, welche Macht Sie übertragen und welche Folgen das für unser Land hat. Lassen Sie uns mit Blick auf die Sitzordnung diese Fraktion demokratisch in die Zange nehmen. Dafür werden wir sorgen. Dafür werden wir sorgen und auch dafür, dass Widerspruch auch in diesem Haus hörbar bleibt und nicht nur Gelächter und Pöbeln aus der Mitte des Parlaments.
1: Eine Ansprache, die von höhnischem Grinsen der AfD-Spitzenleute quittiert wurde. Ein Dokument der Widersprüche, die diesem Parlament innewohnen. Denn Rausch bekam 48 Ja-Stimmen und damit 4 mehr als AfD und BSW zusammen. Und dann gab es auch nur 5 Enthaltungen, obwohl Sven Schulz im Vorfeld ankündigte, dass sich seine Fraktion gesamt enthalten würde, was 15 Enthaltungen gewesen wären. Das spricht für eine Spaltung innerhalb der CDU und mangelnde Autorität von Sven Schulze. Denn man kann ja vermuten, dass neben den Enthaltungen CDU-Abgeordnete sowohl für Rausch als auch gegen Rausch stimmten. Nun darf man gespannt sein, ob Rausch das Hohe Amt gemäß der Tradition ausfüllen wird, der dann die Sitzungsleitung übernahm und in seiner ersten Rede versöhnliche Töne anstimmte.
3: Ich werde dieses Amt nicht als Präsident einer Fraktion führen, sondern ich werde es als Präsident des gesamten Landtages von Sachsen-Anhalt führen. Und diesen Anspruch möchte ich gerecht werden. Vielleicht ist es gerade meine eigene parlamentarische Erfahrung ein Grund dafür, warum mir dieser Punkt besonders wichtig ist. Wir haben in den vergangenen Jahren aus der Opposition heraus selbst erlebt, wie kontrovers parlamentarische Regeln, Verfahren, Beteiligungsrechte sein können. Wir haben erlebt, wie bestehende Regelungen verändert wurden und dass immer wieder dabei gestritten wurde, ob solche Veränderungen allgemein dem Parlament dienen oder sich gegen eine bestimmte politische Kraft richten. Diese Erfahrung nehme ich mit ins neue Amt. Aber ich möchte daraus keine Abrechnung mit der Vergangenheit machen, liebe Kollegen. Ich möchte daraus einen Grundsatz für die Zukunft ableiten. Meine Damen und Herren, parlamentarische Regeln dürfen nicht davon abhängig gemacht werden, wem sie gerade nutzen und wem sie gerade schaden. Diesen Grundsatz sollten wir berücksichtigen.
1: Danach zogen sich die Abgeordneten zurück, vor allem um über das weitere Verfahren zu beraten. Denn die AfD wollte einen zweiten Kandidaten aus ihren Reihen zum Stellvertreter machen. Doch wie diese Wahl ausgegangen ist, darüber werden wir morgen erst berichten. Denn zum Redaktionsschluss war der Landtag immer noch dabei, ein Ergebnis herbeizuführen. Die Hallesche Leopoldina ist sehr stolz darauf, dass einige ihrer Mitglieder den diesjährigen Nobelpreis für Physiologie und Medizin erhalten werden. Es handelt sich um Karl Deisseroth und Peter Hagemann. Hagemann, Professor an der Humboldt-Uni, hat gemeinsam mit Professor Georg Nagel von der Uni Würzburg eine Möglichkeit beschrieben, mit Licht Zellen gezielt zu steuern. Eine Möglichkeit, die Karl Deisseroth von der Stanford-Uni in den USA nutzte, um Erkrankungen des Gehirns zu erforschen. Dabei geht es zum Beispiel um Alzheimer, Demenz oder auch um Suchterkrankungen. Hegemann und Deisseroth sind seit vielen Jahren Mitglieder der Leopoldina und bekamen in der Vergangenheit zahlreiche international renommierte Preise. Der Nobelpreis für Physiologie und Medizin ist mit 12 Millionen schwedischen Kronen dotiert und wird traditionell am 10. Dezember übergeben.

Shine Bright Like Halle Neustadt. Dieser Name war am Wochenende im Stadtteil Neustadt von Halle Programm beim Haneon Art & Light Festival, das hier am Freitag und Samstag zum ersten Mal veranstaltet wurde. An beiden Tagen diente die Neustädter Passage als Kulisse für eine Vielzahl an Darbietungen und Projekten der Licht- und Medienkunst, ein buntes Programm bestehend aus zahlreichen Informationsveranstaltungen, Workshops und Mitmachangeboten für Groß und Klein, sowie die entsprechende musikalische Unterhaltung an verschiedenen Stationen entlang der Passage, darunter diese Jam-Session am Samstagabend, an der auch die Besucher sich beteiligen durften.

0: ins Leben gerufen wurde das Festival vom World in Space e.V. in Kooperation mit der Freiraumgalerie Kollektiv für Raumentwicklung. Beide versuchen stets in ihrer Arbeit das Künstlerische mit sozialer Verantwortung zu verknüpfen und realisieren seit über einem Jahrzehnt regelmäßig Festivals, Bildungsformate und Kunst im öffentlichen Raum mit KünstlerInnen aus aller Welt. Auch beim Haneon Festival waren kreative Köpfe aus über 10 Ländern involviert, die an diesem Wochenende mit ihren großformatigen Projektionen und interaktiven Installationen in die Neustädter Passage lockten. Denn das Programm begann vor Ort zwar schon am Nachmittag, so richtig interessant wurde es für die Besucheraugen aber erst zum Beginn der Dämmerung, als die umliegenden Gebäude sich in Leinwände für eine bunte Vielfalt an Lichtprojektionen verwandelten. Teilweise konnte man sogar selbst ein Teil der Projektionen werden oder mit einer Fläche auf dem Boden interagieren und das Gebäude als Bildschirm für ein Videospiel nutzen. Auch die Bäume entlang der Passage leuchteten in bunten Farben und es waren Disco-Kugeln über das Gelände verteilt. Der ideale Stimmungsaufbau für die futuristische Licht- und Musikshow des Berliner Collage-Kollektivs, die sich am Samstagabend auf einer Bühne abspielte, die wie ein Raumschiff aufgebaut war und sich sogar fast rundum öffnen ließ, sodass das Bühnenprogramm von drei Seiten aus bestaunt werden konnte. Dieses erzählte die Geschichte einer Gruppe Astronauten, die auf ihrem Weg durchs All auf sonderbare außerirdische Wesen trafen, die den gesamten Bereich auf und um die Bühne herum und sogar darüber für akrobatische Turn- und Tanzdarbietungen nutzten, stets begleitet von elektronischer Musik, Licht- und Laserprojektionen, reichlich Nebel und natürlich einer ganzen Menge Gejubel und Applaus.
1: Eigentlich sollte die Grundschule Schimmelstraße nach den Herbstferien eröffnet werden. Doch nun gab die Stadtverwaltung bekannt, dass sich das bis nach den Winterferien verzögern wird. Als Hauptgrund dafür wurden Lieferschwierigkeiten des Türherstellers angegeben. Außerdem gab es Probleme bei den angelieferten Bauteilen für die Holzlamellendecken, wobei man ein Drittel der Platten austauschen musste, weil die geforderte Qualität nicht eingehalten wurde, weshalb die Decken nicht termingerecht fertig wurden und sich nachfolgende Arbeiten verzögerten, die vom Gelingen dieses Bauabschnitts abhängig waren. Das betraf vor allem den Trockenbau, aber auch den Beginn der Bodenverlegearbeiten. Außerdem kam es zu Verzögerungen im Außenbereich, weil man Fußweg und Straße durch eine zusätzlich zu bauende Spundwand sichern musste. Die Verzögerungen ließen sich auch nicht durch mehr Personal ausgleichen, weil die beauftragte Firma dafür keine Kapazitäten hat. 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
2: Willkommen zurück. Das Landeskriminalamt verzeichnet derzeit eine rasante Zunahme von Fällen im Online-Anlagebetrug. Wieder einmal sind besonders ältere Bürger betroffen, die mit psychologischem Druck dazu genötigt werden, ungewöhnliche Finanztransaktionen vorzunehmen. Das fällt zwar den Kundenbetreuern der Geldinstitute auf, aber deren Warnungen werden oft nicht ernst genommen, auch weil die Betroffenen Verschwörungserzählungen der Betrüger mehr Glauben schenken als ihren langjährigen Sparkassenbetreuern. Im Jahr 2025 verursachten solche Fälle Schäden von etwa 13 Millionen Euro. Und in diesem Jahr scheint es noch mehr zu werden. Da die Straftaten aus dem Ausland heraus begangen werden, wird man der Täter nur sehr schwer habhaft, weshalb die Polizei noch einmal ausdrücklich davor warnt, unüberlegt sein Geld für dubiose Anlageformen auszugeben. So berichten Betroffene zunächst im Internet, ihre Kontaktdaten auf einer Werbeplattform im Internet ausgegeben zu haben. Bald darauf wurden sie aufgefordert, wechselnde Geldbeträge auf vielversprechende Anlagen einzuzahlen, bis man ihnen mitteilte, dass der Investor festgenommen wurde. Auf das eingezahlte Geld hatte man dann natürlich keinen Zugriff mehr. Unter dem eingeblendeten Link gibt es am Mittwoch ab 19 Uhr eine spezielle YouTube-Sendung, in der man diese Sachverhalte noch einmal ausführlich erklärt bekommt.
3: Wer schon immer einmal das Bedürfnis hatte, in sein Lieblingsmärchen einzutauchen, kann das jetzt tun. Der Ort dafür ist der Elbauenpark mit dem diesjährigen Lomagica und der Magdeburger Märchenwelt. Die Veranstalter haben auch in diesem Jahr den Elbauenpark wieder in eine leuchtende Fantasiewelt verwandelt. Und die Ausstellung ist in diesem Jahr so lange geöffnet wie noch nie. Ebenso der Rundweg, der mit rund 2 Kilometern den Rekord bricht. Nicht nur ist er in diesem Jahr größer, auch das Konzept hat sich verändert. Statt einer großen zusammenhängenden Geschichte werden diesmal einzelne Märchenwelten erzählt. Insgesamt warten mehr als 300 Lichtmotive auf die Besucher. Rund 80% der Leuchtinstallationen wurden eigens für diese Ausstellung neu gefertigt.
4: Tatsächlich haben wir natürlich versucht, weil wir den Augenmerk auf Nachhaltigkeit legen. Was haben wir an Figuren im Bestand? Was können wir wiederverwerten? Und welche sind die bekannten Märchen, die wir immer schon mal produzieren wollten? Also wir haben ja ganz viele neue Figuren hier gebaut. Unsere Grafikerin, unser Designteam hat so viel Arbeit geleistet, hier aus den Märchenbüchern heraus zu zaubern, damit diese Figuren hier in leuchtender Form zum Leben erwecken.
3: Zu entdecken gibt es unter anderem Pinocchio, Dornröschen, Schneewittchen und Rapunzel. Und bei vielen Stationen heißt es nicht nur zuschauen, sondern selbst mitmachen. Interaktive Elemente machen die Märchenwelten erlebbar und sorgen für Überraschungen entlang des Weges.
4: Dann war diese Begeisterung, welche Figuren machen wir neu für hier, was wollten wir immer schon mal haben. Also zum Beispiel jetzt mein persönlicher Wunsch, ich wollte schon immer Aladdins Zauberlampe haben, aus der wirklich auch Nebel herauskommt, wenn man einen Wasser drückt. Das findet man jetzt hier, also steht hier unten eine 6,50 Meter lange Wunderlampe, die man dann auch wirklich auslösen kann.
3: Neben den zahlreichen Lichtinstallationen gibt es auch in diesem Jahr wieder eine Show am Angersee. Und auch die Special Events kehren zurück. Am 31. Oktober gibt es zum Halloween-Event ein Feuerwerk, am 6. November folgt das Magdeburger Funkenmärchen und am 27. November Sternenstaub und Zauberglanz, jeweils mit einer pyrotechnischen Inszenierung. Wer die Märchenwelt selbst erleben möchte, hat dafür noch bis zum Tag der Heiligen Drei Könige am 6. Januar nächstes Jahr Zeit. Bis dahin wird der Elbauenpark zum Ort, an dem Märchen zum Leuchten gebracht werden. Und vielleicht findet ihr dort auch euer ganz persönliches Lieblingsmärchen.
5: Die MDF1 Wettervorhersage für den 6. und 7. Oktober. In der Nacht zum Mittwoch ist der Himmel wechselnd wolkig, teils auch nur gering bewölkt. Es kann sich örtlich Nebel oder Hochnebel bilden, sonst ist es trocken. Die Nachttemperaturen liegen bei 10 bis 8 Grad. Der Wind weht kaum merklich aus nordöstlicher Richtung. Am Mittwoch zeigt sich der Himmel nach Auflösung der Nebelfelder am Morgen nur leicht bewölkt. Es bleibt weiterhin trocken. Die Temperaturen steigen auf 20 bis 22 Grad. Der Wind weht schwach, nur geringböig und weiterhin aus östlichen Richtungen. Die weiteren Aussichten bis zum Samstag. Das ruhige Herbstwetter ist erst einmal vorbei und es ziehen verstärkt Wolken auf.

0: Immer wieder gibt es aus dieser dichten Bewölkung Regen oder Regenschauer und auch der Wind ist zeitweise ziemlich stark. Es wird auch deutlich kühler.
1: Zur momentan im Stadtmuseum laufenden Ausstellung mit Fotografien von Reinhard Henze gibt es am Mittwoch ein Zeitzeugengespräch, zu dem man nicht nur den Fotografen eingeladen hat, sondern auch Brunhild Köhler, einer Frau, die sich zu DDR-Zeiten in der oppositionellen Gruppe Frauen für den Frieden engagierte. Sie ist auf einem der gezeigten Fotos zu sehen, das sie im Januar 1990 in der Bezirksverwaltungsbehörde des MFS zeigt. Die Geschichte des Bildes, der realen Person und den Ereignissen dazu dürfte interessant sein. Und wer dabei sein möchte, sollte um 17 Uhr im Museum sein. Es kostet 7 Euro. Das gemischte Direktorendoppel führt diesmal in die Kunsthalle Talstraße. Deren Leiter Matthias Ratitschik wird die Chefs des Stadtmuseums und des Händelhauses durch seine Einrichtung führen. Und das ist auch für das Publikum interessant, das zu 18 Uhr dazukommen kann. Hierzu ist der Eintritt frei. Der Präsident der Deutsch-Israelischen Gesellschaft, Volker Beck, ist am Mittwochabend im Stadthaus zu Gast, um sich dort mit der Journalistin Mira Funk und Professor Stefan Grillgast über Antisemitismus und Antizionismus zu unterhalten. Das Podiumsgespräch beginnt um 19 Uhr und auch hierzu sollte der Eintritt frei sein. Ja, wir hätten am Mittwoch auch wieder etwas Neues zu bieten und zwar ein neues Direktmagazin ab 18.30 Uhr für Halle und danach für Magdeburg, so wird es auch gleich. Ich hoffe, Sie sind dann wieder mit dabei. Bis dahin auf Wiederfernsehen und bleiben Sie gesund.
2: Veska!
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0: Die Anzahl der Asylzugänge in Sachsen-Anhalt ist rückläufig. So vermeldete das Innenministerium für den September 160 Zugänge, was rund 68% weniger waren als im September 2024. Zuletzt gab es im September 2011 so wenige Asylzugänge. Deswegen konstatierte Innenministerin Tamara Zichang, dass die von der Bundesregierung eingeleiteten Maßnahmen für eine Wende in der Migrationspolitik wirkten. So würde diese Form der Zuwanderung wieder gesteuert, geordnet und begrenzt. Außerdem begrüßte Zichang die Entscheidung der EU zur Erleichterung von Abschiebungen über entsprechende Zentren in Drittstaaten zu ermöglichen, womit eine weitere Option geschaffen wurde, dass vollziehbar Ausreisepflichtige Deutschland wieder verlassen. Und damit ein herzliches Willkommen zum MDF1-Direktmagazin am Dienstag. In diesem Jahr kamen bis jetzt 1.475 Asylsuchende nach Sachsen-Anhalt. Auch hier ist ein 62-prozentiger Rückgang zu vermelden. Das erwarten lässt, dass man in diesem Jahr wieder mit so vielen Asylsuchenden wie im Jahr 2011 rechnet. Vor dem Landtag eine Demonstration, die Ankunft der AfD-Spitzenleute mit Gesang begleitete. Im Landtag Pressevertreter ohne Ende. Ich glaube, noch nie war das überregionale Interesse an der Konstitution des Magdeburger Landtages so groß. Sogar die Heute-Show schickte ein Team. Ganz offensichtlich war es der Einzug der AfD in nie gesehener Fraktionsstärke ins Landesparlament, der für dieses große und überregionale Interesse verantwortlich war. So reklamierte die AfD die Mitte des Plenums für sich. Den rechten Rand markieren nun CDU und Grüne. Und das BSW durfte direkt neben der AfD sozusagen auf Rufweite Platz nehmen. Denn dem BSW kommt im Moment die Funktion des Mehrheitsbeschaffers zu. Nur mit deren Stimmen kann ein AfD-Landtagspräsident gewählt werden. Denn alle anderen Parteien ließen verlautbaren, dass sie nicht für die Wahl eines AfD-Mannes für diese Funktion zur Verfügung stehen würden. Doch zuerst übernahm Eva von Angern von den Linken die Leitung der Sitzung, nicht als älteste Person im Parlament. Das wäre Frank-Roland Bischoff von der AfD gewesen, sondern wie es in Sachsen-Anhalt traditionell üblich ist, als am längsten im Landtag vertretene Abgeordnete. Sie nutzte ihre Funktion zunächst zu einem Ausflug in die Geschichte.
1: Es gab in der Geschichte Deutschlands tatsächlich nur wenige Frauen, die dieses Amt der Alterspräsidentin innehatten. Clara Zetkin ist wahrscheinlich eine der bekanntesten von Ihnen. Die Jahre, die dieser Rede folgten, werden nicht ohne Grund als dunkelstes Kapitel unserer Geschichte bezeichnet. Meine Damen und Herren, ich sitze heute hier vor Ihnen als Politikerin, als Frau, von denen es leider noch weniger im 9. Landtag gibt, als es schon im Vorgängerlandtag sehr wenige, zu wenige waren. Der Frauenanteil ist in diesem Haus auf erschreckend niedrige 21,7% gesunken. Liebe Frauen, ich sitze heute hier vorne auch stellvertretend für euch und für Sie.
0: Im weiteren Verlauf ihrer Ansprache versuchte sie, vor allem den Abgeordneten der AfD ins Gewissen zu reden. Mit der Aussage "Aus großer Macht folgt große Verantwortung" mahnte sie, diese Macht für alle Bürger wahrzunehmen, habe sich doch die AfD bisher eher nicht so präsentiert.
1: Sie, Herr Kollege Siegmund, haben mit Ihrer Partei die Landtagswahlen deutlich gewonnen. Sie schicken sich an, die politische Verantwortung für das Land und für alle Menschen, die hier leben, übernehmen zu wollen. Dass Sie und Ihre Fraktion im Landtag und im Alltag angekommen sind, zeigten bereits die Beratungen im Vorältestenrat. Machttrunken wurden in der ersten Sitzung 12 statt der verfassungsrechtlich gebotenen 11 Ausschusssitze gefordert. Machttrunken wollten Sie die Fraktionen der Bündnisgrünen und der SPD gegen ihren Willen aus dem Haupthaus verbannen. Freundlich gesagt, das war kein guter Start in die für Sie neue staatspolitische Verantwortung.
0: Dann übernahm die Geschäftsordnung den weiteren Verlauf. Es wurden Maßnahmen beschlossen, die im sogenannten Vorältestenrat des Landtages beschlossen wurden, beispielsweise zur Beschlussfähigkeit des Hohen Hauses oder zu den Schriftführern des Wahlvorganges. um dann zur Wahl des Landtagspräsidenten zu kommen.
1: Es gibt hierzu einen Wahlvorschlag der Fraktion der AfD in der Drucksache 9/10. Gemäß § 4 Absatz 2 Satz 2 der gerade in Kraft getretenen Geschäftsordnung schlägt die stärkste Fraktion aus ihrer Mitte ein Mitglied des Landtages für die Wahl zur Präsidentin oder zum Präsidenten vor. Die stärkste Fraktion des Landtages der 9. Wahlperiode ist die Fraktion der AfD und deswegen hat sie in der Ihnen vorliegenden Drucksache 9/10 den Abgeordneten Herrn Tobias Rausch vorgeschlagen.
0: Die Wahl erfolgte geheim. Jeder namentlich aufgerufene Abgeordnete konnte mit Zustimmung, Ablehnung oder Enthaltung zum Wahlvorschlag votieren. Danach erfolgte die Auszählung in unserem Bundesland von den zuvor bestimmten Schriftführern von allen im Landtag vertretenen Parteien. Dann verkündete Eva von Angern das Ergebnis.
1: Für den Wahlvorschlag stimmten 48 Abgeordnete, gegen den Wahlvorschlag 29 und es gab 5 Stimmenthaltungen. Damit hat der Wahlvorschlag der Drucksache 9/10 die erforderliche Mehrheit erhalten. Sehr geehrter Herr Kollege Rausch, Sie sind damit zum Präsident des Landtages von Sachsen-Anhalt der 9. Wahlperiode gewählt worden und ich gratuliere Ihnen hierzu.
0: Damit wurde Tobias Rausch zum Landtagspräsident gewählt. Der parlamentarische Geschäftsführer der AfD-Landtagsfraktion und Generalsekretär seiner Partei. Er nahm die Wahl an. Doch bevor Rausch seiner neuen Funktion entsprechen konnte, übernahm Susanne Ziborra-Seitlitz das Wort. Ein sehr ungewöhnlicher Schritt direkt nach so einer Wahl, der nur den Fraktionsvorsitzenden der Parteien vorbehalten ist.
2: Unsere Wählerinnen und Wähler haben uns einen Auftrag gegeben und wir werden den erfüllen. Unsere Geschichte, die ganz unmissverständlich auch Ihre Geschichte, liebe Damen und Herren von der AfD ist, verpflichtet uns, wachsam zu sein, wenn diejenigen Macht über demokratische Institutionen gewinnen, die deren Grundlagen in Frage stellen. Dafür brauchen wir keine Gleichsetzung unterschiedlicher Zeiten. Wir müssen die Gegenwart ernst nehmen. Und Herr Kirchner, auf Ihren Zwischenruf. Sie sollten vielleicht im Parlament nicht so mutig sein mit Dingen, die Ihnen außerhalb des Parlaments schon mal gerichtlich untersagt worden sind. Demokratische Institutionen schützen sich nicht von selbst. Es sind Menschen, die ihre Regeln verteidigen, ihre Rechte gebrauchen und Grenzen ziehen müssen. Dafür sitzen wir alle hier. Klar in der Sache, beharrlich in der Arbeit. Und wir als Grüne tun das für die Menschen und gemeinsam mit den Menschen in diesem Land, die Freiheit und die Menschenwürde verteidigen und das Beste für unser Land nach vorn stellen. An die Kolleginnen und Kollegen der demokratischen Fraktionen richte ich deshalb heute auch den klaren Appell, der Zusammenarbeit mit Rechtsextremen nicht freien Lauf zu lassen. Prüfen Sie vielmehr jedes einzelne Mal, welche Macht Sie übertragen und welche Folgen das für unser Land hat. Lassen Sie uns mit Blick auf die Sitzordnung diese Fraktion demokratisch in die Zange nehmen. Dafür werden wir sorgen. Dafür werden wir sorgen und auch dafür, dass Widerspruch auch in diesem Haus hörbar bleibt und nicht nur Gelächter und Pöbeln aus der Mitte des Parlaments.
0: Eine Ansprache, die von höhnischem Grinsen der AfD-Spitzenleute quittiert wurde. Ein Dokument der Widersprüche, die diesem Parlament innewohnen. Denn Rausch bekam 48 Ja-Stimmen und damit 4 mehr als AfD und BSW zusammen. Und dann gab es auch nur 5 Enthaltungen, obwohl Sven Schulz im Vorfeld ankündigte, dass sich seine Fraktion gesamt enthalten würde, was 15 Enthaltungen gewesen wären. Das spricht für eine Spaltung innerhalb der CDU und mangelnde Autorität von Sven Schulze. Denn man kann ja vermuten, dass neben den Enthaltungen CDU-Abgeordnete sowohl für Rausch als auch gegen Rausch stimmten. Nun darf man gespannt sein, ob Rausch das hohe Amt gemäß der Tradition ausfüllen wird, der dann die Sitzungsleitung übernahm und in seiner ersten Rede versöhnliche Töne anstimmte.
3: Ich werde dieses Amt nicht als Präsident einer Fraktion führen, sondern ich werde es als Präsident des gesamten Landtages von Sachsen-Anhalt führen. Und diesen Anspruch möchte ich gerecht werden. Vielleicht ist es gerade meine eigene parlamentarische Erfahrung ein Grund dafür, warum mir dieser Punkt besonders wichtig ist. Wir haben in den vergangenen Jahren aus der Opposition heraus selbst erlebt, wie kontrovers parlamentarische Regeln, Verfahren, Beteiligungsrechte sein können. Wir haben erlebt, wie bestehende Regelungen verändert wurden und dass immer wieder dabei gestritten wurde, ob solche Veränderungen allgemein dem Parlament dienen oder sich gegen eine bestimmte politische Kraft richten. Diese Erfahrung nehme ich mit ins neue Amt. Aber ich möchte daraus keine Abrechnung mit der Vergangenheit machen, liebe Kollegen. Ich möchte daraus einen Grundsatz für die Zukunft ableiten. Meine Damen und Herren, parlamentarische Regeln dürfen nicht davon abhängig gemacht werden, wem sie gerade nutzen und wem sie gerade schaden. Diesen Grundsatz sollten wir berücksichtigen.
0: Danach zogen sich die Abgeordneten zurück, vor allem um über das weitere Verfahren zu beraten, denn die AfD wollte einen zweiten Kandidaten aus ihren Reihen zum Stellvertreter machen. Doch wie diese Wahl ausgegangen ist, darüber werden wir morgen erst berichten, denn zum Redaktionsschluss war der Landtag immer noch dabei, ein Ergebnis herbeizuführen. Wie soll die weitere Entwicklung der Stadtteile in Magdeburg aussehen? Dazu ruft die Stadtverwaltung zu breiter Bürgerbeteiligung auf. Um das Stadtentwicklungskonzept aus dem letzten Jahr zu bilanzieren und fortzuschreiben, so sind zu diesem Themenkreis in der kommenden Monaten 6 Bürgerversammlungen geplant. Eine erste findet zur Stunde in der Grundschule Nordwest statt, bei der es um die Stadtteile Alt- und Neu-Olfenstedt, Nordweststadt, Feldwest und das Neustädter Feld gehen soll. Weitere Bürgerversammlungen sind noch für den 13.10. sowie den 3. und 10. November vorgesehen, bevor es Ende Januar mit weiteren Versammlungen weitergehen soll. Allen diesen Veranstaltungen ist gemein, dass man zunächst die aktuelle Situation darstellt, um dann zukünftige Entwicklungsziele bis zum Jahr 2035 zu diskutieren. Grundlage für diese Form der Beteiligung bildet dabei das integrierte Stadtentwicklungskonzept, das man auf der Internetseite der Stadt Magdeburg finden kann und auf dessen Grundlage man außerdem Fördermittel aus Förderprogrammen des Bundes und der EU einwerben möchte.
4: Wer schon immer einmal das Bedürfnis hatte, in sein Lieblingsmärchen einzutauchen, kann das jetzt tun. Der Ort dafür ist der Elbauenpark mit dem diesjährigen Lumatschika und der Magdeburger Märchenwelt. Die Veranstalter haben auch in diesem Jahr den Elbauenpark wieder in eine leuchtende Fantasiewelt verwandelt. Und die Ausstellung ist in diesem Jahr so lange geöffnet wie noch nie. Ebenso der Rundweg, der mit rund 2 Kilometern den Rekord bricht. Nicht nur ist er in diesem Jahr größer, auch das Konzept hat sich verändert. Statt einer großen zusammenhängenden Geschichte werden diesmal einzelne Märchenwelten erzählt. Insgesamt warten mehr als 300 Lichtmotive auf die Besucher. Rund 80% der Leuchtinstallationen wurden eigens für diese Ausstellung neu gefertigt.
5: Tatsächlich haben wir natürlich versucht, weil wir den Augenmerk auf Nachhaltigkeit legen, was haben wir an Figuren im Bestand, was können wir wiederverwerten und welche sind die bekannten Märchen, die wir immer schon mal produzieren wollten. Also wir haben ja ganz viele neue Figuren hier gebaut. Unsere Grafikerin, unser Designteam hat so viel Arbeit geleistet, hier aus den Märchenbüchern heraus zu zaubern, damit diese Figuren hier in leuchtender Form zum Leben erwecken.
4: Zu entdecken gibt es unter anderem Pinocchio, Dornröschen, Schneewittchen und Rapunzel. Und bei vielen Stationen heißt es nicht nur zuschauen, sondern selbst mitmachen. Interaktive Elemente machen die Märchenwelten erlebbar und sorgen für Überraschungen entlang des Weges.
5: Dann war diese Begeisterung, welche Figuren machen wir neu? Für hier, was wollten wir immer schon mal haben? Also zum Beispiel jetzt mein persönlicher Wunsch, ich wollte schon immer Aladdins Zauberlampe haben, aus der wirklich auch Nebel herauskommt, wenn man einen Buzzer drückt. Das findet man jetzt hier, also steht hier unten eine 6,50 Meter lange Wunderlampe, die man dann auch wirklich auslösen kann.
4: Neben den zahlreichen Lichtinstallationen gibt es auch in diesem Jahr wieder eine Show am Angersee. Und auch die Special Events kehren zurück. Am 31. Oktober gibt es zum Halloween-Event ein Feuerwerk, am 6. November folgt das Magdeburger Funkenmärchen und am 27. November Sternenstaub und Zauberglanz, jeweils mit einer pyrotechnischen Inszenierung. Wer die Märchenwelt selbst erleben möchte, hat dafür noch bis zum Tag der Heiligen Drei Könige am 6. Januar nächstes Jahr Zeit. Bis dahin wird der Elbauenpark zum Ort, an dem Märchen zum Leuchten gebracht werden. Und vielleicht findet ihr dort auch euer ganz persönliches Lieblingsmärchen.
0: Noch bis zum 18. Oktober laufen die Aktionswochen zur richtigen Entsorgung von Elektro-Altgeräten. Grund, sich diesem Themenkreis zu widmen, ist der Elektroschrotttag am 14. Oktober, aus dessen Anlass der Abfallwirtschaftsbetrieb über die richtige Entsorgung von alten Handys, TV-Geräten, Waschmaschinen oder Küchentechnik informieren möchte. Werden doch zum Beispiel in vielen Haushalten noch alte Handys aufbewahrt, deren Rohstoffe wieder verwertet werden könnten, wenn man sie dem richtigen Stoffkreisläufen zuführt. So nehmen nicht nur viele Händler solchen Schrott kostenlos zurück, sondern auch die Magdeburger Wertstoffhöfe. Wer also noch solchen Elektroschrott bei sich zu Hause stehen hat, der könnte die Aktionswochen zum Anlass nehmen, diese einer fachgerechten Entsorgung zuzuführen. Kleinere Geräte mit Kantenlängen von bis zu 50 cm nimmt übrigens auch die Abfallberatung in der Standstraße oder das Wertstoffmobil entgegen. Dessen Touren findet man auf den Internetseiten der Abfallwirtschaft oder unter www.schrott-aktionswochen.org. Die Reklame.

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4: Willkommen zurück. Das Angebot von Bildung für nachhaltige Entwicklung im Unterricht, das in dem vergangenen Jahr begonnen wurde, hat sich mittlerweile auf 50 verschiedene Bildungsangebote erweitert. Das Spektrum reicht dabei von Workshops und Exkursionen über praktische Angebote bis hin zu längerfristigen Kooperationsmöglichkeiten. In den Bildungsangeboten geht es vor allem um ökologische Themen, nachhaltigen Konsum, globale Verantwortung und Demokratie sowie weiteren Themen einer nachhaltigen Entwicklung. Die Bildungsangebote wenden sich vor allem an Lehrer aller Schulformen, Studenten oder pädagogische Fachkräfte, die solche Themen in ihren Unterricht einbinden wollen. Man findet den Bildungskatalog auf der Internetseite der Stadt Magdeburg und Anbieter passender Angebote können gern das Angebot noch erweitern.

Shine Bright Like Halle Neustadt. Dieser Name war am Wochenende im Stadtteil Neustadt von Halle Programm beim Haneon Art & Light Festival, das hier am Freitag und Samstag zum ersten Mal veranstaltet wurde. An beiden Tagen diente die Neustädter Passage als Kulisse für eine Vielzahl an Darbietungen und Projekten der Licht- und Medienkunst. Ein buntes Programm bestehend aus zahlreichen Informationsveranstaltungen, Workshops und Mitmachangeboten für Groß und Klein, sowie die entsprechende musikalische Unterhaltung an verschiedenen Stationen entlang der Passage, darunter diese Jam-Session am Samstagabend, an der auch die Besucher sich beteiligen durften.

0: ins Leben gerufen wurde das Festival vom World in Space e.V. in Kooperation mit der Freiraumgalerie Kollektiv für Raumentwicklung. Beide versuchen stets in ihrer Arbeit das Künstlerische mit sozialer Verantwortung zu verknüpfen und realisieren seit über einem Jahrzehnt regelmäßig Festivals, Bildungsformate und Kunst im öffentlichen Raum mit KünstlerInnen aus aller Welt. Auch beim Haneon Festival waren kreative Köpfe aus über 10 Ländern involviert, die an diesem Wochenende mit ihren großformatigen Projektionen und interaktiven Installationen in die Neustädter Passage lockten. Denn das Programm begann vor Ort zwar schon am Nachmittag, so richtig interessant wurde es für die Besucheraugen aber erst zum Beginn der Dämmerung, als die umliegenden Gebäude sich in Leinwände für eine bunte Vielfalt an Lichtprojektionen verwandelten. Teilweise konnte man sogar selbst ein Teil der Projektionen werden oder mit einer Fläche auf dem Boden interagieren und das Gebäude als Bildschirm für ein Videospiel nutzen. Auch die Bäume entlang der Passage leuchteten in bunten Farben und es waren Disco-Kugeln über das Gelände verteilt, der ideale Stimmungsaufbau für die futuristische Licht- und Musikshow des Berliner Collage-Kollektivs, die sich am Samstagabend auf einer Bühne abspielte, die wie ein Raumschiff aufgebaut war und sich sogar fast rundum öffnen ließ, sodass das Bühnenprogramm von drei Seiten aus bestaunt werden konnte. Dieses erzählte die Geschichte einer Gruppe Astronauten, die auf ihrem Weg durchs All auf sonderbare außerirdische Wesen trafen, die den gesamten Bereich auf und um die Bühne herum und sogar darüber für akrobatische Turn- und Tanzdarbietungen nutzten, stets begleitet von elektronischer Musik, Licht- und Laserprojektionen, reichlich Nebel und natürlich einer ganzen Menge Gejubel und Applaus.
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2: Die MDF1 Wettervorhersage für den 6. und 7. Oktober. In der Nacht zum Mittwoch ist der Himmel wechselnd wolkig, teils auch nur gering bewölkt. Es kann sich örtlich Nebel oder Hochnebel bilden, sonst ist es trocken. Die Nachttemperaturen liegen bei 10 bis 8 Grad. Der Wind weht kaum merklich aus nordöstlicher Richtung. Am Mittwoch zeigt sich der Himmel nach Auflösung der Nebelfelder am Morgen nur leicht bewölkt. Es bleibt weiterhin trocken. Die Temperaturen steigen auf 20 bis 22 Grad. Der Wind weht schwach, nur geringböig und weiterhin aus östlichen Richtungen. Die weiteren Aussichten bis zum Samstag. Das ruhige Herbstwetter ist erst einmal vorbei und es ziehen verstärkt Wolken auf. Immer wieder gibt es aus dieser dichten Bewölkung Regen oder Regenschauer und auch der Wind ist zeitweise ziemlich stark. Es wird auch deutlich kühler.
3: Auf der Sonnenseite heißt der DEFA-Film, der am Mittwoch im Kino auf dem Moritzhof gezeigt werden soll. In dem Film aus dem Jahr 1962 geht es um einen Stahlfacharbeiter, der ein begabter Musiker mit schauspielerischem Talent ist und deswegen von seinem Betrieb zum Schauspielstudium delegiert wird. Wem das jetzt irgendwie bekannt vorkommt, in gewisser Weise geht es um die Lebensgeschichte von Manfred Krug, der in diesem Film auch die Hauptrolle spielte. Nach dem Film kann man über das Gesehene noch diskutieren. Dazu stehen Knut Elstermann und Jörg Stempel zur Verfügung, die sicher in irgendeiner Beziehung zum Werk stehen. Schließlich sind die Mitwirkenden am Film schon alle lange verstorben. Die Filmvorführung beginnt um 18 Uhr. Der Eintritt kostet 5 Euro. Musikalisch ist das Angebot in Form Gestaltung. Es wird aber auch geredet bei Contempo, Raritäten. Denn die Komponisten von 5 Werken, die am Mittwoch ihre Uraufführung haben, sind vor Ort und können zu ihren Werken befragt werden. Grundlagen der Komposition waren Dichtungen aus der Region, was 5 unterschiedliche Perspektiven auf Sprache, Klang und zeitgenössische Musik verspricht. Das Gesprächskonzert beginnt um 19.30 Uhr auf der Bühne im Schinkel Fischerbau. Ja, wir hätten am Mittwoch auch wieder etwas Neues zu bieten und zwar ein neues Direktmagazin ab 18 Uhr für Magdeburg und danach für Halle, so wird's auch gleich. Ich hoffe, Sie sind dann wieder mit dabei. Bis dann, auf Wiedersehen und bleiben Sie gesund.

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1: Said! 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

0: Abstand!
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0: Die Anzahl der Asylzugänge in Sachsen-Anhalt ist rückläufig. So vermeldete das Innenministerium für den September 160 Zugänge, was rund 68% weniger waren als im September 2024. Zuletzt gab es im September 2011 so wenige Asylzugänge. Deswegen konstatierte Innenministerin Tamara Zieschang, dass die von der Bundesregierung eingeleiteten Maßnahmen für eine Wende in der Migrationspolitik wirkten. So würde diese Form der Zuwanderung wieder gesteuert, geordnet und begrenzt. Außerdem begrüßte Zieschang die Entscheidung der EU zur Erleichterung von Abschiebungen über entsprechende Zentren in Drittstaaten zu ermöglichen, womit eine weitere Option geschaffen wurde, dass vollziehbar Ausreisepflichtige Deutschland wieder verlassen. Und damit ein herzliches Willkommen zum MDF1 Direktmagazin am Dienstag. In diesem Jahr kamen bis jetzt 1.475 Asylsuchende nach Sachsen-Anhalt. Auch hier ist ein 62-prozentiger Rückgang zu vermelden. Das erwarten lässt, dass man in diesem Jahr wieder mit so vielen Asylsuchenden wie im Jahr 2011 rechnet. Vor dem Landtag eine Demonstration, die die Ankunft der AfD-Spitzenleute mit Gesang begleitete. Im Landtag Pressevertreter ohne Ende. Ich glaube, noch nie war das überregionale Interesse an der Konstitution des Magdeburger Landtages so groß. Sogar die Heute-Show schickte ein Team. Ganz offensichtlich war es der Einzug der AfD in nie gesehener Fraktionsstärke ins Landesparlament, der für dieses große und überregionale Interesse verantwortlich war. So reklamierte die AfD die Mitte des Plenums für sich. Den rechten Rand markieren nun CDU und Grüne. Und das BSW durfte direkt neben der AfD sozusagen auf Rufweite Platz nehmen. Denn dem BSW kommt im Moment die Funktion des Mehrheitsbeschaffers zu. Nur mit deren Stimmen kann ein AfD-Landtagspräsident gewählt werden. Denn alle anderen Parteien ließen verlautbaren, dass sie nicht für die Wahl eines AfD-Mannes für diese Funktion zur Verfügung stehen würden. Doch zuerst übernahm Eva von Angern von den Linken die Leitung der Sitzung. Nicht als älteste Person im Parlament, das wäre Frank-Roland Bischoff von der AfD gewesen, sondern wie es in Sachsen-Anhalt traditionell üblich ist, als am längsten im Landtag vertretene Abgeordnete. Sie nutzte ihre Funktion zunächst zu einem Ausflug in die Geschichte.
1: Es gab in der Geschichte Deutschlands tatsächlich nur wenige Frauen, die dieses Amt der Alterspräsidentin innehatten. Clara Zetkin ist wahrscheinlich eine der bekanntesten von ihnen. Die Jahre, die dieser Rede folgten, werden nicht ohne Grund als dunkelstes Kapitel unserer Geschichte bezeichnet. Meine Damen und Herren, ich sitze heute hier vor Ihnen als Politikerin, als Frau, von denen es leider noch weniger im 9. Landtag gibt, als es schon im Vorgängerlandtag sehr wenige zu wenige waren. Der Frauenanteil ist in diesem Haus auf erschreckend niedrige 21,7% gesunken. Liebe Frauen, ich sitze heute hier vorne auch stellvertretend

0: für euch und für sie.
1: Im weiteren Verlauf ihrer Ansprache versuchte sie, vor allem den Abgeordneten der AfD ins Gewissen zu reden. Mit der Aussage, aus großer Macht folgt große Verantwortung, mahnte sie, diese Macht für alle Bürger wahrzunehmen, habe sich doch die AfD bisher eher nicht so präsentiert.
0: Sie, Herr Kollege Siegmund, haben mit Ihrer Partei die Landtagswahlen deutlich gewonnen. Sie schicken sich an, die politische Verantwortung für das Land und für alle Menschen, die hier leben, übernehmen zu wollen. Dass Sie und Ihre Fraktion im Landtag und im Alltag angekommen sind, zeigten bereits die Beratungen im Vorältestenrat. Machttrunken wurden in der ersten Sitzung 12 statt der verfassungsrechtlich gebotenen 11 Ausschusssitze gefordert. Machttrunken wollten Sie die Fraktionen der Bündnisgrünen und der SPD gegen ihren Willen aus dem Haupthaus verbannen. Freundlich gesagt, das war kein guter Start in die für Sie neue staatspolitische Verantwortung.
1: Dann übernahm die Geschäftsordnung den weiteren Verlauf. Es wurden Maßnahmen beschlossen, die im sogenannten Vorältestenrat des Landtages beschlossen wurden, beispielsweise zur Beschlussfähigkeit des Hohen Hauses oder zu den Schriftführern des Wahlvorganges, um dann zur Wahl des Landtagspräsidenten zu kommen.
0: Es gibt hierzu einen Wahlvorschlag der Fraktion der AfD in der Drucksache 9/10. Gemäß § 4 Absatz 2 Satz 2 der gerade in Kraft getretenen Geschäftsordnung schlägt die stärkste Fraktion aus ihrer Mitte ein Mitglied des Landtages für die Wahl zur Präsidentin oder zum Präsidenten vor. Die stärkste Fraktion des Landtages der 9. Wahlperiode ist die Fraktion der AfD und deswegen hat sie in der Ihnen vorliegenden Drucksache 9/10 den Abgeordneten Herrn Tobias Rausch vorgeschlagen.
1: Die Wahl erfolgte geheim. Jeder namentlich aufgerufene Abgeordnete konnte mit Zustimmung, Ablehnung oder Enthaltung zum Wahlvorschlag votieren. Danach erfolgte die Auszählung in unserem Bundesland von den zuvor bestimmten Schriftführern von allen im Landtag vertretenen Parteien. Dann verkündete Eva von Angern das Ergebnis.
0: Für den Wahlvorschlag stimmten 48 Abgeordnete, gegen den Wahlvorschlag 29 und es gab 5 Stimmenthaltungen. Damit hat der Wahlvorschlag der Drucksache 9/10 die erforderliche Mehrheit erhalten. Sehr geehrter Herr Kollege Rausch, Sie sind damit zum Präsident des Landtages von Sachsen-Anhalt der 9. Wahlperiode gewählt worden und ich gratuliere Ihnen hierzu.
1: Damit wurde Tobias Rausch zum Landtagspräsident gewählt. Der parlamentarische Geschäftsführer der AfD-Landtagsfraktion und Generalsekretär seiner Partei. Er nahm die Wahl an, doch bevor Rausch seiner neuen Funktion entsprechen konnte, übernahm Susanne Sibora-Seitlitz das Wort. Ein sehr ungewöhnlicher Schritt direkt nach so einer Wahl, der nur den Fraktionsvorsitzenden der Parteien vorbehalten ist.
2: Unsere Wählerinnen und Wähler haben uns einen Auftrag gegeben und wir werden den erfüllen. Unsere Geschichte, die ganz unmissverständlich auch Ihre Geschichte, liebe Damen und Herren von der AfD ist, verpflichtet uns, wachsam zu sein, wenn diejenigen Macht über demokratische Institutionen gewinnen, die deren Grundlagen in Frage stellen. Dafür brauchen wir keine Gleichsetzung unterschiedlicher Zeiten. Wir müssen die Gegenwart ernst nehmen. Und Herr Kirchner, auf Ihren Zwischenruf. Sie sollten vielleicht im Parlament nicht so mutig sein mit Dingen, die Ihnen außerhalb des Parlaments schon mal gerichtlich untersagt worden sind. Demokratische Institutionen schützen sich nicht von selbst. Es sind Menschen, die ihre Regeln verteidigen, ihre Rechte gebrauchen und Grenzen ziehen müssen. Dafür sitzen wir alle hier. Klar in der Sache, beharrlich in der Arbeit. Und wir als Grüne tun das für die Menschen und gemeinsam mit den Menschen in diesem Land, die Freiheit und die Menschenwürde verteidigen und das Beste für unser Land nach vorn stellen. An die Kolleginnen und Kollegen der demokratischen Fraktionen richte ich deshalb heute auch den klaren Appell, der Zusammenarbeit mit Rechtsextremen nicht freien Lauf zu lassen. Prüfen Sie vielmehr jedes einzelne Mal, welche Macht Sie übertragen und welche Folgen das für unser Land hat. Lassen Sie uns mit Blick auf die Sitzordnung diese Fraktion demokratisch in die Zange nehmen. Dafür werden wir sorgen. Dafür Dafür werden wir sorgen und auch dafür, dass Widerspruch auch in diesem Haus hörbar bleibt und nicht nur Gelächter und Pöbeln aus der Mitte des Parlaments.
1: Eine Ansprache, die von höhnischem Grinsen der AfD-Spitzenleute quittiert wurde. Ein Dokument der Widersprüche, die diesem Parlament innewohnen. Denn Rausch bekam 48 Ja-Stimmen und damit 4 mehr als AfD und BSW zusammen. Und dann gab es auch nur 5 Enthaltungen, obwohl Sven Schulz im Vorfeld ankündigte, dass sich seine Fraktion gesamt enthalten würde, was 15 Enthaltungen gewesen wären. Das spricht für eine Spaltung innerhalb der CDU und mangelnde Autorität von Sven Schulze. Denn man kann ja vermuten, dass neben den Enthaltungen CDU-Abgeordnete sowohl für Rausch als auch gegen Rausch stimmten. Nun darf man gespannt sein, ob Rausch das Hohe Amt gemäß der Tradition ausfüllen wird, der dann die Sitzungsleitung übernahm und in seiner ersten Rede versöhnliche Töne anstimmte.
3: Ich werde dieses Amt nicht als Präsident einer Fraktion führen, sondern ich werde es als Präsident des gesamten Landtages von Sachsen-Anhalt führen. Und diesen Anspruch möchte ich gerecht werden. Vielleicht ist es gerade meine eigene parlamentarische Erfahrung ein Grund dafür, warum mir dieser Punkt besonders wichtig ist. Wir haben in den vergangenen Jahren aus der Opposition heraus selbst erlebt, wie kontrovers parlamentarische Regeln, Verfahren, Beteiligungsrechte sein können. Wir haben erlebt, wie bestehende Regelungen verändert wurden und dass immer wieder dabei gestritten wurde, ob solche Veränderungen allgemein dem Parlament dienen oder sich gegen eine bestimmte politische Kraft richten. Diese Erfahrung nehme ich mit ins neue Amt. Aber ich möchte daraus keine Abrechnung mit der Vergangenheit machen, liebe Kollegen. Ich möchte daraus einen Grundsatz für die Zukunft ableiten. Meine Damen und Herren, parlamentarische Regeln dürfen nicht davon abhängig gemacht werden, wem sie gerade nutzen und wem sie gerade schaden. Diesen Grundsatz sollten wir berücksichtigen.
1: Danach zogen sich die Abgeordneten zurück, vor allem um über das weitere Verfahren zu beraten. Denn die AfD wollte einen zweiten Kandidaten aus ihren Reihen zum Stellvertreter machen. Doch wie diese Wahl ausgegangen ist, darüber werden wir morgen erst berichten. Denn zum Redaktionsschluss war der Landtag immer noch dabei, ein Ergebnis herbeizuführen. Die Hallesche Leopoldina ist sehr stolz darauf, dass einige ihrer Mitglieder den diesjährigen Nobelpreis für Physiologie und Medizin erhalten werden. Es handelt sich um Karl Deisseroth und Peter Hagemann. Hagemann, Professor an der Humboldt-Uni, hat gemeinsam mit Professor Georg Nagel von der Uni Würzburg eine Möglichkeit beschrieben, mit Licht Zellen gezielt zu steuern. Eine Möglichkeit, die Karl Deisseroth von der Stanford-Uni in den USA nutzte, um Erkrankungen des Gehirns zu erforschen. Dabei geht es zum Beispiel um Alzheimer, Demenz oder auch um Suchterkrankungen. Hegemann und Deisseroth sind seit vielen Jahren Mitglieder der Leopoldina und bekamen in der Vergangenheit zahlreiche international renommierte Preise. Der Nobelpreis für Physiologie und Medizin ist mit 12 Millionen schwedischen Kronen dotiert und wird traditionell am 10. Dezember übergeben.

Shine Bright Like Halle Neustadt. Dieser Name war am Wochenende im Stadtteil Neustadt von Halle Programm beim Haneon Art und Light Festival, das hier am Freitag und Samstag zum ersten Mal veranstaltet wurde. An beiden Tagen diente die Neustädter Passage als Kulisse für eine Vielzahl an Darbietungen und Projekten der Licht- und Medienkunst. Ein buntes Programm bestehend aus zahlreichen Informationsveranstaltungen, Workshops und Mitmachangeboten für Groß und Klein, sowie die entsprechende musikalische Unterhaltung an verschiedenen Stationen entlang der Passage, darunter diese Jam-Session am Samstagabend, an der auch die Besucher sich beteiligen durften.

0: Leben gerufen wurde das Festival vom World in Space e.V. in Kooperation mit der Freiraumgalerie Kollektiv für Raumentwicklung. Beide versuchen stets in ihrer Arbeit das Künstlerische mit sozialer Verantwortung zu verknüpfen und realisieren seit über einem Jahrzehnt regelmäßig Festivals, Bildungsformate und Kunst im öffentlichen Raum mit KünstlerInnen aus aller Welt. Auch beim Haneon-Festival waren kreative Köpfe aus über 10 Ländern involviert, die an diesem Wochenende mit ihren großformatigen Projektionen und interaktiven Installationen in die Neustädter Passage lockten. Denn das Programm begann vor Ort zwar schon am Nachmittag, so richtig interessant wurde es für die Besucheraugen aber erst zum Beginn der Dämmerung, als die umliegenden Gebäude sich in Leinwände für eine bunte Vielfalt an Lichtprojektionen verwandelten. Teilweise konnte man sogar selbst ein Teil der Projektionen werden oder mit einer Fläche auf dem Boden interagieren und das Gebäude als Bildschirm für ein Videospiel nutzen. Auch die Bäume entlang der Passage leuchteten in bunten Farben und es waren Disco-Kugeln über das Gelände verteilt, der ideale Stimmungsaufbau für die futuristische Licht- und Musikshow des Berliner Collage-Kollektivs, die sich am Samstagabend auf einer Bühne abspielte, die wie ein Raumschiff aufgebaut war und sich sogar fast rundum öffnen ließ, sodass das Bühnenprogramm von drei Seiten aus bestaunt werden konnte. Dieses erzählte die Geschichte einer Gruppe Astronauten, die auf ihrem Weg durchs All auf sonderbare außerirdische Wesen trafen, die den gesamten Bereich auf und um die Bühne herum und sogar darüber für akrobatische Turn- und Tanzdarbietungen nutzten, stets begleitet von elektronischer Musik, Licht- und Laserprojektionen, reichlich Nebel und natürlich einer ganzen Menge Gejubel und Applaus.
1: Eigentlich sollte die Grundschule Schimmelstraße nach den Herbstferien eröffnet werden. Doch nun gab die Stadtverwaltung bekannt, dass sich das bis nach den Winterferien verzögern wird. Als Hauptgrund dafür wurden Lieferschwierigkeiten des Türherstellers angegeben. Außerdem gab es Probleme bei den angelieferten Bauteilen für die Holzlamellendecken, wobei man ein Drittel der Platten austauschen musste, weil die geforderte Qualität nicht eingehalten wurde, weshalb die Decken nicht termingerecht fertig wurden und sich nachfolgende Arbeiten verzögerten, die vom Gelingen dieses Bauabschnitts abhängig waren. Das betraf vor allem den Trockenbau, aber auch den Beginn der Bodenverlegearbeiten. Außerdem kam es zu Verzögerungen im Außenbereich, weil man Fußweg und Straße durch eine zusätzlich zu bauende Spundwand sichern musste. Die Verzögerungen ließen sich auch nicht durch mehr Personal ausgleichen, weil die beauftragte Firma dafür keine Kapazitäten hat. 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

0: als ihren langjährigen Sparkassenbetreuern. Im Jahr 2025 verursachten solche Fälle Schäden von etwa 13 Millionen Euro. Und in diesem Jahr scheint es noch mehr zu werden. Da die Straftaten aus dem Ausland heraus begangen werden, wird man der Täter nur sehr schwer habhaft, weshalb die Polizei noch einmal ausdrücklich davor warnt, unüberlegt sein Geld für dubiose Anlageformen auszugeben. So berichten Betroffene zunächst im Internet, ihre Kontaktdaten auf einer Werbeplattform im Internet ausgegeben zu haben. Bald darauf wurden sie aufgefordert, wechselnde Geldbeträge auf vielversprechende Anlagen einzuzahlen, bis man ihnen mitteilte, dass der Investor festgenommen wurde. Auf das eingezahlte Geld hatte man dann natürlich keinen Zugriff mehr. Unter den eingeblendeten Link gibt es am Mittwoch ab 19 Uhr eine spezielle YouTube-Sendung, in der man diese Sachverhalte noch einmal ausführlich erklärt bekommt.
1: Wer schon immer einmal das Bedürfnis hatte, in sein Lieblingsmärchen einzutauchen, kann das jetzt tun. Der Ort dafür ist der Elbauenpark mit dem diesjährigen Lumatschika und der Magdeburger Märchenwelt. Die Veranstalter haben auch in diesem Jahr den Elbauenpark wieder in eine leuchtende Fantasiewelt verwandelt. Und die Ausstellung ist in diesem Jahr so lange geöffnet wie noch nie. Ebenso der Rundweg, der mit rund 2 Kilometern den Rekord bricht. Nicht nur ist er in diesem Jahr größer, auch das Konzept hat sich verändert. Statt einer großen zusammenhängenden Geschichte werden diesmal einzelne Märchenwelten erzählt. Insgesamt warten mehr als 300 Lichtmotive auf die Besucher. Rund 80% der Leuchtinstallationen wurden eigens für diese Ausstellung neu gefertigt.
2: Tatsächlich haben wir natürlich versucht, weil wir den Augenmerk auf Nachhaltigkeit legen, was haben wir an Figuren im Bestand, was können wir wiederverwerten und welche sind die bekannten Märchen, die wir immer schon mal produzieren wollten. Also wir haben ja ganz viele neue Figuren hier gebaut. Unsere Grafikerin, unser Designteam hat so viel Arbeit geleistet, hier aus den Märchenbüchern heraus zu zaubern, damit diese Figuren hier in leuchtender Form zum Leben erwecken.
1: Zu entdecken gibt es unter anderem Pinocchio, Dornröschen, Schneewittchen und Rapunzel. Und bei vielen Stationen heißt es nicht nur zuschauen, sondern selbst mitmachen. Interaktive Elemente machen die Märchenwelten erlebbar und sorgen für Überraschungen entlang des Weges.
2: Dann war diese Begeisterung, welche Figuren machen wir neu? Für hier, was wollten wir immer schon mal haben? Also zum Beispiel jetzt mein persönlicher Wunsch, ich wollte schon immer Aladdins Zauberlampe haben, aus der wirklich auch Nebel herauskommt, wenn man einen Buzzer drückt. Das findet man jetzt hier. Also steht hier unten eine 6,50 Meter lange Wunderlampe, die man dann auch wirklich auslösen kann.
1: Neben den zahlreichen Lichtinstallationen gibt es auch in diesem Jahr wieder eine Show am Angersee. Und auch die Special Events kehren zurück. Am 31. Oktober gibt es zum Halloween-Event ein Feuerwerk. Am 6. November folgt das Magdeburger Funkenmärchen. Und am 27. November Sternenstaub und Zauberglanz, jeweils mit einer pyrotechnischen Inszenierung. Wer die Märchenwelt selbst erleben möchte, hat dafür noch bis zum Tag der Heiligen Drei Könige am 6. Januar nächstes Jahr Zeit. Bis dahin wird der Elbauenpark zum Ort, an dem Märchen zum Leuchten gebracht werden. Und vielleicht findet ihr dort auch euer ganz persönliches Lieblingsmärchen.
3: Die MDF1 Wettervorhersage für den 6. und 7. Oktober. In der Nacht zum Mittwoch ist der Himmel wechselnd wolkig, teils auch nur gering bewölkt. Es kann sich örtlich Nebel oder Hochnebel bilden, sonst ist es trocken. Die Nachttemperaturen liegen bei 10 bis 8 Grad. Der Wind weht kaum merklich aus nordöstlicher Richtung. Am Mittwoch zeigt sich der Himmel nach Auflösung der Nebelfelder am Morgen nur leicht bewölkt. Es bleibt weiterhin trocken. Die Temperaturen steigen auf 20 bis 22 Grad. Der Wind weht schwach, nur geringböig und weiterhin aus östlichen Richtungen. Die weiteren Aussichten bis zum Samstag. Das ruhige Herbstwetter ist erst einmal vorbei und es ziehen verstärkt Wolken auf. Immer wieder gibt es aus dieser dichten Bewölkung Regen oder Regenschauer und auch der Wind ist zeitweise ziemlich stark. Es wird auch deutlich kühler.
0: Zur momentan im Stadtmuseum laufenden Ausstellung mit Fotografien von Reinhard Henze gibt es am Mittwoch ein Zeitzeugengespräch, zu dem man nicht nur den Fotografen eingeladen hat, sondern auch Brunhild Köhler, einer Frau, die sich zu DDR-Zeiten in der oppositionellen Gruppe Frauen für den Frieden engagierte. Sie ist auf einem der gezeigten Fotos zu sehen, das sie im Januar 1990 in der

0: Bezirksverwaltungsbehörde des MFS zeigt. Die Geschichte des Bildes, der realen Person und den Ereignissen dazu dürfte interessant sein. Und wer dabei sein möchte, sollte um 17 Uhr im Museum sein. Es kostet 7 Euro. Das gemischte Direktorendoppel führt diesmal in die Kunsthalle Talstraße. Deren Leiter Matthias Ratitschik wird die Chefs des Stadtmuseums und des Händelhauses durch seine Einrichtung führen. Und das ist auch für das Publikum interessant, das zu 18 Uhr dazukommen kann. Hierzu ist der Eintritt frei. Der Präsident der deutsch-israelischen Gesellschaft, Volker Beck, ist am Mittwochabend im Stadthaus zu Gast, um sich dort mit der Journalistin Mira Funk und Professor Stefan Grillgast über Antisemitismus und Antizionismus zu unterhalten. Das Podiumsgespräch beginnt um 19 Uhr und auch hierzu sollte der Eintritt frei sein. Ja, wir hätten am Mittwoch auch wieder etwas Neues zu bieten und zwar ein neues Direktmagazin ab 18.30 Uhr für Halle und danach für Magdeburg, so wird es auch gleich. Ich hoffe, Sie sind dann wieder mit dabei. Bis dann auf Wiederfernsehen und bleiben Sie gesund.
1: Veska!
2: Said!
3: Das gibt's doch nicht.
1: Was für eine Überraschung.
3: Und wie? Was machst du hier?
1: Ich bin geschäftlich hier. Und du?
3: Ich bin aus Svilengrad. Gerade bin ich hier bei Ausgrabungen an der Grenze.
1: Wunderschön.
3: Oder?
1: Mir wurde mein Auto gestohlen. Kann ich dich um einen Gefallen bitten?
3: Ja.
1: Hier die Hälfte. Ich habe nicht das ganze Geld dabei.
3: Treibstoff, Schmuggel.
1: Nur Kleinigkeiten, nichts Ernstes.
4: Wenn es um Geld geht, ist der Bulgare zu allem bereit.
5: Wo das Gesetz endet, beginnt Svilengrad. Das weiß man doch.
6: Mir ist zu Ohren gekommen, dass ihr beide vorhabt, ein kleines Geschäft mit Treibstoff zu machen. Von dir hätte ich das nicht erwartet.
3: Hast du Said gesehen?
6: Er ist verschwunden.
4: Bist du dir ganz sicher, dass du in diese trüben Gewässer eintauchen willst?
7: Ihr von der Mafia bringt Leute um und werdet nicht mal angeklagt.
6: Alles hat seinen Preis, Mädchen.